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1: Zwischen Köln und Düsseldorf gelegenen Dormagen. Ein Sprecher der Kölner Polizei sagte, man gehe nach dem Eingang eines Bekennerschreibens von einem Sabotagedelikt aus. An dem Umspannwerk hatte ein Spaziergänger gestern Abend einen verdächtigen Gegenstand gefunden, bei dem es sich vermutlich um eine Abschussvorrichtung handelt. Nach Informationen der Bild-Zeitung wurden zudem selbstgebaute Raketen mit Zeitschaltuhren entdeckt. Vor 2 Tagen war es bereits westlich von Köln zu einem Anschlag auf ein Umspannwerk gekommen. Einen ähnlichen Angriff hatte es zuvor bei Jänschwalde in Brandenburg gegeben. Auch hierzu ging gestern Abend bei der Tageszeitung ein Bekennerbrief eines angeblichen Klimaaktivisten ein, wobei die Authentizität des Schreibens unklar ist. Ermittler gehen in beiden Fällen von verfassungsfeindlicher Sabotage aus. Die Anschläge auf die Nord Stream Pipelines werden in Hamburg vor Gericht aufgearbeitet. Das Hanseatische Oberlandesgericht eröffnete das entsprechende Verfahren. Angeklagt ist ein ukrainischer Staatsangehöriger. Er soll die Gruppe angeführt haben, die für die Sprengung der Pipelines in der Nordsee verantwortlich ist. Dabei war er den Ermittlungen zufolge selbst als Taucher am Anbringen der Sprengladungen beteiligt. Der Mann war vor rund einem Jahr in Italien festgenommen worden und ist inzwischen in Deutschland in Untersuchungshaft. Ein weiterer mutmaßlicher Mittäter befindet sich in Kroatien in Auslieferungshaft. Die beiden Nord Stream Pipelines waren im September 2022 durch die Explosionen schwer beschädigt worden. Durch Nord Stream 1 floss vorher russisches Erdgas nach Deutschland, Nord Stream 2 war noch nicht in Betrieb. Der Volkswagen-Konzern wird in den kommenden Jahren ein breit angelegtes Sparpaket umsetzen und zusätzlich rund 50.000 Arbeitsplätze streichen. Der VW-Aufsichtsrat billigte gestern Abend in Wolfsburg die Vorschläge von Konzernchef Blume einstimmig. Die eigentlich für heute geplante Sitzung des Gremiums war kurzfristig vorverlegt worden. Neben dem Stellenabbau werden nach Angaben des Unternehmens unter anderem Werksschließungen nicht ausgeschlossen. In den Standorten Emden, Zwickau, Hannover und Neckarsulm könnte die Produktion Anfang bis Mitte der 2030er Jahre eingestellt werden. Es sollen aber auch alternative Verwendungsmöglichkeiten geprüft werden. Vorstandschef Blume sprach von einem Zukunftsplan, der mit Investitionen in dreistelliger Milliardenhöhe verbunden sei. Die Betriebsratsvorsitzende Cavallo nannte die Sparpläne eine Notwendigkeit. Sie würden aber nicht einseitig auf Kosten der Belegschaft umgesetzt. Bundesinnenminister Dobrindt berät heute in Kopenhagen mit europäischen Partnern über die Einrichtung von Abschiebezentren außerhalb der EU. Die Bundesregierung verfolgt die Pläne gemeinsam mit Österreich, Dänemark, den Niederlanden und Griechenland. Bei dem Treffen soll nach Angaben des Bundesinnenministeriums die letzte Vorbereitungsphase für die sogenannten Return Hubs eingeleitet werden. Dort sollen ausreisepflichtige Menschen untergebracht werden, die nicht in ihre Herkunftsländer zurückgeführt werden können. An den Beratungen nimmt auch EU-Innenkommissar Brunner teil. Bereits in der vergangenen Woche hatten Vertreter der beteiligten Länder Gespräche in Ruanda über die Einrichtung solcher Zentren geführt. Auch mit weiteren möglichen Partnerstaaten soll gesprochen werden. Menschenrechtsorganisationen wie Amnesty International kritisieren die Pläne. Sie warnen vor möglichen Menschenrechtsverletzungen und fordern, keine Abkommen mit politisch instabilen oder von Konflikten betroffenen Staaten abzuschließen. Der neue europäische Zoll auf Bestellungen von Billigprodukten aus Nicht-EU-Ländern wie China zeigt offenbar Wirkung. Nach Angaben der deutschen Generalzolldirektion ging das Aufkommen an Päckchen hierzulande um bis zu 40% zurück. Ähnliche Zahlen werden aus Frankreich gemeldet. Die Behörde weist allerdings darauf hin, dass eine belastbare Bewertung noch nicht möglich ist. Der Beobachtungszeitraum nach Einführung der Pauschalabgabe sei dafür zu kurz. Die EU erhebt den zusätzlichen Zoll auf Kleinsendungen aus Drittländern seit Juli. Pro Produktkategorie fallen mindestens 3 Euro an. Zuvor waren Sendungen unter 150 Euro zollfrei. Mit der Maßnahme soll die Paketflut durch asiatische Online-Händler wie Shein und Temu eingedämmt werden. In der russischen Grenzregion Bjelgorod sind nach Behördenangaben mindestens 4 Menschen durch Beschuss der ukrainischen Armee getötet worden. 4 weitere Personen wurden verletzt, wie der örtliche Gouverneur mitteilte. Die Menschen wurden demnach getroffen, als sie mit einem Krankenwagen in der Stadt Schebekino unterwegs waren. Sie liegt nur rund 5 Kilometer von der russisch-ukrainischen Grenze entfernt. Der Leichnam des bosnisch-serbischen Kriegsverbrechers Mladic ist nach Serbien überführt worden. Ein Regierungsflugzeug brachte den Sarg von Den Haag nach Belgrad. Auf Fernsehbildern war zu sehen, wie serbische Soldaten ihn in die Nationalflagge gehüllt aus dem Flugzeug trugen. Mladic war 2017 vom UNO-Kriegsverbrechertribunal zu lebenslanger Haft verurteilt worden, wegen Gräueltaten im Bosnienkrieg wie dem Massaker von Srebrenica 1995. Damals hatte die bosnisch-serbische Armee unter seinem Befehl mehr als 8000 muslimische Jungen und Männer ermordet. Mladic starb in der vergangenen Woche im Alter von 84 Jahren im Gefängnis. Er gilt vielen Serben nach wie vor als Held. Nach seinem Tod gab es Mahnwachen und Trauermärsche. Zu seiner Beerdigung werden Zehntausende Menschen erwartet. In der serbischen Regierung wird erwogen, Mladic mit einem Staatsbegräbnis beizusetzen. Dies löste in anderen Teilen der Bevölkerung Empörung aus. Israels rechtsextremer Sicherheitsminister Ben-Gvir unterstützt Verteidigungsminister Katz in seinem Vorhaben, die Bevölkerung des palästinensischen Gazastreifens umzusiedeln. Der Politiker der Partei der jüdischen Stärke schlug dazu ein neues Ministerium vor. Es solle mit einem Budget von umgerechnet bis zu 17 Milliarden Euro ausgestattet werden. Erst gestern hatte Katz das Thema erneut ins Gespräch gebracht. Der Likud-Politiker sagte auf einer Konferenz, es gebe letztlich keine andere Lösung für den Gazastreifen. Wohin die Menschen gebracht werden könnten, müsse die US-Regierung klären. Einen vergleichbaren Plan hatte der amerikanische Präsident Trump Anfang vergangenen Jahres vorgelegt. Nach seinen Vorstellungen sollen alle rund 2 Millionen Menschen den Gazastreifen verlassen, damit das Gebiet in ein Luxus-Urlaubsresort umgewandelt werden kann. Eine Zwangsumsiedlung von Zivilisten in besetzten Regionen ist gemäß der Genfer Konvention ein Kriegsverbrechen. Der oberste Gerichtshof des US-Bundesstaats Missouri hat eine von den Republikanern vorgenommene Neueinteilung der Wahlkreise für die Kongresswahlen im November gestoppt. Das Gericht befand, dass die Regierung des Bundesstaats ein Referendum über die neue Wahlkreiseinteilung unrechtmäßig verhindert habe. Kritiker der Maßnahme hatten die Volksabstimmung beantragt. Die Wahlkreise in Missouri waren nach einer Aufforderung von Präsident Trump so zugeschnitten worden, dass sich die Chancen der Republikaner bei den Kongresswahlen verbessern. Die Partei verfügt im US-Repräsentantenhaus nur über eine knappe Mehrheit. Der oberste Gerichtshof der USA hatte es kürzlich mehreren republikanisch regierten Bundesstaaten erlaubt, Stimmbezirke mit einem hohen Anteil an schwarzen Wählern zu zerschlagen, die in der Regel mehrheitlich die Demokraten wählen. Ein solches Vorgehen wird in den USA als Gerrymandering bezeichnet. Und hier noch einmal die Übersicht. An einem Umspannwerk im nordrhein-westfälischen Dormagen hat es offenbar ein weiteres Sabotagedelikt gegeben. Der Aufsichtsrat von Volkswagen hat die Sparpläne von Konzernchef Blume gebilligt. Im US-Bundesstaat Missouri ist der Neuzuschnitt von Wahlkreisen durch die dort regierenden Republikaner vom obersten Gericht gestoppt worden. Abschließend das Wetter. In der Nordhälfte stark bewölkt bis bedeckt, im Tagesverlauf teils gewittriger Regen. In der Südhälfte meist sonnig und trocken, Höchsttemperaturen von Nord nach Süd 18 bis 33 Grad. Morgen überwiegend heiter und trocken, im Norden und Nordosten Wechsel aus Sonne und Wolken mit einzelnen Schauern 18 bis 28 Grad. Und die weiteren Aussichten: am Sonntag teils leicht bewölkt, teils sonnig und trocken bei 19 bis 30 Grad. Das waren die Nachrichten.
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2: Heute mit Sandra Schulz im Studio. Einen schönen guten Morgen.

0: Europas größter Autobauer Volkswagen steht vor einem einschneidenden Umbau. Überraschend hat sich der Aufsichtsrat gestern auf die weitreichenden Sparpläne des Vorstands geeinigt. Wir berichten und sind zum Interview verabredet mit dem SPD-Wirtschaftspolitiker Armand Zorn. Hören Sie hier bei uns im Deutschlandfunk in einer guten Stunde. In Großbritannien trifft sich ab heute die rechtspopulistische Partei von Nigel Farage, Reform UK, zu ihrem Parteitag. Auch dazu gleich mehr. Und gegen 10 vor 7 schauen wir auf die Warnungen, die jetzt von der Weltwetterorganisation gekommen sind. Die Sorge vor einem extrem starken El Niño-Phänomen, vor Überschwemmungen und Dürren in diesem Herbst. Wir sind mit Andreas Becker vom Deutschen Wetterdienst zum Interview verabredet. Bei Volkswagen ist der zunächst für heute erwartete Showdown im Aufsichtsrat jetzt also überraschend abgesagt. Das Kontrollgremium hat schon gestern einstimmig einem tiefgreifenden Umbau zugestimmt. Weitere 50.000 Stellen sollen wegfallen. Gleichzeitig sind zentrale Streitpunkte um Mitbestimmung und vier gefährdete Werke zunächst entschärft. Alexander Budde über den Kompromiss und auch darüber, was weiter offen bleibt.
1: Die Machtprobe war eigentlich für heute erwartet worden, doch Volkswagen hat die entscheidende Aufsichtsratssitzung kurzfristig auf gestern vorgezogen. Und statt der befürchteten Eskalation gab es am Ende Einstimmigkeit. Am Donnerstag tagte zunächst das Präsidium des Aufsichtsrats. Am Abend stand dann die Einigung. Alle 20 Kontrolleure stimmten dem Zukunftsplan 2030 zu. Volkswagen selbst spricht vom tiefgreifendsten Transformationsprogramm seiner Geschichte. Der Beschluss enthält weitere Einschnitte. Volkswagen will weltweit rund 50.000 zusätzliche Stellen abbauen, auch im Management. Die Modellpalette soll bis 2035 etwa halbiert, die Zahl der Varianten sogar um 3/4 verringert werden. Gleichzeitig plant der Konzern für die Jahre 2027 bis 2031 Investitionen und Forschungsausgaben von insgesamt 135 Milliarden Euro. Zwei besonders umstrittene Punkte aus den ursprünglichen Vorstandsplänen finden sich in dieser Form aber nicht wieder. Die geplante Ausgliederung der Kernmarke Volkswagen Pkw und der Komponentenfertigung ist nach Angaben von Betriebsrat und IG Metall vom Tisch. Gerade daran hatte sich der Streit um die besondere Mitbestimmung bei Volkswagen entzündet. Das Land Niedersachsen hatte hier eine klare Grenze gezogen. Ministerpräsident Olaf Lies vergangene Woche in Hannover.
2: Wenn man sich beschäftigt mit der Frage, wie kann ich Mitbestimmung reduzieren oder wie kann ich das VW-Gesetz reduzieren, dann ist man ehrlicherweise als Vorstand, glaube ich, nicht auf der richtigen Spur unterwegs.
1: Lies hat in den vergangenen Tagen zwischen Konzernspitze, Betriebsrat, IG Metall und Vertretern der Anteilseigner vermittelt. Und auch bei den vier Werken, um die zuletzt besonders gestritten wurde, ist die Lage jetzt klarer. Entschieden ist ihre Zukunft allerdings nicht. Für Emden, Zwickau, Hannover und Neckarsulm hält Volkswagen weiter fest. Nach dem Auslaufen der heutigen Modelle gibt es Anfang bis Mitte der 30er Jahre bislang keine wettbewerbsfähige Folgeproduktion. Neu ist aber, der Aufsichtsrat hat kein Produktionsende beschlossen. Betriebsrat und IG Metall betonen, kein Werk sei aufgegeben, keine Werksschließung besiegelt. Stattdessen soll der Vorstand für die europäischen Werke ein neues Produktionskonzept entwickeln. Für die vier gefährdeten Standorte sollen ausdrücklich auch alternative Verwendungsmöglichkeiten geprüft werden. Gemeint sind andere industrielle Nutzungen jenseits der bisherigen Autoproduktion. In Osnabrück wird etwa über Rüstungsproduktion gesprochen. Solche Zukunftsszenarien hatten Betriebsrat, IG Metall und die niedersächsische Landesregierung gefordert. Betriebsratschefin Daniela Cavallo hatte vergangene Woche in Hannover schon beschrieben, was ein solcher Grundsatzkompromiss bedeuten würde.
3: Wenn das erfolgt ist, dann fängt ja eigentlich erst die Arbeit an.
1: Konzernchef Blume hat das Mandat für einen tiefgreifenden Umbau. Betriebsrat, IG Metall und das Land Niedersachsen haben zugleich durchgesetzt, dass über die Zukunft der vier Werke weiter verhandelt wird und die geplante Ausgliederung der Kernmarke und der Komponente vom Tisch ist. Offen bleibt dabei, wie die vier Werke nach dem Auslaufen der heutigen Modelle ausgelastet werden und wie Volkswagen den zusätzlichen Stellenabbau konkret umsetzt. Bis Ende Juni kommenden Jahres soll dafür ein Konzept für die europäischen Werke stehen.
0: Alexander Budde berichtete über den jetzt beschlossenen Sparplan für VW.

0: britischen Parlament hat die Partei Reform UK des Rechtspopulisten Nigel Farage nur 8 Sitze. Trotzdem hat sie für längere Zeit die Umfragen dominiert. Ein Höhenflug, der jetzt aber möglicherweise vorbei ist. Viele Umfragen sehen jetzt wieder die Regierungspartei Labour vorne. Ab heute trifft sich Reform UK zum Parteitag in Birmingham. Jetzt könnte es mehr eine Krisensitzung als eine Machtdemonstration werden. Mareike Aden berichtet.
1: Sie sind stolz auf ihre frisch renovierte Markthalle hier in der englischen Stadt Wolverhampton in den westlichen Midlands. Hunderte Stände, die drinnen und draußen Fleischwaren, Schuluniformen oder Reinigungsmittel in Großpackungen verkaufen. Früher haben die Menschen in Wolverhampton vor allem die sozialdemokratische Labour-Partei gewählt. Bei den Lokalwahlen im Mai hatten die Rechtspopulisten von Reform UK hier Zuwächse. Leslie, eine Frau in ihren 60ern, verkauft Energy-Drinks und Müsli. Sie ist Reform-Anhängerin, denn die würden die Wahrheit sagen, erzählt sie, seien direkt und verständlich. Während die Regierung nicht wisse, was sie tue, sie steht 100% hinter Reform-Parteichef Nigel Farage.
2: They speak the truth. They're plain talking. You can understand every word they say. The other government, they just make it up as they go along. Nigel Farage all the way.
1: Doch auch hier sorgen die Spendenskandale von Reform UK und Farage für Aufsehen und Skepsis. Farage hatte eine 5 Millionen Pfund Spende von einem britischen Kryptomilliardär, der in Thailand lebt, nicht deklariert, als er Parlamentarier wurde. Es ist nicht die einzige umstrittene Spende an die Partei. Anthea, die an ihrem Stand Kinderkleidung verkauft, fragt sich:
3: Who's gonna give me 5 million?
1: Wer gibt mir 5 Millionen? Er hat Geld bekommen und rückt nicht mit der Wahrheit raus. Er sagt, das war einfach ein Geschenk. Aber das ist doch totaler Mist.
3: It's all total bullshit. All of it.
1: Erstmals seit mehr als einem Jahr führt Reform jetzt nicht mehr die landesweiten Umfragen an. Etwa 30 Kilometer entfernt in Birmingham will die Partei auf ihrem Parteitag wieder in die Offensive. Aber das ist gar nicht so einfach. Zwar kehrte Parteichef Farage diese Woche zurück ins Parlament, nachdem er sich erfolgreich einer Neuwahl gestellt hatte, die er als Referendum über seine Person inszenieren wollte. Aber damit gehen nun auch die Ermittlungen einer parlamentarischen Kommission wegen der 5 Millionen Pfund Spende weiter. In einem BBC-Interview vor dem Parteitag sagte Farage:
4: This was purely personal.
1: Das war eine persönliche Spende. Ich habe es ohne Bedingungen erhalten. Es war keine politische Spende. Es wurde nicht für eine Kampagne genutzt. Ich habe richtig gehandelt. Und wenn Sie mich für schuldig erklären, dann dafür, dass ich ein Formular nicht ausgefüllt habe. Ein weiteres Problem für Reform: der neue Labour-Premier Andy Burnham. Er hat einen guten Start hingelegt, wirkt nahbar und bringt Labour in den Umfragen wieder nach vorne. Vor allem, weil er linke Wähler zurückgewinnt, sagt die Londoner Journalistin Lucy Fisher von der Financial Times. Während das linke politische Spektrum sich wieder vereint, ist die Rechte sehr zersplittert. Neben Reform und den Konservativen gibt es als dritte Partei Restore Britain. Und die stehen rechts außen. Auf dem Parteitag in Birmingham stellt Reform das 100-Tage-Programm im Falle eines Wahlsieges vor. Darunter strenge Migrationspolitik, Bürokratieabbau oder Kürzungen von Sozialleistung. Aber ein Wahlsieg bei einer Parlamentswahl, die spätestens 2029 ansteht, ist für Reform derzeit wieder in die Ferne gerückt.
0: Mareike Aden vor dem Parteitag der Partei UK Reform.

0: Auf den versuchten Drohnenanschlag am Flughafen Leipzig-Halle Anfang August hat die Bundesregierung ja in dieser Woche reagiert. Moskau bestreitet alles, erklärte den Schritt für einen Fehler. Und damit hat die hybride Bedrohung durch Russland in dieser Woche wieder ganz nach oben gefunden auf der politischen Agenda. Und in der Ukraine, die sich ja weiter verteidigt gegen den russischen Angriffskrieg, wird das Ganze natürlich ganz genau beobachtet. Von dort ist uns jetzt Peter Sawicki zugeschaltet, unser Korrespondent im Moment in Kiew. Welche Rolle hat das Vorgehen der Bundesregierung in dieser Sache denn jetzt in der Ukraine gespielt, in den Diskussionen dort?
1: Nach außen keine allzu große. Volodymyr Zelensky, der Präsident, hatte so ein allgemeines Angebot an die Bundesregierung unterbreitet, diese Vorfälle rund um Leipzig, diesen versuchten Drohnenanschlag aufzuarbeiten. Aber genaueres hat man da nicht erfahren, wie diese Hilfe ausgesehen haben könnte oder aussehen würde. Ansonsten hat man hier öffentliche Bewertungen nicht vernommen, auch zur deutschen Reaktion jetzt darauf mit Blick auf Russland. Allerdings hinter vorgehaltener Hand, und was man liest, was man aber auch hört, ist, dass man diese Reaktion als nicht allzu hart bewertet, also dass die auf jeden Fall weitergehend hätte sein können. Also die Schließung des russischen Hauses beispielsweise, das wird als nicht eine allzu scharfe Maßnahme angesehen. Und das ist eine Haltung, die übrigens auch an der NATO-Ostflanke weit verbreitet ist.
0: Jetzt wird Kiew seit Tagen ja so intensiv angegriffen wie überhaupt noch gar nicht während der Vollinvasion. War das jetzt auch in der vergangenen Nacht so?
1: Tatsächlich war das jetzt die ruhigste Nacht seit mehr als einer Woche. Also das bedeutet praktisch, dass es nur einmal Luftalarm gegeben hat mit einigen wenigen Drohnen im Umland von Kiew. Und dennoch bedeutet das, dass die Menschen hier nicht durchschlafen konnten, dass der Schlaf wieder unterbrochen wurde. Gestern am Donnerstag sah das folgendermaßen aus. Da hatte es insgesamt 7-mal Luftalarm gegeben. Und das alles hatte insgesamt 11 Stunden den ganzen Tag über gedauert. Also man kann in der Tat von der intensivsten und auch gefährlichsten Phase für die Zivilbevölkerung hier seit 2022 sprechen, einfach wegen dieser Menge an Luftalarmen, an gefährlichen Situationen. Aber das liegt auch daran, dass Russland derzeit weiterentwickelte Drohnen in Richtung unter anderem Kiew schickt. Diese Drohnen sind mit Düsenantrieb versehen und teilweise auch mit deutlich mehr Sprengstoff. Und das ist dann umso gefährlicher eben für die Zivilbevölkerung.
0: Und was heißt das alles für die Menschen in der Stadt? Wie gehen die damit um? Wie erleben sie das?
1: Ja, der Alltag ist prekärer, auch fragiler geworden. Das spürt man auch durchaus hier, wenn man mit den Menschen spricht, wenn man sie beobachtet, wie sie damit umgehen. Sie nehmen ein gewisses Risiko natürlich hin, weil sie versuchen, ihren Alltag hier zu gestalten, aber mit schon einer größeren Vorsicht. Und es kann immer passieren, dass jetzt auch tagsüber Drohnen oder Drohnentrümmer zumindest in zivile Gebäude einschlagen. Seit ich hier bin, seit Montagabend, ist das jeden Tag mindestens einmal passiert. Da sind Wohnhäuser und auch ein Unigebäude tagsüber von Drohnen getroffen worden. Für Familien, Eltern mit kleineren Kindern vor allem, ist es natürlich auch eine besonders schwierige Situation, weil die Schule am 1. September in dieser Woche wieder begonnen hat. Also der Schulweg ist deutlich riskanter für Kinder und Jugendliche geworden. Und wir hören auch hier im Studio, dass manche zumindest zeitweise Kiew entweder schon verlassen haben oder überlegen, aufs Land zu ziehen, in die Vororte zu gehen. Da haben wir zum Beispiel einer alleinstehenden Mutter mit ihrer 11-jährigen Tochter, die zumindest für einige Wochen Kiew verlassen hat, um abzuwarten, ob diese Situation so anhält.
0: Sie haben gerade diese weiterentwickelten russischen Drohnen ja schon angesprochen. Gibt es denn eine Aussicht auf eine bessere Abwehr dagegen?
1: Das ist an sich ein bemerkenswertes Phänomen, weil zahlenmäßig derzeit weniger Drohnen als, sagen wir mal, noch vor einigen Monaten auf die ukrainischen Städte, auch auf Kiew, abgefeuert werden, unterwegs sind in Richtung Kiew, aber die gefährlicher sind und schwieriger abzufangen sind. Das Problem ist hierbei erneut, dass Russland bei dem Bau von diesen Drohnen, das macht Russland mittlerweile in Eigenregie, aber das Know-how hat man aus dem Iran sozusagen importiert. Russland verfügt weiterhin über die finanziellen Mittel, um diese Drohnen zu produzieren. Und dazu kommt noch die Sanktionsumgehung, die auch dazu beiträgt, dass technologische Komponenten aus dem Westen in Russland landen. Das heißt, der Einsatz dieser Drohnen wird weitergehen und die Ukraine muss sich bei der Flugabwehr da anpassen. Und da hört man zumindest hinter den Kulissen, dass da an neuen Abfangdrohnen gearbeitet wird, die diese Düsen angetriebenen russischen Drohnen stärker abwehren sollen. Das passiert derzeit noch nicht in so einem Umfang, dass das eben zum größeren Schutz beitragen würde der Zivilbevölkerung. Da muss man abwarten, ob diese neuen Abfangdrohnen wirklich bald massenhaft zum Einsatz kommen können.
0: Und noch ganz kurz zum Schluss gefragt, es gab gestern ja einigen Wirbel um Warnungen von Präsident Zelensky, der Fluglinien explizit gewarnt hat vor der Nutzung des russischen Luftraums. Wie ist das zu verstehen?
1: Einerseits wahrscheinlich psychologische Kriegsführung mit dem Ziel, dass Airlines, die den russischen Luftraum bisher nutzen, dass die den umgehen, damit eben auch die russischen wirtschaftlichen Kapazitäten eingeschränkt werden. Man hat durchaus gesehen, dass das einen wunden Punkt bei Wladimir Putin getroffen hat, der, wie er es nennt, von Staatsterrorismus gesprochen hat von Seiten der Ukraine. Und das hat auch damit zu tun, dass die Ukraine ja sowieso schon seit einigen Monaten mit Drohnen russische Ziele angreift. Also das geht hier sicherlich nicht darum, die Flughäfen selber beispielsweise in Russland anzugreifen, aber eben den Flugverkehr, den zivilen Flugverkehr auch in Russland so unmöglich zu machen, wie es eben nur geht, um Russland weiter wirtschaftlich zu schaden.
0: Dankeschön für diese Schilderungen live aus Kiew von unserem Korrespondenten Peter Sawicki. In den vergangenen Monaten war es ein bisschen ruhiger geworden im Jemen. Die Kampfhandlungen dort hatten ein bisschen abgenommen, während die USA und Israel ja militärisch gegen den Iran vorgegangen sind. Aber jetzt ist der Krieg im Jemen wieder aufgeflammt. Kämpfer der Houthi-Miliz stehen Truppen der Regierung gegenüber, die international ja anerkannt ist. Und dazwischen stehen die Zivilisten eines Landes, das zu den ärmsten der Welt zählt. Nina Amin berichtet.
2: Die Nachrichtensprecherin berichtet über die jüngsten Kämpfe im Jemen. Mit Drohnen und Raketen hätten die Houthi die umkämpfte Region Taiz im Südwesten des Landes angegriffen. Vom jemenitischen Militär heißt es, man habe mehrere Drohnen abwehren können. Der Krieg im Jemen ist neu entflammt. Zwischen der Houthi-Miliz auf der einen und den Truppen der international anerkannten Regierung des Jemen auf der anderen Seite. Die Vereinten Nationen warnen, so bedrohlich wie jetzt sei die Lage seit einem vor 4 Jahren ausgehandelten Waffenstillstand nicht mehr gewesen. Hauptleidtragende der wieder aufflammenden Kämpfe, die Bevölkerung. Abdullah El-Sadi, Jemens UN-Botschafter, macht bei einer Sitzung des UN-Sicherheitsrats vor gut 2 Wochen in New York die Houthi-Miliz dafür verantwortlich.
3: Diese Milizen nehmen heute die Häfen des Jemen und dessen lebenswichtige Infrastruktur ins Visier. Sie attackieren zudem Handels- und Frachtschiffe sowie Lebensmittelvorräte. Sie beeinträchtigen die wirtschaftlichen und geschäftlichen Aktivitäten und verschlimmern das Leid der jemenitischen Bevölkerung.
2: Anders sehen das die Houthi. Sie beschuldigen Saudi-Arabien als Unterstützer der international anerkannten jemenitischen Regierung, hinter der derzeitigen Eskalation zu stehen. Ein Houthi-Sprecher zeigt sich bei einer Fernsehansprache kämpferisch.
4: Wir sind mit Gottes Kraft bereit, jede Eskalation mit stärkeren und heftigeren Schlägen sowie mit breiteren und größeren Operationen zu begegnen.
2: Ein Angriff Saudi-Arabiens auf den Flughafen Sanaa, bei dem mehrere wichtige Houthi-Milizionäre getötet wurden, war vor wenigen Wochen der Auftakt der Kämpfe. Saudi-Arabien sieht in der pro-iranischen Houthi-Miliz eine Bedrohung ihres Ölexports. Seit durch die Straße von Hormuz kaum noch Schiffe kommen, verschifft das saudische Königreich sein Öl über das Rote Meer. Immer wieder drohen die Houthi, Bab el-Mandeb, die zweite wichtige Transportroute in der Region, zu blockieren, beschießen saudische Frachter. Karl Sgau, der geschäftsführende Direktor beim Welternährungsprogramm bei den Vereinten Nationen, sieht die notleidende Bevölkerung zwischen den Fronten. Im Interview mit der ARD sagt Sgau:
5: Der Jemen zahlt also einen hohen Preis dafür, da 90% der Lebensmittel importiert werden müssen. Aufgrund der Blockaden sind die Lebensmittelpreise innerhalb weniger Monate bereits um das 7-fache gestiegen.
2: Diese Woche war Sgau mit seinem Team im Süden des Jemen unterwegs. Das Welternährungsprogramm hat wie viele Hilfsorganisationen mit massiven Kürzungen ihrer Geldmittel zu kämpfen. Nach WFP-Angaben sind im Jemen 18 Millionen Menschen schlecht mit Essen versorgt, die Hälfte aller Kinder lebensbedrohlich unterernährt.
6: Ich war in einem Lager für Binnenvertriebene und sprach mit Müttern, die vor 6 Monaten noch jeden Monat ein Lebensmittelpaket und Bargeld erhalten hatten. Nun bleiben die Lebensmittel aus, weil wir uns das nicht mehr leisten können. Und das Bargeld gibt es nur noch alle 2 Monate. Sie erzählten mir, dass sie früher 2-mal am Tag gegessen hätten. Heute essen sie, wenn sie Glück haben, nur noch 1-mal am Tag.
2: Ohne das Eingreifen internationaler Akteure, sagt Sgau, könne sich die bereits bestehende Hungerkrise im Jemen vertiefen.

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1: Uhr, die Nachrichten. Der Volkswagen-Konzern wird in den kommenden Jahren ein breit angelegtes Sparpaket umsetzen und zusätzlich rund 50.000 Arbeitsplätze streichen. Der VW-Aufsichtsrat billigte gestern Abend in Wolfsburg die Vorschläge von Konzernchef Blume einstimmig. Die eigentlich für heute geplante Sitzung des Gremiums war kurzfristig vorverlegt worden. Neben dem Stellenabbau werden nach Angaben des Unternehmens unter anderem Werksschließungen nicht ausgeschlossen. In den Standorten Emden, Zwickau, Hannover und Neckarsulm könnte die Produktion Anfang bis Mitte der 2030er Jahre eingestellt werden. Es sollen aber auch alternative Verwendungsmöglichkeiten geprüft werden. Vorstandschef Blume sprach von einem Zukunftsplan, der mit Investitionen in dreistelliger Milliardenhöhe verbunden sei. Die Betriebsratsvorsitzende Cavallo nannte die Sparpläne eine Notwendigkeit, sie würden aber nicht einseitig auf Kosten der Belegschaft umgesetzt. Niedersachsens Ministerpräsident Lies, der auch Mitglied im VW-Aufsichtsrat ist, wertete die Einigung als ein zukunftsfähiges Konzept. Das Bundesland ist der zweitgrößte Aktionär des Konzerns. In die von der italienischen Bank UniCredit angestrebte Übernahme der Commerzbank hat sich nun die Politik eingeschaltet. Hessens Ministerpräsident Rhein traf nach Angaben von UniCredit deren Chef Orcel zum Gespräch. Das italienische Unternehmen beschrieb den Austausch als konstruktiv. Nach Informationen der deutschen Presseagentur fordert die hessische Landesregierung, dass für den Fall einer Übernahme der rechtliche Sitz der Commerzbank Frankfurt am Main bleibt und die Bank als Aktiengesellschaft deutschen Rechts weitergeführt wird. Bundesfinanzminister Klingbeil plant ein Gespräch mit Orcel Mitte des Monats. Der Bund hält gut 12% der Anteile an der Commerzbank. Die Bundesregierung hatte die Übernahme lange Zeit abgelehnt, ihren Widerstand kürzlich aber aufgegeben. In Nordrhein-Westfalen hat es offenbar den Versuch eines weiteren Anschlags auf ein Umspannwerk gegeben. Betroffen ist diesmal eine Anlage im zwischen Köln und Düsseldorf gelegenen Dormagen. Ein Sprecher der Kölner Polizei sagte, man gehe nach dem Eingang eines Bekennerschreibens von einem Sabotagedelikt aus. An dem Umspannwerk hatte ein Spaziergänger gestern Abend einen verdächtigen Gegenstand gefunden, bei dem es sich vermutlich um eine Abschussvorrichtung handelt. Nach Informationen der Bild-Zeitung wurden zudem selbstgebaute Raketen mit Zeitschaltuhren entdeckt. Vor 2 Tagen war es bereits westlich von Köln zu einem Anschlag auf ein Umspannwerk gekommen. Einen ähnlichen Angriff hatte es zuvor bei Jänschwalde in Brandenburg gegeben. Auch hierzu ging gestern Abend bei der Tageszeitung ein Bekennerbrief eines angeblichen Klimaaktivisten ein, wobei die Authentizität des Schreibens unklar ist. Ermittler gehen in beiden Fällen von verfassungsfeindlicher Sabotage aus. Mehr als eine Woche nach den Überschwemmungen in Nepal sind 2 Personen lebend geborgen worden. Sie seien aus dem Tunnel eines Wasserkraftwerks gerettet worden, wie die Regierung bestätigte. Bei der Sturzflut im Grenzgebiet zwischen Nepal und Tibet im Himalaya kamen mehr als 1270 Menschen ums Leben, Tausende werden noch vermisst. Ursache war nach Einschätzung von Fachleuten ein Gletscherabbruch. In Berlin öffnet die internationale Funkausstellung IFA heute für Privatbesucher. Rund 2000 Aussteller präsentieren auf dem Messegelände technische Neuheiten, darunter zum Beispiel Saugroboter, die Treppen steigen können, oder einen Backofen, der mithilfe künstlicher Intelligenz mehr als 100 Gerichte erkennen und die korrekten Einstellungen vornehmen kann. Zum Auftakt der Heimweltmeisterschaft treffen die deutschen Basketballerinnen heute in Berlin auf Spanien. Die Spanierinnen gelten als der schwerste Gruppengegner. In der Vorrunde spielt die deutsche Auswahl außerdem gegen Japan und Mali. Abschließend das Wetter. In der Nordhälfte bewölkt mit Schauern und einzelnen Gewittern. In der Südhälfte verbreitet sonnig. Höchstwerte im Norden 18 bis 27, im Süden 27 bis 33 Grad. Morgen Wechsel aus Sonne und Wolken, einzelne Schauer möglich. Südlich der Donau zunächst noch etwas Regen, später Aufheiterungen. Temperaturen 18 bis 28 Grad. Am Sonntag neben lockeren Wolken viel Sonnenschein bei 19 bis 30 Grad. Das waren die Nachrichten.
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2: Du sollst kein falsches Zeugnis geben. So heißt es in den 10 Geboten im Alten Testament. Ich frage mich, was ist eigentlich derart schlimm daran, wenn man mal lügt, dass man dieses Gebot in eine Sammlung von 10 zentralen Lebensregeln aufgenommen hat? Historisch ist das nicht schwer zu verstehen und es geht auch nicht einfach um ein alltägliches Lügen, sondern es geht um Recht und Gerechtigkeit. In Zeiten, in denen es keine DNA-Analysen oder Videoüberwachung gab, war die Justiz noch mehr als heute auf Zeugen angewiesen, wenn es darum ging, Recht zu sprechen. Was aber, wenn Aussage gegen Aussage stand und es nicht genug Indizien gab? Wie sollte man dann verhindern, dass entweder ein Unschuldiger verurteilt wurde oder ein Täter ungestraft davonkam? Ein falsches Zeugnis konnte leicht ein Leben zerstören. Ein infames Beispiel erzählt die Bibel im Buch Daniel, eine Geschichte, die in der Kunst oft unter dem Titel »Susanna im Bade« dargestellt wird. Zwei ältere Männer machen sich an eine verheiratete Frau heran. Als diese sich wehrt und um Hilfe schreit, bezeugen die beiden vor Gericht, sie hätten sie mit einem jungen Mann zusammen gesehen. Ehebruch! Und die beiden ach so rechtschaffenen Männer haben sie auf frischer Tat ertappt. Nur weil sich die beiden bei ihrer Aussage in Widersprüche verstricken, kostet ihr falsches Zeugnis Susanna am Ende nicht das Leben. Das führt uns bereits auf eine Spur, warum die Bedeutung der Regel, kein falsches Zeugnis zu geben, nicht nur eine historische ist. Gerade bei Vorwürfen von sexueller Gewalt steht auch heute noch oft Aussage gegen Aussage. Es gibt keine eindeutigen Indizien und keine weiteren Zeugen. Eines der beiden Zeugnisse ist falsch und verhindert, dass Recht gesprochen wird. Aber wir wissen eben nicht, welches. Die Macht und das Gift des falschen Zeugnisses zeigen sich aber längst nicht nur vor Gericht. Auch üble Nachrede ist eine Form von falschem Zeugnis und wahrscheinlich so alt wie die Menschheit. Und sie ist bekanntlich kaum wieder aus der Welt zu schaffen. Das macht sie so besonders giftig. Wer liest schon Richtigstellungen? Und wie will man ein Gerücht wieder einfangen, das sich wie in einem Schneeballsystem verbreitet hat? All das ist bekannt und schlimm genug. Aber im Zeitalter von Fake News und KI-generierten Bildern hat diese uralte Lebensregel, du sollst kein falsches Zeugnis geben, noch einmal dramatisch an Aktualität gewonnen. Nicht nur vor Gericht wird auf diese Weise

0: Ich kann sogar falsches Zeugnis geben, indem ich gar nichts sage. Dann nämlich, wenn ich durch mein Schweigen verhindere, dass die Wahrheit bekannt wird. Manchmal ist so etwas noch nicht einmal Absicht. Hinterher sagen wir, es war nicht so gemeint. Und wir bringen unser Verhalten nicht mit der Regel, du sollst kein falsches Zeugnis geben, in Verbindung. Weil wir nicht über die Folgen nachgedacht haben. Und genau das ist das Problem.
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0: in Sachsen-Anhalt einen Facharzttermin machen muss, der braucht vor allem eins: Geduld. Die Lage vieler Patientinnen und Patienten ist schwierig. Viele Praxen nehmen auch kaum noch jemanden zusätzlich an. Vor allem in den ländlichen Regionen bedeutet das für die Patienten weite Wege zur Behandlung in die nächste Stadt. Und der demografische Wandel verschärft das Ganze auch noch. In den nächsten 4 Jahren nähert sich laut Kassenärztlicher Vereinigung jeder dritte niedergelassene Arzt in Sachsen-Anhalt dem Rentenalter. Es gibt Lösungsansätze, aber auch die Frage, ob die ausreichen. Jedenfalls sind die Menschen verärgert. Ein Thema, das bei der Landtagswahl eine wichtige Rolle spielt. Nadine Lindner berichtet.
1: Das Wartezimmer der Hausarztpraxis von Robin John in Schönebeck bei Magdeburg ist hell eingerichtet und sehr voll. John, Mitte 40, stammt aus einer Medizinerfamilie. Mittlerweile betreibt er eine Gemeinschaftspraxis mit 14 Ärzten an 5 Standorten in seiner Heimatstadt und dem Umland. Parallel engagiert er sich an der Uni Magdeburg in der Aus- und Weiterbildung von Hausärzten. Robin John weiß, dass viele Mediziner lieber nicht in einer ländlichen Umgebung arbeiten wollen.
2: Wer zieht sozusagen, wenn er es anders haben kann? Und so ist es ja bei dem grundsätzlichen Ärztemangel. Wer zieht dann freiwillig aufs Land? Das gibt nur Probleme. Du hast mehr Patienten, als du eigentlich versorgen kannst. Du hast keine Strukturen für deine Kinder. Das sind zumindest die Sorgen der Kollegen.
1: Es ist ein Teufelskreis, denn gerade im Gesundheits- und Pflegebereich schlägt der demografische Wandel doppelt durch. Es gibt nicht nur eine alternde Patientenschaft, auch bei den niedergelassenen Ärzten erreicht jeder Dritte bis 2030 das Rentenalter. Hinzu kommt die Verunsicherung, ob die vielen Ärzte mit ausländischen Wurzeln bleiben werden. Nach einem Wahlerfolg der AfD in Sachsen-Anhalt. In ihrem Wahlprogramm lehnt die Partei, Zitat, kulturfremde Fachkräfte ab. Doch in den Krankenhäusern von Sachsen-Anhalt stammt mehr als jeder vierte Arzt nicht aus Deutschland.
2: Ja, also das ist ein großes Thema. Da habe ich große Sorge vor, dass durch diese forcierte Abschiebepolitik, die die AfD dann ja machen will, da auch unheimliche Leistungsträger, die jetzt schon im Land sind, dann auch abwandern.
1: Die Probleme in der Gesundheitsversorgung sind schon heute groß. Patientinnen in der Hausarztpraxis von Robin John berichten, dass sie einfach keinen Termin beim Facharzt bekommen. Das sorgt für Frust.
3: Also ich bin nicht bloß satt, ich bin pappesatt. Weil ich war vorige Woche beim Kardiologen mit meiner Überweisung, nehmen gar keine neuen Patienten an. Ich will mal so sagen, ich bin fast 75 Jahre. Ich war toi, toi, toi, wirklich bei fast keinem Arzt, außer bei meinem Hausarzt. Jetzt brauche ich mal einen Arzt und jetzt kriege ich keinen Termin.
4: Ja, also ich versuche jetzt seit 2 Jahren einen Termin beim Hautarzt zu bekommen, ohne Erfolg.
1: Sowohl die Landespolitik als auch die Kassenärztliche Vereinigung haben die Probleme bereits erkannt. So soll eine Landarztquote seit 2020 dabei helfen, Praxen abseits der Städte am Leben zu erhalten. Pro Jahr werden 32, bald 36 Studienplätze nicht über die Abiturnote, sondern über die Verpflichtung vergeben, 10 Jahre als Hausarzt in einer Gegend mit schlechter ärztlicher Versorgung zu arbeiten. Und das trifft in Sachsen-Anhalt auf das halbe Bundesland zu. 36 Studienplätze pro Jahr, ist das nicht viel zu wenig angesichts des Bedarfs von rund 60 Hausärzten, die in Sachsen-Anhalt pro Jahr nachbesetzt werden müssten? Jörg Böhme, Vorstand der Kassenärztlichen Vereinigung, verteidigt das Programm.
5: Für uns gibt es Planungssicherheit, weil wir damit planen können, dass die nächsten Jahre kontinuierlich 20, 30 bzw. 36 Absolventen fertig werden, die wir verplanen können für die drohend unterversorgten Gebiete.
1: Alexander Schulze ist 26 Jahre alt. Er ist aufgewachsen in der Nähe von Halle an der Saale und hat seinen Medizinstudienplatz über die Landarztquote bekommen.

0: Seine Abiturnote von 1,8 hätte es ihm sonst schwer gemacht. Schon sein Vater und Großvater waren Ärzte, Hausarzt sei sein Traumjob.
1: Ich habe die Ausbildung zum Notfallsanitäter gemacht und habe dabei festgestellt, dass ich gerne mehr machen möchte als die reine Notfallversorgung. Ich habe festgestellt, dass mir Interaktion mit Patienten, gerade auch das Kommunikative, sehr liegt.
0: Der demografische Wandel betrifft nicht nur den Gesundheits-, sondern auch den Pflegebereich. Immer mehr Beschäftigte hier nähern sich ebenfalls dem Rentenalter. Hinzu kommt die Einsamkeit bei Pflegebedürftigen. Bei vielen Senioren sind die Kinder weggezogen, auf der Suche nach Arbeit. Yvonne Jahn versucht hier Abhilfe zu schaffen. Ihr Verein Prävention im Alter stärkt Strukturen der Nachbarschaftshilfe. Einkaufen, kleine Aufgaben im Haushalt, die gegen eine kleine Entlohnung verrichtet werden, sollen sicherstellen, dass ältere Menschen so lange wie möglich zu Hause bleiben können.
2: Jeder stationäre Gesundheitsbereich kann uns das vorrechnen, wie viele Ärzte in den Krankenhäusern und Pflegeeinrichtungen fehlen werden. Und die können wir nicht in den Größenordnungen nachbesetzen, wie wir das jetzt tatsächlich brauchen. Und wir werden auch dann ehrenamtliche Unterstützung benötigen.
0: Jan hat nicht lange Zeit für dieses Videogespräch. Sie muss los zu einer Ehrung für den 5000. Nachbarschaftshelfer. Die Presse wartet schon. Die Vereinsvorsitzende setzt auf viele kleine Lösungen für ein großes Versorgungsproblem.
3: Die Reportage von Nadine Lindner war das in unserer Reihe vor den Landtagswahlen in Sachsen-Anhalt am Sonntag. 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

0: Die Informationen am Morgen hier bei uns im Deutschlandfunk um jetzt gleich 6.46 Uhr. Rentrée, so heißt es in Brüssel, wenn nach dem Sommer nicht nur die Schule wieder losgeht, sondern sich auch das Europaviertel wieder füllt und die EU-Institutionen verstärkt ihre Arbeit wieder aufnehmen. Übernächste Woche wird dann EU-Kommissionspräsidentin Ursula von der Leyen mit ihrer Rede zur State of the Union, also mit ihrer Rede zur Lage der Union, den Ausblick auf das kommende Jahr geben. Heute geht die EU-Kommission erstmal in Klausur, um diese Rede vorzubereiten, an einem durchaus umstrittenen Ort. Unser Korrespondent Moritz Küpper berichtet.
1: Der Countdown erläuft. Auf zahlreichen Wegen trommelt die Öffentlichkeitsmaschinerie der EU-Kommission seit Tagen für die Rede zur Lage der EU von Kommissionspräsidentin Ursula von der Leyen Mitte September. Alles wird präzise vorbereitet. Heute nun kommt das Kollegium der Kommissare in Tervuren im Osten Brüssels zu einem Vorbereitungsseminar zusammen. Und bei aller Präzision und Vorbereitung sorgt der Ort des Treffens für Stirnrunzeln. Ein belgischer Kolonialpalast, der nun das Afrika-Museum beherbergt, um über Pläne zu sprechen, in denen es auch um die Stärkung der EU-Grenzschutzagentur Frontex, dem Migrationspakt GEAS oder Return Hubs im EU-Ausland, unter anderem in Afrika, gehen soll. Im Jahr 1897 waren 267 Kongolesen in Tervuren für eine Art menschlichen Zoo eingezäunt. 7 von ihnen starben. Themen und Wahl des Veranstaltungsorts stehen in keinerlei Zusammenhang, hieß es dazu bei der EU-Kommission. Ohnehin seien keine Medienaktivitäten geplant. Die Themenpalette ist groß, auch aufgrund jüngster Ereignisse. Beim Thema Migration hat die Ceuta-Krise für Aufsehen gesorgt.
2: Kommissionspräsidentin von der Leyen hat in der State of the Union die Chance, einmal innezuhalten, deutlich zu machen, dass wir GEAS umsetzen wollen, dass wir klare Regeln haben, wer zu uns kommen kann, wer bleiben kann. Darum geht es jetzt,
1: sagt Birgit Sippel, innenpolitische Sprecherin der S&D-Fraktion im Europäischen Parlament.
3: Neben Aussagen zur Sicherheits- und Verteidigungspolitik, die ja bei der Präsidentin in guter Hand ist, erwartet die CDU-CSU insbesondere klare Ansagen zum Thema Wettbewerbsfähigkeit.
1: Ergänzt Niklas Herbst, Sprecher der deutschen Unionsabgeordneten.
3: Die Lage ist sehr dringend. Wir müssen die industrielle Basis Europas verteidigen. Jetzt. Dazu brauchen wir konkrete Punkte.
1: Wahrscheinlich auch im Blickpunkt die Diskussion um den Kinderschutz in sozialen Medien, Stichwort Altersgrenze und die Waldbrände in Europa.
4: Wir haben erneut einen Sommer der Superlative erlebt, was Extremwetterereignisse angeht. Wir haben hunderttausende Hektar Wald in Waldbränden verloren, Milliarden in Ernteausfällen in der Landwirtschaft. Und deshalb muss die Kommissionspräsidentin in der State of the Union sagen, wie sie auf diese weitere Zuspitzung reagieren will.
1: So Terry Reinke, Fraktionsvorsitzende der Grünen im Parlament. Das gilt natürlich auch für die Sicherheitslage nach den jüngsten Vorfällen, mutmaßlich aus Russland.
5: Entscheidend ist, ob sie endlich erklärt, wie sie die Mitgliedstaaten aus ihrem nationalen Klein-Klein herausbekommt. Wie sie den Binnenmarkt verändern will, gemeinsam Verteidigung organisieren, Bürokratie abbauen und privaten Investitionen mehr Raum geben.
1: Hält der FDP-Europaabgeordnete Moritz Körner dagegen.
5: Europa scheitert nicht an fehlenden Zielen, sondern an fehlender Umsetzung. Und daran muss sich ihre Rede messen lassen.
1: Ob es gelingt? Seit Wochen verstärkt nun in den letzten Tagen läuft in Brüssel eine politische Schlacht. Lobbyisten, NGOs, Kommissionsmitarbeiter, auch Botschafter sowie Abgeordnete, alle wollen ihre Anliegen zumindest mit einem Halbsatz in von der Leyens Rede unterbringen.
6: Wenn man es schafft, eine Initiative in diese Rede zu bekommen, dann wird wahrscheinlich die Kommission Ursula von der Leyen das dann auch vorschlagen. Deswegen beobachten wir schon mit Spannung.
1: So Anna Cavazzini, grüne Europaabgeordnete. Natürlich hat die Rede keine verbindliche Wirkung. Auch Ankündigungen aus dem vergangenen Jahr weiterhin offen. Dennoch könnte ein Satz der Kommissionspräsidentin zu Gesetzesvorhaben führen, zumal die Abgeordneten noch immer auf ein eigenes Initiativrecht warten. Die Rede in diesem Jahr, so Cavazzini, habe aber eine besondere Bedeutung.
6: Wir sind ja schon in der Mitte der Legislatur und deswegen ist es wichtig, jetzt noch Dinge auf den Weg zu bringen, damit man sie in dieser Legislatur noch verabschieden kann.
0: Die grüne Europaparlamentarierin Anna Cavazzini zum Ende des Berichts von Moritz Küpper aus Brüssel. Wetter ist nicht gleich Klima, aber durch den Klimawandel, die Erderwärmung, werden Extremwetterereignisse wahrscheinlicher und heftiger, wie zum Beispiel Hitzewellen, Extremniederschläge oder Dürren. Das ist die von Fachleuten vielfach wiederholte Formel, die auch zu den aktuellen Warnungen vor Extremwetter in den kommenden Monaten sehr gut passt. Expertinnen und Experten haben die Hinweise schon länger registriert. Gestern kam dann die Warnung vor besonders heftigen Unwettern, vor einem besonders heftigen El Niño-Phänomen bis hinein ins nächste Jahr von der Weltorganisation für Meteorologie. Deren Generalsekretärin Saulo warnt vor dem heftigsten El Niño seit Beginn der Aufzeichnung. Und was da womit zusammenhängt und mit welchen Folgen, das können wir jetzt in den kommenden Minuten besprechen. Am Telefon ist Andreas Becker. Beim Deutschen Wetterdienst leitet er die Abteilung Klimaüberwachung. Schönen guten Morgen.
7: Guten Morgen.
0: Lassen Sie uns bei den Grundlagen starten. El Niño, was genau ist das?
7: Ja, es ist. Ich mache jetzt eine ganz kurze Erdkundestunde mit Ihnen. Weil die Erde eine Kugel ist, wird die Erde an den Äquator besonders stark erhitzt. Dort steigt Luft auf und dann strömt aus den höheren Breiten die Luft nach. Und das sorgt letztendlich erstmal für den ersten Teil der Passatwinde. Und weil die Erde sich auch noch dreht, wehen diese Winde von Ost nach West, auch über den Pazifik. Und das ist sozusagen die normale Situation, die wir La Niña nennen, wo eben die Luft von Ost, also von Amerika rüber nach Westen, also Indonesien und Australien, weht und das Wasser dann von Ost auch nach West transportiert und das erwärmt sich dabei und dann hat man im Bereich Indonesien, Ozeanien, Tiefdruckgebiete mit sehr viel Niederschlag. Und auf der anderen Seite, vor der Küste Amerikas, hat man eigentlich eher trockene Bedingungen. Und dort quellt auch dann das Wasser aus der Tiefe auf und man hat dort Fischreichtum. Hm. Beim El Niño passiert jetzt etwas, dass diese Passatwinde plötzlich schwächer werden. Was die Initialzündung dazu ist, das ist tatsächlich in der Wissenschaft noch umstritten. Und dann dreht sich alles um. Das Tiefdruckgebiet, das wir vorher in Indonesien hatten, zieht nach Osten Richtung Amerika und kann tatsächlich bis zu den Küsten von der nördlichen Südamerika landen. Die ganze Wärme, die sich angestaut hatte im Westen, schwappt auch herüber und es stellt sich alles um. Und mit diesen Umstellungen stellen sich dann auch eben Niederschläge um. Dort, wo es vorher sehr, sehr nass war, wird es sehr, sehr trocken. Man hat Dürren, Niederschlag fällt völlig aus. Und dort, wo es eigentlich sehr trocken ist, wird es sehr, sehr nass.
0: Danke für die Erdkundestunde. Ich habe sie genossen. Ich muss jetzt aber trotzdem mal rein, auch ohne Handzeichen und ohne, dass ich mich melde. Einfach mit der Zwischenfrage, um das zu rekapitulieren. Also La Niña, das ist das Normale und El Niño, das sind eben diese ungewöhnlichen, diese Unwetterereignisse, die aber ja nur alle paar Jahre stattfinden. Warum ist das eigentlich so? Warum ist das nicht ganz normal in die Jahreszeiten eingepreist?
7: Ja, weil eben diese Schaukel, wie man das nennt, die schaukelt halt nur, wenn sozusagen sich der Warmpool so angereichert hat im westlichen Pazifik, dass es zurückschwappen kann. Und wie gesagt, warum das genau plötzlich passiert, wir wissen in etwa, dass wir können das so ab dem Frühjahr eines Jahres immer gut abschätzen. Aber was die Initialzündung ist, das ist noch Gegenstand der Forschung. Wir können es aber durch Messungen in den Ozeanen relativ gut diese Frühindikatoren feststellen und dann wissen wir relativ genau, was auch passiert.
0: Wissen Sie jetzt ja auch schon relativ lange, wobei diese Meldungen jetzt von der Weltwetterorganisation viele vielleicht auch nochmal aufgerüttelt haben und vielen in den Ohren klingen. Die Generalsekretärin Saulo sagt ja, es könne ein El Niño außerhalb aller Skalen sein, wobei man noch dazu sagen muss, die Skalen reichen jetzt nur 4 Jahrzehnte zurück, wenn ich das richtig gelesen habe. Ja. Was genau bedeutet das?
7: Ja, man kann die Stärke des El Niños anhand der Temperaturen im Äquatorial des Pazifik ein bisschen bemessen. Und da sieht es so aus, auf Basis der normalen regulären Messungen, die wir tatsächlich erst mit dem Ozean seit 40, 50 Jahren haben, dass das jetzt ein El Niño wird, der in der Skala noch nicht da gewesen ist. Aus historischen Aufzeichnungen gibt es aber aus dem 19. Jahrhundert schon mal einen El Niño, der eventuell in derselben Skala stattgefunden hat. Aber die Folgen dort waren auch gravierend. Das heißt, wir müssen das schon sehr, sehr ernst nehmen. an dieser Skala, ob das jetzt der stärkste war oder der zweitstärkste, das ist von den Folgen her vielleicht gar nicht so wichtig. Aber wir haben ja gerade vor 2 Jahren einen El Niño kennengelernt. Der war eigentlich nur, wenn man so will, mittelstark. Und die Folgen dort waren wirklich gravierend. Gestern lief in der Tagesschau ein Bericht aus Porto Alegre, wie dort eben in einer El Niño-sensitiven Region durch sehr, sehr starke Niederschläge einfach große Zerstörungen angerichtet wurden.
0: Und auch viele Menschen.
7: Genau, das muss wieder befürchtet werden.
0: Genau.
7: Richtig.
0: Wie sehen dann jetzt mittel- oder kurzfristig sinnvolle Vorbereitungen aus für die Regionen, die betroffen sein könnten? Entweder jetzt ja von diesen Starkregen, wieder möglicherweise Überschwemmungen, und andererseits aber auch von den Regionen, auf die vielleicht Dürrezeiten zukommen.
7: Ja, erstmal muss man der WMO und den Wetterdiensten, die da mitmachen, und der Deutsche Wetterdienst ist mit seinem Vorhersagemodell dabei, erstmal danken, dass wir überhaupt diese Frühwarnkapazität haben. Wir können also so ab Mai, Juni über 6 Monate Vorhersagezeitraum hinweg diese Unwetterzonen benennen und können vorwarnen. Das ist erstmal eine außergewöhnlich gute Situation. Und klar, wenn Sie wissen, in bestimmten Regionen wie eben Südafrika oder dem Norden Südamerikas oder Australien kriegen Sie massive Trockenheiten, und Sie kriegen in Regionen wie Südbrasilien, Uruguay oder Süd-USA, Mexiko oder Ostafrika und Ostchina kriegen Sie massiv zu viel Niederschlag, dann kann man sich entsprechend darauf vorbereiten, indem es einfach diese Frühwarnsysteme gibt, indem es Warnketten gibt und die Menschen einfach relativ früh gewarnt sind. Ja, erinnern Sie sich vielleicht an das Ahrtal, da gab es eine Vorwarnzeit von 3 Tagen. Hier haben wir jetzt wirklich einfach mal ein paar Monate, und das ermöglicht dann doch substanziellere Vorsorgemaßnahmen.
0: Ja, wobei im Ahrtal damals ja auch trotzdem noch viel zu spät kommuniziert, nach allem, was man weiß. Sagen Sie noch, wie groß sind die Gefahren für Europa?
7: Ja, Europa ist hier mal wieder der Kontinent der Seligen. Tatsächlich ist Europa keine El Niño-sensitive Region. Es gibt eine ganz leichte Tendenz zu etwas mehr Niederschlag, aber das ist marginal. Europa wird tatsächlich vom Golfstrom kontrolliert, und der lässt sich durch El Niño nicht aus der Ruhe bringen, sage ich jetzt mal ganz plakativ.
0: Den Hitzesommer, den wir hatten?
7: Der hat mit El Niño nichts zu tun, um es klar zu sagen. Was wir tatsächlich natürlich sehen, ist, dass wir eine Erhöhung der globalen Temperaturen haben. Und wir diskutieren natürlich diese Zahlen auch im Rahmen, im Kontext des Übereinkommens von Paris. Aber das hat mit den Hitzewellen, die wir jetzt gerade in Europa hatten, nichts zu tun.
0: Dankeschön für diese Einordnungen heute Morgen hier bei uns im Deutschlandfunk. Andreas Becker vom Deutschen Wetterdienst. Danke Ihnen und einen schönen Tag.
7: Gerne.

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5: Es ist jetzt 7 Uhr. Sie hören nun die aktuellen Meldungen mit Annika Quentin. Polizeibeamte haben gestern Nachmittag einen 7-jährigen Jungen aus der Weser in Hanmünden gerettet. Passanten hatten das Kind gegen 14.20 Uhr in der Strömung entdeckt und die Einsatzkräfte gerufen. Zwei Beamte gingen daraufhin nahe des Wesersteins ins Wasser und brachten den Jungen ans Ufer. Er war ansprechbar, hatte sich aber leicht unterkühlt und wurde vorsorglich ins Krankenhaus gebracht. Wie der 7-Jährige in die Weser gelangte, ist noch unklar. Es wird weiter ermittelt. 625 Studierende haben am 1. September ihr Bachelorstudium bei der Polizei Niedersachsen begonnen. Das sind über 100 mehr als im vergangenen September, wie uns die Polizeiakademie Niedersachsen auf Anfrage mitteilt. Der Studiengang wird in Hanmünden sowie Nienburg und Oldenburg angeboten. Der Bachelor dauert 3 Jahre und soll wissenschaftliche, praxisnahe Inhalte vermitteln. Dabei stehen neben der Vermittlung von rechtlichen Inhalten und Kommunikationskompetenzen auch Trainings und Praktika auf dem Programm. Niedersachsens Innenministerin Daniela Behrens betont, dass Nachwuchs wichtig für die Zukunfts- und Handlungsfähigkeit der Polizei sei und lobt die jungen Menschen, die sich für diesen, Zitat, anspruchsvollen und sinnstiftenden Beruf entscheiden. Der nächste Jahrgang startet in einem halben Jahr, am 1. März 2027. Dr. Jacqueline Zegers hat an der Georg-August-Universität Göttingen ihre Dissertation abgelegt und erhält dafür den Wilhelm-Pfeffer-Preis der Botanischen Gesellschaft, der mit 2.500 Euro dotiert ist. In ihrer Doktorarbeit hat die Bioinformatikerin untersucht, wie Landpflanzen vor Millionen von Jahren Mechanismen gegen Trockenheit und Wasserstress entwickelt haben, noch bevor Pflanzen das Land erobert haben. Ihre Genomstudien und bioinformatischen Auswertungen wurden in verschiedenen Fachjournalen veröffentlicht und stehen jetzt für weitere Forschungen über die Evolution von Pflanzen zur Verfügung. Die Preisverleihung findet am 9. September in Bochum bei der Internationalen Botaniktagung statt. 3 Forschende der Uni Göttingen erhalten insgesamt rund 4,5 Millionen Euro vom Europäischen Forschungsrat. Die Förderungen unter dem Namen ERC Starting Grants laufen jeweils 5 Jahre und sind mit rund 1,5 Millionen Euro dotiert. Das Geld fließt in 3 unterschiedliche Forschungsbereiche. Die Evolutionsbiologin Sophie de Vries forscht am Zusammenspiel von Pflanzen und nützlichen Bakterien. Der Neurowissenschaftler Tristan Stöber untersucht die Funktionsweise des Gehirns als Vorbild für bessere KI-Systeme. Und die Molekularbiologin Elisa Oberbeckmann erforscht, wie die Aktivität menschlicher Gene gesteuert wird. Die ERC Starting Grants sollen vielversprechende Forschende am Beginn einer eigenständigen wissenschaftlichen Karriere unterstützen. Das war Annika Quentin mit den lokalen Nachrichten. Ich ergänze jetzt noch einmal mit einem Blick auf das Wetter und den Verkehr. In Göttingen messen wir aktuell 19 Grad, in Hahnmünden und Bad Gandersheim sind es aktuell ebenfalls 19 Grad. In der Region soll es heute noch bis höchstens 24 Grad ansteigen und heute soll es hauptsächlich bewölkt werden. Am Nachmittag und Abend ist Regen angesagt. Am Wochenende wird es ebenfalls bewölkt, Regen ist jedoch nur für Samstag Vormittag angesagt. Wir schauen auch noch mal auf die Straßen im Sendegebiet. Im Landkreis Northeim ist die Kreisstraße 410 zwischen Hammenstedt und Elvershausen bis voraussichtlich Ende September voll gesperrt. Im Zuge der Bauarbeiten kann es zu Änderungen im Busverkehr kommen. Fahrgäste werden gebeten, auf Aushänge an den Haltestellen zu achten und sich rechtzeitig zu informieren. Im
6: Auftrag der Stadtwerke Nordheim werden in Langenholtensen in der Dünenanger Straße Wasser- und Stromleitungen erneuert. Es wird bis zum 15.09. eine Ersatzbushaltestelle eingerichtet. Eine Umleitung ist ausgeschildert. Die obere Herrenthalstraße sowie die untere Herrenthalstraße in der Ortschaft Riefenbeck-Kamschlacken-Osterode wird voraussichtlich bis zum 25. September vollgesperrt. Grund für die Sperrung ist die Erneuerung der Stromanschlüsse durch die Harzenergie. Die Löhnstraße in Herzberg am Harz ist derzeit vollgesperrt. Betroffen ist der Bereich zwischen der Hebelstraße und der Buschstraße. Grund sind unter anderem die Erneuerung der Wasserleitung und der Fahrbahndecke. Das Ganze geht bis zum 30. Oktober. In Göttingen ist der Parkplatz am Albaniplatz bis zum 6.9. vollgeschlossen. Der zur Kasseler Straße gelegene Teilbereich der Parkfläche am Feuerteich ist vollgesperrt. Von der Maßnahme sind etwa 25 Parkplätze betroffen. Im Landkreis Göttingen wird heute geblitzt in Hahnmünden, Roosdorf, Herzberg am Harz und Osterode am Harz. Im Landkreis Nordheim wird geblitzt im Raum Nörten-Hardenberg und Nordheim. Die semistationäre Messanlage Alice wird bis voraussichtlich Montag, den 7.9. im Raum Moringen eingesetzt. Ihnen allen eine gute und vor allem sichere Fahrt, wenn Sie gerade unterwegs sind. Das waren die Stadtradio Göttingen Lokalnachrichten. Die nächste Ausgabe hören Sie zur nächsten vollen Stunde, also um 8 Uhr. Zum Halbstadt wir rüber zu den überregionalen und internationalen Meldungen unserer KollegInnen vom Deutschlandfunk.
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6: Hallo und herzlich willkommen hier bei Mittendrin, dem Morgenmagazin im Stadtradio Göttingen. Mein Name ist Leonie Nasser-Eldine und ich begleite Sie heute Morgen durch die Sendung. Schön, dass Sie eingeschaltet haben. Gleich hören Sie das Wahlprogramm der Grünen. Vorher aber starten wir mit Friday I'm in Love von The Cure.

0: Von dem ersten Treffen bis zum abschließenden Satzzeichen ist es über ein Jahr vergangen. Ein Prozess, der von Austausch geprägt war. Nicht nur untereinander, sondern auch mit den Göttinger BürgerInnen. Auf dieser Grundlage ist das Programm entstanden, mit dem die Göttinger Grünen in den Wahlkampf starten. Unter 8 zentralen Schlagworten sollen die Themen Raum finden, die die Stadt beschäftigen und auf die die Grünen mit ihrem Wahlprogramm reagieren möchten. Darunter findet sich etwa der Klimaschutz, der finanzielle Lage der Stadt oder auch die Förderung von Vielfalt und Toleranz. Lilly Marie Arendt und Justin Stöhr haben das Programm bei uns in der Redaktion näher vorgestellt. Sie sind beide aktive Mitglieder der Grünen Göttingen. Sie kandidiert für den Stadtrat und den Kreistag, er für den Kreistag. Benita Heukapp hat sich das Programm mit ihnen zusammen angeschaut. Sie hören nun einen kleinen Ausschnitt aus dem Interview.
1: Im Wahlprogramm ist gleich ganz am Anfang der Satz: Göttingen ist eine besondere Stadt. Was macht Göttingen denn für euch so besonders?
2: Ich glaube, so die Vielfalt an Interessensgruppen und auch irgendwie an politischen Gruppen, also auch irgendwie ein sehr aktives Stadtleben, dass Menschen irgendwie sich spontan zu einer Kundgebung treffen, wenn irgendwas passiert, dass man sehr viel auch Kultur und Subkultur hat, die man irgendwie in Anspruch nehmen kann. Also weiß ich, für mich als Studi zum Beispiel auch irgendwie das Kulturticket nutzen zu können oder mal ins Top zu gehen oder so. Also einfach die Möglichkeit zu haben, relativ viele Angebote relativ kostengünstig in Anspruch zu nehmen.
1: Ihr habt auch im Wahlprogramm stehen, dass die Stadt schon eine starke Grundlage hat. Die soll jetzt aber nochmal weiter ausgebaut werden, und zwar mit Hilfe von klaren grünen Werten. Was fasst ihr da alles drunter?
2: Also vor allem, weiß ich, wenn es zum Beispiel um Arbeitsplätze geht, dass man die sozial gerecht gestaltet, also dass man Betriebsräte stärker etabliert, eine partizipative Betriebsstruktur, dass man auch die Möglichkeit bietet, irgendwie Jobs zu schaffen, die sinnstiftend sind, die nachhaltig sind und die quasi nicht nur von heute bis morgen denken, sondern die eben Zukunft mitdenken. Und da schauen wir halt auch einfach, dass man Möglichkeiten für die einzelnen Personen schafft, die aber eben die Gesellschaft und den Klimawandel auch mitdenken.
1: Genau, das habt ihr dann ja quasi im Wahlprogramm so aufgegliedert. Also ihr habt mehrere Kernthemen ausgearbeitet. Das wären Klimaschutz, Wohnen und Mieten, die Mobilitätswende, Finanzen, Bildung, ein solidarisches, gesundes und gerechtes Göttingen, dann der Bereich Kultur und Vielfalt. Und ich würde auch vorschlagen, dass wir jetzt so nach und nach mal ein bisschen gucken, was ihr da vorhabt. Das erste Thema und auch wahrscheinlich so das, was alle als Kernthema von den Grünen verbinden, ist natürlich der Klimaschutz. Ihr habt im Wahlprogramm stehen, dass es klare Leitlinien braucht für ein entschlossenes Handeln, um den Klimaschutz zu meistern. Was wären solche Leitlinien für euch?
3: Ich bin immer der Grüne, der Klimaschutz voll wichtig findet, aber dann inhaltlich sich denkt, was können andere besser? Aber was ist natürlich Klimaneutralität bis, ich glaube, 2035 war das Ziel und ist nicht mehr möglich. Jetzt sind wir bei 2040 für die Stadt Göttingen. Das ist eine dieser Leitlinien, dass wir ein klares Ziel brauchen, bis wann wir schaffen müssen und dann halt schauen müssen, wie kommen wir dahin. Da kann man über verschiedene Sachen sprechen, ob es jetzt Entsiegelungen sind, ob es jetzt den Ansatz einer Schwammstadt ist.
2: Also, weiß ich, gerade Hitzeschutz wird ja irgendwie immer mehr ein Thema. Mhm. Ich meine, wir hatten jetzt vor kurzem 35 Grad, das muss man auch erstmal aushalten können. Und insbesondere für vulnerable Gruppen, also für ältere Menschen, für Kinder und so, wird es halt immer essentieller. Und ich meine, es gibt halt irgendwie einfache Wege. Also man kann irgendwie ein paar Bäume pflanzen in die Innenstadt, mehr entsiegelte Erdflächen schaffen statt Beton. Aber es gibt mitunter auch relativ innovative Varianten. Also zum Beispiel so Steine, die wie eine Art Schwamm wirken, also wo es quasi drauf regnet, die dann das Wasser speichern und die bei Hitze dann eben Wasserdampf freisetzen, wodurch dann allgemein eben eine Temperatursenkung entsteht. Aber es ist eben auch nicht nur, sage ich mal, die ganz konkrete Hilfe im Moment, sondern auch zum Teil dann eben auch, wie macht man Photovoltaik für kleinbürgerliche Familien irgendwie zugänglich? Also wie schafft man es, dass es bezahlbar wird, sich ein paar Solarplatten aufs Dach zu packen? Wie macht man es auch zugänglich? Also wie schafft man auch irgendwie eine Informationstransparenz? Und dafür wollen wir eben auch uns einsetzen.
1: Auch ein ganz, ganz, ganz, ganz, ganz großer Punkt in Göttingen sind die Finanzen. Habt ihr auch nochmal als extra Kapitel im Wahlprogramm. Jetzt gerade ist es ja generell nicht nur in Göttingen so, sondern deutschlandweit, dass die Defizite in den vergangenen Jahren bei den jeweiligen Haushalten enorm waren. Ich glaube, deutschlandweit waren die im vergangenen Jahr bei knapp 30 Milliarden. In Göttingen selbst waren es letztes Jahr 48 Millionen Euro, die wir im Minus waren. Jetzt werden es perspektivisch 57 Millionen für das aktuelle Haushaltsjahr. Was sind eure konkreten Pläne, um den Haushalt zu stärken?
3: Das Ding ist, wie stärken wir allein als Stadt die Finanzen? Was ich ja ganz am Anfang schon erwähnt habe, Schuldenbremse ist dabei ein Riesenproblem, weil der Bund natürlich Aufgaben an das Land weitergeben kann und das Land gibt es an die Kommunen weiter. aber ohne die entsprechende Förderung, ohne die entsprechenden finanziellen Mittel. Das heißt, hier kommt eine Aufgabe, mach, aber schau, wie du da hinkommst. Das können wir aber leider auch als Stadt nicht alleine ändern, auch wenn natürlich unsere Fraktion im Bundestag sich dafür einsetzen wird, dass wir von dieser Schuldenbremse wegkommen, weil das funktioniert ja nicht mit den Investitionen vor Ort. Wichtig ist einfach, dass wir Fördermittel sinnvoll einwerben. Wir brauchen einfach Fördermittel, um diese Projekte zu finanzieren, das ist ganz klar. Und die gibt es und da muss man sich auch konsequent drum kümmern. Vielleicht steht dann wieder die deutsche Bürokratie ein bisschen im Weg und es ist alles nicht einfach und man muss wirklich dran sein, aber da gibt es Möglichkeiten. Und natürlich gibt es auch mal Einsparpotenzial an verschiedenen Stellen, aber da muss man schauen, wie spart man sozial verträglich ein. Wir können nicht immer bei Bildung, bei Kultur, bei sozialen Angeboten sparen. Das funktioniert vielleicht in einer coolen Excel-Tabelle, aber gesellschaftlich funktioniert das nicht. Und dann ist natürlich die Frage, wie erwirtschaftet man mehr Einnahmen, immer mehr Steuern ist.
0: Das war ein Ausschnitt aus dem Interview zum Wahlprogramm der Grünen für die Stadt Göttingen. Benita Heukamp hat dafür mit Lee-Marie Arendt und Justin Dörr gesprochen. Neben den Ausschnitten ging es unter anderem noch um eine mögliche Verpackungssteuer, den Umgang mit Göttinger Problemimmobilien oder auch die Förderung von Kultur. Das ausführliche Interview können Sie jederzeit auf unserer Website nachhören oder auch hier im Programm, und zwar heute um 11 Uhr und morgen um 10 Uhr.

Der Duderstädter Kultursommer feiert am Sonntag mit dem Dancing Afternoon seinen Abschluss. Dabei treten verschiedene Tanzgruppen auf. Unter anderem die Tanzgruppe Unique, des TV-Jahren zu Liedern wie Sex von Fleur East.

0: 14.30 Uhr ist am Sonntag Programm im LNS-Park in Duderstadt geplant. Einlass ist schon eine halbe Stunde zuvor. Mit Organisatorin und Moderatorin Vivian Leinemann habe ich über das Programm gesprochen. Neben 10 eigenen Tanzgruppen unterstützen den Dancing Afternoon auch welche aus dem Umland.
1: Unter anderem ist dann dieses Jahr das dritte Mal schon in Folge The Dreamers vom FC Wacker Teistungen dabei. Und die waren letztes Jahr richtig, richtig toll. Also die haben auch wirklich ganz tolle Ideen. Also muss man sich auf jeden Fall mal angucken, was die wirklich immer leisten. Dann kommen die Dance Juniors mit ihrer Hula-Hoop-Tanzgruppe von Geboldehausen. Und das Tanzstudio Kerstin Baufeld aus Katlenburg. Die haben ein bisschen pausiert und sind dann dieses Jahr wieder dabei. Und die sind auch wirklich sehenswert. Die haben eigene Riesenshows in der Göttinger Stadthalle dieses Jahr noch.
0: Traditionell ist der Dancing Afternoon immer sehr gut besucht und oft die Veranstaltung, womit am meisten Menschen im LNS-Park im Jahresverlauf zusammenkommen.
2: Das war ein Beitrag von Nico Marder. Der Dancing Afternoon gibt bis 13 Uhr. Für ein Angebot aus Getränken und Speisen ist gesorgt.

0: 7.30 Uhr, die Nachrichten. Der Volkswagen-Konzern steht vor einem einschneidenden Umbau. In den kommenden Jahren sollen weitere 50.000 Stellen gestrichen werden. Außerdem wird die Zahl der Modelle reduziert. Für die Standorte in Emden, Zwickau, Hannover und Neckarsulm werden Werksschließungen weiter in Betracht gezogen. Der Aufsichtsrat billigte gestern Abend nach wochenlangen Auseinandersetzungen einstimmig weite Teile eines Sanierungskonzepts des Vorstandes um Konzernchef Blume. Eine Eskalation zwischen Vorstand, dem Land Niedersachsen als maßgeblichen Anteilseigner und der Arbeitnehmerseite ist damit vom Tisch. Die Sitzung des VW-Aufsichtsrats war eigentlich für heute geplant gewesen, wurde jedoch vorgezogen. In Nordrhein-Westfalen hat es offenbar den Versuch eines weiteren Anschlags auf ein Umspannwerk gegeben. Betroffen ist diesmal eine Anlage im zwischen Köln und Düsseldorf gelegenen Dormagen. Ein Sprecher der Kölner Polizei sagte, man gehe nach dem Eingang eines Bekennerschreibens von einem Sabotagedelikt aus. An dem Umspannwerk hatte ein Spaziergänger gestern Abend einen verdächtigen Gegenstand gefunden, bei dem es sich vermutlich um eine Abschussvorrichtung handelt. Nach Informationen der Bild-Zeitung wurden zudem selbstgebaute Raketen mit Zeitschaltuhren entdeckt. Vor 2 Tagen war es bereits westlich von Köln zu einem Anschlag auf ein Umspannwerk gekommen. Einen ähnlichen Angriff hatte es zuvor bei Jänschwalde in Brandenburg gegeben. Auch hierzu ging gestern Abend bei der Tageszeitung ein Bekennerbrief eines angeblichen Klimaaktivisten ein, wobei die Authentizität des Schreibens unklar ist. Ermittler gehen in beiden Fällen von verfassungsfeindlicher Sabotage aus. Die Zahl der in Deutschland lebenden Flüchtlinge ist in der ersten Jahreshälfte um rund 20.000 auf 3,5 Millionen zurückgegangen. Das berichtet die Neue Osnabrücker Zeitung unter Berufung auf eine Antwort der Bundesregierung auf eine Anfrage der linken Bundestagsfraktion. Gründe für die sinkende Gesamtzahl seien Abschiebungen, Ausreisen, aber auch Einbürgerungen. Auch immer weniger Menschen aus der Ukraine stellten einen Antrag auf Schutz in Deutschland. Wenige Tage vor der Landtagswahl in Sachsen-Anhalt hat BSW-Spitzenkandidatin Wittig erneut ihre Bereitschaft signalisiert, mit der AfD zusammenzuarbeiten. Wittig sagte im ZDF, Politik müsse sich an Inhalten orientieren. Es gehe um gute Politik für das Land. Sie glaube, eine 40%-Partei könne man dann nicht einfach ausschließen, zumal diese ein großes Wählerpotenzial repräsentiere. Die BSW-Spitzenkandidatin wurde gefragt, ob sie sich der Einschätzung des Landesverfassungsschutzes anschließe, dass die AfD gesichert rechtsextremistisch sei. Darauf antwortete Wittig, sie wisse nicht, ob das ihre Einschätzung sei. Sie halte die AfD für eine Partei, die für viele wichtige Probleme keine Lösungen habe. Das Gleiche treffe aber auch auf die CDU zu. Der Landtag von Sachsen-Anhalt wird am Sonntag neu gewählt. Aktuellen Umfragen zufolge liegt die AfD klar vor der CDU und das BSW knapp unter der entscheidenden 5%-Hürde. In Nepal sind 2 Menschen 9 Tage nach der Sturzflut lebend aus einem Tunnel eines Wasserkraftwerks gerettet worden. Lokale Fernsehsender zeigten Bilder eines mit Schlamm bedeckten Arbeiters, der auf der Schulter eines Retters vom Einsatzort weggetragen wurde. Rund 900 Arbeiter aus 12 Wasserkraftprojekten werden noch vermisst. Etwa 500 von ihnen sollen in Tunneln eingeschlossen sein. Insgesamt kamen im Himalaya mehr als 1.200 Menschen ums Leben, mehr als 5.000 werden weiterhin vermisst. Als Konsequenz aus der Katastrophe will sich Nepal mit einem neuen Frühwarnsystem besser schützen. Seismische Sensoren, Kameras und eine Satellitenverbindung sollen installiert werden, um die Datenübertragung auch bei einem Netzausfall zu sichern. Zum Auftakt der Heimweltmeisterschaft treffen die deutschen Basketballerinnen heute in Berlin auf Spanien. Die Spanierinnen gelten als der schwerste Gruppengegner. In der Vorrunde spielt die deutsche Auswahl außerdem gegen Japan und Mali. Abschließend das Wetter. In der Nordhälfte bewölkt mit Schauern und einzelnen Gewittern, in der Südhälfte verbreitet sonnig. Höchstwerte im Norden 18 bis 27, im Süden 27 bis 33 Grad. Morgen Wechsel aus Sonne und Wolken, einzelne Schauer möglich. Südlich der Donau zunächst noch etwas Regen, später Aufheiterungen. Temperaturen 18 bis 28 Grad. Das waren die Nachrichten.
1: Vielen Dank an die KollegInnen vom Deutschlandfunk für die Nachrichten und das Wetter für Deutschland. Ich ergänze jetzt noch einmal mit dem aktuellen Wetter hier bei uns in Südniedersachsen. In Göttingen messen wir aktuell 19 Grad. In Hahnmünden sind es bereits 20 Grad und in Bad Gandersheim sind wie in Göttingen auch 19 Grad. In der Region soll es heute noch bis höchstens 24 Grad ansteigen und heute soll es hauptsächlich bewölkt werden. Am Nachmittag und Abend ist Regen angesagt. Am Wochenende wird es ebenfalls bewölkt, Regen ist jedoch nur für Samstagvormittag angesagt. Jetzt gerade ist es 7.35 Uhr und hier geht es jetzt weiter mit Mittendrin im Morgenmagazin im Stadtradio Göttingen. Mein Name ist Leonie Nasser-Eldine und ich begleite Sie heute durch die Sendung. In der nächsten halben Stunde hören Sie einen Zusammenschnitt eines Interviews mit Florian Dinger, der Oberbürgermeisterkandidat der SPD.

0: Der Göttingen-Plan von SPD-Oberbürgermeisterkandidat Florian Dinger soll Göttingen eine Perspektive noch über die Amtszeit des neuen Oberbürgermeisteramts hinausgeben. In diesem legt Dinger Wert darauf, konkrete Vorschläge und Ideen zu präsentieren. Wie konkret diese sind, hat er im Gespräch mit Nico Mader dargestellt.
1: Guten Tag, Herr Dinger. Sie haben ein Wahlprogramm, nochmal abseits dem Ihrer Partei, den Göttingen-Plan. Was genau ist denn da Ihr Zugriff? Was hat der denn, was das Wahlprogramm der SPD Ihrer Partei nicht hat?
2: Ja, schönen guten Tag, Herr Mader. Schön, dass ich mal wieder hier sein kann. Ja, also der Göttingen-Plan unterscheidet sich sehr, vor allem von den Programmen meiner Konkurrentinnen und Konkurrenten, weil es ein langfristiges Strategiepapier ist. Es zeichnet einen Weg für die Zukunft unserer Stadt bis ins Jahr 2040 hinein. Es ist eine umfassende Idee davon, wie wir unsere Verwaltung, wie wir unser Miteinander, wie wir unsere zukünftigen Investitionen organisieren wollen, schlägt klare Maßnahmen vor, nennt einzelne Timelines und ist etwas, wo ich sagen würde, jeder kann sich darauf einstellen, wenn Florian Dinger unser nächster Oberbürgermeister wird, dann wird genau in diese Richtung gedacht und gehandelt werden.
1: Dann wollen wir das gern mal ein bisschen konkretisieren. Ein Thema, was in der SPD groß ist, aber auch generell im Rat der Stadt, sind ja die Finanzen. Da ist ja die SPD gerade mit dem Jobcenter, mit der Rückgabe oder der Nichtrückgabe, unabhängig davon, wie man es bewerten möchte, ich sag mal, aufgefallen. Was ist denn beim Göttingen-Plan hinsichtlich der Finanzen Ihr Plan und Ihre konkrete Maßnahme, die Sie zur Stabilisierung der Stadtfinanzen vorsehen?
2: Es kommt ein bisschen darauf an, wie lange ich jetzt sprechen darf. Weil in der dritten Säule des Göttingen-Plans, Göttingen als Zukunftsmotor, spielt der Haushalt eine ganz besondere Rolle. Der Haushalt ist ein Mittel, das wir unbedingt stabil halten müssen, um auch in der Zukunft handlungsfähig zu bleiben, unsere wichtigen Initiativen zu stützen und vor allem auch Investitionen vornehmen zu können. Deswegen sind wir hier sehr konkret geworden. Mein Haushaltsplan steht auf drei verschiedenen Füßen. Der erste ist ganz wichtig. Wir müssen eine sorgfältige und ehrliche Aufgabenkritik machen. Ich bin der einzige Kandidat in diesem Teilnehmerfeld, der heute schon große Budgets zu verwalten hat. Ich habe noch nie ein negatives Ergebnis vorgelegt. Mir ist ganz wichtig, dass wir sorgfältig darauf schauen, jeden einzelnen Euro zielführend einzusetzen. Ja, das wird auch Einsparungen nötig machen. Ich sehe auch einige Beispiele, zum Beispiel in der Vergabe von Aufträgen an externe Firmen, etwa zum Suchen kühler Räume, zum nächsten Prüfgutachten, das jetzt einen sechsstelligen Betrag gekostet hat, zur Überprüfung der Bausubstanz der alten JVA. Es gibt viele Prozesse, wenn man sie sich genauer anschaut, wo wir deutlich Einsparungen vornehmen können. Das ist der erste Teil. Der zweite ist natürlich, dass wir unbedingt aus dem Rathaus heraus unterstützen müssen, dass unsere Wirtschaft in Gang kommt. Die Gewerbesteuer ist immer für eine Kommune der entscheidende Hebel. Wenn wir Wachstum hier hinbekommen, dann werden wir auch in unserem Haushaltsdefizit besser werden und das Defizit verkleinern können. Hierfür möchte ich einen aufsuchenden, nahen Zugang an unseren Unternehmerinnen und Unternehmen aus Mittelstand, Handwerk und auch bei den großen Playern etablieren. Ich möchte deutlich bessere Rahmenbedingungen für die Unternehmen schaffen. Ich möchte Fachkräftezuwanderung ermöglichen, möchte unbedingt, dass wir stärker werben, auch um sowohl internationale als auch aus der weiteren Region Niedersachsens kommende Menschen, Köpfe, die uns hier beim Wachstum helfen können. Dafür gibt es ein ganzes Maßnahmenpaket. Und das Dritte, das habe ich von Anfang an gesagt in dieser Kandidatur, ich habe viel Erfahrung als Schulleiter im Bereich der Fördermittelakquise. Hier können wir deutlich professioneller sein. Ich würde

0: schon wieder ein zentrales Fördermittelmanagement, wo wir, ich meine, dass wir viel mehr Kraft und Know-how darauf verwenden können, externe Mittel nach Göttingen zu holen.
1: Das war Nico Marder im Gespräch mit Florian Dinger, dem Oberbürgermeisterkandidaten der SPD. Das ganze Interview mit Florian Dinger können Sie bei uns auf der Homepage hören.

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1: Eine musikalische Reise des Erwachsens, des Erwachens, des Widerstandes und der Hoffnung. Das beschreibt das Stück Pro Titoni, die Resonanz von Banglaban. In drei Akten befasst sich Pro Titoni mit den menschlichen Erfahrungen durch das kulturelle Erbe Bengalens. Dabei verbindet das Stück akustische Musik, Chorgesang, traditionelle Perkussions- und ausdrucksstarken Tanz und überwindet Sprachbarrieren. Heute um 18 Uhr in der Musa in Göttingen. Um das große Thema Liebe dreht es sich im Heartbreak Club. Die Musikshow besingt mit Powerballaden, zarten Liebesliedern und Selbstermächtigungshymnen dieses schöne, aber manchmal auch schreckliche Gefühl. Die Show ist für das Herz und für alle, die sich mal wieder spüren wollen. Der Heartbreak Club heute um 20 Uhr im Jungen Theater Göttingen. Revolution und Demokratie der anderen Art. George Orwell bezeichnet in seinem Werk Farm der Tiere eine Revolution auf einem Bauernhof durch die Nutztiere. Aber nach den anfänglichen Befreiungen und Demokratie schlagen sich die Schweine an die Spitze des Bauernhofs. Aus der Demokratie wird eine brutale Diktatur. Die Farm der Tiere präsentieren nun die stillen Hunde. Heute um 20.15 Uhr im Apex. Das war der Veranstaltungskalender, zusammengestellt von Elisabeth Christine Fricke.

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Es ist aktuell 7.53 Uhr und bevor wir um 8 Uhr wieder zu den Lokalnachrichten schalten, gibt es noch ein wenig deutsche Musik.

0: Es ist jetzt 8 Uhr. Sie hören nun die aktuellen Meldungen mit Annika Quenti.
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2: Polizeibeamte haben gestern Nachmittag einen 7-jährigen Jungen aus der Weser in Hanmünden gerettet. Passanten hatten das Kind gegen 14.20 Uhr in der Strömung entdeckt und die Einsatzkräfte gerufen. Zwei Beamte gingen daraufhin nahe des Wesersteins ins Wasser und brachten den Jungen ans Ufer. Er war ansprechbar, hatte sich aber leicht unterkühlt und wurde vorsorglich ins Krankenhaus gebracht. Wie der 7-Jährige in die Weser gelangte, ist noch unklar. Es wird weiter ermittelt. 625 Studierende haben am 1. September ihr Bachelorstudium bei der Polizei Niedersachsen begonnen. Das sind über 100 mehr als im vergangenen September, wie uns die Polizeiakademie Niedersachsen auf Anfrage mitteilt. Der Studiengang wird in Hanmünden sowie Nienburg und Oldenburg angeboten. Der Bachelor dauert 3 Jahre und soll wissenschaftliche, praxisnahe Inhalte vermitteln. Dabei stehen neben der Vermittlung von rechtlichen Inhalten und Kommunikationskompetenzen auch Trainings und Praktika auf dem Programm. Niedersachsens Innenministerin Daniela Behrens betont, dass Nachwuchs wichtig für die Zukunfts- und Handlungsfähigkeit der Polizei sei und lobt die jungen Menschen, die sich für diesen, Zitat, anspruchsvollen und sinnstiftenden Beruf entscheiden. Der nächste Jahrgang startet in einem halben Jahr, am 1. März 2027. Dr. Jacqueline Zegers hat an der Georg-August-Universität Göttingen ihre Dissertation abgelegt und erhält dafür den Wilhelm-Pfeffer-Preis der Botanischen Gesellschaft, der mit 2.500 Euro dotiert ist. In ihrer Doktorarbeit hat die Bioinformatikerin untersucht, wie Landpflanzen vor Millionen von Jahren Mechanismen gegen Trockenheit und Wasserstress entwickelt haben, noch bevor Pflanzen das Land erobert haben. Ihre Genomstudien und bioinformatischen Auswertungen wurden in verschiedenen Fachjournalen veröffentlicht und stehen jetzt für weitere Forschungen über die Evolution von Pflanzen zur Verfügung. Die Preisverleihung findet am 9. September in Bochum bei der Internationalen Botaniktagung statt. 3 Forschende der Uni Göttingen erhalten insgesamt rund 4,5 Millionen Euro vom Europäischen Forschungsrat. Die Förderungen unter dem Namen ERC Starting Grants laufen jeweils 5 Jahre und sind mit rund 1,5 Millionen Euro dotiert. Das Geld fließt in 3 unterschiedliche Forschungsbereiche. Die Evolutionsbiologin Sophie de Vries forscht am Zusammenspiel von Pflanzen und nützlichen Bakterien. Der Neurowissenschaftler Tristan Stöber untersucht die Funktionsweise des Gehirns als Vorbild für bessere KI-Systeme. Und die Molekularbiologin Elisa Oberbeckmann erforscht, wie die Aktivität menschlicher Gene gesteuert wird. Die ERC Starting Grants sollen vielversprechende Forschende am Beginn einer eigenständigen wissenschaftlichen Karriere unterstützen.
0: Das war Annika Quentin mit den lokalen Nachrichten. Ich ergänze noch einmal mit einem Blick auf das Wetter und den Verkehr. In Göttingen messen wir aktuell 19 Grad. In Hahnmünden und Bad Gandersheim sind es 20 Grad. In der Region soll es heute noch bis höchstens 24 Grad ansteigen und es soll hauptsächlich bewölkt werden. Am Nachmittag und Abend ist Regen vorgesagt. Am Wochenende wird es ebenfalls bewölkt. Regen ist jedoch nur für Samstagvormittag angesagt. Wir schauen auch noch mal auf die Straßen im Sendegebiet. In Nordheim ist die Kreisstraße 410 zwischen Hammstedt und Elvershausen bis voraussichtlich Ende September voll gesperrt. Im Zuge der Bauarbeiten kann es zu Änderungen im Busverkehr kommen. Fahrgäste werden gebeten, auf Aushänge an den Haltestellen zu achten und sich rechtzeitig zu informieren. Im Auftrag der Stadtwerke Nordheim werden in Langenholtensen in der Dünenangerstraße Wasser- und Stromleitungen erneuert. Es wird bis zum 15.09. eine Ersatzbushaltestelle eingerichtet. Die Umleitung ist ausgeschildert. Die obere Herrenthalstraße sowie die untere Herrenthalstraße in der Ortschaft Riefenbeck, Kammschlacken, Osterode sind voraussichtlich bis zum 25. September voll gesperrt. Grund für die Sperrung ist die Erneuerung der Stromanschlüsse durch die Harzenergie. Die Löhnstraße in Herzberg am Harz ist derzeit voll gesperrt. Betroffen ist der Bereich zwischen der Hebelstraße und der Buschstraße. Grund sind unter anderem die Erneuerung der Wasserleitung und der Fahrbahndecke. Das Ganze geht bis zum 30. Oktober. Der Parkplatz am Albaniplatz Göttingen ist bis zum 6.9. geschlossen. Der zur Kassler Straße gelegene Teilbereich in Hahnmünden, der Parkfläche am Feuerteich, ist voll gesperrt. Von der Maßnahme sind etwa 25 Parkplätze betroffen. Geschwindigkeitskontrollen sind heute vorgesehen im Landkreis Göttingen, in Hahnmünden, Roosdorf, Herzberg am Harz und Osterode am Harz. Im Landkreis Nordheim wird geblitzt im Raum Nörten-Hardenberg, Nordheim. Die semistationäre Messanlage Alice wird voraussichtlich bis Montag, dem 7.9. im Raum Moringen eingesetzt. Ihnen allen eine gute und vor allem sichere Fahrt, wenn Sie gerade unterwegs sind. Das waren die Stadtradio Göttingen lokalen Nachrichten. Die nächste Ausgabe hören Sie zur nächsten vollen Stunde, also um 9 Uhr. Und um halb schalten wir rüber zu den überregionalen und internationalen Meldungen unserer KollegInnen vom Deutschlandfunk.
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0: Hallo und herzlich willkommen hier bei Mittendrin, dem Morgenmagazin im Stadtradio Göttingen. Mein Name ist Leonie Nasser-Eldine und ich begleite Sie heute Morgen durch die Sendung. Schön, dass Sie eingeschaltet haben. Gleich hören Sie einen Zusammenschnitt. Gleich hören Sie einen Zusammenschnitt aus dem Interview mit dem Oberbürgermeisterkandidaten der Linken, Thomas Göß. Vorher spielen wir aber Von hier an blind von Wir sind Helden.

0: Er wurde in eine Arbeiterfamilie geboren und bezeichnet sich selber als Aufsteiger. Thomas Goes von Die Linke bewirbt sich um das Amt des Bürgermeisters. Des Göttinger Oberbürgermeisters. Er sieht in Göttingen große Versorgungslücken und fordert unter anderem mehr Beteiligung der BürgerInnen, bezahlbares Wohnen und sozial gerechten Klimaschutz. Mehr über seine Herzensangelegenheiten hat der Politiker, der sich selbst als demokratischer Sozialist bezeichnet, Annika Quentin im Interview erzählt.
1: Sie möchten, wenn Sie Bürgermeister werden, die Menschen mehr mit einbeziehen in die Politik. Sie schreiben, dass Sie an die Fähigkeit der ganz normalen Menschen glauben, eine gerechte Gesellschaft aufzubauen. Wie genau soll denn diese Zusammenarbeit konkret aussehen?
2: Das kann man super konkret machen. Ich mache es jetzt an drei Beispielen für Göttingen. Wir haben zum Beispiel eine Initiative für ein soziales Zentrum, das bei der Ausschreibung, wie geht es eigentlich weiter mit der alten JVA, einen Vorschlag gemacht hat. Da sind sich alle einig, das ist der beste Vorschlag. Dieser Vorschlag passte dann aber einigen dann doch nicht im Rat und das Verfahren ist neu aufgemacht worden und ist abgewickelt worden. Ich würde sagen, demokratischer Sozialismus ist, wenn man Bürgerbeteiligung sagt, und das sagen wir ganz oft in Göttingen, dann muss man Bürger sich auch beteiligen lassen und das richtig umsetzen. Ein anderes Beispiel wäre der Ratentscheid. Das wäre das allererste. Ein zweites Beispiel ist, wie wir als Partei zum Beispiel unser Kommunalprogramm entwickelt haben. Wir haben sehr viele Haustürgespräche geführt seit Dezember, sind also in die Viertel gegangen und haben uns mit den Menschen in Göttingen unterhalten darüber, wo es ihnen eigentlich unter den Nägeln brennt. Das waren sehr unterschiedliche Dinge. Wenn du das nicht als Wahlkampftool machst, sondern wirklich zuhörst, merken die Leute das auch. Das ist etwas, wo man Menschen mit einbeziehen kann. Und das Dritte, was man machen kann, ist Beteiligungsrechte ausweiten. Also wir machen zum Beispiel als Partei, haben wir eine Sozialkonferenz im Frühjahr gemacht, haben wir letztes Jahr auch schon mal gemacht, wo wir Initiativen, Vereine eingeladen haben, um über die kommunalpolitischen Angelegenheiten in Göttingen zu beraten. Das werden wir jetzt auch wieder machen. Das kann man aber auch ausweiten. Man kann natürlich auch sagen, in so einer Stadt wie Göttingen geben wir den einzelnen, vielleicht sogar Stadtteilen, ein Vorschlagsrecht. Also die dürfen Vorschläge machen, ja, in den Rat einreichen und der Rat ist verpflichtet, dazu Stellung zu nehmen und ganz genau zu begründen, warum das jetzt eigentlich nicht gemacht werden soll.
1: Dann gehen wir jetzt mal weg von diesen übergeordneten Themen hin zum ersten inhaltlichen Schwerpunkt. Gerne. Und zwar dem Thema Bauen und Wohnen. In Göttingen gibt es ja aktuell das Quotenmodell, dass 30% aller Wohnungen bezahlbar sein müssen. Inwiefern reicht das aus Ihrer Sicht nicht aus?
2: Also das grundsätzliche Problem im Wohnungsmarkt in Göttingen beschreibe ich immer wie folgt. Du hast auf der einen Seite einen Mangel an wirklich bezahlbaren Mieten für Menschen mit wenig Geld. Für all diese Menschen brauchen wir bezahlbaren Wohnraum. Und für andere Menschen brauchen wir Maßnahmen, die den Druck aus dem Wohnungsmarkt nehmen. Und eine Maßnahme ist natürlich schon, dass wir sagen, unsere städtische Wohnungsbau, die muss selber mehr Wohnraum schaffen. Heißt eben auch in einem Preissegment anbieten zu können, wo wir wissen, wenn das Private machen, werden die das nicht zahlen. Wir brauchen einen sogenannten qualifizierten Mietspiegel, wir brauchen eine Mietwucherstelle und wir brauchen, also im Prinzip diese Ausweitung der Sozialwohnungsquoten und mehr Sozialwohnungen. Und was Viertes, was wir immer sagen, ist, es gibt eine Leerstandsmeldestelle in Göttingen und die ist aber unterbesetzt personell, die kann ihre Arbeit gar nicht machen.
1: Sie haben jetzt schon angedeutet, dass Klimaschutz eine sehr hohe Priorität für Sie hat. Was wären denn da die allerersten drei Maßnahmen, die Sie sofort angehen wollen würden?
2: Also wir sagen immer, wir brauchen sozialen Klimaschutz. Und wir sagen, wir müssen die Interessen der abhängig Beschäftigten, der Normalverdiener und der Armutsbetroffenen in den Mittelpunkt stellen und die richtigen Maßnahmen ergreifen, um dieses Klima zu schützen. Und für uns ist die Verkehrspolitik total wichtig. Das heißt, den Ratentscheid umsetzen, das ist ja ein No-Brainer, weil es ja eh entschieden. Wir halten es aber auch für wichtig, wir haben als Partei das immer unterstützt. Was wir darüber hinaus machen wollen, das ist den Busverkehr wieder in Ordnung zu bringen. Und wenn ich sage, wir wollen es in Ordnung bringen, dann heißt das im Stufenplan natürlich. Wir müssen den Job attraktiver machen. Das heißt, die Leute müssen besser bezahlt werden und die Arbeitsbedingungen müssen besser werden. Das ist eine Maßnahme. Das Zweite ist, wir müssen dafür sorgen, dass die Linien verlässlich befahren werden und gucken, dass sie auch mit den Bedürfnissen der Leute, die hier arbeiten gehen, übereinstimmen. Und das Dritte ist, wir wollen stufenweise die Ticketpreise senken. weil wir wissen, dass wenn wir es billiger machen oder ganz umsonst, dass viel mehr Leute Bus fahren. Was ich sehr wichtig finde, das ist, ja, das ist jetzt, das klingt nicht so sexy, das ist die sogenannte Wärmewende. Bis 2040 müssen wir aus dem Gas hier raus sein. Und es gibt zwar einen Ausstiegsplan, aber der ist nicht sehr konkret. Warum ist das wichtig? Weil eine Gefahr bei dem Ausstieg aus Gas einfach ist, dass das sehr wild läuft und das heißt auf der einen Seite sehr langsam und auf der anderen Seite Kosten auf die Mieterinnen umgelegt werden. Und das kannst du nur verbessern, indem du frühzeitig berätst und Unterstützung auch daran koppelst, dass es keine Umlagen der Kosten auf die Mieterinnen gibt.
0: Sie hörten ein Ausschnitt des Interviews von Annika Quentin mit Thomas Göß, der für die Linke als Oberbürgermeister in Göttingen kandidiert. Das ganze Interview können Sie heute um 10.30 Uhr und Samstag um 11.30 Uhr sowie auf unserer Webseite hören. Darin sprechen die beiden etwa noch über die Förderung für Kinder und Jugend, das Problem der Gesundheitsversorgung und das übergreifende Thema Finanzen.

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1: Morgen bietet die Messe für ein interaktives Leben in Nordheim die Möglichkeit, sich über verschiedene Themen zu unter anderem Gesundheit zu informieren. Hierzu stellen sich rund 60 regionale AusstellerInnen für persönliche Beratung zur Verfügung. Es sind alle BewohnerInnen des Landkreises Nordheim aus allen Generationen eingeladen. Die Messe findet von 11 bis 14 Uhr in der Stadthalle Nordheim statt. Generaus zur Messe für ein interaktives Leben weiß Tatjana Schebitz vom Team für Presse- und Öffentlichkeitsarbeit in Nordheim.
2: Die Messe für ein aktives Leben, die findet ja von 11 bis 14 Uhr am Samstag statt. Und in die Stadthalle Nordheim sind dann alle eingeladen, die sich eben rund um die Themen ja, Prävention, Gesundheit, Pflege oder auch Inklusion informieren wollen. Und wir bieten an Vorträge, Infostände und auch Mitmachangebote und tatsächlich auch etwas für Kinder und Familien. Zum Beispiel eine Tanzaufführung, Alpakas sind vor Ort und auch Kinderschminken wird angeboten. Und informieren kann man sich unter landkreis-nordheim.de/aktives-leben.
1: Das Hospiz an der Luther lädt morgen zum jährlichen Sommerfest ein. Neben einem Raum für Begegnungen und Gespräche gibt es ein Kuchenbuffet und Herzhaftes vom Grill sowie einen liebevoll gestalteten Bazar. Begleitet durch das Sommerfest, durch Live-Musik der Swinging-Amateurs, alle sind herzlich eingeladen zu kommen. Das Sommerfest von 15 bis 18 Uhr im Hospizgarten ist kostenlos. Am Sonntag lädt der Autorenkreis Plesse und der Flecken Bovenden zur öffentlichen Matinee-Lesung ein. Zum Thema Musik präsentieren verschiedene AutorInnen ihre Werke. Musikalisch begleitet wird die Lesung vom Plesse-Mitglied Albrecht Gralle. Die Lesung findet von 11 bis ca. 12.45 Uhr statt. Die Veranstaltung ist im Bürgerhaus. Haus in Bovenden. Der Eintritt ist frei. In Einbeck findet am Sonntag eine öffentliche Führung zum jüdischen Leben in Einbeck statt. In dieser Führung soll präsentiert werden, wie jüdische Familien die Stadtgeschichte geprägt haben. Die Führung beginnt um 14.30 Uhr an der Alten Synagoge. Mehr zur Führung weiß Kai Wesslow von Einbeck Marketing.
3: Unsere Sonderführung am kommenden Sonntag findet anlässlich des Europäischen Tages zur jüdischen Kultur statt. Und bei dieser Sonderführung nehmen wir uns den Tag zum Anlass, um eben die kulturellen Spuren der jüdischen Kultur in Einbeck zu thematisieren und diese anzulaufen. Entsprechend findet diese öffentliche Sonderführung, geht entlang der verschiedenen Standorte, die einen besonderen Bezug zur jüdischen Kultur und zum jüdischen Leben in der Stadt Einbeck hinterlassen haben.
1: Das waren die Ausgeh-Tipps zum Wochenende von Elisabeth Christine Fricke.

0: 8.30 Uhr, die Nachrichten. Im niedersächsischen Landkreis Oldenburg läuft seit der Nacht ein Polizeieinsatz an einem Umspannwerk. Medienberichten zufolge geht es um den Ort Ganderkesee. Die Hintergründe sind noch unklar. Zuvor war bekannt geworden, dass es in Nordrhein-Westfalen offenbar den Versuch eines weiteren Anschlags auf ein Umspannwerk gegeben hat. Betroffen ist diesmal eine Anlage im zwischen Köln und Düsseldorf gelegenen Dormagen. Ein Sprecher der Kölner Polizei sagte, man gehe nach dem Eingang eines Bekennerschreibens von einem Sabotagedelikt aus. An dem Umspannwerk hatte ein Spaziergänger gestern Abend einen verdächtigen Gegenstand gefunden, bei dem es sich vermutlich um eine Abschussvorrichtung handelt. Vor 2 Tagen war es bereits westlich von Köln zu einem Anschlag auf ein Umspannwerk gekommen. Einen ähnlichen Angriff gab es auch bei Jenschwalde in Brandenburg. Umspannwerke verbinden die verschiedenen Spannungsebenen im Stromnetz miteinander und sorgen dafür, dass elektrische Energie gezielt verteilt werden kann. Der Volkswagen-Konzern steht vor einem einschneidenden Umbau. Gestern Abend stimmte der Aufsichtsrat dem Sanierungskonzept zu. Damit ist eine Eskalation zwischen dem Vorstand, dem Land Niedersachsen als maßgeblichen Anteilseigner und der Arbeitnehmerseite abgewendet. In den kommenden Jahren werden weitere 50.000 Stellen gestrichen. Außerdem wird die Zahl der Modelle reduziert. Für die Standorte in Emden, Zwickau, Hannover und Neckarsulm werden Werksschließungen weiter in Betracht gezogen. Das Sanierungskonzept des Vorstandes um Konzernchef Blume sieht vor, für die 4 Werke alternative Verwendungsmöglichkeiten zu prüfen. In einer Mitteilung von VW heißt es, der Aufsichtsrat nehme zur Kenntnis, dass dort derzeit keine wettbewerbsfähige Produktion ab den Jahren 2031 bis 2034 gewährleistet werden könne. Der SPD-Wirtschaftspolitiker Zorn geht davon aus, dass die 4 Werke erhalten bleiben. Werksschließungen seien komplett vom Tisch, sagte der stellvertretende SPD-Fraktionsvorsitzende im Deutschlandfunk. Der Vorstand habe nun die Aufgabe, eine Auslastung für alle Standorte zu finden. Wenige Tage vor der Landtagswahl in Sachsen-Anhalt wirbt die Spitzenkandidatin der FDP Hüskens für deutliche Schritte zum Abbau von Bürokratie. Die Landesministerin für Infrastruktur und Digitales sagte im ZDF, man könne das Problem nicht mehr punktuell angehen. Es sollten vielmehr sämtliche Regeln, die nicht Verordnungen und Gesetze seien, bis zum Ende des kommenden Jahres auslaufen. Hüskens beklagte, dass die Aufmerksamkeit im Wahlkampf vor allem auf der AfD und dem Umgang mit ihr liege und weniger auf inhaltlichen Fragen wie der Stärkung der Wirtschaft. Der Landtag von Sachsen-Anhalt wird am Sonntag neu gewählt. Aktuellen Umfragen zufolge liegt die AfD klar vor der CDU und die in Magdeburg mitregierende FDP unter der entscheidenden 5%-Hürde. Die Zahl der in Deutschland lebenden Flüchtlinge ist in der ersten Jahreshälfte um rund 20.000 auf 3,5 Millionen zurückgegangen. Das berichtet die Neue Osnabrücker Zeitung unter Berufung auf eine Antwort der Bundesregierung auf eine Anfrage der linken Bundestagsfraktion. Gründe für die sinkende Gesamtzahl seien Abschiebungen, Ausreisen, aber auch Einbürgerungen. Aus der Ukraine stellen mittlerweile weniger Menschen einen Antrag auf Schutz in Deutschland. Von den insgesamt hierzulande lebenden Flüchtlingen haben laut der Bundesregierung etwa 12,5% einen unsicheren bzw. ungeklärten Status. Alle übrigen genießen ein Aufenthaltsrecht oder einen sonstigen Schutzstatus. In Nepal sind 2 Menschen 9 Tage nach der Sturzflut lebend aus einem Tunnel eines Wasserkraftwerks gerettet worden. Lokale Fernsehsender zeigten Bilder eines mit Schlamm bedeckten Arbeiters, der auf der Schulter eines Retters vom Einsatzort weggetragen wurde. Rund 900 Arbeiter aus 12 Wasserkraftprojekten werden noch vermisst. Insgesamt kamen im Himalaya mehr als 1.200 Menschen ums Leben. Tausende werden weiterhin vermisst. Als Konsequenz aus der Katastrophe will sich Nepal mit einem neuen Frühwarnsystem besser schützen. Abschließend das Wetter. In der Nordhälfte bewölkt mit Schauern und einzelnen Gewittern. In der Südhälfte verbreitet sonnig, Höchstwerte im Norden 18 bis 27, im Süden 27 bis 33 Grad. Morgen Wechsel aus Sonne und Wolken, einzelne Schauer möglich. Südlich der Donau zunächst noch etwas Regen, später Aufheiterungen, Temperaturen 18 bis 28 Grad. Das waren die Nachrichten.
1: Vielen Dank an die KollegInnen vom Deutschlandfunk für die Nachrichten und das Wetter für Deutschland. Ich ergänze jetzt noch einmal mit dem aktuellen Wetter hier bei uns in Südniedersachsen. Sowohl in Göttingen als auch in Hahnmünden und Bad Gandersheim sind es aktuell 20 Grad. In der Region soll es heute bis höchstens 24 Grad ansteigen und heute soll es hauptsächlich bewölkt werden. Am Nachmittag und Abend ist Regen angesagt. Am Wochenende wird es ebenfalls bewölkt, Regen ist jedoch nur für Samstagvormittag angesagt. Jetzt gerade ist es 8.35 Uhr und hier geht es jetzt weiter mit Mittendrin dem Morgenmagazin im Stadtradio Göttingen. Mein Name ist Leonie Nasser-Eldine und ich begleite Sie heute durch die Sendung. In der nächsten halben Stunde von Mittendrin dem Morgenmagazin hören Sie einen Ausschnitt von dem Beitrag zur Kultur im Kreis und daraufhin gibt es noch einmal das Wahlprogramm der Grünen. Vorher aber geht es weiter mit Musik.
2: Gerd,

0: Ortsrat hat Ehrenbürgermeister Gerd Göbel jede Menge Big Band Sound aus der Region mobilisiert. Und mit Hastetöne und auch den stimmstarken Gospelchor aus Tiftlingerode, Grovette Fanfaren gibt es mit bei dem Outdoors-Angebot ebenso. Ebenso wie Pop-Arrangements und die Aussicht, dass das Festivalgelände im Grünen auch zum Dancefloor wird. Tina Fiebiger hat mit Gerd Göbel den musikalischen Treffpunkt in Tiftlingerode und das Open-Air-Programm erkundet.
1: Gerd, Tiftlingerode ist ja schon lange Zeit mit an Bord beim Festival Kultur im Kreis. Jetzt zum 20-jährigen Festivaljubiläum war mal wieder ein Ständchen fällig. Hast du da angeklopft?
2: Na, die Initiative ist von uns ausgegangen und zwar schon im letzten Jahr. Gregor Jess kennt die Location und ist begeistert von diesem Ambiente hier in Tiftlingerode. Wir haben die Logistik voll im Griff. Wenn größere Veranstaltungen sind eigentlich prädestiniert für Kulturveranstaltungen, weil wir auch viele Menschen unterbringen und versorgen.
1: Das St. Nikolaus-Zentrum ist ja eine Art sozialer Mittelpunkt für die Dorfgemeinschaft. Und du bestärkst die jetzt musikalisch.
2: Das St. Nikolaus-Zentrum ist 2020, wenige Tage vor Ausbruch der Corona-Zeit, der Bestimmung übergeben worden. Wir haben einen großen Saal, den wir erweitern können, insgesamt über 350 Quadratmeter, die wir indoor haben. Das heißt, wenn Veranstaltungen für außen Open Air geplant sind und es sollte regnen oder Gewitter ergeben, dann können wir den Indoor benutzen. Aber die Außenfläche ist auch riesengroß, dass wir viele Menschen unterbringen können. Wir haben eine Terrasse, die als Bühne dient und eine ideale Voraussetzung für Bands, Chöre und so weiter.
1: Also ihr könnt im Zentrum selber auch mal ein paar mehr Musiker unterbringen, wie zum Beispiel das Göttinger Symphonieorchester. Die brauchen ja ein bisschen mehr Platz.
2: Das Göttinger Symphonieorchester ist hier schon aufgetreten mit 54 Musikern aus 17 verschiedenen Ländern anlässlich der 875-Jahr-Feier unseres Dorfes. Großartig, was damals für ein Konzert gegeben wurde, da profitieren wir heute noch von. Das liegt jetzt ungefähr knapp 10 Jahre zurück.
1: Du hast jetzt für Kultur im Kreis Ausschau gehalten, quasi direkt vor der Tür im lokalen und regionalen Umfeld und hast hier Bands und auch ein Gospelchor zusammengetrommelt.
2: Vorweg müssen wir sagen, es wird immer schwieriger, gute Ensemble zu finden. Viele sind ausgebucht. Man muss mindestens 1 bis 1,5 Jahre vorher mit der Organisation beginnen. Erstens und zweitens scheiterten viele Verpflichtungen an den Honorarforderungen. Wir können da ein tolles Ensemble verpflichten, das mehrere tausend Euro an Gage verlangt. Natürlich gerechtfertigt, aber das können wir im Rahmen von Kultur im Kreis nicht finanzieren. Deshalb sind wir angewiesen auf lokale Gruppen, die auch finanzierbar sind.
1: Immerhin, du hast 4 Gruppen, Bands, Chöre zusammengetrommelt. Die Brass and Drum Band, Mingerode. Die stemmen ja auch einiges an Sound.
2: Die sind auch spitzenmäßig und sind im Eichsfeld oder auch in der Region sehr gut ausgebucht. Eine Gruppe, die auch Jugendarbeit macht und vorbildlich ist auch für das Eichsfeld. Die treten zum ersten Mal hier in Tiftlingerode aus. Ich habe sie mehrmals gehört bei Schützenfesten und anderen Veranstaltungen. Eine tolle Truppe, die auch nicht nur tolle Michael Jackson Medleys interpretiert, sondern wirklich in die Region passt. Ich bin begeistert von dieser Gruppe und wir freuen uns auf den Auftritt am Samstag ab 15 Uhr hier in Tiftlingerode.
1: Und der musikalische Nachwuchs, für den sorgt ja immer auch gerne das Eichsfeld-Gymnasium. Diesmal ist es die Concertband. Da geht es so um Rock- und Pop-Charts.
2: Genau, die sind auch sehr gut aufgestellt. Gitta Ammer ist die Dirigentin, die mit Herz und Verstand diese Band leitet. Die kommen mit über 50 Musikerinnen und Musikern zu uns. Und das Highlight ist die Viktoria Schaaf, eine begnadete Sängerin mit einer tollen Stimme. Die wird zum ersten Mal eine eigene Version eines Liedes vorstellen. Da sind wir sehr gespannt. Und das wird sicherlich ein Highlight des Nachmittags sein.
0: Das war ein Ausschnitt aus dem Gespräch von Tina Fiebiger mit Ehrenbürgermeister Gerd Göbel über das All-Stars Music Festival in Tiftlingerode zum Festival Kultur im Kreis am Samstagnachmittag. Beginn

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0: Von dem ersten Treffen bis zum abschließenden Satzzeichen ist über ein halbes Jahr vergangen. Ein Prozess, der von Austausch geprägt war. Nicht nur untereinander, sondern auch mit den Göttinger BürgerInnen. Auf dieser Grundlage ist das Programm entstanden, mit dem die Grünen Göttingen in den Wahlkampf starten. Unter 8 zentralen Schlagworten sollen die Themen Raum finden, die die Stadt beschäftigen und auf die die Grünen mit ihrem Wahlprogramm reagieren möchten. Darunter finden sich etwa der Klimaschutz, die finanzielle Lage der Stadt oder auch die Förderung von Vielfalt und Toleranz. Lilly-Marie Arendt und Justin Stöhr haben das Programm bei uns in der Redaktion näher vorgestellt. Sie sind beide aktive Mitglieder der Grünen Göttingen. Sie kandidiert für den Stadtrat und den Kreistag und er für den Kreistag. Benita Heukamp hat sich das Programm mit Ihnen zusammen angeschaut. Sie hören nun einen kleinen Zusammenschnitt aus dem Interview.
1: Im Wahlprogramm ist gleich ganz am Anfang der Satz: Göttingen ist eine besondere Stadt. Was macht Göttingen denn für euch so besonders?
2: Ich glaube, so die Vielfalt an Interessensgruppen und auch irgendwie an politischen Gruppen, also auch irgendwie ein sehr aktives Stadtleben, dass Menschen irgendwie sich spontan zu einer Kundgebung treffen, wenn irgendwas passiert, dass man sehr viel auch Kultur und Subkultur hat, die man irgendwie in Anspruch nehmen kann. Also weiß ich, für mich als Studi zum Beispiel auch irgendwie das Kulturticket nutzen zu können oder mal ins Top zu gehen oder so. Also einfach die Möglichkeit zu haben, relativ viele Angebote relativ kostengünstig in Anspruch zu nehmen.
1: Ihr habt auch im Wahlprogramm stehen, dass die Stadt schon eine starke Grundlage hat, die soll jetzt aber nochmal weiter ausgebaut werden, und zwar mit Hilfe von klaren grünen Werten. Was fasst ihr da alles drunter?
2: Also vor allem, weiß nicht, wenn es zum Beispiel um Arbeitsplätze geht, dass man die sozial gerecht gestaltet, also dass man Betriebsräte stärker etabliert, eine partizipative Betriebsstruktur, dass man auch die Möglichkeit bietet, irgendwie Jobs zu schaffen, die sinnstiftend sind, die nachhaltig sind und die quasi nicht nur von heute bis morgen denken, sondern die eben Zukunft mitdenken. Und da schauen wir halt auch einfach, dass man Möglichkeiten für die einzelnen Personen schafft, die aber eben die Gesellschaft und den Klimawandel auch mitdenken.
1: Genau, das habt ihr dann ja quasi im Wahlprogramm so aufgegliedert. Also ihr habt mehrere Kernthemen ausgearbeitet. Das wären Klimaschutz, Wohnen und Mieten, die Mobilitätswende, Finanzen, Bildung, ein solidarisches, gesundes und gerechtes Göttingen, dann der Bereich Kultur und Vielfalt. Und ich würde einfach vorschlagen, dass wir jetzt so nach und nach mal ein bisschen gucken, was ihr da vorhabt. Das erste Thema und auch wahrscheinlich so das, was alle als Kernthema von den Grünen verbinden, ist natürlich der Klimaschutz. Ihr habt im Wahlprogramm stehen, dass es klare Leitlinien braucht für ein entschlossenes Handeln, um den Klimaschutz zu meistern. Was wären solche Leitlinien für euch?
3: Ich bin immer der Grüne, der Klimaschutz voll wichtig findet, aber dann inhaltlich sich denkt, das können andere besser. Aber was ist natürlich Klimaneutralität bis, ich glaube, 2035 war das Ziel und ist nicht mehr möglich. Jetzt sind wir bei 2040 für die Stadt Göttingen. Das ist eine dieser Leitlinien, dass wir ein klares Ziel brauchen, bis wann wir schaffen müssen und dann halt schauen müssen, wie kommen wir dahin. Da kann man über verschiedene Sachen sprechen, ob es jetzt Entsiegelungen sind, ob es jetzt den Ansatz einer Schwammstadt ist.
2: Also, weiß ich, gerade Hitzeschutz wird ja irgendwie immer mehr ein Thema. Mhm. Ich meine, wir hatten jetzt vor kurzem 35 Grad, das muss man auch erstmal aushalten können. Und insbesondere für vulnerable Gruppen, also für ältere Menschen, Kinder und so, wird es halt immer essentieller. Und ich meine, es gibt halt irgendwie einfache Wege. Also man kann irgendwie ein paar Bäume pflanzen in die Innenstadt, mehr entsiegelte Erdflächen schaffen statt Beton. Aber es gibt mitunter auch relativ innovative Varianten. Also zum Beispiel so Steine, die wie eine Art Schwamm wirken, also wo es quasi drauf regnet, die dann das Wasser speichern und die bei Hitze dann eben Wasserdampf freisetzen, wodurch dann allgemein eben eine Temperatursenkung entsteht. Aber es ist eben auch nicht nur, sage ich mal, die ganz konkrete Hilfe im Moment, sondern auch zum Teil dann eben auch, wie macht man Photovoltaik für kleinbürgerliche Familien irgendwie zugänglich? Also wie schafft man es, dass es bezahlbar wird, sich ein paar Solarplatten aufs Dach zu packen? Wie macht man es auch zugänglich? Also wie schafft man auch irgendwie eine Informationstransparenz? Und dafür wollen wir eben auch uns einsetzen.
1: Auch ein ganz, ganz, ganz, ganz, ganz großer Punkt in Göttingen sind die Finanzen. Habt ihr auch nochmal als extra Kapitel im Wahlprogramm. Jetzt gerade ist es ja generell nicht nur in Göttingen so, sondern deutschlandweit, dass die Defizite in den vergangenen Jahren bei den jeweiligen Haushalten enorm waren. Ich glaube, deutschlandweit waren die im vergangenen Jahr bei knapp 30 Milliarden. In Göttingen selbst waren es letztes Jahr 48 Millionen Euro, die wir im Minus waren. Jetzt werden es perspektivisch 57 Millionen für das aktuelle Haushaltsjahr. Was sind eure konkreten Pläne, um den Haushalt zu stärken?
3: Das Ding ist, wie stärken wir allein als Stadt die Finanzen? Was ich ja ganz am Anfang schon erwähnt habe, Schuldenbremse ist dabei ein Riesenproblem, weil der Bund natürlich Aufgaben an das Land weitergeben kann und das Land gibt es an die Kommunen weiter. aber ohne die entsprechende Förderung, ohne die entsprechenden finanziellen Mittel. Das heißt, hier kommt eine Aufgabe, mach, aber schau, wie du da hinkommst. Das können wir aber leider auch als Stadt nicht alleine ändern, auch wenn natürlich unsere Fraktion im Bundestag sich dafür einsetzen wird, dass wir von dieser Schuldenbremse wegkommen, weil das funktioniert ja nicht mit den Investitionen vor Ort. Wichtig ist einfach, dass wir Fördermittel sinnvoll einwerben. Wir brauchen einfach Fördermittel, um diese Projekte zu finanzieren, das ist ganz klar. Und die gibt es und da muss man sich auch konsequent drum kümmern. Vielleicht steht dann wieder die deutsche Bürokratie ein bisschen im Weg und es ist alles nicht einfach und man muss wirklich dran sein, aber da gibt es Möglichkeiten. Und natürlich gibt es auch mal Einsparpotenzial an verschiedenen Stellen, aber da muss man schauen, wie man sozial verträglich ein. Wir können nicht immer bei Bildung, bei Kultur, bei sozialen Angeboten sparen. Das funktioniert vielleicht in einer coolen Excel-Tabelle, aber gesellschaftlich funktioniert das nicht. Und dann ist natürlich auch die Frage, wie erwirtschaftet man mehr Einnahmen? Immer mehr Steuern ist im...
0: Das war ein Ausschnitt aus dem Interview zum Wahlprogramm der Grünen für die Stadt Göttingen. Benita Heukamp hat dafür mit Lilly Marie Arendt und Justin Stör gesprochen. Neben den Ausschnitten ging es unter anderem noch um eine mögliche Verpackungssteuer, den Umgang mit Göttinger Problemimmobilien oder auch die Förderung von Kultur. Das ausführliche Interview können Sie jederzeit auf unserer Webseite nachhören oder auch hier im Programm, und zwar heute um 11 Uhr und morgen um 10 Uhr. 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
1: Es ist nun 9 Uhr. Sie hören die aktuellen Meldungen mit Caroline Zarske.
2: Im Landkreis Northeim gibt es künftig einheitliche Standards für Notfallanlaufpunkte, kurz NAP. Diese sollen bei längeren Ausfällen von Strom, Telekommunikation oder Trinkwasser als Informations- und Meldestellen für die BürgerInnen dienen. Die Gebäude werden mit den bekannten orange-blauen Notfallanlaufpunkt-Symbolen gekennzeichnet. Bei einem längeren Stromausfall soll nach einer halben Stunde eine Ansprechperson vor Ort sein und die weiteren Schritte koordinieren. Informationen zu den Standorten und Warnungen gibt es im Notfall online über die Seite des Landkreises und über Warn-Apps wie Nina. Einen Link zu den Standorten finden Sie auch auf unserer Homepage unter www.stadtradio-göttingen.de. Polizeibeamte haben gestern Nachmittag einen 7-jährigen Jungen aus der Weser in Hanmünden gerettet. Passanten hatten das Kind gegen 14.20 Uhr in der Strömung entdeckt und die Einsatzkräfte gerufen. 2 Beamte gingen daraufhin nahe des Wesersteins ins Wasser und brachten den Jungen ans Ufer. Er war ansprechbar, hatte sich aber leicht unterkühlt und wurde vorsorglich in ein Krankenhaus gebracht. Wie der 7-Jährige in die Weser gelangte, ist noch unklar. Es wird weiter ermittelt. 625 Studierende haben am 1. September ihr Bachelorstudium bei der Polizei in Niedersachsen begonnen. Das sind über 100 mehr als im vergangenen September, wie uns die Polizeiakademie Niedersachsen auf Anfrage mitteilt. Der Studiengang wird in Hanmünden sowie in Nienburg und Oldenburg angeboten. Der Bachelor dauert 3 Jahre und soll wissenschaftliche, praxisnahe Inhalte vermitteln. Dabei stehen neben der Vermittlung von rechtlichen Inhalten und Kommunikationskompetenzen, auch Trainings und Praktika auf dem Programm. Niedersachsens Innenministerin Daniela Behrens betonte, dass Nachwuchs wichtig für die Zukunfts- und Handlungsfähigkeit der Polizei sei und lobte die jungen Menschen, die sich für diesen, Zitat, anspruchsvollen und sinnstiftenden Beruf entscheiden. Der nächste Jahrgang startet in einem halben Jahr am 1. März 2027.
1: Das war Caroline Zarske mit den Lokalnachrichten. Ich ergänze noch einmal mit einem Blick auf das Wetter und den Verkehr. In Göttingen messen wir aktuell 20 Grad, in Hahnmünden sind es zurzeit 21 Grad und Bad Gandersheim haben wir 20 Grad. In der Region soll es heute noch bis höchstens 24 Grad ansteigen und heute soll es hauptsächlich bewölkt werden. Am Nachmittag und Abend ist Regen angesagt. Am Wochenende wird es ebenfalls bewölkt, Regen ist jedoch nur für Samstagvormittag angesagt. Wir schauen auch nochmal auf die Straßen im Sendegebiet. In Northeim ist die Kreisstraße 410 zwischen Hammenstedt und Elvershausen bis voraussichtlich Ende September voll gesperrt. Im Zuge der Bauarbeiten kann es zu Änderungen im Busverkehr kommen. Fahrgäste werden gebeten, auf Aushänge an den Haltestellen zu achten und sich rechtzeitig zu informieren. Im Auftrag der Stadtwerke Northeim werden in Langenholtensen in der Dünenanger Straße Wasser- und Stromleitungen erneuert. Es wird bis zum 15.09. eine Ersatzbushaltestelle eingerichtet. Eine Umleitung ist ausgeschildert. Die obere Herrenthalstraße sowie die untere Herrenthalstraße in der Ortschaft Reifenbeck-Kammschlacken-Osterode sind voraussichtlich bis zum 25. September voll gesperrt. Grund für die Sperrung ist die Erneuerung der Stromanschlüsse durch die Harzenergie. Die Löhnstraße in Herzberg am Harz ist derzeit voll gesperrt. Betroffen ist der Bereich zwischen der Hebelstraße und der Buschstraße. Grund sind unter anderem die Erneuerung der Wasserleitung und der Fahrbahndecke. Das Ganze geht bis zum 30. Oktober. Der Parkplatz am Albaniplatz in Göttingen ist bis zum 6.9. geschlossen. Der zur Kasseler Straße gelegene Teilbereich der Parkfläche am Feuerteich in Hahnmünden ist voll gesperrt. Von der Maßnahme sind etwa 25 Parkplätze betroffen. Geschwindigkeitskontrollen sind heute vorgesehen im Landkreis Göttingen, in Hahnmünden, Roosdorf, Herzberg am Harz und Osterode am Harz. Im Landkreis Nordheim wird geblitzt, im Raum Nürtenhardenberg, Nordheim. Die semistationäre Messanlage Alice wird voraussichtlich bis Montag, dem 7.9. im Raum Moringen eingesetzt. Ihnen allen eine gute und vor allem sichere Fahrt, wenn Sie gerade unterwegs sind. Das waren die Stadtradio Göttingen Lokalnachrichten. Die nächste Ausgabe hören Sie zur nächsten vollen Stunde. Also um 10 Uhr und um halb schalten wir rüber zu den überregionalen und internationalen Meldungen unserer KollegInnen vom Deutschlandfunk.
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1: Hallo und herzlich willkommen hier bei Mittendrin, dem Morgenmagazin im Stadtradio Göttingen. Mein Name ist Leonie Nasser-Eldino und ich begleite Sie heute Morgen durch die Sendung. Schön, dass Sie eingeschaltet haben. Gleich hören Sie einen Zusammenschnitt aus dem Interview mit dem Oberbürgermeisterkandidaten für die SPD, Florian Dinger. Vorher aber geht es noch weiter mit Musik. Hier kommt jetzt Heaven Knows I'm Miserable Now von The Smiths.

0: Der Göttingen-Plan von SPD-Oberbürgermeisterkandidat Florian Dinger soll Göttingen eine Perspektive noch über die Amtszeit des neuen Oberbürgermeisteramts hinausgeben. In diesem legt Dinger Wert darauf, konkrete Vorschläge und Ideen zu präsentieren. Wie konkret diese sind, hat er im Gespräch mit Nico Mader dargestellt.
1: Guten Tag, Herr Dinger. Sie haben ein Wahlprogramm, nochmal abseits dem Ihrer Partei, den Göttingen-Plan. Was genau ist denn da Ihr Zugriff? Was hat der denn, was das Wahlprogramm der SPD Ihrer Partei nicht hat?
2: Ja, schönen guten Tag, Herr Mader. Schön, dass ich mal wieder hier sein kann. Ja, also der Göttingen-Plan unterscheidet sich sehr, vor allem von den Programmen meiner Konkurrentinnen und Konkurrenten, weil es ein langfristiges Strategiepapier ist. Es zeichnet einen Weg für die Zukunft unserer Stadt bis ins Jahr 2040 hinein. Es ist eine umfassende Idee davon, wie wir unsere Verwaltung, wie wir unser Miteinander, wie wir unsere zukünftigen Investitionen organisieren wollen, schlägt klare Maßnahmen vor, nennt einzelne Timelines und ist etwas, wo ich sagen würde, jeder kann sich darauf einstellen, wenn Florian Dinger unser nächster Oberbürgermeister wird, dann wird genau in diese Richtung gedacht und gehandelt werden.
1: Dann wollen wir das gern mal ein bisschen konkretisieren. Ein Thema, was in der SPD groß ist, aber auch generell im Rat der Stadt, sind ja die Finanzen. Da ist ja die SPD gerade mit dem Jobcenter, mit der Rückgabe oder der Nichtrückgabe, unabhängig davon, wie man es bewerten möchte, ich sag mal, aufgefallen. Was ist denn beim Göttingen-Plan hinsichtlich der Finanzen Ihr Plan und Ihre konkrete Maßnahme, die Sie zur Stabilisierung der Stadtfinanzen vorsehen?
2: Es kommt ein bisschen darauf an, wie lange ich jetzt sprechen darf. Weil in der dritten Säule des Göttingen-Plans, Göttingen als Zukunftsmotor, spielt der Haushalt eine ganz besondere Rolle. Der Haushalt ist ein Mittel, das wir unbedingt stabil halten müssen, um auch in der Zukunft handlungsfähig zu bleiben, unsere wichtigen Initiativen zu stützen und vor allem auch Investitionen vornehmen zu können. Deswegen sind wir hier sehr konkret geworden. Mein Haushaltsplan steht auf drei verschiedenen Füßen. Der erste ist ganz wichtig. Wir müssen eine sorgfältige und ehrliche Aufgabenkritik machen. Ich bin der einzige Kandidat in diesem Teilnehmerfeld, der heute schon große Budgets zu verwalten hat. Ich habe noch nie ein negatives Ergebnis vorgelegt. Mir ist ganz wichtig, dass wir sorgfältig darauf schauen, jeden einzelnen Euro zielführend einzusetzen. Ja, das wird auch Einsparungen nötig machen. Ich sehe auch einige Beispiele, zum Beispiel in der Vergabe von Aufträgen an externe Firmen, etwa zum Suchen kühler Räume, zum nächsten Prüfgutachten, das jetzt einen sechsstelligen Betrag gekostet hat, zur Überprüfung der Bausubstanz der alten JVA. Es gibt viele Prozesse, wenn man sie sich genauer anschaut, wo wir deutlich Einsparungen vornehmen können. Das ist der erste Teil. Der zweite ist natürlich, dass wir unbedingt aus dem Rathaus heraus unterstützen müssen, dass unsere Wirtschaft in Gang kommt. Die Gewerbesteuer ist immer für eine Kommune der entscheidende Hebel. Wenn wir Wachstum hier hinbekommen, dann werden wir auch in unserem Haushaltsdefizit besser werden und das Defizit verkleinern können. Hierfür möchte ich einen aufsuchenden, nahen Zugang an unseren Unternehmerinnen und Unternehmen aus Mittelstand, Handwerk und auch bei den großen Playern etablieren. Ich möchte deutlich bessere Rahmenbedingungen für die Unternehmen schaffen. Ich möchte Fachkräftezuwanderung ermöglichen, möchte unbedingt, dass wir stärker werben, auch um sowohl internationale als auch aus der weiteren Region Niedersachsens kommende Menschen, Köpfe, die uns hier beim Wachstum helfen können. Dafür gibt es ein ganzes Maßnahmenpaket. Und das Dritte, das habe ich von Anfang an gesagt in dieser Kandidatur, ich habe viel Erfahrung als Schulleiter im Bereich der Fördermittelakquise. Hier können wir deutlich professioneller sein. Ich wünsche mir ein zentrales Fördermittelmanagement, wo ich meine, dass wir viel mehr Kraft und Know-how darauf verwenden können, externe Mittel nach Göttingen zu holen.
0: Das war Nico Mader im Gespräch mit Florian Dinger, dem Oberbürgermeisterkandidaten der SPD. Das ganze Interview mit Florian Dinger können Sie bei uns auf der Homepage hören. Gerade eben kam eine Verkehrsmeldung rein. Die A7 ist nach einem starken Verkehrsunfall zwischen Echte und Seesen in Fahrtrichtung Hannover voll gesperrt. Alle drei Fahrstreifen sind durch Betriebsstoffe stark verunreinigt. Die Sperrung dauert an.

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1: Das Verwaltungsgericht Göttingen hat den Eilantrag von AfD-Politiker Justin Vogel abgewiesen. Dieser hatte eine rechtliche Prüfung verlangt, da der Wahlausschluss in Herzberg ihn von der Bürgermeisterwahl ausgeschlossen hat. Im Hintergrund stehen Zweifel an der Verfassungstreue Vogels, weil er ein führender Kopf im Kreisverband der AfD ist. Bad Gannersheim bekommt eine neue Kindertagesstätte. Dies teilte die Stadt und der Landkreis Northeim mit. Geplant sind eine Regelkindergartengruppe, eine Krippengruppe sowie eine heilpädagogischer Kindergarten mit zwei Gruppen. Der Standort der neuen Kita wird der Bürgergesundheitspark Bad Gannersheim werden. Räumlichkeiten im Erdgeschoss stehen bereit, heißt es in der Mitteilung. Start des Angebots soll August 2027 sein. Die Polizei stellte am Sonntag im Göttinger Stadtteil Groß-Ellershausen Drogen, Waffen und Bargeld sicher. Anlass hierfür war ein Hinweis auf einen PKW mit laufendem Motor. Gegen 1 Uhr morgens kontrollierte die Polizei das Auto und traf dabei auf eine 34-jährige Frau und einen 48 Jahre alten Mann. Bei der Untersuchung des Autos fand die Polizei 170 Gramm einer Substanz, bei der es sich vermutlich um die Droge Flex handelt. Zudem fanden sie verschiedene Waffen und 9.000 Euro Bargeld. Das Parken in zwei Göttinger Parkhäusern soll bald ohne die klassischen Papiertickets auskommen. Stattdessen möchten die Göttinger Stadtwerke auf eine Kennzeichenerfassung setzen. Das gaben sie auf Nachfrage unserer Redaktion bekannt. Die Schranken im Parkhaus öffnen sich demnach, sobald das Kennzeichen erfasst wurde. Der Bezahlvorgang an den Automaten läuft dann über das Kennzeichen. Sobald dieses einem Gerät eingegeben wurde, kann der entsprechende Betrag errichtet werden. Das waren die wichtigsten Meldungen der vergangenen 7 Tage, zusammengestellt von Nico Marder.

0: 9.30 Uhr die Nachrichten. Bundesinnenminister Dobrindt berät heute in Kopenhagen mit europäischen Partnern über die Einrichtung von Abschiebezentren außerhalb der EU. Die Bundesregierung verfolgt die Pläne gemeinsam mit Österreich, Dänemark, den Niederlanden und Griechenland. In sogenannten Return Hubs sollen ausreisepflichtige Menschen untergebracht werden, die nicht in ihre Herkunftsländer zurückgeführt werden können. Bereits in der vergangenen Woche hatten Vertreter der beteiligten Länder Gespräche in Ruanda über die Einrichtung solcher Zentren geführt. Amnesty International warnt vor möglichen Menschenrechtsverletzungen und fordert, keine Abkommen mit politisch instabilen Staaten abzuschließen. Kurz vor der Landtagswahl in Sachsen-Anhalt hat Grünen-Spitzenkandidatin Ciborra Seidlitz auf positive Auswirkungen von Migration hingewiesen. Sie sagte im ZDF, das Land brauche jede einzelne Arbeitskraft, die es bekommen könne. Migrantinnen und Migranten sollten jedoch nicht nur als Arbeitskräfte gesehen werden. Sie lebten hier, zahlten Steuern, seien Nachbarn, Freunde und machten das Land so großartig, wie es sei, betonte die Grünen-Politikerin aus Sachsen-Anhalt. Die in Umfragen führende AfD fordert in ihrem Wahlprogramm dagegen eine migrationspolitische Kehrtwende. Wörtlich spricht die als gesichert rechtsextremistisch eingestufte Landespartei von einer Abschiebe- und Remigrationsoffensive, die sie umsetzen wolle. Der Landtag in Sachsen-Anhalt wird am Sonntag neu gewählt. Im niedersächsischen Landkreis Oldenburg läuft seit der Nacht ein Polizeieinsatz an einem Umspannwerk. Medienberichten zufolge geht es um den Ort Gandecke See. Die Hintergründe sind noch unklar. Zuvor war bekannt geworden, dass es in Nordrhein-Westfalen offenbar den Versuch eines weiteren Anschlags auf ein Umspannwerk gegeben hat. Betroffen ist diesmal eine Anlage im zwischen Köln und Düsseldorf gelegenen Dormagen. Ein Sprecher der Kölner Polizei sagte, man gehe nach dem Eingang eines Bekennerschreibens von einem Sabotagedelikt aus. Vor 2 Tagen war es bereits westlich von Köln zu einem Anschlag auf ein Umspannwerk gekommen. Einen ähnlichen Angriff gab es auch bei Jenschwalde in Brandenburg. Umspannwerke verbinden die verschiedenen Spannungsebenen im Stromnetz miteinander und sorgen dafür, dass elektrische Energie gezielt verteilt werden kann. Nach dem Beschluss des Sanierungskonzepts für Volkswagen geht der SPD-Wirtschaftspolitiker Zorn davon aus, dass die 4 Werke Emden, Zwickau, Hannover und Neckarsulm erhalten bleiben. Werksschließungen seien komplett vom Tisch, sagte der stellvertretende SPD-Fraktionsvorsitzende im Deutschlandfunk. Der Vorstand habe nun die Aufgabe, eine Auslastung für alle Standorte zu finden. Der Oberbürgermeister von Hannover, Ornay, nannte hingegen die Einigung einen Rückschlag. Die in Aussicht gestellte Folgenutzung hänge vom Vorstand ab, der an diese Standorte eigentlich nicht mehr glaube, sagte der Grünen-Politiker. Gestern Abend stimmte der VW-Aufsichtsrat dem Sanierungskonzept des Vorstands zu. In den kommenden Jahren werden weitere 50.000 Stellen gestrichen. Außerdem wird die Zahl der Modelle reduziert. Für die Standorte in Emden, Zwickau, Hannover und Neckarsulm soll der Vorstand alternative Verwendungsmöglichkeiten prüfen. Sie sind derzeit nicht wettbewerbsfähig. Das Kabinett der rechtsgerichteten Politikerin Meloni ist so lange im Amt wie kein anderes seit der Gründung der Italienischen Republik vor 80 Jahren. Am 22. Oktober 2022 wurde sie als erste Ministerpräsidentin Italiens vereidigt. Sie regiert damit seit 1413 Tagen. Dies gilt als symbolischer Erfolg für Meloni. Sie plant aus diesem Anlass heute eine Kundgebung. Zwischen 2001 und 2005 kam der damalige Regierungschef Berlusconi auf einen Tag weniger. Allerdings regierte Berlusconi danach mit einem umgebildeten Kabinett noch ein gutes Jahr weiter. Die italienische Politik war in den vergangenen Jahrzehnten von Instabilität geprägt. Seit der Republikgründung im Jahre 1946 gab es insgesamt 68 Regierungen. Abschließend das Wetter. In der Nordhälfte bewölkt mit Schauern und einzelnen Gewittern. In der Südhälfte verbreitet sonnig. Höchstwerte im Norden 18 bis 27, im Süden 27 bis 33 Grad. Morgen Wechsel aus Sonne und Wolken und einzelne Schauer möglich. Südlich der Donau zunächst noch etwas Regen, später Aufheiterungen, Temperaturen 18 bis 28 Grad. Am Sonntag neben lockeren Wolken viel Sonnenschein bei 19 bis 30 Grad. Das waren die Nachrichten.
1: Vielen Dank an die KollegInnen vom Deutschlandfunk für die Nachrichten und das Wetter für Deutschland. Ich ergänze jetzt noch einmal mit dem aktuellen Wetter hier bei uns in Südniedersachsen. In Göttingen messen wir aktuell 20 Grad, in Hahnmünden sind es 21 Grad. In Bad Gandersheim sind es 20 Grad und in der Region soll es heute noch bis höchstens 24 Grad ansteigen und heute soll es hauptsächlich bewölkt werden. Am Nachmittag und Abend ist Regen angesagt. Am Wochenende ist es ebenfalls bewölkt, Regen ist jedoch nur für Samstagvormittag angesagt. Jetzt gerade ist es 9.35 Uhr und hier geht es jetzt weiter mit mittendrin dem Morgenmagazin im Stadtradio Göttingen. Mein Name ist Leminasse Eldine und ich begleite Sie nun durch die letzte halbe Stunde der Sendung. In der nächsten und letzten halben Stunde hören Sie unseren Veranstaltungskalender und daraufhin den Programmausblick, denn nach 10 Uhr ist hier auf jeden Fall nicht Funkstille. Vorher aber geht es weiter mit Musik.

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1: Eine musikalische Reise des Erwachens, des Widerstandes und der Hoffnung. Das beschreibt das Stück Prodi Doni, die Resonanz von Bangla Ban. In drei Akten befasst sich Prodi Doni mit den menschlichen Erfahrungen durch das kulturelle Erbe Bengalens. Dabei verbindet das Stück akustische Musik, Chorgesang, traditionelle Perkussions- und Ausdrucksarten und ausdrucksstarken Tanz und überwindet Sprachbarrieren. Heute um 18 Uhr in der Musa in Göttingen. Um das große Thema Liebe dreht es sich im Heartbreak Club. Die Musikshow besingt mit Powerballaden, zarten Liebesliedern und Selbstermächtigungshymnen dieses schöne, aber manchmal auch schreckliche Gefühl. Die Show ist für das Herz und für alle, die sich mal wieder spüren wollen. Der Heartbreak Club heute um 20 Uhr im Jungen Theater Göttingen. Eine Revolution und Demokratie der anderen Art. George Orwell zeichnet mit seinem Werk Farm der Tiere eine Revolution auf einem Bauernhof durch die Nutztiere. Aber nach der anfänglichen Befreiung und Demokratie schlagen sich die Schweine an die Spitze des Bauernhofs. Aus der Demokratie wird eine brutale Diktatur. Die Farm der Tiere präsentiert nun die stillen Hunde. Heute um 20.15 Uhr im Apex. Das war der Veranstaltungskalender, zusammengestellt von Elisabeth Christine Fricke. Vielen Dank.

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1: Gleich um 10 Uhr hören Sie nochmal die Lokalnachrichten. Daraufhin ist hier nicht seine Pause. Es geht weiter mit der Bürgerfunksendung Influencer on Air. Dort wird mit Menschen gesprochen, die für Inklusion einstehen und stellen viele verschiedene Projekte aus dem Raum Südniedersachsen vor. Danach übernimmt die Musikbox, bis sie dann um 10.30 Uhr das gesamte Interview mit dem Oberbürgermeisterkandidaten Thomas Göß von Die Linke läuft. Kurz danach gibt es den gesamten Beitrag des Wahlprogramms der Grünen. Um 13 Uhr hören Sie das Interview mit Florian Dinger von der SPD. Danach hören Sie die Musikbox, bevor unser Nachmittagsmagazin beginnt. Kurz vorher hören Sie noch regionale Sounds. Es begrüßt Sie dann um 16 Uhr mein Kollege Carsten Gref zu Mittendrin, dem Nachmittagsmagazin.

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1: Es ist jetzt 10 Uhr. Sie hören nun die aktuellen Meldungen mit Caroline Zarske.
2: Im Landkreis Northeim gibt es künftig einheitliche Standards für Notfallanlaufpunkte, kurz NAP. Diese sollen bei längeren Ausfällen von Strom, Telekommunikation oder Trinkwasser als Informations- und Meldestellen für die BürgerInnen dienen. Die Gebäude werden mit den bekannten orange-blauen Notfallanlaufpunkt-Symbolen gekennzeichnet. Bei einem längeren Stromausfall soll nach einer halben Stunde eine Ansprechperson vor Ort sein und die weiteren Schritte koordinieren. Informationen zu den Standorten und Warnungen gibt es im Notfall online über die Seite des Landkreises und über Warn-Apps wie Nina. Einen Link zu den Standorten finden Sie auch auf unserer Homepage unter www.stadtradio-göttingen.de. Polizeibeamte haben gestern Nachmittag einen 7-jährigen Jungen aus der Weser in Hanmünden gerettet. Passanten hatten das Kind gegen 14.20 Uhr in der Strömung entdeckt und die Einsatzkräfte gerufen. Zwei Beamte gingen daraufhin nahe des Wesersteins ins Wasser und brachten den Jungen ans Ufer. Er war ansprechbar, hatte sich aber leicht unterkühlt und wurde vorsorglich in ein Krankenhaus gebracht. Wie der 7-Jährige in die Weser gelangte, ist noch unklar. Es wird weiter ermittelt. 625 Studierende haben am 1. September ihr Bachelorstudium bei der Polizei in Niedersachsen begonnen. Das sind über 100 mehr als im vergangenen September, wie uns die Polizeiakademie Niedersachsen auf Anfrage mitteilt. Der Studiengang wird in Hanmünden sowie in Nienburg und Oldenburg angeboten. Der Bachelor dauert 3 Jahre und soll wissenschaftliche, praxisnahe Inhalte vermitteln. Dabei stehen neben der Vermittlung von rechtlichen Inhalten und Kommunikationskompetenzen, auch Trainings und Praktika auf dem Programm. Niedersachsens Innenministerin Daniela Behrens betonte, dass Nachwuchs wichtig für die Zukunfts- und Handlungsfähigkeit der Polizei sei und lobte die jungen Menschen, die sich für diesen, Zitat, anspruchsvollen und sinnstiftenden Beruf entscheiden. Der nächste Jahrgang startet in einem halben Jahr am 1. März 2027.
1: Das war Caroline Zarske mit den lokalen Nachrichten. Ich ergänze jetzt noch ein letztes Mal mit einem Blick auf das Wetter und den Verkehr. In Göttingen messen wir aktuell 20 Grad, in Hanmünden sind es 21 Grad und in Bad Gandersheim sind es 20 Grad. In der Region soll es heute noch bis höchstens 24 Grad ansteigen. Es soll hauptsächlich bewölkt werden, am Nachmittag und Abend ist Regen angesagt. Am Wochenende wird es ebenfalls bewölkt, Regen ist jedoch nur für Samstagvormittag angesagt. Schauen wir nun noch einmal auf die Straßen im Sendegebiet. In Northeim ist die Kreisstraße 410 zwischen Hammstedt und Elvershausen bis voraussichtlich Ende September voll gesperrt. Im Zuge der Bauarbeiten kam es zu Veränderungen im Busverkehr kommen. Fahrgäste werden gebeten, auf Aushänge an den Haltestellen zu achten und sich rechtzeitig zu informieren. Im Auftrag der Stadtwerke Northeim werden in Langenholtensen in der Dünenanger Straße Wasser- und Stromleitungen erneuert. Es wird bis zum 15.09. eine Ersatzbushaltestelle eingerichtet. Eine Umleitung ist ausgeschildert. Die obere Herrentalstraße sowie die untere Herrentalstraße in der Ortschaft Riefenbeck, Kamschlacken, Osterode sind voraussichtlich bis zum 25. September voll gesperrt. Grund für die Sperrung ist die Erneuerung der Stromanschlüsse durch die Harzenergie. Die Löhnstraße in Herzberg am Harz ist derzeit voll gesperrt. Betroffen ist der Bereich zwischen der Hebelstraße und der Busstraße. Grund sind unter anderem die Erneuerung der Wasserleitung und der Fahrbahndecke. Das Ganze geht bis zum 30. Oktober. Der Parkplatz am Albaniplatz Göttingen ist bis zum 6.9. geschlossen. Der zur Kasslerstraße gelegene Teilbereich der Parkfläche am Feuerteich in Hahnmünden ist voll gesperrt. Von der Maßnahme sind etwa 25 Parkplätze betroffen. Nach einem schweren Verkehrsunfall ist die A7 zwischen Echte und Seesen in Fahrtrichtung Hannover voll gesperrt. Alle drei Fahrstreifen sind durch Betriebsstoffe stark verunreinigt. Die Sperrung dauert an. Geschwindigkeitskontrollen sind heute vorgesehen im Landkreis Göttingen, in Hahnmünden, Roosdorf, Herzberg am Harz und Osterode am Harz. Im Landkreis Northeim wird geblitzt, im Raum Nürtenhagenberg, Northeim. Die semistationäre Messanlage Alice wird voraussichtlich bis Montag, den 7.9. im Raum Moringen eingesetzt. Ihnen allen eine gute und vor allem sichere Fahrt, wenn Sie gerade unterwegs sind. Das waren die Stadtradio Göttingen Lokalnachrichten und damit ist diese Ausgabe des Morgenmagazins auch schon wieder vorbei. Mein Name ist Leonie Nasser-Eldine und ich verabschiede mich gleich vom Mikrofon. In den Nachrichten waren heute Annika Quentin und Caroline Zarske für Sie da. Unsere nächste Nachrichtenausgabe hören Sie dann wieder pünktlich um 16 Uhr. Da begrüßt Sie Carsten Gref, mein Kollege, zu mittendrin Ihrem Nachmittagsmagazin hier auf der 107,1. Bis dahin geht es aber erstmal weiter mit Influencer und er. Viel Freude beim Hören und haben Sie einen schönen Tag.
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7: Hallo und moin. Herzlich willkommen ihr und allen in einen schönen guten Tag. Schön, dass ihr wieder eingeschaltet habt. Am Anfang dieser Folge, ihr habt es gerade gehört, lief ein Jingle zur Wahl des Behindertenbeirates der Stadt Göttingen. In dieser Folge sprechen wir mit dem Behindertenbeirat über seine Arbeit und wünschen euch viel Spaß dabei.
1: Hallo, wer seid ihr? Stellt euch doch bitte einmal vor.
4: Hallo, ich bin Marie Haben, derzeit Vorsitzende des Beirates für Menschen mit Behinderungen der Stadt Göttingen.
8: Hallo, ich bin die Ingrid Hack, ich bin die stellvertretende Vorsitzende des Beirats für Menschen mit Behinderungen der Stadt Göttingen.
9: Hallo, ich bin Daniel Brebes, ich bin der Schatzmeister.
10: Hallo, ich bin die Assistentin von Frau Happen.
1: Was ist der Behindertenbeirat?
4: Der Behindertenbeirat ist die Institution der Stadt Göttingen, die die Bürger mit Behinderungen der Stadt Göttingen gegenüber dem Rat und der Verwaltung vertritt.
1: Wer kann sich im Behindertenbeirat der Stadt Göttingen engagieren und welche Voraussetzungen gibt es dafür?
8: Alle können sich dafür engagieren.
4: Voraussetzung ist, dass eine Behinderung nach dem niedersächsischen Behindertengleichstellungsgesetz besteht, also die ist gleich wie die der WHO, dass der Gesundheitszustand länger als ein halbes Jahr von dem alterstypischen Zustand abweicht. Des Weiteren können jegliche Personen, die in irgendeinem Maße von Behinderung betroffen sind, also auch Angehörige, bei uns mitwirken.
1: Warum ist die Beteiligung von Menschen mit Behinderungen an kommunalpolitischen Entscheidungen aus Ihrer Sicht besonders wichtig?
8: Es ist wichtig, weil wir dem Rat beratend zur Seite stehen in jeglichen Angelegenheiten. Genau. Ein Beispiel ist zum Beispiel der Cheltenham Park, jegliche Sanierungsbeiräte, das sind wir auch. Und die Stadthalle, genau, da waren wir auch dabei mit am Start, um zu gucken, ob das alles so regelkonform ist.
1: Wie bringt der Behindertenbeirat die Interessen von Menschen mit Behinderungen in die Stadtpolitik ein?
4: Wir sitzen beratend in fast allen Ausschüssen und können da quasi unsere Expertise einbringen. Auch wenn Personen direkt auf uns oder unsere Geschäftsstelle zukommen, nehmen wir das gerne auf und versuchen es in den Ausschüssen zur Sprache zu bringen. Kürzlich war ein Fall, dass wegen der Umkleiden für Menschen mit Behinderungen in der Eiswiese etwas nicht okay war. Da sind wir mit der Eiswiese ins Gespräch gegangen, beziehungsweise unsere Geschäftsstelle.
1: Gibt es außerdem Themen oder Anliegen, die derzeit im Mittelpunkt der Arbeit des Behindertenbeirats liegen?
9: Ja, also wir setzen uns auch ein für ÖPVN, dass zum Beispiel die Busse behindertengerecht sind, da zum Beispiel auch, dass der Fahrplan stimmig ist, aber da kann man zurzeit nichts dran ändern. Ja, was machen wir denn noch? Wir gucken uns auch Gehwege an, Straßen und sowas, Ampeln, alles, wo so Straßenverkehr oder ÖPVN irgendwie Barrieren entstehen.
8: Die Ersatzbushaltestellen werden dann auch geguckt, dass die mit barrierefrei sind und so weitestgehend es möglich ist.
4: Beziehungsweise setzen wir uns auch stark dafür ein, wenn zum Beispiel Querungen nicht vernünftig sind und für Rollstuhlfahrer eine Gefahr darstellen, dass die dann entsprechend saniert und barrierefrei gemacht werden.
7: Wo haben Bürgerinnen und Bürger die Möglichkeit, sich mit ihren Anliegen, Ideen oder Problemen an den Behindertenbeirat zu wenden?
11: Über die Webseite von der Stadt oder die Geschäftsstelle von der Stadt. Ja, die E-Mail-Adresse ist behindertenbeirat@göttingen.de.
7: Wie können Menschen mit Behinderungen aktiv an der Gestaltung ihrer Stadt und an den Entscheidungen des Behindertenbeirats mitwirken?
11: Hier gibt es Sanierungsbeiräte, und zwar einmal nördliche Innenstadt. Da kommen auch ganz viele Anwohner immer mit dazu. Und Grüne Mitte Ebertal, das sind die, ich jetzt mir gerade ad hoc einfallen.
4: Ergänzend möchte ich noch sagen, unsere Sitzungen sind eigentlich fast immer öffentlich, sodass interessierte Personen auch jederzeit zu einer unserer Sitzungen kommen können und sich da quasi vor Ort bei uns einbringen können. Meistens jeden zweiten Montag im Monat im Rathaus um 16.30 Uhr.
7: Welche Bedeutung haben die Wahlen zum Behindertenbeirat für die Interessenvertretung von Menschen mit Behinderungen?
4: Eine sehr große. Und zwar bietet sich hier die Chance, wenn man im Beirat mitwirkt, sich in den Ausschüssen für die eigenen Interessen bzw. die der jeweiligen Peer Group zu engagieren und auch Dinge zur Sprache zu bringen, die manchmal hinten runterfallen.
7: Wer darf bei den Wahlen zum Behindertenbeirat wählen bzw. kandidieren und wie läuft das Wahlverfahren ab?
4: Es gibt einerseits die Möglichkeit, wenn man Mitglied einer Institution der Behindertenhilfe ist, die man von unserer Seite her anschreibt, delegiert zu werden, als Delegierter quasi oder als Beiratsmitglied potenzielles. Und dennoch gibt es die Möglichkeit, sich bei unserer Geschäftsstelle zu melden, damit man so ein Mandat bekommt.
7: Was möchtet ihr Menschen mit Behinderungen sagen, die bisher wenig Interesse an Beteiligung oder Wahlen gezeigt haben?
4: Also letztendlich ist es total wichtig, sich zu engagieren. Immer nur meckern bringt nichts. Man muss auch was tun, wenn man etwas verändern möchte.
5: Nur wenn man die Probleme anspricht, können sie geändert werden.
7: Welche Ziele und Veränderungen möchten Sie in der kommenden Wahlperiode für die Menschen mit Behinderungen in Göttingen erreichen?
11: Dass wir sichtbarer werden im Allgemeinen, dass es uns gibt, dass wir einen Beirat haben, dass die Stadt auch hört, was wir sagen, dass wir ernst genommen werden. Ja, das wäre es eigentlich.
4: Ein Lobby für die Menschen mit Behinderungen hier in Göttingen zu bilden.
1: Gibt es solche großen Ziele, die in den letzten Jahren erreicht wurden oder auch in der letzten Zeit generell, auf die ihr einfach nur stolz seid?
11: Dass die Stadthalle weitestgehend barrierearm wurde und dass die Regenbogenschule war es, dass man da auch einen Panikraum implementiert hat. Eine weitere Errungenschaft von uns ist die Ampelschaltung am Gruner Tor. Da sind wir auch abgegangen, damit die Zeit, also das Timing besser gestimmt hat, so dass quasi auch ein Behinderter wie auch ein älterer Mensch in der Zeit der Schaltung die Straße überqueren konnte. Genau.
4: Eine weitere tolle Sache, die wir implementieren konnten, ist ein sogenanntes Field of Hope. Jetzt letztes Jahr war ein Sonnenblumenfeld gesät am Hirtenbrunnen. Letztendlich sollen die Sonnenblumen darauf hinweisen, dass es ja die Krankheit Depressionen gibt und dass das eben nicht nur mal eben ein bisschen traurig sein ist.
1: Gibt es noch etwas, was ihr euch wünschen würdet von der Zusammenarbeit mit dem Rat, das, was ihr gerne erreichen würdet in der nächsten Zeit?
4: Eine noch stärkere Beteiligung als bisher und dass unsere Vorschläge dann auch wirklich richtig gut umgesetzt werden.

0: Das war die Folge zum Behindertenbeirat der Stadt Göttingen. Also nur meckern gilt nicht. Packt es an und engagiert euch im Behindertenbeirat. Hoffe, es hat euch die Folge wieder gefallen. Und wir von Influenza und Air Team sagen Tschüss. Am Mikrofon war Judith. Bis bald dann.
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1: Im Gespräch. Er wurde in einer Arbeiterfamilie geboren und bezeichnet sich selbst als Aufsteiger. Thomas Göß, die Linke, bewirbt sich um das Amt des Göttinger Oberbürgermeisters. Er sieht in Göttingen große Versorgungslücken und fordert unter anderem mehr Beteiligung der BürgerInnen, bezahlbares Wohnen und sozial gerechten Klimaschutz. Mehr über seine Herzensangelegenheiten hat der Politiker Annika Quentin im Interview erzählt.
2: Ich würde gleich mal mit einer Frage reinstarten, über die ich auf Ihrer Website gestolpert bin, wo Sie sich selbst als demokratischer Sozialist bezeichnen. Was genau kann man sich denn darunter vorstellen?
3: Das ist eine große Frage. Also Kapitalismus ist ja erst einmal ein Wirtschafts- und Gesellschaftssystem, das auf Ausbeutung beruht. Und Sozialismus ist die Überwindung all dieser Übel. Sozialismus ist eine Bewegung einerseits und eine Vision einer Gesellschaft, in der nicht der Ellenbogen zählt, sondern das Gemeinwohl, wo die sich Menschen helfen und unterstützen und nicht das Leistungsprinzip im neoliberalen Sinne gilt. Das heißt, wir wollen Vermögen und Reichtum anders verteilen, nämlich so rückverteilen, dass die Menschen, die den Reichtum erwirtschaftet haben durch ihre Arbeit, ihn auch bekommen. Die Ausbeutung also abschaffen. Wir wollen eine harmonische Lebensweise mit der Natur und wir wollen drittens die Ausweitung der Demokratie auf die Wirtschaft. Das heißt, die Menschen, die arbeiten gehen, sollen auch darüber bestimmen, wie sie arbeiten, was sie herstellen und wie lange sie arbeiten.
2: Sie haben es gerade schon so ein bisschen angedeutet. Sie möchten, wenn Sie Bürgermeister werden, die Menschen mehr mit einbeziehen in die Politik. Sie schreiben, dass Sie an die Fähigkeit der ganz normalen Menschen glauben, eine gerechte Gesellschaft aufzubauen. Wie genau soll denn diese Zusammenarbeit konkret aussehen?
3: Sie haben ja auch gefragt, was macht eigentlich einen demokratischen Sozialisten aus? Und demokratischen Sozialismus macht aus der Glaube daran, dass die ganz normalen Menschen wissen, wie man Dinge besser macht und so organisiert, dass es für alle gut ist. Weil sie in den Unternehmen arbeiten, weil sie in den Verwaltungen arbeiten, weil sie in Vereinen aktiv sind, weil sie ganz viele Erfahrungen haben, die sie dazu in die Lage versetzen, eine gute und gerechte Gesellschaft aufzubauen. Das ist die Grundvision. Und dass sich diese Menschen zusammentun müssen, um ihre Interessen durchzusetzen gegen diejenigen, die was dagegen haben. Und wer sind diejenigen, die was dagegen haben? Das ist die Millionärs- und Milliardärsklasse und es sind die Parteien, die von ihnen finanziert werden und ihnen zuarbeiten. So, das ist der Klassenkonflikt. Und das kann man super konkret machen. Ich mache es jetzt an drei Beispielen für Göttingen. Wir haben zum Beispiel eine Initiative für ein soziales Zentrum, das bei der Ausschreibung, wie geht es eigentlich weiter mit der alten JVA, einen Vorschlag gemacht hat. Da sind sich alle einig, das ist der beste Vorschlag. Dieser Vorschlag passte dann aber einigen dann doch nicht im Rat und das Verfahren ist neu aufgemacht worden und ist abgewickelt worden. Ich würde sagen, demokratischer Sozialismus ist, wenn man Bürgerbeteiligung sagt, und das sagen wir ganz oft in Göttingen, dann muss man Bürger sich auch beteiligen lassen und das richtig umsetzen. Ein anderes Beispiel wäre der Ratentscheid. Das wäre das allererste. Ein zweites Beispiel ist, wie wir als Partei zum Beispiel unser Kommunalprogramm entwickelt haben. Wir haben sehr viele Haustürgespräche geführt seit Dezember, sind also in die Viertel gegangen und haben uns mit den Menschen in Göttingen unterhalten darüber, wo es ihnen eigentlich unter den Nägeln brennt. Das waren sehr unterschiedliche Dinge. Wenn du das nicht als Wahlkampftool machst, sondern wirklich zuhörst, merken die Leute das auch. Das ist etwas, wo man Menschen mit einbeziehen kann. Und das Dritte, was man machen kann, ist Beteiligungsrechte ausweiten. Also wir machen zum Beispiel als Partei, haben wir eine Sozialkonferenz im Frühjahr gemacht, haben wir letztes Jahr auch schon mal gemacht, wo wir Initiativen, Vereine eingeladen haben, um über die kommunalpolitischen Angelegenheiten in Göttingen zu beraten. Das werden wir jetzt auch wieder machen. Das kann man aber auch ausweiten. Man kann natürlich auch sagen, in so einer Stadt wie Göttingen geben wir den einzelnen, vielleicht sogar Stadtteilen, ein Vorschlagsrecht. Also die dürfen Vorschläge machen, ja, in den Rat einreichen und der Rat ist verpflichtet, dazu Stellung zu nehmen und ganz genau zu begründen, warum das jetzt eigentlich nicht gemacht werden soll.
2: Dann gehen wir jetzt mal weg von diesen übergeordneten Themen hin zum ersten inhaltlichen Schwerpunkt, Gerne. Und zwar dem Thema Bauen und Wohnen. In Göttingen gibt es ja aktuell das Quotenmodell, dass 30% aller Wohnungen bezahlbar sein müssen. Inwiefern reicht das aus Ihrer Sicht nicht aus?
3: Also das grundsätzliche Problem im Wohnungsmarkt in Göttingen beschreibe ich immer wie folgt. Du hast auf der einen Seite einen Mangel an wirklich bezahlbaren Mieten für Menschen mit wenig Geld. Für all diese Menschen brauchen wir bezahlbaren Wohnraum. Und für andere Menschen brauchen wir Maßnahmen, die den Druck aus dem Wohnungsmarkt nehmen. Damit meine ich, dass die Mieten ja enorm stark gesteigert worden sind. Wir sagen oft, die sind gestiegen. Die sind ja nicht gestiegen, die werden ja gesteigert, die werden ja erhöht. So. Und für beides brauchen wir Maßnahmen. Und eine Maßnahme ist natürlich schon, dass wir sagen, unsere städtische Wohnungsbau, die muss selber mehr Wohnraum schaffen. Heißt eben auch in einem Preissegment anbieten zu können, wo wir wissen, wenn das Private machen, werden die das nicht zahlen. Wir brauchen einen sogenannten qualifizierten Mietspiegel, wir brauchen eine Mietwucherstelle und wir brauchen, also im Prinzip diese Ausweitung der Sozialwohnungsquoten und mehr Sozialwohnungen. Und was Viertes, was wir immer sagen, ist, es gibt eine Leerstandsmeldestelle in Göttingen und die ist aber unterbesetzt personell, die kann ihre Arbeit gar nicht machen.
2: Jetzt haben wir viel über bezahlbaren Wohnraum gesprochen. Wenn wir nochmal aufs Thema Bauen schauen, sehen Sie da Potenzial in Göttingen nochmal ordentlich nachzuverdichten oder glauben Sie, dass auch Neubaugebiete in nächster Zeit nötig sein werden und vielleicht auch in bestimmten Stadtvierteln schon nötig sind?
3: Die salomonische Antwort von allen Oberbürgermeisterkandidaten ist immer beides. Und ich meine, der Konflikt, den Sie ansprechen, sind ja eigentlich zwischen zwei Zielen. Auf der einen Seite wollen wir bezahlbaren Wohnraum schaffen und auf der anderen Seite haben wir diese existenzielle Klimakrise. Und wir wissen, wenn wir alles zubauen, dann machen wir was falsch, weil wir müssen eigentlich mehr Beton aufbrechen, um Klimaschutz zu betreiben. Das sind die beiden Zielkonflikte. Und das Dritte ist, ganz ehrlich, alle wissen, bezahlbarer Wohnraum entsteht nicht durch total viel privaten Neubau, weil da reden wir über Angebotsmieten von 11 bis 13 Euro und das kann man hochrechnen, wie viel das dann kostet. Meine ehrliche Antwort ist trotzdem dreigestuft. Erstens, ich kann nicht jedes einzelne Quartier in Göttingen beurteilen, wo Raum ist. Es gibt einen Flächenentwicklungsplan für Göttingen. Ich würde sagen, man muss gucken, dass man neu bauen kann, weil, wie gesagt, die städtische Wohnungsbau, die kann so günstig anbieten wie niemand sonst. Ansonsten müssen wir nachverdichten. Das ist auf jeden Fall sehr wichtig und wir müssen noch was anderes machen. Wir brauchen eine Rekommunalisierung von Wohnungen. Klingt ein bisschen komisch, ist aber ganz einfach. Heißt nämlich, in den letzten 20, 30 Jahren sind Wohnungen, die vorher kommunal waren, also der Stadt gehört haben, beziehungsweise der Tochter, aus dem Bestand rausgefallen. Wir gehen davon aus, dass wenn wir die zurückkaufen, also in städtisches Eigentum wieder überführen, wir in der Lage sind, gut umgehend mit dem Geld zu bewirtschaften. Aber wir haben ja kein Profitinteresse, also auch günstiger anbieten zu können. Und wir sind der Meinung, dass die Stadt immer das Vorverkaufsrecht prüfen muss, wenn etwas verkauft wird, sowohl Gebäude als auch Boden, um möglichst viel Boden und Gebäude vom Markt zu nehmen.
2: Sie haben jetzt schon in mehreren Antworten angedeutet, dass Klimaschutz eine sehr hohe Priorität für Sie hat. Mhm. Was wären denn da die allerersten drei Maßnahmen, die Sie sofort angehen wollen würden?
3: Also wir sagen immer, wir brauchen sozialen Klimaschutz. Sozialer Klimaschutz deshalb, weil unsere Auswertung ist, dass die politische Rechte enorm gut war, die Klimabewegung zu bekämpfen, weil sie einfach soziale Ängste geschürt hat. Und da ist ja was Wahres dran. Also wir haben die Grunderfahrung von sehr vielen Menschen in diesem Land, dass sie verlieren, wenn politische Reformen kommen. Und just beim Klimaprogramm, wo alle sagen, es ist ein riesen Mammutunternehmen, sollen die Leute dann plötzlich glauben, okay, hier bleibe ich nicht auf der Strecke. Und wir sagen, wir müssen die Interessen der abhängig Beschäftigten, der Normalverdiener und der Armutsbetroffenen in den Mittelpunkt stellen und die richtigen Maßnahmen ergreifen, um das Klima zu schützen. Und für uns ist die Verkehrspolitik total wichtig. Das heißt, den Ratentscheid umsetzen, das ist ja ein No-Brainer, weil das ist ja eh entschieden. Wir halten es aber auch für wichtig, wir haben als Partei das immer unterstützt. Was wir darüber hinaus machen wollen, das ist den Busverkehr wieder in Ordnung zu bringen. Wir haben große Probleme bei der ÖGVB. Wir haben eigentlich jetzt regelmäßig Notfallfahrpläne. Das hat was damit zu tun, dass es zu wenig Beschäftigte gibt, dass der Krankenstand relativ hoch gibt, aber auch, dass die ÖGVB nicht gut finanziell ausgestattet ist. Und wenn ich sage, wir wollen es in Ordnung bringen, dann heißt das im Stufenplan natürlich. Wir müssen den Job attraktiver machen. Das heißt, die Leute müssen besser bezahlt werden und die Arbeitsbedingungen müssen besser werden. Das ist eine Maßnahme. Das Zweite ist, wir müssen dafür sorgen, dass die Linien verlässlich befahren werden und gucken, dass sie auch mit den Bedürfnissen der Leute, die hier arbeiten gehen, übereinstimmen. Und das Dritte ist, wir wollen stufenweise die Ticketpreise senken, weil wir wissen, dass wenn wir es billiger machen oder ganz umsonst, dass viel mehr Leute Bus fahren. Was ich sehr

0: es keine Umlagen der Kosten auf die Mieterinnen gibt. Und dann gibt es für den ganzen Bereich Klimapolitik natürlich noch viele andere Sachen, wie wir müssen das besser ausreizen, auf den Dächern hier Photovoltaik zu installieren, also mal zu gucken, wo gibt es hier noch Möglichkeiten, Flächenentsiegelung und ein ganz eigenes Kapitel, aber das öffne ich jetzt auch nur, weil es eigentlich nicht Klimaschutz ist, es ist die Klimaanpassung.
1: Dann schauen wir jetzt nochmal auf das große Oberthema Gesellschaft. Da würde ich gerne erstmal mit den kleineren anfangen, und zwar mit den Kindern. Wie bewerten Sie die Situation bei der Kinderbetreuung in Göttingen und wo sehen Sie da noch Nachholbedarf?
0: Also ich meine, dass wir auf der einen Seite dafür sorgen müssen, dass es mehr wohnortnah Kita-Plätze gibt und zweitens dafür sorgen müssen, dass es verlässlichere Betreuung gibt. Und das Besser hat damit zu tun, dass wir dafür sorgen müssen, auf der einen Seite, dass mehr Menschen den Beruf der Erzieherin oder des Erziehers ausüben wollen. Da können wir zum Beispiel als Stadt was dafür tun, dass wir Azubis unterstützen. Und auf der anderen Seite können wir in den städtischen Kitas, da haben wir einen direkten Zugriff, da können wir Kita-Plätze schaffen und da können wir aber auch die Arbeits- und Lohnbedingungen so attraktiv machen, dass mehr Leute da sind. Und im Jugendbereich, also wenn wir von den Kitas weggehen, dann haben wir ja den großen Bereich der Schule und der außerschulischen Kinder- und Jugendarbeit. Und da gibt es gute Ansätze. Wir haben hier ein Programm, also LISA heißt das, Lernen in Schule und Alltag. Das funktioniert ungefähr so. Die Stadt gibt Geld an die Jugendhilfe als einen Träger und die Jugendhilfe macht dann Projekte zum Beispiel oder andere Vereine machen das auch. Und da ist es so, dass unseres Erachtens mehr Schulsozialpädagogen und Personal an die Schulen muss, über diese Projekte, die wir als Stadt unterstützen können, die Kinder mit Unterstützungsbedarf helfen. Wir haben letztes Jahr in fast allen Schulen angerufen, um herauszufinden, wie da eigentlich so der Bedarf ist. Konkret, es gibt Schulen im Westen der Stadt, wo sich die Menschen mit Zuwanderungsgeschichte zum Beispiel drängen. Ich bin ein Mensch, der Zuwanderung begrüßt. Ich bin für Bewegungsfreiheit der Menschen in dieser Welt, weil, also ich komme aus einer Arbeiterfamilie. Menschen, wenn sie ihre Familie durchbringen wollen, wenn sie ein gutes Leben haben wollen, die gehen überall hin. Aber wenn man möchte, dass diese Menschen hier auch eine Heimat finden können und ein Zuhause sich aufbauen können, dann muss man natürlich dafür sorgen, dass es genug Sprachförderung gibt, dass es genug Sprachkurse in der Stadt gibt. Daran hapert es. Andere Kinder haben vielleicht einen Lernförderbedarf oder haben ADS, ADHS und du hast die aber alle in der gleichen Klasse und es gibt nicht genug Personal, die sie unterstützt. Und es ist ein Riesenproblem, einerseits wegen der Kinder, weil man ihnen die Zukunft verbaut und auf der anderen Seite, weil natürlich ein Teil der Eltern diese Probleme sieht und es fremdenfeindlich wendet. Und wenn du das nicht möchtest, dann musst du da Geld reintun.
1: Jetzt haben Sie viel darüber gesprochen, was Sie in den Kitas und in den Schulen verändern würden. Wie sieht es in der Freizeit der Kinder und Jugendlichen aus? Ich sag mal Stichwort Spielplätze, Jugendräume, Angebote für Jugendliche.
0: In dem ganzen Jugendbereich, finde ich, geht es als allererstes darum, dafür zu sorgen, dass die bestehenden Jugendzentren und Jugendorte erhalten bleiben. Das ist das Allerwichtigste. Und dann muss man darüber nachdenken, also Jugend ist ja so ein Klammerbegriff, ne? Darunter fallen ja ganz unterschiedliche Interessen. Also als ich Jugendlicher war, für mich war der Sportplatz das Wichtigste. Also wenn meine Mutter mich disziplinieren wollte mit der Schule, hat die nur gesagt, du gehst nicht mehr zum Fußball, da war ich auf Spur. Ich weiß aber, dass es mit den Sportvereinen in Göttingen, dass es da Probleme gibt. Ja, Sportstätten fehlen, Hallen, Trainingszeiten fehlen. Das heißt, wir müssen zum Beispiel im Westen der Stadt, muss eine Sporthalle gebaut werden. Ja? Dann gibt es die ganzen Jugendprojekte, die es gibt. Es gibt eine ganze Reihe von wichtigen Jugendprojekten. Also Jugendliche jetzt aus der queeren Community, die in die Schulen gehen und Aufklärungsarbeit leisten. Schlau heißt das. Finde ich total super. Oder queere Beratung, Transberatung im queeren Zentrum. Solche Dinge, die müssen erhalten bleiben. Und dann kommen wir zum ganzen Freizeitbereich. Und dazu gehört neben diesen Sportgeschichten wie den Skatepark. Der Skatepark hier, der ist relativ klein, sowas kann man ausbauen. Aber was ich noch wichtiger finde, ist, dass wir Plätze, die wir haben, so gestalten, dass Jugendliche da sein können, eine gute Zeit verbringen, ohne konsumieren zu müssen. Also konsumieren meine ich, teuer was kaufen zu müssen. Also Beispiel Albani-Platz. Ich weiß, da gibt es auch die Leute, die sagen, ja, Ruhestörung. Aber Jugendliche müssen ja irgendwo hin. So, und die treffen sich da, weil sie sich da treffen können, junge Erwachsene, Jugendliche. Und ich fände es total interessant, darüber nachzudenken, wie kann man den Albani-Platz, das, was wir da haben an Bänken und kleinen Begrünungen, wie kann man das eigentlich weiterentwickeln, dass das ein Ort ist, wo Jugendliche total gerne sind und

0: möglicherweise auch regelmäßig, wir dann Musikangebot haben und die Stadt vielleicht auch sagt, okay, wir bieten da selber Gastronomie an, ja, damit die Kids nicht zum Späti müssen oder was auch immer. Das könnten wir ja machen, nämlich kostendeckend. Und über solche Dinge würde ich gerne nachdenken, auch in anderen Stadtteilen. Der Albaniplatz ist natürlich total zentral, so, man muss da erstmal hinkommen, aber sowas kann man ja auch an anderen Orten machen.
1: Neben dem Bereich Sport und allgemeinen öffentlichen Orten zum Aufhalten müssen wir auch über das Thema Kultur sprechen. Das wird ja in der Regel als erstes gestrichen, wenn das Geld knapp wird.
0: Ja.
1: Was würden Sie da als Oberbürgermeister machen wollen, um gerade auch kleinere Vereine oder Theatergruppen zu unterstützen?
0: Also erstmal muss man ja sagen, Kultur ist aus verschiedenen Gründen für uns wichtig. Kultur ist für uns wichtig, weil wir alle, weil zum schönen Leben dazugehört, ne? Und es ist ja für uns wichtig einerseits, weil, also ich komme ja aus einer Arbeiterfamilie und bin dann Aufsteiger, ja. Und alles, was ich mir erschlossen habe, das habe ich mir erschließen können, weil es günstige Kultur- und Jugendprojekte gab. Und das zu sagen und auch als Projekt auszubuchstabieren, das finde ich total wichtig. Und das andere, was ja da drin steckt, ist auch ein Einnahmefaktor. Also Leute, die in die Musa fahren, die ins Katz vielleicht je nach dem, was da angeboten wird, aber wer zum Konzert geht oder hier ins Theater geht, der geht vielleicht noch ins Café oder essen. Das ist ja auch für die lokale Gastronomie wichtig. Also und unter Kultur fällt so wahnsinnig viel, von Theater bis Tanz bis zum Trommelkurs, Malen und so weiter und so fort. So. Und ich würde sagen, wir müssen erst einmal das angucken, was ist. So. Und es ist so, dass die Stadt eine ganze Reihe von Projekten fördert und da ist einerseits immer die Frage, wie viel Geld können wir da noch reingeben? Das andere, was für solche Projekte, also die sogenannten die freie Szene, ne? Was für solche Projekte sehr wichtig ist, das sind die Förderdauern, also die Verlässlichkeit der Förderung und wie lange das kommt. So. Und kulturpolitisch wäre das also einerseits zu gucken, was können wir mehr geben in diese freie Szene herein. Das zweite, wie können wir das unterstützen, auch in der Öffentlichkeitsarbeit mit Anerkennung und Wertschätzung? Und das dritte werden die Vertragslaufzeiten.
1: Dann gucken wir als letztes großes Thema nochmal auf das Thema Infrastruktur und zwar genauer gesagt vor allem auf die soziale Infrastruktur. Es
0: Ja.
1: geht ums Thema Gesundheit. Die Gesundheitsversorgung ist ja sehr unterschiedlich, sage ich mal, je nachdem, wo man hinguckt. Was wären da aus Ihrer Sicht die größten Baustellen, die als erstes angegangen werden müssten?
0: Ja, es heißt immer für Göttingen, dass die Versorgung eigentlich gut ist. Und die Wahrheit ist aber, es sind immer diese Durchschnittswerte, ne? Und in bestimmten Stadtteilen, wie der Westen der Stadt, da ist die Versorgung mit Fachärzten nicht so gut. Ein ganz eigenes Problem ist jetzt ja auch nochmal die Versorgung mit also mit Therapeutinnen und Therapeuten. Aber da haben wir weniger Möglichkeiten, direkt einzugreifen. Was wir wichtig finden, ist jetzt erstmal Stichwort nochmal, weil ich es schon mal erwähnt habe, Initiative für ein soziales Zentrum. Das zu verwirklichen, weil das in der Innenstadt, da gibt es ja das sogenannte Gesundheitskollektiv. Ja, das würde in der Innenstadt auch mit der Arbeit mit Menschen, die armutsbetroffen sind, dann ein Angebot machen würde. Das wäre ein zusätzliches Angebot. Und zwar eigenorganisiert, selbstorganisiert. Wir unterstützen als Linke jetzt nicht zufällig nur diese Initiative, sondern wir haben so diese Idee der Sorgezentren und Gesundheitszentren. Und das hier ist eine Initiative in der Innenstadt, die sozusagen genau das macht, was wir uns wünschen in unserem Programm. Also toll. Was wir dann noch vorschlagen, ist eine Art Gesundheitszentrum im Westen der Stadt aufzumachen, das ungefähr so funktionieren kann, dass wir als Stadt die Gebäude organisieren und die Infrastruktur und dann Ärztinnen ermöglichen, da Sprechzeiten abzuhalten. Quasi wie ein Satellit. Man kann sogar drüber nachdenken und dann wäre es richtig gut, ob sich da nicht auch Ärzte niederlassen wollen, weil dann brauchen sie keine eigene Praxis kaufen und das ist ja immer ein riesen Kostenpunkt für Hausärzte zumindest.
1: Dann kommen wir abschließend nochmal zu einem übergreifenden Thema, dem Thema Finanzierung.
0: Ja.
1: Pläne sind ja schön und gut, aber es alles kostet ja auch Geld.
0: Richtig.
1: Es ist ja auch bekannt, dass Göttingen ein Haushaltsloch hat, große finanzielle Schwierigkeiten.
0: Ja.
1: Wo würden Sie da ansetzen, wenn Sie gewählt werden?
0: Also wir haben ja wir haben diese Probleme mit der Finanzierung, weil die Bundespolitik einfach Riesenfehler macht. Ja, also die Unterfinanzierung der Kommunen ist auch Schuld einfach von neoliberaler Politik, von SPD, Grünen, CDU und wie sie unterschiedlich miteinander koaliert haben. Im Prinzip kann man sagen, die haben die Kommunen ausgetrocknet. So, finanziell ausgetrocknet und gleichzeitig mehr Aufgaben gegeben. Das heißt, es ist sowieso, du wirfst jemanden mit einem Stein am Bein ins Wasser und sagst, jetzt schwimm mal. Das funktioniert nicht so besonders gut. Aber was kann man dann jetzt trotzdem machen? Und ich würde sagen, Grundsätzlich ist es unsere Aufgabe, einen zukunftsfähigen Haushalt hinzubekommen. Und zukunftsfähig ist der Haushalt dann, wenn wir sorgsam mit dem Geld umgehen und unsere Verantwortung für die Bürgerinnen und Bürger gerecht werden. Ja, das heißt, die Versorgungskrise zu lösen. Das sind die beiden Sachen, die wir machen müssen. Also es ist sogar verfassungsmäßig so, weil wir haben auf der einen Seite eine Autonomie der Kommunen, also ein demokratisches Selbstbestimmungsrecht der Kommunen. Das funktioniert aber nicht, wenn du das Geld nicht hast. Und auf der anderen Seite die Verfassungsnorm, dass der deutsche Staat ein Sozialstaat ist, ein sozialer Staat sein soll. So, und alles, was jetzt mit den Geldern zu tun hat, das ist eine Verhandlungssache. Weil in Göttingen ist das Innenministerium zuständig. Ja, darüber muss man dann reden. Das ist aber nicht irgendwie, so ist richtig und so ist falsch. Auch wenn andere Parteien, die gerne sparen wollen, sich das gerne so vorstellen. Was kann man jetzt machen? Einige Sachen, die wir vorschlagen, kosten nicht viel Geld. Also Mietwucherstelle und Leerstandsmeldestelle ist Personalmittel, ja, kostet aber nicht die Welt. Andere Sachen werden alle machen, wenn sie ihre Wahlversprechen nicht brechen. Ja, also wir werden Investitionskredite aufnehmen müssen, wenn wir wollen, dass die städtische Wohnungsbau baut. Es wird gar nicht anders gehen. Also wir brauchen zwischen 270 und 320 Wohnungen pro Jahr neu in Göttingen. Das sagt die Stadt selber. Die städtische Wohnungsbau kann aber nur 50 bauen im Moment. Das heißt, entweder wir geben da Geld rein oder es funktioniert nicht. Aber alle sagen, wir müssen aber mehr bauen in diesem Bereich. Der zweite Bereich ist Busse. Ja, also 10 Millionen mindestens müssen wir reingeben, Investitionskredite. Entweder wir machen das oder das ist ein Stillstand. So. Und ich bin dafür, das zu tun. Also mit dem Innenministerium darüber zu verhandeln, auf dieser Grundlage. Wir gehen sorgsam mit Geld um und wir machen die zukunftsnotwendigen Investitionen mit der Annahme, dass uns das sogar was für die Gewerbesteuereinnahmen bringt. Ja, also diese ganze Sparpolitik beruht ja auf dem Glaubenssatz, wenn wir sparen in Krisenzeiten, dann wächst die Wirtschaft. Aber es ist ja so, wenn du sparst, ja, dann nimmst du am Ende, also wenn wir nichts tun, ja, bei den Bussen, wenn wir nichts tun im Mietenbereich, wenn wir nichts tun für die Armutsbetroffenen, dann haben die auch nicht mehr Geld am Ende des Tages in der Tasche. Wenn wir aber diese Dinge machen, wenn die Mieterinnen entlasten, wenn wir die Ticketpreise runtermachen, wenn wir was für die armutsbetroffenen Menschen machen, damit sie mehr Geld haben, dann geben die auch mehr Geld aus. Und das bedeutet, dass am Ende Gewerbetreibende in Göttingen, die im Moment so wenig Einnahmen haben, dass sie gar keine Gewerbesteuer zahlen müssen, dass wir die vielleicht in den Gewerbesteuerbereich bringen. Und dann haben wir auch mehr Gewerbesteuereinnahmen. So, das ist ja der Gedanke hinter dem, ne, finanz- und wirtschaftspolitischen Ansatz, den wir haben. Das müssen wir also machen. Das heißt, das eine sorgsam mit dem Geld umgehen, das zweite die Zukunftsinvestitionen durch Investitionskredite machen und das dritte heißt natürlich, wie alle das sagen, wir müssen gucken, dass wir aus EU-, Länder- und Bundestöpfen Geld bekommen. Konkretes Beispiel, es gibt Töpfe, die den sozial-ökologischen Wandel finanzieren sollen. Wenn ich sage, wir wollen, dass perspektivisch, also wir einen ticketlosen Nahverkehr haben, heißt das, ich muss dafür sorgen, dass ich Gelder aus Land und Bund bekomme, um das überhaupt mal auszuprobieren für 2-3 Jahre. Das nenne ich immer ein Modellprojekt. Ich möchte, dass wir mit dem Land Niedersachsen darüber verhandeln, dass 4-5 Städte 2-4 Jahre ticketlosen Nahverkehr einführen, um zu gucken, ob das wirklich zur Verkehrswende, also zu weniger Autoverkehr führt. Und wenn es gut ist und möglicherweise auch zu mehr Konsum und so weiter und so fort. Ja? Und wenn es läuft, kann man es weitermachen. Dafür muss ich Geld einwerben. So, und so kann man das jetzt durchgehen, ne, an den einzelnen Bereichen. Wo muss ich Kredite aufnehmen? Wo müssen wir auch gucken, wo können wir sorgsamer mit Geld in der Stadt umgehen? Und wo werben wir Gelder vom Land oder vom Bund oder von der EU ein?
1: Sie hörten ein Interview von Annika Quente mit Thomas Goes, der für die Linke als Oberbürgermeister für Göttingen kandidiert. Neben ihm bewerben sich Esan Kangarani, CDU, Florian Dinger, SPD und Onyeka Oshionwo, Grüne, um das Amt.
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1: Im Gespräch. Von dem ersten Treffen bis zum abschließenden Satzzeichen ist über ein halbes Jahr vergangen. Ein Prozess, der vom Austausch geprägt war. Nicht nur untereinander, sondern auch mit den Göttinger BürgerInnen. Auf dieser Grundlage ist das Programm entstanden, mit dem die Göttinger Grünen in den städtischen Wahlkampf starten. Lilly Marie Arand und Justin Stöhr haben das Programm bei uns in der Redaktion näher vorgestellt. Sie beide sind aktive Mitglieder der Grünen Göttingen. Sie kandidiert für den Stadtrat und Kreistag, er für den Kreistag. Benita Heukamp hat sich das Programm mit ihnen zusammen angeschaut.
2: Im Wahlprogramm ist gleich ganz am Anfang der Satz: Göttingen ist eine besondere Stadt. Was macht Göttingen denn für euch so besonders?
3: Ich glaube, so die Vielfalt an Interessensgruppen und auch irgendwie an politischen Gruppen, also auch irgendwie ein sehr aktives Stadtleben, dass Menschen irgendwie sich spontan zu einer Kundgebung treffen, wenn irgendwas passiert, dass man sehr viel auch Kultur und Subkultur hat, die man irgendwie in Anspruch nehmen kann. Also weiß ich, für mich als Studi zum Beispiel auch irgendwie das Kulturticket nutzen zu können oder mal ins Top zu gehen oder so. Also einfach die Möglichkeit zu haben, relativ viele Angebote relativ kostengünstig in Anspruch zu nehmen.
4: Ich bin selber auch zugezogen 2017 für Studium und genau was du sagst, Lili, es ist die Vielfalt, die Menschen vor Ort, aber auch das Kulturangebot. Aber was auch nicht zu unterschätzen ist, sind die grünen Gebiete, nenne ich es mal. Naturerholung, den Stadtwald, den Wald und all die Sachen. Ist für mich, als ich hergezogen bin, war das schon so, boah, das ist die Großstadt. Komm aus so einem 20.000-Leute-Loch. Das war für mich dann doch schon groß. Aber auch die ruhigen Ecken schätze ich dann doch sehr.
2: Das wird ja quasi auch im Wahlprogramm nochmal aufgegriffen. Ihr habt auch im Wahlprogramm stehen, dass die Stadt schon eine starke Grundlage hat. Die soll jetzt aber nochmal weiter ausgebaut werden. Und zwar mit Hilfe von klaren grünen Werten. Was fasst ihr da alles drunter?
3: Also vor allem, weiß nicht, wenn es zum Beispiel um Arbeitsplätze geht, dass man die sozial gerecht gestaltet, also dass man Betriebsräte stärker etabliert, eine partizipative Betriebsstruktur, dass man auch die Möglichkeit bietet, irgendwie Jobs zu schaffen, die sinnstiftend sind, die nachhaltig sind und die quasi nicht nur von heute bis morgen denken, sondern die eben Zukunft mitdenken. Und da schauen wir halt auch einfach, dass man Möglichkeiten für die einzelnen Personen schafft, die aber eben die Gesellschaft und den Klimawandel auch mitdenken.
2: Genau, das habt ihr dann ja quasi im Wahlprogramm so aufgegliedert. Also ihr habt mehrere Kernthemen ausgearbeitet. Das wären Klimaschutz, Wohnen und Mieten, die Mobilitätswende, Finanzen, Bildung, ein solidarisches, gesundes und gerechtes Göttingen, dann der Bereich Kultur und Vielfalt. Und ich würde einfach vorschlagen, dass wir jetzt so nach und nach mal ein bisschen gucken, was ihr da vorhabt. Das erste Thema und auch wahrscheinlich so das, was alle als Kernthema von den Grünen verbinden, ist natürlich der Klimaschutz. Ihr habt im Wahlprogramm stehen, dass es klare Leitlinien braucht für ein entschlossenes Handeln, um den Klimaschutz zu meistern. Was wären solche Leitlinien für euch?
4: Ich bin immer der Grüne, der Klimaschutz voll wichtig findet, aber dann inhaltlich sich denkt, was können andere besser? Aber was ist natürlich Klimaneutralität bis, ich glaube, 2035 war das Ziel und ist nicht mehr möglich. Jetzt sind wir bei 2040 für die Stadt Göttingen. Das ist eine dieser Leitlinien, dass wir ein klares Ziel brauchen, bis wann wir schaffen müssen und dann halt schauen müssen, wie kommen wir dahin. Da kann man über verschiedene Sachen sprechen, ob es jetzt Entsiegelungen sind, ob es jetzt den Ansatz einer Schwammstadt ist.
3: Also, weiß ich, gerade Hitzeschutz wird ja irgendwie immer mehr ein Thema. Mhm. Ich meine, wir hatten jetzt vor kurzem 35 Grad, das muss man auch erstmal aushalten können. Und insbesondere für vulnerable Gruppen, also für ältere Menschen, Kinder und so, wird es halt immer essentieller. Und ich meine, es gibt halt irgendwie einfache Wege. Also man kann irgendwie ein paar Bäume pflanzen in die Innenstadt, mehr entsiegelte Erdflächen schaffen statt Beton. Aber es gibt mitunter auch relativ innovative Varianten. Also zum Beispiel so Steine, die wie eine Art Schwamm wirken, also wo es quasi drauf regnet, die dann das Wasser speichern und die bei Hitze dann eben Wasserdampf freisetzen, wodurch dann allgemein eben eine Temperatursenkung entsteht. Aber es ist eben auch nicht nur, sage ich mal, die ganz konkrete Hilfe im Moment, sondern auch zum Teil dann eben auch, wie macht man Photovoltaik für kleinbürgerliche Familien irgendwie zugänglich? Also wie schafft man es, dass es bezahlbar wird, sich ein paar Solarplatten aufs Dach zu packen? Wie macht man es auch zugänglich? Also wie schafft man auch irgendwie eine Informationstransparenz? Und dafür wollen wir eben auch uns einsetzen.
4: Was natürlich auch immer so Sachen sind, die wir ansprechen wollen, ist, wie gehen wir dann mit öffentlichen Gebäuden um? Wir können natürlich auch den Solarausbau für öffentliche Gebäude fordern. Wir können da schauen, wenn wir öffentliche Gebäude energetisch, also die Energieinfrastruktur sanieren, bauen wir Wärmepumpen ein oder was, mit welchen Energieträgern arbeiten wir. Und da sehen wir dann doch auch die Stadt als Akteur, der für seine öffentlichen Gebäude da viel tun kann.
2: Ihr habt dann auch noch im Programm stehen, dass bei allen Entscheidungen geprüft werden soll, was für Auswirkungen hat das auf Treibhausgas, auf Klimaanpassung, auf Ressourcenverbrauch und soziale Folgen. Bedeutet ja erstmal, es soll immer in jeder Überlegung das Klima mitgedacht werden. Das kann man ja leicht sagen, aber vielleicht ein bisschen schwer umsetzen. Das ist jetzt die Frage, wollt ihr da Grenzwerte setzen, dass man sagt, wenn bestimmte Sachen in dieser Prüfung rauskommen, dann kann man das Projekt wirklich gar nicht durchsetzen? Oder gibt es dann quasi Kompromisse, wenn man sagt, es gibt keine andere Möglichkeit, irgendwas wirklich Wichtiges umzusetzen, aber diese Prüfung ist nicht gut ausgefallen? Wie kompromissbereit seid ihr da oder wie wollt ihr das handhaben?
3: Es ist nichts, was am Ende irgendwie auf einzelne Bürger zurückfällt oder auf mittelständische Unternehmen, sondern es geht quasi um größere Konzerne, die es sich eben leisten können und dass sie mehr ein Stück weit auch in die Verantwortung genommen werden, dort entsprechende Maßnahmen umzusetzen und dass dann halt auch keine Frage mehr von, ist es möglich, das zu bezahlen, sondern möchte man diesen Schritt gehen?
2: Ich hatte das jetzt auch so ein bisschen verstanden als Entscheidung im Stadtrat dann.
4: Wir können es natürlich nicht alleine entscheiden. Also da wird kein böser Grüner hinten sitzen und sagen, nein, das Klima sagt nein, funktioniert nicht. Genau wie Lilly sagt, es sind die großen Akteure, die ihre Verantwortung übernehmen müssen. Das ist natürlich nichts, was irgendwie auf den Neubau eines Familienhauses irgendwie angesetzt werden kann.
2: Dann war auch noch die Frage, die sich mir gestellt hat, dass ihr drin habt im Programm, dass nicht förderfähige Bauvorhaben, wie zum Beispiel neue Parkhäuser im Innenstadtring, einer besonderen Prüfung unterzogen werden sollen. Bedeutet jetzt, wenn man es nicht fördern kann und das Geld fehlt, dann soll es eventuell nicht umgesetzt werden? Oder wie war das zu verstehen?
4: Ach, das schöne Thema Parkhäuser. Wir haben es ja letztens erst gesehen mit der Debatte um ProCity und die Parkräume in der Innenstadt. Da machen wir uns natürlich mal so ein bisschen unbeliebt. Aber wenn ein Parkhaus in der Innenstadt nicht förderfähig ist und ich sehe auch aktuell keinen Platz für ein neues Parkhaus in der Innenstadt, dann würden wir uns sehr wahrscheinlich auch immer dagegen positionieren, weil wir natürlich eher zu einer autofreien Innenstadt hin möchten, mit Parkhäusern am Stadtrand, die wir ja aktuell haben, dass die besser genutzt werden.
2: Das Parkhaus war jetzt ja quasi nur so als Beispiel angeführt. Gilt das dann generell für andere große Bauvorhaben?
4: Ich möchte kein pauschales Ja geben. Auch da wird es individuelle Entscheidungen geben müssen und da wird es wahrscheinlich auch Punkte geben müssen oder Punkte geben werden, wo man genauer hinschauen muss. Aber tendenziell würden wir es gern verhindern. Oder nicht verhindern, sondern vermeiden.
2: Wie ist das dann so mit eigenen Projekten, wenn man zum Beispiel sagt, man möchte großflächig entsiegeln und man kriegt keine Förderung dafür rein? Wäre das dann auch so, dass man sagt, das müsste man jetzt aber nochmal einer Prüfung unterziehen? Oder wäre das auch wieder für euch eher so eine Prioritätenabwägung, dass man sagt, Klima steht vielleicht an erster Stelle, also könnte man da trotzdem selber rein investieren?
3: Ich glaube, es hat schon irgendwo eine andere Relevanz. Wir haben halt keine Zeit mehr, um irgendwie ewig darum zu diskutieren, ob wir jetzt Klimaschutz machen oder nicht, sondern es muss halt einfach was her. Und da ist irgendwie jedes Mittel wichtig und richtig, so ungefähr. Es braucht halt einfach eine Möglichkeit, das dann auch schnell umzusetzen und auch irgendwie schnell Verbesserung zu schaffen. Und es macht ja schon einen Unterschied, ob man jetzt darüber diskutiert, ob man komfortabler mit dem Auto irgendwie in die Stadt kommt oder ob es halt darum geht, dass man so das bare Minimum, was wir eigentlich nach wie vor nicht erreicht haben, an Klimaschutz irgendwie schafft. Also es ist ja quasi kein Luxusgut, kein Komfort, sondern es ist ja das bare Minimum, was wir irgendwie schaffen müssen.
2: Dass dann da das einfach priorisiert werden müsste für die Stadt, für die Lebensqualität in der Stadt.
4: Ja, genau. Und das ist eine besondere Prüfung, da ist immer eine Interessenabwägung.
2: Das ist ja bei jeder Entscheidung.
4: Ja, und ich glaube, wir sind wirklich an einem Punkt, wo Klimaschutz und Folgenanpassung einfach von Jahr zu Jahr wichtiger wird. Also wenn wir 38 Grad in der Innenstadt haben, brütet man wahrscheinlich am Gänse-Dieselplatz bei 40 Grad. Vielleicht ist das nicht so cool. Vielleicht müssen wir da nochmal drauf schauen und sagen, so spätestens jetzt tun wir mal was. Nicht nur die Grünen.
2: Thema Hitzeperioden, das war auch Bestandteil im Wahlprogramm. Generell ging es darum, die Stadt klimawirksam zu gestalten und auch bei Hitzeperioden zu entlasten. Und da war ein Konzept von sogenannten Pop-Up-Parks. Also sowas wie ein Pop-Up-Store hat, glaube ich, jeder schon mal gehört. Ein Pop-Up-Park habe ich jetzt selber noch nie irgendwie zu Gesicht bekommen, zumindest nicht, dass ich es wüsste. Was kann man sich denn darunter vorstellen?
4: Pop-Up-Parks kann man sich vorstellen, das gab es bei uns im Leineviertel, so eine halbmobile Bank mit kleinen Blumenkästen daneben. Sowas ist das. Mobile Blumenkästen, die man zum Beispiel aufstellen kann oder auch größere Pflanzen, vielleicht eine Anlage für Wasser, als kleiner Brunnen oder ähnliches, die man dann ähnlich wie diesen Klimacontainer.
2: Ja, wollte ich gerade fragen, ob das dann das gleiche Konzept sein sollte.
4: Ähnliches Konzept, aber hoffentlich wirksamer in einem kleineren Rahmen.
3: Ja, man braucht ja auch einfach Maßnahmen, die irgendwie schnell umsetzbar sind, die vielleicht auch eine Übergangslösung bieten. Also letztendlich wäre irgendwie das Ziel schon auch, größere Grünflächen zu schaffen und, sag ich mal, richtige Parks. Aber solange das eben nicht mal eben so möglich ist, solange auch Finanzen ja irgendwo ein bisschen begrenzt sind, ist es dann eben ganz gut, wenn man praktikable und einfache Möglichkeiten hat, zumindest ein bisschen Verbesserung zu schaffen.
2: Bedeutet, das ist dann nicht so wie dieser eine Klimacontainer, der in der Innenstadt stand, sondern bestmöglich an ganz vielen verschiedenen Orten in der Stadt verteilt.
4: Damit auch möglichst viele Leute davon profitieren können.
2: Sommerstraßen waren auch im Programm. Was ist das? Vielleicht könnt ihr das auch nochmal kurz ausführen.
4: Da sind wir bei diesen Pop-Up-Parks. Also einfach Straßen, die, man kann sich vielleicht ein bisschen vorstellen wie beim Weihnachtsmarkt, die temporär gesperrt werden, um dort auch ein bisschen Entschleunigung reinzubringen. Die Straße selbst zugänglicher machen. Es war ein deutlich entspannteres Gefühl, nicht aufpassen zu müssen, wann ein Auto vorbeikommt. Dass wir halt Straßen haben, die vielleicht für die Außengastronomie zugänglicher werden, wo eben diese Pop-Up-Parks auch stattfinden können. Bisschen mehr Begrünung, mehr Schatten und dadurch eine Abkühlung.
2: Das heißt, das wäre wahrscheinlich gekoppelt an den Punkt, eine autofreie Innenstadt wäre wünschenswert und dann wäre das so in einem Abwasch quasi.
4: Ja, das sind natürlich keine Sachen, die man dann 24 Stunden am Tag haben kann, allein für den Lieferverkehr. Aber einfach in den Abendstunden ein bisschen mehr aufbauen, mehr Schatten, mehr Abkühlung, vielleicht auch am Wochenende. Ich glaube, es wäre für viele Leute in der Innenstadt, weil ich meide die Innenstadt aktiv, weil es mir einfach zu warm ist, wirklich ein Vorteil, gerade für Ältere.
3: Ich hätte auch einfach andere Nutzungsmöglichkeiten zu finden. Also es gab so eine Art No Parking Day als Konzept, dass man quasi mal schaut, wie könnte man Straßen auch anderweitig nutzen, wenn sie eben nicht einfach nur dazu dienen würden, dass Autos drüber fahren oder vielleicht auch Fahrräder drüber fahren. Und man kann ja irgendwie auch, weiß ich nicht, coole Picknick-Aktionen machen oder so oder auch einfach Spielstraßen, die auch gerade sonntags zugänglich sind. Das muss ja nicht unbedingt den allgemeinen Verkehr da irgendwie behindern. Das passiert ja auch jetzt nicht durch eine Fußgängerzone. Sondern man kann ja auch einfach schauen, okay, wann sind verkehrsberuhigte Zeiten, wo liegen verkehrsberuhigte Bereiche und kann die dann entsprechend sinnvoll nutzen, sodass sie halt auch wirklich für alle irgendwie zugänglich werden, angenehm werden und nutzbar werden.
2: Anderer großer Themenkomplex ist die Mobilitätswende. Das hatten wir ja gerade auch schon so ein bisschen angesprochen mit autofreien Innenstädten. Und ihr möchtet ja ganz klar einen Fokus darauf legen, dass Rad-, Fuß- und Busverkehr gestärkt werden. Und der Verkehr soll vor allem sicherer gestaltet werden. Wo seht ihr die größten Gefahrenquellen?
3: Also zum Teil ist es eben vor allem für FußgängerInnen irgendwie schwierig. Es gibt zum Teil halt Probleme, dass SchülerInnen sicher zur Schule kommen, weil es dann irgendwie Schnittstellen gibt, wo Fahrräder und Autos so aneinander geraten und wo dann vielleicht auch ein Kind mal nicht gesehen wird. Aber halt die Idee, dass man irgendwie wie so Fußbusse schafft, dass man quasi so eine Art betreuten Schulweg hat, um da eben mehr Sicherheit zu schaffen, aber auch einfach Radwege zu schaffen, die nicht irgendwo enden. Also die nicht plötzlich in eine große Hauptverkehrsstraße enden oder die sich gegenseitig überschneiden ohne irgendeine Form von Ampelsystem, sondern dass man Radverkehr eben ähnlich stringent denkt wie Autoverkehr auch. Dass man auch, wenn dann mal irgendwo eine Baustelle ist, dass man auch da eine Fahrradumleitung schafft und nicht nur die Umleitung für die Autos entsprechend.
2: In puncto Sicherheit war eine Idee, sichere Heimwege zu ermöglichen. Das heißt, ein Heimwegtelefon wurde angesprochen, dass man das vielleicht einführen konnte. Wie genau kann man das dann sich vorstellen? Also soll das von der Stadt betrieben werden, weil es ja auch schon so ein, ich glaube, deutschlandweites Heimwegtelefon gibt, das dann von Ehrenamtlichen betrieben wird? Soll das dann jetzt konkret bei der Stadt angesiedelt sein?
3: Letztendlich gibt es da irgendwie mehrere Möglichkeiten. So, sag ich mal, das ist erstmal so die große Vision. Man könnte natürlich zum Beispiel das auch über einen Verein laufen lassen, über Ehrenamtliche, die dann irgendwie eben verschiedene Schichten dort übernehmen. Man könnte es aber eben auch, wenn die Kapazitäten und auch die finanziellen Mittel dafür vorhanden sind, das über öffentliche Trägerschaft laufen lassen. Es gibt ja schon Angebote, es gibt ja auch irgendwie so eine Night-Hotline in Göttingen, aber es bringt halt auch nicht so viel, wenn man nicht durchkommt. Also wenn man dann halt in der Warteschleife hängt, fühlt man sich jetzt auch nicht sicherer, als wenn man es einfach lassen würde. Also es braucht einfach ein vielfältigeres Angebot und auch mehr Möglichkeiten, da dran zu kommen, wenn man es braucht. Und da braucht es halt einfach mehr Anlaufstellen und die Anlaufstellen müssen wir jetzt schaffen.
2: Wisst ihr, wie die Auslastung bei diesem anderen Heimwegtelefon ist? Also ob man da sonst gut durchkommen würde oder nicht?
3: Ich habe da keine genauen Zahlen zu. Also ich habe halt einmal eine Night Hotline angerufen, ist ja dann auch immer so ein punktuelles Ding, also da kann man jetzt keinen allgemeinen Schluss draus ziehen, aber in dem Fall bin ich ja nicht durchgekommen und dann dachte ich auch so, na okay, dann wohl nicht.
2: Dann wäre auch noch ein weiterer Punkt, E-Autos zu stärken, weil man schon sagt, Leute können nicht unbedingt zwangsläufig komplett auf Autos verzichten, dann sollen es vielleicht lieber E-Autos sein. Wo seht ihr im Rahmen von der Stadt die Möglichkeiten, da Anreize zu schaffen?
4: Ich glaube, das, was wir sonst als Kommune nur leisten können, neben einer besseren Infrastruktur, sind Förder- und Beratungsangebote auch zu Balkonkraftwerken, zu PV-Anlagen auf dem eigenen Dach, um damit mit einer Wallbox das eigene E-Auto zu laden und vielleicht dafür ein bisschen zu motivieren, zu informieren, aber auch zu beraten, was es für Möglichkeiten gibt, eben nicht, dass man nur auf die Ladesäule irgendwo an der Autobahnraststätte angewiesen ist, sondern dass es andere Möglichkeiten gibt.
2: Bei den Bussen, das wäre ja auch so eine Idee, dass man sagt, da soll man auf E-Busse umsteigen. Abgesehen davon habt ihr noch ein paar andere Ideen für den ÖPNV. Das ist ja generell gerade so ein bisschen so ein leidiges Thema, würde ich sagen, mit den Göttinger Verkehrsbetrieben. Jetzt gerade musste ja erst der Fahrplan angepasst werden. Die Taktung wurde reduziert, Nachtlinien wurden gestrichen, eine Linie wurde an externen Betreiber rausgegeben. Eure Idee ist jetzt das komplette Gegenteil. Ihr hattet im Wahlprogramm ein 10-Minuten-Takt auf den Hauptlinien, das wären ja die 10er, 20er, 30er, 40er Linie und noch ein weiteres Nachtnetz. Wie kann man das machen, weil das gerade ja sehr weit ab von der aktuellen Situation ist?
4: Man muss dazu nicht immer sagen, das, was wir in einem Wahlprogramm schreiben, ist unsere Idealvorstellung, wo wir in den nächsten 5 bzw. 8 für Onyeka als OB in Jahren hin möchten. Das Riesenproblem für ÖGVB ist natürlich einfach, dass Geld fehlt. Und es braucht einfach mehr Geld. Wir brauchen eine bessere finanzielle Unterstützung für den ÖPNV. Die kriegt man natürlich über verschiedene Wege. Wenn man jetzt ganz groß ansetzt, sagen wir Vermögensteuer erhöhen, Schuldenbremse abschaffen und nicht mehr alle Kosten an die Kommunen weitergeben.
3: Also Koalitionsausgleich.
4: Ja, das können wir leider als Kommune alleine nicht entscheiden. Oder das als Rat der Stadt wäre super, wenn wir das können. Ja, es braucht mehr Personal. Das ist das Ding. Natürlich muss man auch sagen, Nachtbusfahren ist für die Menschen, die diesen Bus fahren, auch anstrengend, für deren Familie auch eine Hürde. Da muss man unterstützen, sei es finanziell, sei es sozial oder auf andere Wege. Und dann würden wir gerne natürlich zu einem erweiterten Nachtbusnetz, um natürlich auch nachts gut nach Hause kommen zu können.
3: Ich glaube, man könnte halt auch schauen, dass man Buslinien effizienter macht. Das ist ja auch irgendwie, sag ich mal, sinnvoller fahren. Ich habe zum Teil auch das Problem, dass man von Wehende bis zum Ostviertel brauche ich teilweise mit dem Bus genauso lang wie zu Fuß. Wenn ich kein Fahrrad habe, dann gehe ich halt lieber, weil dann kann ich wenigstens sofort losgehen und muss nicht noch irgendwie 10 Minuten auf den Bus warten oder so. Aber das kann es ja eigentlich nicht sein. Also eigentlich bräuchte es ja Linien, die so gut miteinander verknüpft sind, dass man relativ leicht und relativ schnell auch von A nach B kommt. Und da wäre auch irgendwie die Frage, ob man vielleicht das Liniennetz nochmal überarbeiten kann. Also zum Teil haben sie das im Nachbar-KV, also in Goslar, auch schon mal gemacht, dass man halt einfach schaut, okay, wie schafft man eine bessere Anbindung, wie schafft man so vielleicht auch eine geringere Notwendigkeit für Personal, also um auch dem Personalmangel und den Mangel an Geld einfach entgegenzuwirken.
4: Was natürlich auch noch eine Option sind, sind immer On-Demand-Angebote wie der Flow, was aber so ein Netz eigentlich auch nur ergänzen kann.
2: Weiterer Punkt zu den Bussen war, und das spielt dann auch wieder so ein bisschen in die Finanzen mit rein, waren Ticketkontrollen. Da habt ihr im Wahlprogramm stehen, dass die Göttinger Verkehrsbetriebe auf Ticketkontrollen verzichten sollten und auch keine Strafanzeige stellen sollen. Idee dahinter ist, keiner soll wegen zu wenig Geld nicht mobil sein und dann auch noch Konsequenzen davon tragen müssen. Für eine Situation, für die man wahrscheinlich nichts kann, bedeutet aber auch, was hält denn dann die Leute davon ab, sich überhaupt gar kein Ticket mehr zu kaufen? Was ja bedeuten würde, dann fehlt wieder Geld bei den Verkehrsbetrieben.
3: Ich meine, grundsätzlich hat man ja eine große Anzahl an Menschen, die eh auf das Deutschlandticket zurückgreifen. Und dementsprechend werden die Verkehrsbetriebe halt auch nur anteilig irgendwie beteiligt. Also so die man vielleicht belangen wollen würde, also die sich das leisten können und es sich trotzdem nicht kaufen, das sind nicht die Bus fahren. Also so, die fahren halt Auto mit hoher Wahrscheinlichkeit. Und die Studis haben in der Regel eh schon ein Semesterticket. Die allermeisten Menschen, die irgendwie regelmäßig mit Bus und Bahn fahren, haben auch ein Deutschlandticket. Und dementsprechend haben sie ja schon gezahlt. Man wird ja trotzdem noch in der Bahn kontrolliert. Es gibt irgendwie andere Situationen, in denen man sich ausweisen muss. Und dann ist es ja irgendwie relativ sinnbefreit, dass jetzt auf der kurzen Strecke von Gronatur in die Innenstadt oder so zu machen. Und man dann irgendwie im Zweifel wo 2,60 flöten gehen oder so. Also es ist ja nicht wirklich Sinn der Sache, sondern die Leute, die mehrheitlich den ÖPNV nutzen, haben ja auch Dauertickets.
2: Das heißt, ihr seht da jetzt nicht so enorme Einbußen dann für die Göttinger Verkehrsbetriebe?
4: Nein. Und das ist also dieser soziale Aspekt, der ist, den du angesprochen hast, ist so das Hauptargument. Das Schlimmste, was passieren kann, ist, es wird eine Anzeige gestellt mit einer Zahlung, die getätigt werden soll, die kann nicht getätigt werden. Und weil diese Zahlung nicht getätigt werden kann, heißt es, okay, dann musst du das jetzt im Gefängnis absetzen. Wir müssen doch nicht Leute dafür, dass sie kein Busticket haben, ins Gefängnis stecken. Das ist auch völlig schwachsinnig. Da kommt ja eine komplette Stigmatisierung mit, die sozial überhaupt nicht nachhaltig ist. Das können wir uns gesellschaftlich nicht leisten. Das sind die 2,60 Euro im Busbetrieb. Da kann man die auch wahrscheinlich mal verkraften. Vielleicht muss man da eher schauen, wie stellt man die ÖVB als Mobilitätsdienstleister auf, um das notwendige Geld zu erwirtschaften. Und geht vielleicht weg vom Bus und nimmt vielleicht auch zum Beispiel E-Scooter mit ins Angebot.
2: Nächster Punkt, so, den ich hatte.
4: Das ist es halt.
2: Genau, was ist da eure Idee mit den E-Scootern?
4: Wir sehen es ja überall in der Stadt. Das ist ein Mobilitätsangebot, was vor allem von jungen Menschen benutzt wird und ist damit auch ein Riesenmarkt. Und wenn es heißt, das Geld fehlt, dann ist es vielleicht doch eine mögliche Einnahmequelle, die in das Mobilitätsangebot aufgenommen werden kann.
3: Es muss halt dann schon auch irgendwie sinnvoll eingegliedert sein in die lokalen Betriebe. Also zum Teil sind das ja so Ketten, die halt einfach so deutschlandweit verteilt sind. Also da profitiert dann auch hier vor Ort niemand von. Und man muss natürlich auch sicherstellen, dass es irgendwie sichere Abstellorte gibt. Also an der Uni zum Beispiel gibt es ja so eingekreiste Flächen, wo die abgestellt werden können. Da weiß man, wo das irgendwie hingehört. Natürlich stellen es Leute trotzdem mitten in den Weg. So. Aber das könnte man ja auch im Zweifel nachverfolgen. Also wenn man es tatsächlich über lokale Betriebe macht, weiß man dann auch, okay, wer hat es denn jetzt mitten im Weg stehen lassen? Es ist ja alles per App erfasst. Und es muss vor allem auch günstiger zugänglicher werden. Es ist einfach extrem teuer, so ein Ding zu benutzen. Wenn ich jetzt irgendwie Bus fahren würde, würde ich halt so 2,60 oder so zahlen. Wenn man halt einen E-Scooter nimmt, kostet das dann schon mal gerne 5 Euro für eine Kurzstrecke, die man mit einem Bus deutlich günstiger schaffen würde. Und da muss man ja auch irgendwie eine Zugänglichkeit schaffen, wenn es irgendwo eine nachhaltige Option gibt, wenn es auch eine Option gibt, wo man eben die anderen VerkehrsteilnehmerInnen nicht gefährdet, also die dann nicht auf dem Fahrradweg stehen oder irgendwo in die Leine geschmissen werden.
2: Ihr möchtet dann diese E-Scooter und auch Leihfahrräder, hattet ihr da auch mit drin, die über die Göttinger Verkehrsbetriebe verwaltet werden sollen und an die Leute gebracht werden sollen. Das Ganze soll dann für junge Menschen kostenlos sein, im Optimalfall.
4: Im Optimalfall.
2: Im Optimalfall.
4: Es ist immer die Sache, wie finanziert man alles. Das ist es.
2: Genau, und wäre das auch so eine Idee, das dann auch mit ins Semesterticket zu nehmen oder vielleicht so einen Pauschalbetrag pro Monat, dass man das einen Monat lang einfach nutzen kann?
3: Denkbar wäre das schon. Wenn das wieder als Pauschale integriert wird, würde das halt wahrscheinlich zu sehr viel Unruhe führen. Also so, wir haben ja eh schon einen extrem hohen Semesterbeitrag, wenn man den weiter erhöhen würde, damit man noch irgendwie Leihräder benutzen könnte oder so. Ich glaube, das würde jetzt nicht so Anklang finden in der Studierendenschaft. Aber man könnte jetzt zum Beispiel unter Vorlage des Studieausweises irgendwie vergünstigte oder kostenlose Möglichkeiten stellen, auch einen E-Rad zu leihen oder so. Gerade für Studierende, die vielleicht jetzt nicht so gut mit einem normalen Fahrrad unterwegs sind, die vielleicht auch irgendwie mobilitätseingeschränkt sind, ist es dann halt schon auch gut, wenn es irgendwie Optionen gibt, die teilweise elektrisch funktionieren, wo man jetzt nicht so viel körperlich irgendwie leisten muss. Ich meine, gut, das sind auch Leihräder irgendwo begrenzt, aber da könnte man ja so Leihräder-E-Scooter-Kombination auch denken.
2: Und da würde sich dann ja auch gerade für teurere E-Fahrräder anbieten, sichere Abstellplätze in der Stadt zu haben. Und das habt ihr ja sowieso auch im Programm, auch für die Privatfahrräder.
3: Ja, und auch irgendwie, weiß nicht, so Lastenräder oder so zu schaffen. Weil wenn ich jetzt irgendwie ein Kastenwasser oder Kastenbier irgendwie von A nach B bringen möchte, wäre es ja auch doof, wenn man dann noch irgendwie im privaten Umfeld fragen muss, ob man da mal ein Auto kurz für bekommt. Und es ist ja auch eigentlich nicht so der Riesenakt, wenn man halt ein Lastenrad hat oder ein E-Lastenrad, dann geht es halt auch schon mal einfacher und schneller.
4: Vor allem brauchst du dafür keinen Führerschein,
3: der
4: sowieso viel zu teuer geworden ist. Also ich finde es super, wenn ich mir irgendwann vor Ort ein Lastenrad mieten könnte für einen Tag und ich mache meinen Einkauf damit. Weil also zu Fuß wird das nichts und ein Auto und Führerschein stehen nicht zur Verfügung. Und ich glaube, es ist vor allem für junge Menschen, auch junge Familien, die ich ja vor allem mit dem Lastenrad in meiner Gegend so sehe, wäre das wirklich eine gute Entlastung. Weil auch die Teile sind natürlich teuer.
2: Weiteres Thema bei euch im Programm, oder großer Oberpunkt, ist Wohnen und Miete. Den qualifizierten Mietspiegel habt ihr gerade schon angesprochen. Könnt ihr da auch nochmal kurz erklären, was ist das?
3: Also letztendlich wurde der jetzt hier tatsächlich auch beschlossen. Also es ermöglicht einfach, dass Mieten nicht zu sehr vom Stadtdurchschnitt abweichen und dass das auch sanktioniert werden kann. Vorher gab es ja eben einen nicht qualifizierten Mietspiegel, der dann nicht ausreichend bindend war. Und durch die Option, die man jetzt eben hat, kann man auch dafür sorgen, dass die Mieten in Göttingen nicht weiter nach oben gehen, dass man da auch sich eingreifen kann im Zweifel, falls sich VermieterInnen darüber hinwegsetzen, falls irgendwie Wohnraum zu Investitionsobjekt wird. Und das ist einfach irgendwo ein guter Haupthebel, um dort anzusetzen, neben irgendwie Leerstand füllen, Einfamilienhäuser sinnvoller nutzen und solche Sachen, Mietgenossenschaften stärken.
2: Ganz grob wollt ihr halt mit eurem Programm auch dafür sorgen, dass jeder ein Dach über dem Kopf hat? bezahlbar. Absolut. Daran gekoppelt ist dann ja Thema Wohnungslosigkeit und Obdachlosigkeit. Mit Zahlen von Ende 2023 haben wir in Stadt- und Landkreis Göttingen rund 1.350 wohnungslose Menschen. Was sind da sinnvolle Ansätze, um schnell dafür zu sorgen, dass diese Menschen auch in eine Wohnung kommen?
3: Also grundsätzlich gibt es ja den Housing First Ansatz, der auch ein bisschen darauf beruht, dass man zum Beispiel keinen Job findet, wenn man keine Wohnung hat. Also entweder ist man dann eben in einer wohnungslosen Unterkunft gemeldet, die dann aber per Adresse auch gut zuordbar ist, oder eben die Zustände in den wohnungslosen Unterkünften sind so schlecht, beziehungsweise muss noch nicht mal unbedingt schlecht sein, aber vielleicht auch sehr homogen, dass man ja irgendwie dort nicht länger sein möchte. Also insbesondere Frauen oder auch jüngere Männer fühlen sich halt häufig in wohnungslosen Unterkünften nicht so wohl und schlafen dann lieber auf der Straße, auch wenn es sehr kalt oder sehr heiß ist. Und da wäre halt der erste Schritt, irgendwie aufsuchende Sozialarbeit zu etablieren, also im Prinzip Streetwork, die dann auch dafür sorgt, dass die Angebote zu den Menschen kommen. Dann auch irgendwie Räumlichkeiten zu nutzen. Also es gab da auch mal erste Ansätze, zum Beispiel ungenutzte kirchliche Räumlichkeiten als Zwischenmöglichkeit zu nutzen, um dann eben aus einer bestehenden Wohnung heraus längerfristige Unterkünfte zu finden, also längerfristig Wohnungen für die Menschen zu beschaffen, dadurch auch irgendwie an Jobs zu kommen, vielleicht auch Therapiemöglichkeiten aufzumachen, also beispielsweise Suchtberatungen, Psychotherapie etc. Ich habe mal in der Straßensozialarbeit gearbeitet, wobei es da auch häufig so Punkte gibt, die sich ausschließen. Also mitunter, dass zum Beispiel Menschen, die starke Depressionen haben und eine Suchterkrankung, dann in beiden Fällen abgelehnt werden, weil halt gesagt wird, ja, kümmere dich erstmal um die Sucht, wenn man versucht, die Depression zu behandeln. Wenn man dann quasi in die Suchtberatung geht, ist halt so ein bisschen das Ding von, ah ja, du müsstest ja eigentlich in eine Psychiatrie, weil du hast ja gerade mir irgendwie schwere Depressionen geschildert und das ist mir gerade hier irgendwie zu riskant für einen Beratungskontext. Also es kann wirklich sehr, sehr tricky sein. Und das hat irgendwie gut und richtig erstmal sehr niedrigschwellige Angebote auch zu bieten.
2: Eine Sache, die ihr im Programm hattet, waren dann auch, ich weiß nicht, ob ihr es Drogenkonsumräume genannt habt. Was kann man sich darunter vorstellen? Wie soll das konkret helfen?
3: Der Ansatz, den es ja mitunter auch zum Beispiel in Frankfurt gibt, ist eben, dass man sichere Konsumräume schafft. Also dass man zum Beispiel Supplemente für Drogen schafft, die am Ende eben das Ziel haben, irgendwie aus der Abhängigkeit herauszuführen, beziehungsweise am Anfang auch erstmal dabei ansetzen, dass man die Risiken minimiert. Also dass zum Beispiel von SozialarbeiterInnen sauberes Besteck zur Verfügung gestellt wird, dass nicht noch Infektionen angeregt werden und dass man dann eben als größeres Ziel hat, aus der Abhängigkeit herauszukommen. Dadurch schafft man ja auch irgendwo eine Zugänglichkeit zu Hilfeangeboten, also dass man Anlaufstellen bietet für Menschen, die von Mischkonsum abhängig sind, beziehungsweise die mitunter dann auch irgendwie in schwierige Milieus dadurch geraten, weil sie sich zum Beispiel, um Drogen zu beschaffen, sich irgendwie prostituieren oder so. Und wenn man eben diese zentralen Anlaufstellen hat, schafft man dadurch ja auch einfach Schutzräume und niedrigschwellige Hilfeangebote, die sonst nicht da wären.
2: Neben der Wohnungslosigkeit haben wir ja auch bekannte Problemimmobilien hier in Göttingen. Beim Hagenweg, da hat die Stadt jetzt ja schon Initiative ergriffen und die Wohnung aufgekauft. Das heißt, da tut sich im Optimalfall was. Wie wollt ihr bei anderen Immobilien von ähnlichem Kaliber den Leuten am besten helfen oder die Vermieter in die Pflicht nehmen, um die Wohnsituation zu verbessern?
4: Genau das ist es, Vermieter in die Pflicht nehmen. Eigentum verpflichtet und kennen wir alle. Es kann nicht sein, dass Investoren und Großinvestoren auf dem Rücken von Menschen hier vor Ort Profite machen. Und wenn wir uns die Corona 9a angucken, bei einem Quadratmeterpreis von knapp 25 Euro für diese Wohnung, geht es da nur um Profit auf dem Rücken von Leuten, die sich nicht wehren können. Und das muss angegangen werden. Und das allerletzte Mittel wird da immer die Enteignung sein. Das soll natürlich mal die letzte aller Möglichkeiten sein, die Enteignung. Mhm. Wo auch die Besitzer natürlich nicht leer ausgehen. Die bekommen ja eine Entschädigung. Also wenn wir in einer schönen, perfekten Welt wären, wäre Wohnraum kein Investitionsgut und wir hätten solche Situationen nicht. Hier müssten wir einfach die Leute, die diese Immobilien besitzen, einfach in die Verantwortung ziehen. Und das muss konsequent passieren. Wichtig ist es für uns immer, dass wir von diesem Begriff Problemimmobilien wegkommen. Ich weiß, der ist immer so geläufig und ich will auch niemanden irgendwie für verurteilen. Das Ding ist, der ist zumindest für mich immer so ein Begriff, der die Verantwortung auf die Menschen, die vor Ort wohnen, schiebt. die vielleicht ja auch die Sprache nicht perfekt können, die andere soziale Hürden haben, die dann in diesen Wohnsituationen stecken, aber dafür nicht verantwortlich sind, wie das soziale Umfeld durch ihre Immobilie gestaltet wird und in die in diese Abhängigkeit stecken. Aber dieser Begriff Immobilie schiebt das halt immer so ein bisschen dahin und vergisst, dass dahinter Menschen stehen, die vielleicht gar nicht in Göttingen oder Deutschland wohnen, aber damit wirklich viel, viel Geld machen.
3: Ich glaube, es braucht auch einfach andere soziale Angebote. Also man kann eben nicht mit Schema F dann irgendwie dort antanzen und der Meinung sein, dass es dann so schon klappt. Also es braucht halt erstmal irgendwo auch wieder aufsuchende Sozialarbeit, um irgendwie die Menschen zu catchen, um auch irgendwie diese Angebote darzulegen. Und dann aber halt auch irgendwie neue Angebote, die vielleicht von der Norm abweichen. Es gibt zum Beispiel die Alphabetisierungskurse, insbesondere für Jugendliche aus den Immobilien, die eben die Möglichkeit bieten sollen, auch außerhalb der Grundschulzeit noch eine Alphabetisierung herzustellen. Die sind aber häufig halt zu kurz angelegt. Aber das ist eben auch was, wo sich halt in der letzten Ratsperiode sehr für eingesetzt wurde, was letztendlich auch beschlossen worden ist. Und das muss einfach ausgebaut werden. Es müssen alternative Angebote her. Und man muss auch irgendwie die Möglichkeiten, die da sind, als Ressource sehen. Also wenn Menschen beispielsweise vor Ort fließend Rumänisch sprechen, dann soll das nicht irgendwie als ein Defizit gesehen werden, sondern als eine Möglichkeit, zum Beispiel bilinguale Kitas zu etablieren oder so. Und solange wir aber halt diese defizitorientierte Perspektive darauf bewahren, wobei es natürlich auch Dinge gibt, so, die sind einfach scheiße, also so Kakerlakenbefall wird jetzt auch nicht schöner, wenn man da irgendwie anders drüber redet. Das ist ein Problem und das muss man angehen. Aber es gibt auch einfach Aspekte, wo soziale Angebote auch neu greifen könnten, wo auch die Stadt und wir auch irgendwie mehr leisten könnten, beziehungsweise da eben auch Möglichkeiten geschaffen werden können aus öffentlicher Hand, die so eben noch nicht gegeben sind, die auch eine Anschlussfähigkeit an neue Wohnungen zum Beispiel bietet, dass man auch überhaupt die Möglichkeit hat, dort auszuziehen, wenn man das dann möchte, oder auch die Möglichkeit bietet, irgendwie einen Job zu finden, wenn man dort wohnt. Also es ist auch ja ganz häufig so, dass alleine durch die Adresse man dann schon nicht mehr zu einem Jobinterview eingeladen wird, egal wie sehr man sich da sonst auch drum bemüht. Damit gehen ja auch, sage ich mal, sehr prekäre Arbeitsbedingungen mitunter einher. Also die Menschen, die Arbeit haben, arbeiten jetzt nicht irgendwie in einem angenehmen Job in der Verwaltung oder so, sondern die arbeiten halt tendenziell am Fließband, in der Logistik, im Einzelhandel, wenn es gut läuft. Also es sind halt tendenziell nicht unbedingt Jobs, wo man irgendwie halbwegs entspannt durchgehen kann, sondern es sind halt tendenziell Jobs, die dann auch körperlich stark schlauchen, die man auch irgendwann nicht mehr ausüben kann. Ich habe mal in einer Jobberatung gearbeitet, wo dann mitunter auch einfach Menschen waren, die den auch nicht mehr ausüben konnten. Also wenn du halt 10 Jahre in der Logistik arbeitest, so dann sitzt du nicht da und bist so, ja, ich bin jetzt, mir geht's super und ich kann das alles und das funktioniert alles, sondern dann bist du halt körperlich ziemlich am Arsch. Da gab es Leute, die konnten ihren Arm nicht mehr heben, weil es so sehr geschmerzt hat. Und die kriegen dann aber halt trotzdem nicht die entsprechenden Hilfsangebote und kriegen dann auch keine Jobs, die vielleicht ihrer Qualifikation oder ihrer Motivation entsprechen. Dann wird dann auf die Adresse geguckt, dann wird es beiseite gelegt.
2: Das heißt, wichtiger Punkt ist, bei den Vermietern ansetzen, Wohnsituation verbessern und das quasi als Sprungbrett nehmen, um viele weitere andere Unterstützungsangebote zu etablieren.
3: Ja.
4: Also Vermieter in die Verantwortung ziehen, aber auch ernsthaft unterstützen. Und das geschieht nicht, indem man morgens um 6 mit der Polizei vor der Tür steht. Das muss auf eine soziale, solidarische Art passieren, indem man die Menschen mitnimmt.
2: Um nochmal ganz kurz auf Stichwort Enteignung zurückzukommen. Wenn das jetzt so die letzte Möglichkeit sein soll, wir haben jetzt ja gerade einen Wohnkomplex in Göttingen, wo die Stadt alle Wohnungen aufgekauft hat. Wäre das so eine Situation gewesen, wo ihr auch schon sagen würdet, naja, da hätte man auch schon, weil das jetzt dann, ich glaube, mit dem Ankauf der Wohnung wurde 2021 oder 2022 begonnen. Das heißt, es zieht sich jetzt über ein paar Jahre. Wäre das auch schon so eine Situation gewesen, wo man gesagt hätte, bevor man da jetzt versucht, in Paraguay den Vermieter zu finden oder in Österreich oder so, hätte man da schon andere Schritte einleiten können? Also Stichwort Enteignung.
4: Hätte man sicher, dann ist es natürlich immer die Frage, wer trägt die Entscheidung mit? Das kann nie jemand alleine entscheiden.
2: Genau, auch im Wohn- und Mietenkomplex war noch die Rede davon, dass Klimaanpassungsmaßnahmen umgesetzt werden sollen und das Ganze auch mit innovativen und präventiven Konzepten. Was würde da alles so mit reinfallen? Was habt ihr euch da vorgestellt?
3: Mitunter halt auch Sanierungsmaßnahmen, also dass man zum Beispiel eine bessere Dämmung schafft, damit es erst gar nicht so heiß wird in Räumlichkeiten. In Deutschland sind die meisten Wohnungen halt so angelegt, dass sie Wärme halten sollen, was ja auch ganz smart ist, wenn man halt einen kalten Winter hat. Aber dem wird es halt einfach nicht mehr gerecht, wenn wir halt draußen 35, 36 Grad haben, was halt so die letzten Jahrzehnte nicht ganz so häufig der Fall war. Da brauchst du einfach Möglichkeiten, Immobilien auch entsprechend zu sanieren oder kostengünstig zu sanieren. Aber eben auch, wenn es um Energieversorgung geht, den Zugang zu Wärmepumpen, Photovoltaik etc. zu vereinfachen, auch Möglichkeiten zu bieten, wie man Energie sinnvoll einspeichern kann, also auch als Privathaushalt.
2: Auch noch war die Rede von einer feministischen Stadtplanung. Könnt ihr das Konzept auch erläutern?
3: Es geht primär darum, eine feministische Perspektive auch mitzudenken. Also zum Beispiel, weiß ich nicht, wenn es um Hilfetelefone oder so geht, die allermeisten meiner männlichen Freunde könnten mir dazu nichts sagen, weil die sich halt noch nie unsicher gefühlt haben auf der Straße. Wurde ihnen halt noch nie irgendwie hinterhergepfiffen. Es gab keine merkwürdigen Anpöbelungen mitten in der Nacht. Oder zumindest nicht so, dass es irgendwie groß Angst erzeugt hat. Und da ist halt auch einfach wichtig, eine Repräsentation in den Räten zu haben. Also einerseits Frauen in den Räten zu haben, aber mitunter eben auch blinde Personen. Also auch eine Perspektive von einer Person, die zum Beispiel trans ist und die vielleicht auch sich nicht so wohlfühlt in öffentlichen Umkleiden oder Toiletten oder so. Da dann auch zu schauen, wie kann man das vielleicht auch mitdenken? Also wie kann man vielleicht auch Flinterbadezeiten in Schwimmbädern mit einrichten? Es gibt ja mitunter so, sag ich mal, bei Thermen oder so schon viel, aber eben nicht in so einem gewöhnlichen Schwimmbadebetrieb, dass man sowas mitdenkt oder halt auch einfach Gewaltschutz stärker priorisiert, Beratungsangebote zugänglicher macht und das auch, sag ich mal, nicht so monokausal irgendwie auf, oh ja, da sind jetzt ein paar böse Männer oder so, sondern dass man es quasi eher als ein großes strukturelles Problem begreift, was alle angeht, wo man auch Bildungsarbeit schaffen muss in Schulen, damit es erst gar nicht dazu kommt, dass immer Spruch gesagt wird oder Übergriffigkeiten passieren, wo man so Sachen wie schlau oder mit Sicherheit verliebt stützt, dass sie in die Schulen gehen können, dass sie Aufklärungsarbeit leisten können, Gender Roles vielfältiger gedacht werden können und man halt eine Diversifizierung nicht erst als eine Art Interventionsmaßnahme betrachtet, sondern eben schon präventiv Bildungsarbeit leistet, präventiv die Stadt so anlegt, dass man sich sicher fühlen kann. Das ist ja mitunter zum Beispiel auch, weiß nicht, der Wald schaltet irgendwann die Lichter ab. Und da ist ja auch die Frage, okay, das bestimmt energetisch super sinnvoll, dass die Belichtung weglässt, aber das führt ja auch dazu, dass man wahrscheinlich keine Flinterperson dort sehen wird mitten in der Nacht und dass sie vielleicht eher versuchen wird, die gut beleuchteten Straßen zu gehen, damit man halt im Zweifel auch irgendwie sich nochmal Hilfe holen kann. Und das sind ja einfach Perspektiven, die nur dann mitgedacht werden, wenn auch Flinterpersonen mit am Tisch sitzen. Und dafür muss man halt auch irgendwie eine Ratsarbeit ermöglichen, die zum Beispiel Betreuung sichert, die es auch irgendwie ermöglicht, dass junge Flinterpersonen ernst genommen werden und zu Wort kommen. Und das ist ja auch was, wo wir als Grüne einfach sehr stark hinterstehen, wo es auch Empowerment-Programme gibt, wo man auch so ein bisschen auch dazu angehalten wird, seine eigene Sichtweise zu schildern, wozu man ja eigentlich nicht unbedingt sozialisiert wurde.
2: Okay, also so Thema Bildung, das hattet ihr auch noch im Programm, das kommt auch gleich noch dann kurz, aber auch ein ganz, ganz, ganz, ganz, ganz großer Punkt in Göttingen sind die Finanzen. Habt ihr auch nochmal als extra Kapitel im Wahlprogramm. Jetzt gerade ist es ja generell nicht nur in Göttingen so, sondern deutschlandweit, dass die Defizite in den vergangenen Jahren bei den jeweiligen Haushalten enorm waren. Ich glaube, deutschlandweit waren die im vergangenen Jahr bei knapp 30 Milliarden. In Göttingen selbst waren es letztes Jahr 48 Millionen Euro, die wir im Minus waren. Jetzt werden es perspektivisch 57 Millionen für das aktuelle Haushaltsjahr. Was sind eure konkreten Pläne, um den Haushalt zu stärken?
4: Das Ding ist, wie stärken wir allein als Stadt die Finanzen? Was ich ja ganz am Anfang schon erwähnt habe, Schuldenbremse ist dabei ein Riesenproblem, weil der Bund natürlich Aufgaben an das Land weitergeben kann und das Land gibt es an die Kommunen weiter. Aber ohne die entsprechende Förderung, ohne die entsprechenden finanziellen Mittel. Das heißt, hier kommt eine Aufgabe, mach, aber schau, wie du da hinkommst. Das können wir aber leider auch als Stadt nicht alleine ändern, auch wenn natürlich unsere Fraktion im Bundestag sich dafür einsetzen wird, dass wir von dieser Schuldenbremse wegkommen, weil es funktioniert einfach nicht mit den Investitionen vor Ort. Wichtig ist einfach, dass wir Fördermittel sinnvoll einwerben. Wir brauchen einfach Fördermittel, um diese Projekte zu finanzieren, das ist ganz klar. Und die gibt es und da muss man sich auch konsequent drum kümmern. Vielleicht steht dann wieder die deutsche Bürokratie ein bisschen im Weg und es ist alles nicht einfach und man muss wirklich dran sein, aber da gibt es Möglichkeiten. Und natürlich gibt es auch mal Einsparpotenzial an verschiedenen Stellen, aber da muss man schauen, wie sparen atmen sozial verträglich ein. Wir können nicht immer bei Bildung, bei Kultur, bei sozialen Angeboten sparen. Das funktioniert vielleicht in einer coolen Excel-Tabelle, aber gesellschaftlich funktioniert das nicht. Und dann ist natürlich die Frage, wie erwirtschaftet man mehr Einnahmen? Immer mehr Steuern ist.
2: Ja, eine Steuer habt ihr da ja drin, die Verpackungssteuer. Mhm. Da gab es letztes Jahr schon mal einen Antrag von den Grünen, in dem auch, glaube ich, als Beispiel angeführt wurde Tübingen, wo 800.000 Euro in einem Jahr durch diese Verpackungssteuer zusätzlich an Einnahmen generiert wurden. Der Antrag wurde abgelehnt. Ihr haltet jetzt weiter an der Verpackungssteuer fest. Seht ihr da bessere Chancen für den nächsten Stadtrat?
4: Das liegt natürlich mal daran, welche Mehrheiten sind. Und es gibt natürlich auch Argumente dagegen, aber es gibt auch viele Argumente für so eine Verpackungssteuer. Man kann damit auch Mehrwegfahrensysteme einbinden. Man kann Müll und Verschmutzung reduzieren.

0: Aber wenn in 3 Jahren eine bessere Idee aufkommt oder wir ein Projekt oder eine Idee weiterentwickeln können, die besser ist, dann macht man es natürlich besser. Da würde ich nicht sagen, dass da irgendwer so stursinnig ist und sagt, so haben wir es vor 5 Jahren gemacht, das bleibt so.
1: Es geht ja primär aber darum, Maßnahmen zu schaffen, um eben Gelder zu generieren und weniger darum, was es jetzt im Konkreten ist. Es muss einfach Gelder her. Und natürlich kann man irgendwie den Einzelhandel stützen, die mittelständischen Unternehmen hier vor Ort und so weiter. Aber das würde es nicht mehr eben so schnell lösen. Das braucht ja auch irgendwie zum Beispiel Konnektionsausgleich. Also so, wenn wir als Kommune Länderaufgaben übernehmen, dann brauchen wir auch entsprechend die Gelder von Landesebene, damit wir uns nicht am Ende verschulden. Es steht ja nicht zur Option, ob man jetzt irgendwie das Deutsche Theater verfallen lässt oder ob man jetzt bei Kitas einspart oder so. Es sind ja einfach alles essentielle Bestandteile, die für das städtische Leben wichtig sind und die auch für die Individuen hier sehr wichtig sind. Wir können uns nicht zugrunde sparen, sondern wir müssen ja irgendwie trotzdem weitermachen und trotzdem dafür sorgen, dass man irgendwie gesund und sozial hier leben kann.
2: Ihr hattet ja gerade schon so die Aufgaben angesprochen, die vom Bund und Land quasi jetzt ausgelagert werden auf die Kommunen und die man dann irgendwie finanzieren soll und umsetzen soll. Aber ihr würdet an der Stelle trotzdem sagen, ja, das sind die Aufgaben vom Bund, die müssen wir machen, aber Göttingen hat eigene Projekte. Das heißt, es soll nicht beim eigenen eingespart werden, um das umsetzen zu können, sondern, also klar, irgendwo muss man auch mal sparen, aber es soll jetzt wahrscheinlich tendenziell trotzdem der Fokus darauf liegen, dass Göttingen höhere Lebensqualität erhält und eure Ziele so weitestgehend umgesetzt werden.
1: Ich glaube, dass es gar nicht so klar voneinander trennbar ist. Ein großes Thema war da zum Beispiel ÖPNV und das Deutschlandticket. Also während vorher ja jeder kleine Verkehrsbetrieb da irgendwie seine eigenen Tickets abgerechnet hat, hat das Deutschlandticket natürlich ermöglicht, dass man als Einzelperson super easy und günstig irgendwie an seine Tickets kommt, hat aber auch dafür gesorgt, dass es halt mehr zentralisiert wurde, dass man halt nicht mehr jetzt ganz konkret irgendwie die Göttinger Verkehrsbetriebe unterstützt hat, sondern quasi sein Deutschlandticket gekauft hat und damit dann einfach überall in Deutschland rumfahren kann, was ja dann auch die Verkehrsbetriebe hiermit abdeckt und der Ausgleich dafür ist halt einfach zu gering, was ja dann auch wieder die Verkehrsbetriebe hier vor Ort belastet, dann dafür sorgen, dass man zu wenig Geld hat für Personal etc. Also im Prinzip kommen wir dann in so eine Endlosschleife dazu, wo wir am Anfang standen. Und da müsste einfach auch die Möglichkeit da sein, finanziellen Ausgleich zu schaffen, um halt die Kommunen auch nicht zu sehr zu belasten.
2: Wir haben jetzt ja hier in Göttingen selbst seit einigen Jahren so ein kleines Innenstadtsterben, kann man es ja fast nennen. Also super viele Geschäfte machen zu, Läden bleiben dann leerstehend, beziehungsweise es wird immer nur kurzzeitig vermietet und dann ist das nächste Geschäft da auch schnell wieder raus. Was sind da so eure Ansätze, um die Innenstadt zu erhalten?
1: Ich glaube, es ist halt irgendwie schwierig, weil die Verdrängung des kommunalen Einzelhandels auch sehr viel mit der Verbreitung von Ketten dann entsprechend in Verbindung steht. Und ich weiß nicht, wir können jetzt nicht irgendwie H&M verbieten, hier eine Filiale aufzumachen oder so. Aber man kann ja eben schauen, dass man einfach zusieht, den Einzelhandel weiter zu unterstützen, dass man schaut, wo sind Bedarfe, wie können wir die irgendwie umsetzen, dass man die auch entsprechend in Anträge fasst, dass man auch Möglichkeiten schafft, den entstandenen Leerstand sinnvoll zu nutzen, zum Beispiel soziale Zentren oder Familienzentren stärker zu etablieren, um eben nicht einfach die Gebäude so vor sich hin verrotten zu lassen, also nicht einfach dafür zu sorgen, dass man dann in ein leeres Schaufenster blickt oder so. Aber natürlich ist das dann auch nur eine Intervention, also dann ist es ja schon zu spät eigentlich. Es braucht einfach mehr Support, mehr Gelder für die kommunalen Anbieter, vielleicht auch Möglichkeiten, nicht unbedingt eine Werbeplattform zu bieten, aber die vielleicht im Zweifel auch zu präferieren. Also wenn man jetzt eine größere kommunale Veranstaltung macht und man überlegt, okay, wen hole ich mir als Catering oder wer stellt die Deko oder so, dass man halt ganz genau schaut, wer sind die Leute, die man am Ende irgendwie engagiert? Wie kann ich meine Betriebe vor Ort entsprechend fördern? Nehme ich dann vielleicht eher den kleineren Floristen? Auch wenn er dann teurer ist, schaue ich vielleicht eher auf bio-vegan, regionale Verpflegung, als dass ich jetzt den günstigsten Schnapper mache, den man da so finden kann. Wenn man Handhabe hat, also wenn man finanzielle Mittel dort reinstecken kann, dass man das eben auch entsprechend anvisiert, wobei es halt auch ein sehr individueller Ansatz ist. Also letztendlich muss man einfach dafür sorgen, dass die Ketten nicht den kleinen Einzelhandel verdrängen.
0: Ich glaube, das Wichtige sind dann, so wie es im Programm steht, eben die Rahmenbedingungen für die Stadt. Wenn wir halt wieder von ganz am Anfang gehen mit Klimafolgenanpassung, wenn ich am Gänseliese stehe und ich brüte dabei 40 Grad auf dem Pflaster, dann bleibe ich zu Hause. Und dann kaufe ich da nicht vor Ort ein, dann bestelle ich zur Not oder meine Klamotten online, statt irgendwie in die Innenstadt zu gehen oder meine Schuhe oder sonst was. Ich glaube, da muss die Innenstadt in dem Sinne einfach ein attraktiver Ort sein, wo es vielleicht aber auch nicht nur um Konsum geht, sondern auch ein sozialer Raum, ein konsumfreier Raum, wo man sich gerne aufhalten möchte. Und dann bedingt sich das

0: ja auch in einem Prozess. Also es sind ja nicht immer einzelne Stellschrauben, die man drehen kann, dann wird alles super, sondern wenn ich nicht in die Stadt komme, dann gehe ich da nicht essen und dann geht es dem Restaurant schlecht oder der Gastro. Ich könnte natürlich auch bestellen, aber bieten die vielleicht nicht an, können die vielleicht nicht anbieten. Also muss ich irgendwie vor Ort hinkommen. Und dafür brauchen wir dann halt einen besseren ÖPNV, weil da nicht jeder einzeln mit dem Auto durch die Innenstadt fahren kann und einen einzelnen Parkplatz für zwei Leute belegen kann. Das sind dann halt einfach ÖPNV, Klimafolgenanpassung, soziale Themen, kulturelle Themen, die einfach alle in dieser Innenstadt zusammenhängen, um solche Probleme anzugehen.
1: Wie sieht das aus mit Mieten? Ich könnte mir vorstellen, dass Mieten in der Innenstadt auch ein Problem sein könnten, wenn die zu hoch werden, dass dann Einzelhändler sagen, naja, wird schwierig.
0: Dann sind wir wieder bei, wer vermietet das und kann man da was ändern?
1: Also auch irgendwie Mieten deckeln oder sowas?
0: Wenn möglich und hilfreich, ja.
1: Ja, und ein Problem, du hast es schon angesprochen, bestellt man halt vielleicht online. Also Onlinehandel ist ja irgendwie so ein bisschen so der Feind vom Einzelhandel. Aber ihr habt auch eine Idee, wie man online vielleicht noch den Einzelhandel unterstützen kann?
0: Also sozusagen lokales Online-Shopping-Portal, sei es in der Stadt oder anders. Wie man das am Ende realisiert, ist von verschiedenen Faktoren abhängig. Aber es wäre natürlich super, wenn ich hier vor Ort weiß, keine Ahnung, ich brauche neue Schuhe, der Schuhladen in der Innenstadt hat die, ich weiß das, ich kann mir die direkt bestellen, zahle online per PayPal und gehe nur nach innen und hole die ab. Und ich habe diese ganze Suche nach, welcher Schuhladen hat jetzt die Schuhe, die ich unbedingt haben will, wo gibt es die Klamotten, die ich suche, wo gibt es alle Arten an Produkte, die ich suche, und ich muss nicht erstmal durch die ganze Innenstadt laufen und suchen, sondern ich weiß, wo muss ich hin, was gibt es für ein Angebot, vielleicht welches Service wird angeboten, und kann das direkt über eine Online-Plattform einsehen und weiß dann vielleicht gezielter, wo kann ich hin, wo muss ich hin. Ich denke mal, damit kann man auch wahrscheinlich sehr gut kleinere Läden bewerben. Aber das sind natürlich auch mal so Möglichkeiten, dafür auch eine Werbeplattform zu schaffen für den örtlichen Einzelhandel. Es gibt, glaube ich, auch in Göttingen eine Initiative für den örtlichen Einzelhandel, die dann ihre Sticker haben von wegen Kaufe vor Ort und unterstützt Göttingen etc., dass man das natürlich mit aufgreift.
2: Ich glaube, das hat auch irgendwie eine Möglichkeit, da so digitale Tools zu verbessern. Wenn ich jetzt eine Website habe, wo ich mich erstmal ewig durchklicken muss, bringt mir das halt auch nichts, wenn der Laden da irgendwo aufgelistet ist. Aber dass man zum Beispiel irgendwie mehr Freifeldsuchen hat, also wie man es bei den größeren Ketten ja auch hat, dass man ein T-Shirt eingibt und alle Läden aufgelistet werden, in denen es T-Shirts gibt oder so. Dass es auch einfach einen vereinfachten Zugang nochmal gibt oder dass man auch nach Bedarfen das gliedern kann, zum Beispiel nach Altersgruppen, so Kind, jüngere Erwachsene, Senioren etc., dass man eben einen schnelleren Zugang dazu bekommt, weil das ist ja was, was die Ketten an sich sehr gut schaffen, wo sie auch ein sehr bequemes Shopping-Erlebnis ermöglichen. Und da brauchen wir irgendwie auch Varianten, die zumindest annähernd genauso bequem sind. Natürlich kann man jetzt keinen riesigen Versand aus dem Boden zaubern. Das alles postalisch zu verschicken wäre wahrscheinlich schwierig. Und die Menschen, die tatsächlich so mobilitätseingeschränkt sind, dass ihnen schwerfällt, die Haustür zu verlassen, da wird es dann schwierig, aber für alle die, auf die das halt nicht zutrifft, können so ja zumindest vereinfachte Möglichkeiten geschaffen werden oder Abholregale mit Vorortzahlung, so ein bisschen wie bei den Selbstbedienerkassen oder so. Das ist ja alles möglich.
1: Ja, und es würde ja auch, wenn man so eine Suchleiste hat, wo man eingeben kann, T-Shirt, auch wenn man sagt, na, ich möchte jetzt in die Innenstadt, aber ich möchte da nicht 4 Stunden verbringen, Kann man schon mal filtern und auch sagen, oh, den Laden kenne ich noch nicht, gehe ich mal da rein. Also man entdeckt dann auch Neues quasi, was ja auch wieder dem Einzelhandel zugutekommen könnte.
0: Man kann es natürlich auch über so Kampagnen versuchen, wie ProCity und Mein Göttingen und so, die natürlich auch über Instagram, zumindest Mein Göttingen, die über Instagram dann viel Werbung machen mit einzelnen Straßen in Göttingen und einzelnen Läden, um auch ein bisschen Bewusstsein dafür zu schaffen, was ist denn überhaupt da? Und wer sind denn die kleineren Läden und was hat es vielleicht auch einen Vorteil, wenn ich vor Ort einkaufe und mir das nicht bei Amazon bestelle.
1: Noch eine Sache war, dass ihr Göttingen jetzt unabhängig von der Innenstadt als Gewerbestandort weiterentwickeln möchtet. Ich bin da in dem Thema nicht so ganz drin, aber wir haben ja das Gewerbegebiet Dragoneranger und das möchtet ihr nicht als Gewerbegebiet erhalten. Ich sehe schon Kopfschütteln. Nein. Warum nicht?
0: Da ist eine riesen Grünfläche, Naturgebiet. Das kann man nicht einfach wegbetonieren und ein Gewerbegebiet hinstanzen. Ich glaube, es ist ein Thema, was uns Grünen komplett entgegensteht. Nicht noch mehr versiegeln, nicht noch mehr neue Gebiete, sondern eher da schauen, wo haben wir bereits Flächen, wie kann man die sinnvoller nutzen für Gewerbe?
1: Das heißt, es müsste jetzt auch nicht komplett ein neues Gewerbegebiet an sich so irgendwie dann, also wenn man jetzt sagt, Dragoneranger nehmen wir raus, müsste jetzt nicht irgendwo an einer anderen Seite von der Stadt ein ähnlich großes Gebiet ausgewiesen werden, sondern ihr sagt, gucken wir mal,
0: was wir schon haben, was wir vielleicht sinnvoller nutzen können. Vielleicht haben wir irgendwo Leerstand, den man anders nutzen kann.
1: Habt ihr da schon vorab geguckt? Wisst ihr schon, ob es irgendwie Alternativen gäbe?
0: Dafür bin ich nicht gut genug oder nicht tief genug in dem Thema drin.
1: Der nächste große Punkt ist Bildung und ihr habt auch Kitas, also ihr habt fast gestaffelt so nach Altersgruppen. Gruppe oder so, also so Kita, Schule, generell Jugendarbeit. Wie ist denn gerade so die Situation in Göttingen rund um Kitas und Kita-Plätze und wo seht ihr Handlungsbedarf in dem Bereich?
2: Grundsätzlich sind Kita-Plätze einfach relativ teuer. Wir haben uns ja auch für die soziale Staffelung, für die Bezahlung von Kita-Plätzen eingesetzt. Man hat ja einen gesetzlichen Anspruch auf einen Kita-Platz ab 3 Jahren. Der wird aber eher weniger in Anspruch genommen. Also es sind eher zu wenig Kinder in der Kita. Das ermöglicht zwar einerseits einen höheren Betreuungsschlüssel übergangsweise, aber das sorgt halt auch dafür, dass am Ende eigentlich wieder Personal abgebaut wird, weil halt dieser gute Betreuungsschlüssel nicht beibehalten wird. An und für sich müssen wir halt eigentlich dafür sorgen, dass es einen früheren und besseren Zugang zu Kitas gibt, der halt finanziell leistbar ist, weil frühkindliche Bildung halt nicht erst mit 6 anfangen kann. Also wenn essentielle Probleme bestehen, weiß ich nicht, zum Beispiel logopädische Probleme oder eigentlich mal Ergotherapie wichtig wäre, da muss diese Frühförderung ja möglichst schnell einsetzen und sie sollte im besten Fall halt irgendwie mit 3, 4 einsetzen, auch wenn es irgendwie Probleme gibt hinsichtlich sprachliche Probleme, also so überhaupt erstmal Deutsch zu lernen, dann ist eben mit 6 das schon ein bisschen spät. Da wäre es eben sinnvoll, wenn man mit 3 die Kinder schon in der Kita hätte und sie quasi beide Sprachen muttersprachlich lernen können. Und dafür müssen halt die Zugänge einfach verbessert werden. Es muss niedrigschwelliger werden, es muss günstiger werden und es muss qualitativ hochwertig bleiben. Auch in den Fällen, wo dann vielleicht mal Erzieherinnen ausfallen. Also es kann ja nicht sein, dass wenn in der Erkältungswelle irgendwie die Hälfte des Kollegiums krank ist, dass man halt einfach dann mit der Hälfte des Kollegiums weiterarbeitet. Oder alternativ die Kinder zu Hause betreut werden sollen von den Eltern, die eigentlich arbeiten müssten. Also man braucht ja Feuerwehrskräfte, so wie man das in der Schule ja auch zum Teil zur Verfügung stellt. Also Menschen, die dann da sind, wenn die anderen gerade krank sind. Dass man in irgendeiner Form noch so eine Grundbildung noch weiter gewährleisten kann, auch wenn gerade irgendwie Not am Mann ist. Und ich glaube, da können wir einfach viel tun, so indem man eben zusieht, dass Zugänge sozialer werden und auch, dass man sich für vermehrte Qualifizierung weiter einsetzt, sodass eben auch mehr Personal da ist.
1: Ihr hattet dann ja auch so einen Vertretungspool mit im Programm. Kann man sich das dann so vorstellen? Es gibt quasi Leute, die arbeiten Vollzeit auch in dem Job und dann je nach Bedarf sind sie halt entweder einen Tag an der einen Kita einen Tag an der anderen oder also wie kann man sich dieses Anstellungskonzept vorstellen, wenn man sagt, naja, es sind ja in Anführungszeichen nur Vertretungskräfte, die nach Bedarf eingesetzt werden. Und wie ist das jetzt, wenn mal eine Woche lang alles, ich sag mal, gut läuft und kein Bedarf ist, haben die Leute dann trotzdem ein Einkommen, Job?
2: Also es gibt ja in anderen Bereichen, zum Beispiel in der Jugendhilfe, auch so Springerkräfte, die quasi auf Abruf bleiben. Da kriegt man dann teilweise Teile des Gehalts und wenn man dann quasi in Einsatz tritt, dann kriegt man nochmal Geld obendrauf. Also quasi dann so ein bisschen auch abhängig schon auch, wie man eingesetzt wird. Aber eben schon so, dass man nicht prekär beschäftigt wird, dass man nicht irgendwelche Honorarverträge unter Mindestlohn macht oder so etwas. Dass auch die Leute trotzdem entsprechend qualifiziert sind. Also es jetzt nicht einfach Menschen sind, die per Quereinstieg da irgendwie drangekommen sind, dass man auch so eine gewisse Qualitätssicherung trotzdem bewerkstelligen kann. Aber da ist halt auch einfach wichtig, dass man eine faire Bezahlung weiterhin gewährleistet, dass man nicht darauf geht, es irgendwie möglichst einfach und komfortabel zu gestalten für die Kitas oder so, sondern dass es halt trotzdem immer noch Arbeitsplätze sein müssen, die sinnvoll abgesichert sind, wovon Menschen leben können, die zumindest einen Nebenverdienst gewährleisten und die nicht zwangsläufig davon abhängig sind, ob man jetzt gerade mal eine nette Erkältungswelle hat.
1: Nächste Stufe wäre dann ja der Übergang zur Schule und dann die gesamte Schulzeit. Was habt ihr für die Schulen so im Wahlprogramm als wichtigste Ansatzpunkte, wo man vielleicht was ändern müsste?
2: Ein essentieller Punkt ist eben auch Gymnasien oder Oberschulen inklusiv zu gestalten. Also dass es nichts ist, was irgendwie alleine bei den Gesamtschulen liegt oder bei den Haupt- und Realschulen, sondern dass man auch gerade bei den weiterführenden und höher qualifizierenden Schulformen irgendwie Möglichkeiten schafft, dass zum Beispiel systemische Schulbegleitungen eingesetzt werden, dass die auch vielleicht aus öffentlicher Hand und nicht nur aus privaten Vereinsträgerschaften finanziert werden. Und auch, dass man die Möglichkeit schafft, ein Ganztagsangebot, also ein qualitativ hochwertiges Ganztagsangebot zu schaffen. in dem zum Beispiel auch Hausaufgabenbetreuung stattfinden kann, um auch die sozioökonomische Benachteiligung zu vermindern. Also dann hat man zum Beispiel noch Lehrkräfte oder SozialarbeiterInnen, die nachmittags noch in der Schule sind und die mit einem Hausaufgaben machen können, die einem vielleicht auch mal eine Frage mehr in Mathe beantworten können und bei denen die Eltern vielleicht nicht in eine Überforderungssituation kommen oder in eine Situation, wo sie eigentlich gar keine Zeit haben. Und ich glaube, das würde auch viele Eltern stark entlasten, wenn sie wüssten, okay, mein Kind ist von 7 bis 3:30 in der Schule und macht da irgendwie seine Aufgaben, wenn es nach Hause kommt, dann kann spielen oder kann irgendwie mit einem Freund rausgehen. Es liegt nicht mehr in der Verantwortung der Eltern, dass Bildung bewerkstelligt wird, sondern es ist wirklich nur noch ihr Job, sie zu erziehen. Und die Bildung liegt dann halt in öffentlicher Hand.
1: Das heißt dann auch quasi da die Bildungschancen für alle Kinder aufs gleiche Niveau zu setzen.
2: Genau. Oder zumindest anzunähern. Es wird trotzdem wahrscheinlich nicht gleich sein, aber besser.
1: Quasi gleiche Basis für alle.
2: Ja.
1: Und naja, irgendwann kommt man aus der Schule raus, muss dann mal arbeiten. Und auf jeden Fall gibt es ja auch noch diesen Übergang irgendwie zu bewerkstelligen. Wie wollt ihr da unterstützend tätig werden? Das habt ihr ja auch nochmal explizit im Programm.
2: Es braucht vor allem irgendwie so Orientierungsmaßnahmen und Beratungsangebote. Also, dass man eben eine Berufsorientierung in den Schulen selbst schon schafft, dass man in der 10. Klasse oder auch dann in der 12 oder so weiß, okay, das und das sind meine Möglichkeiten, so und so komme ich da dran. Vielleicht auch so und so kann ich es finanzieren. Und dass man da einfach Möglichkeiten schafft. Und auch, dass man insbesondere sozioökonomisch benachteiligte Jugendliche stärker an die Hand nehmen kann. Also zum Beispiel mit Orientierungspraktika, mit berufsbildenden Maßnahmen, die vielleicht direkt an die Schule anknüpfen. Viel wird das ja auch in Weiterbildungsträgerschaften angestrebt. Also dass man dann übt, wie man Bewerbungen schreibt, dass man aber auch zum Teil schon mal die ersten Fachkompetenzen lernt, die man dann für eine Ausbildung anführen kann und so etwas. Dass eben auch nachschulische Bildung nicht etwas ist, was nur AkademikerInnen Kindern zuteil wird.
1: Auch die Jugendhilfe soll gestärkt werden. Da habt ihr auch relativ am Anfang stehen, das muss auch in schwierigen Haushaltslagen. Überraschung haben wir in Göttingen. Genau, wo seht ihr da gerade in der Jugendhilfe so den größten Handlungsbedarf aktuell?
0: Ich glaube, was wirklich wichtig ist, dass es eine Jugendhilfe ist, die erreichbar ist, die da ist, die vielleicht auch aufsuchend ist, die auch präventiv arbeitet, nicht erst, wenn es zu spät ist. Was vielleicht jetzt zum Beispiel aktuell auch bundesweit ein Thema ist, ist einfach das politische Abdriften von vor allem jungen Männern an rechte Ränder und auch Rechtsextreme, dass man da vorher in der Jugendhilfe, da muss man ran. Und da gibt es ja Gründe, warum das so passiert, dass man da einfach niemanden alleine lässt.
2: Ich glaube, das ist halt auch wichtig, dass man Jugendhilfe jetzt nicht nur so interventiv irgendwie versteht. Es ist man so, das ist auch immer so die erste Assoziation, so Jugendamt in Obhutnahme. Aber dass man eben auch sieht, dass das Feuer einsetzt, dass es auch wichtig ist, irgendwie Erziehungsberatungsstellen zu schaffen, auch Zugänge zu schaffen, um zum Beispiel Diagnostik, darauf folgen vielleicht auch Schulbegleitungen zu beantragen, auch überhaupt die Informationen zu gewährleisten, aber auch halt so Angebote zu schaffen, die nicht aufsuchend sind, aber die irgendwo freie Anlaufstellen bieten. Also dass man zum Beispiel Jugendzentren stärkt, dass dort ein entsprechendes Freizeitprogramm stattfinden kann, dass man auch vielleicht früher erkennen kann, wenn ein Jugendlicher zum Beispiel schwer depressiv wird oder so, dass man früh Hilfe leisten kann, die vielleicht zu Hause nicht gewährleistet ist. Also dass man Jugendhilfe auch irgendwie groß denkt und dass man es eben nicht nur so versteht, okay, da greift halt im Notfall ein Staat ein, wenn mal irgendwie die Kacke richtig am Dampfen ist und man nicht mehr gewerkstelligen kann, dass das Kind oder der Jugendliche noch bis zum nächsten Tag macht, so ungefähr. Es muss ja einfach viel früher passieren, es muss halt für alle da sein.
1: Ihr hattet an einer Stelle im Wahlprogramm stehen, Prävention statt Reparaturpolitik, und das beschreibt es ja wahrscheinlich ganz gut und auch nicht nur für den Bereich, sondern eigentlich für alles, weil ihr das Gleiche ja auch im Klima seht, dass man sagt, naja, man muss ja frühzeitig ansetzen und präventiv agieren, gerade im Hitzeschutz zum Beispiel. Also es zieht sich ja, das kann man eigentlich fast als Überschrift so für euer Wahlprogramm nehmen, würde ich sagen. Genau, zieht sich ja so ein bisschen durch. Das soziale Zentrum wurde, glaube ich, auch schon mal angesprochen. Ist ja auch so ein streitiges Thema in Göttingen bislang gewesen. Ihr sprecht euch ganz klar für das soziale Zentrum in der ehemaligen JVA aus. Warum braucht es das da genau an diesem Standort oder generell erstmal, also so beides? eigentlich.
2: Also ich glaube, es ist einfach ein sehr guter Punkt, an dem alle zusammenkommen können. Auch gerade die Innenstadtslage ist halt sehr wichtig. Man kann das nicht irgendwo an den Stadtrand packen oder so, sondern es ist eben essentiell, dass das soziale Zentrum eben auch schnell zugänglich ist, dass es auch erkennbar ist, dass wenn ich durch die Stadt gehe, ich da schnell mal hinkomme, dass ich irgendwie auch die Möglichkeit habe, Angebote für verschiedene Generationen zu schaffen, die vielleicht auch leichter mal in die obere Marktstraße kommen und weniger vielleicht irgendwo an wie in der Stadtrand oder so. Also es sind ja die Buslinien auch einfach besser und kürzer und schneller. Und da ist die Zugänglichkeit dann auch einfach besser gewährleistet. Und ich glaube, dass es großes Potenzial hat, dort verschiedene Projekte auch anzusiedeln, auch niedrigschwellige Beratungen anzusiedeln, aber auch vielleicht Kreativprojekte oder Kinderbetreuung, was weiß ich was. Also so einfach sehr viele Möglichkeiten, die der Ort und die Fläche und auch der Standort bieten kann, den jetzt andere vielleicht nicht bieten könnten.
0: Was man dann natürlich auch immer gut mitdenken kann, was wir oft angesprochen haben, ist einfach das soziale Zentrum als Begegnungsort, um in den Austausch zu gehen, um vielleicht vom Nachbarn, den man gar nicht kennt, was Neues zu lernen, um neue Perspektiven zu sehen, aber auch als Austauschort, um, ich habe eine Idee für einen ehrenamtlichen Verein, ich will irgendwie ein Projekt starten und ich suche Leute. Wenn wir einen Ort haben, wo Menschen zusammenkommen, entsteht da auch Neues und auch Gutes. Und ich glaube, das ist vor allem für die Stadtgesellschaft, gerade in Zeiten, wo Einsamkeit immer ein großes Thema ist, ist, glaube ich, ein soziales Zentrum ein Ort, der wirklich helfen kann.
1: Warum kann ein soziales Zentrum noch mal mehr leisten als zum Beispiel die Nachbarschaftszentren, die ihr im Wahlprogramm auch noch mal erwähnt habt, als Orte, die man für die Begegnung zum Beispiel stärken sollte und weiter ausbauen sollte?
2: Ich glaube, es ist halt irgendwo auch ein Ort, in dem man Ressourcen ein bisschen bündeln kann. Also es das heißt ja nicht, dass man die Nachbarschaftszentren deswegen irgendwie vernachlässigen sollte oder so. Ich glaube auch, dass es wichtig ist, beides parallel zu haben. Also einerseits Nachbarschaftszentren, die sich vielleicht mit ganz konkreten, spezifischen Problemen vor Ort auseinandersetzen, vielleicht mit einem kaputten Supermarktparkplatz oder sowas. Dann aber halt auch ein größeres soziales Zentrum zu haben, was für alle in der Stadt irgendwie Anlaufstelle ist, wo man vielleicht auch nochmal eher aus den Nachbarschaftszentren heraus darauf verweisen kann, wo man, wenn man vielleicht nur eine Person hat, die eine Sozialberatung geben kann, die man dann dorthin setzt und sagt, okay, da ist sie anzutreffen, da könnt ihr irgendwie mit ihr reden, Hilfeangebote bekommen etc., die man jetzt ja schlecht irgendwie nur in die Weststadt setzen könnte oder nur ins Ostviertel oder so, sondern man braucht ja irgendwie schon auch Anlaufstellen, die für alle BürgerInnen sind, also unabhängig der ganz konkreten Nachbarschaftsprobleme.
1: Auch noch generell ein großer Punkt im Programm ist auch so Barrierefreiheit grundsätzlich und das gilt auch für Gesundheitsangebote. Und da habt ihr auch neue Formen von Angeboten angesprochen. Was stellt ihr euch da vor?
0: Es gibt halt die verschiedensten Barrieren, die wir haben. Also sei es jetzt sozial, sei es finanziell, aber auch in der Mobilität. Und ich glaube, es sind Barrieren, die man umgehen kann, aber auch soziale Hürden oder Sprachbarrieren, die da im Raum stehen, die man auch bei Gesundheitsfragen einfach mitdenken muss. Wenn ich die Sprache nicht oder nicht gut kann und meine gesundheitlichen Probleme nicht kommunizieren kann, kann man mir auch nicht so gut helfen. Da wird zum Beispiel eine Möglichkeit. Oder ich glaube, wir haben es Gesundheitskiosk genannt. Da gehen wir wieder so ein bisschen in Richtung aufsuchende Arbeit, dass man mal eher zu den Leuten geht, um eben diese Mobilitätshürden mal abzubauen.
2: Aber ich glaube, es sind halt auch irgendwo zwei unterschiedliche Aspekte, die man so ein bisschen mitdenken muss. Ich glaube, für viele ist eben Gesundheitsprävention schon auch ein Thema und dass man einfach schaut, dass man zum Beispiel Zugänge schafft zu Sport, gesunder Ernährung, aber auch medizinischer Versorgung. Also so, wo gehe ich hin, wenn ich jeden Tag Kopfschmerzen habe oder so. Also vielleicht auch fachärztliche Zugänge zu schaffen, aber dann halt auch insbesondere dann, wenn Behinderungen vorliegen, die Möglichkeit zu schaffen, Pflege zu organisieren, auch relativ bürokratiearm Pflege zu organisieren, dafür zu sorgen, dass man Assistenzen zur Verfügung gestellt bekommt, vielleicht auch ein ambulanter Pflegedienst einmal irgendwie den Thrombosestrumpf anzieht oder so. Das ist auch was, was nicht nur ältere Menschen betrifft, sondern was halt vielfältig auch schon Menschen mittleren Alters und junge Menschen betrifft und betreffen kann. Und damit auch irgendwo eine Entlastung zu schaffen für Angehörige, die eben weitestgehend mit Pflege beschäftigt sind und die das auch neben ihren Vollzeitjobs mitunter noch machen.
0: Ja, und ich denke mal, Prävention und vor allem Sport, was du ja gesagt hast, ist da auch ein Riesenpunkt, den man mal, wo es sich, glaube ich, lohnt, das anzugehen. Wir haben das ja am Campus mit dem Healthy Campus. Was so ein Ding ist, einfach mal in die Stadtteile gehen und sagen, ey, das sind Sportangebote, die gibt es hier, aber auch im Stadtgebiet. Die helfen wirklich auch, gesund und fit zu bleiben. Und ich glaube, das kann man auch wirklich einfach mal einbeziehen. Und dann mache ich das Thema Männer und Gesundheitsprävention jetzt mal gar nicht auf. Das ist nochmal ein ganz anderes Riesenthema.
2: Ich glaube, da muss man halt auch irgendwie bedenken, dass so viele Menschen gar nicht in der Lage sind, Sport zu machen. Dass man da auch irgendwie zum Beispiel gelenkschonende Sportarten mitdenkt. Also dass man vielleicht auch eher mal einen Zugang schafft zu Schwimmangeboten oder Wassergymnastik oder so, dass man quasi Bewegung in den Fokus setzt und weniger darauf geht, hey, hier ist ein Laufclub und ihr könnt auf den nächsten Halbmarathon trainieren. Das ist ja nichts, was für die Masse besonders zugänglich ist, sondern dass man auch schaut, okay, was ist unter den Konditionen, die ich jetzt hier gerade habe, möglich? Wie kann ich irgendwie Gesundheit, wenn ich sie denn habe, erhalten, ausbauen, wie auch immer? Aber auch zu sehen, wo es vielleicht nicht geht und was man dann vielleicht auch als Alternativen schaffen könnte, wo man vielleicht auch, weiß ich nicht, auf Physiotherapie gehen kann. Also wie man quasi Verbesserung schafft, die aber individuell angepasst ist und die nicht so sagt, wenn ihr jetzt ein bisschen lernt, wie ihr Gemüse schnippelt und einmal die Woche laufen geht, dann ist euer Leben tipptopp. Weil man muss auch erstmal an den Punkt kommen, wo man die Zeit dazu hat, wo man irgendwie auch die Ressourcen dazu hat, wo man auch physisch dazu in der Lage ist und dass man da auch die Ausgangskonditionen verbessert und auch strukturell verbessert.
1: Sport ist ja auch nochmal explizit Teil des Programms. Da habt ihr ganz klar gesagt, Kultur oder Sport, das ist eigentlich gar keine Frage. Beides hat den gleichen Wert. Und warum sind diese beiden Bereiche wichtig für unsere Demokratie?
2: Ich glaube, es sind halt beides zwei sehr wichtige Teilhabeorte. Natürlich ist vielleicht der Zugang zu Sport etwas niedrigschwelliger als zu so klassischen Kulturprogrammen, wenn man so möchte. Aber Kultur ist ja auch nicht nur, ich gehe heute mal ins Deutsche Theater, sondern Kultur kann ja auch bedeuten, hey, ich gehe jetzt zu einem coolen Techno-Rave oder so. Also Subkultur wird dort ja eigentlich auch mitgedacht. Und das sollte auch etwas sein, was einfach für alle zugänglich bleibt und was auch nicht als Luxusgut betrachtet wird. Dass, wenn ich das möchte, ich mich auch mal in ein Klavierkonzert setzen kann, ist natürlich die Frage, ob zum Beispiel Sozialisationsbedingungen und so das überhaupt begünstigen, ob da auch, sag ich mal, eine positive Haltung irgendwie von Schulseite aus, von familiärer Seite aus erzeugt wird. Aber grundsätzlich sollte es erstmal möglich sein. Es sollte möglich sein, dass man sich die Mitgliedschaft für einen Sportverein leisten kann, dass man auch die Informationen dazu kriegt, wie man sich jetzt bei so einem Sportverein anmeldet und dass man auch genug Freizeit ermöglicht bekommt von seinem Arbeitgeber oder von Schule, Uni, Ausbildungsstelle, um überhaupt diesem Sport nachgehen zu können. Und ich glaube, dass wir da halt einfach daran arbeiten müssen, dass nicht nur zum Beispiel Vereinsmitgliedschaften günstig genug bleiben, sondern auch, dass man weiß, wie das geht. Also, dass man an die Informationen kommt, um dahin zu kommen, dass man auch irgendwie an diese sozialen Gruppen kommt, die man vielleicht jetzt nicht im näheren Umfeld hat. Und natürlich ist es irgendwie entspannter, in eine Laufgruppe zu kommen, wenn all meine Freunde auch laufen. Aber wenn meine Freunde vielleicht selber die Zugänge nicht haben, dann muss ja irgendwo auch eine Stelle sein und das sollte eigentlich die Stadt sein, das sollten öffentliche Trägerschaften sein, vielleicht auch gemeinnützige Organisationen, die diese Informationen und die Zugänge schaffen.
1: Generell Inklusion oder auch die Möglichkeit mitzumachen, habt ihr jetzt angesprochen. Wie sieht das so mit inklusiven Sportangeboten aus? Also gerade wenn man sagt, man hat irgendwie vielleicht eine körperliche Beeinträchtigung, man würde gerne irgendwo mitmachen. Angebote gibt es gerade nicht so viele. Wollt ihr da auch noch konkret irgendwo ansetzen und fördern, dass sowas verstärkt angeboten werden kann?
0: Ich glaube, wir haben ja hier in Göttingen die Paralympics gehabt oder einen Teil davon. Und da immer viele Angebote. Und das ist natürlich auch ein Standortfaktor irgendwo, aber auch eine Möglichkeit, auf solche Angebote, solche Sportarten hinzuweisen und da den Fokus drauf zu legen und das so zu stärken, das werden wir auf jeden Fall weiterhin tun, eben als Thema der gesellschaftlichen Inklusion. Ich denke mal, Sport ist da eine sehr gute Möglichkeit, auch Menschen zusammenzubringen.
1: Nochmal ein kleiner Schwenk wieder zurück zum Kulturbereich. Da wollt ihr ja, war vorhin auch schon mal angesprochen, beim Deutschen Theater zu sparen, ist gar keine Frage, war hier eine Aussage und genau, gespart wird da ja auch gerade nicht, da wird ja viel gemacht. Aber ihr wollt auch nicht nur die großen etablierten Kultureinrichtungen quasi weiter unterstützen und am Leben halten, sondern auch, ich sag mal, den kleineren Kulturschaffenden quasi Möglichkeiten bieten. Was ist da bei euch geplant?
0: Was wirklich wichtig ist für kleine Kulturschaffende ist, wie bekomme ich Zugang zu den Räumen, die ja vor Ort existieren, ohne dass ich bereits etabliert bin. Dass wir dort als Stadt fördern, dass wir vielleicht einen Raum zur Vernetzung geben unter Kulturschaffenden, wo natürlich auch neue Ideen entstehen können, wo vielleicht jemand einen Ort hat und jemand anderes hat die Idee, dass sie da Menschen in Austausch kommen. Das wäre zum Beispiel eine Möglichkeit. Das Wichtige ist, glaube ich, wirklich der Austausch zwischen den Leuten und eine Vernetzung. natürlich auch eine Förderung, auch finanziell sind da immer Sachen, die da im Raum stehen.
1: Noch eine andere Möglichkeit zur Vernetzung wäre dann wieder weg von der Kultur. Ihr wollt Ortsräte noch ein bisschen stärken und mehr Ortsräte und auch innerhalb des Göttinger Stadtgebiets einzelne Ortsräte aufbauen quasi. Genau, wie wollt ihr generell so die politische Teilhabe aus der Göttinger Bevölkerung oder so die, ja doch, kann man glaube ich so nennen, gestalten?
0: Wir haben ja natürlich schon einige Ortsräte, die auch echt gute Arbeit machen. Also ich weiß, dass das in Wehende und in Geismar gerade auch die Grünen wirklich aktiv sind und wirklich stark. Je nachdem, wo diese Ortsräte dann aufgebaut werden sollen, sind es vielleicht auch nicht unbedingt Orts-, sondern Bezirksräte. Das ist alles so eine sehr lange Geschichte, was ist rechtlich möglich und was idealerweise haben wir natürlich in jedem Stadtteil einen Orts- oder Bezirksrat. Da muss man dann schauen, wie kommt man dahin. Politische Teilhabe, kurz gefasst, so viel wie möglich und gewünscht. Also wenn die Menschen vor Ort politisch teilhaben möchten, werden wir immer dafür sein, das auch zu fördern. Beispielsweise das Jugendparlament ist da so eine Geschichte.
2: Überhaupt politisch partizipieren zu können, ist ja auch einfach ein krasses Privileg. Also ja. Da braucht man auch einfach entsprechende Ressourcen. Also da muss man vielleicht auch nach der Schule noch genug Freizeit haben, um sich im Jugendparlament einbringen zu können, beziehungsweise muss auch in der Lage sein, vielleicht auch mal vereinzelt Dinge nachzuarbeiten alleine. Aber auch in den Ortsräten sind sie ja häufig sehr, also im Schnitt sehr alt. Mhm. Und das liegt ja einfach daran, dass man ja diese Zeitkapazitäten auch mitbringen muss. Also im Prinzip muss man jetzt nicht unfassbar viel gönnen. Man kann jetzt nicht mehr als halt jeder andere auch. Aber man braucht halt die Zeit. Also man braucht ja die Zeit, um sich in Dinge einzuarbeiten. Man braucht Zeit, um irgendwie sinnvolle Aussagen treffen zu können, die auch based sind, also die irgendwie eine Form von Evidenz auch aufweisen. Ja. Wo man halt ja sich nicht einfach nur spontan irgendwas zusammenreimt, sondern halt auch wirklich Ahnung hat von der Materie. Und das ist dann halt auch schnell mal irgendwie ein Teilzeitjob, der nicht bezahlt wird. Da muss man ja auch irgendwie Zugänge erleichtern, also dass Kinderbetreuung finanziert wird, sodass gerade auch Menschen in der Familiengründungsphase irgendwie sich mit einbringen können. Dadurch ist ja dann auch irgendwie wieder mehr Elternpartizipation gewährleistet. Man hat auch mehr die Blickwinkel von Eltern vor Ort. Also wie blicken sie auf den Spielplatz in unserem Ortsteil? Wie blicken sie auf die schulischen Strukturen? Und was fehlt vielleicht auch an Stellen? Und das ist dann halt nicht gegeben, wenn man selber irgendwie schon 70 ist oder so. Also so, ich gehe jetzt mit 70 nicht auf den Spielplatz. Und ich glaube, dass man da halt auch irgendwie die Verbindung nochmal zum Rat und auch zum Kreistag jeweils verbessern kann. Mhm. Dass man halt auch ganz konkret von den Problemen vor Ort erfährt. Weil wir wohnen auch nur in einem Haus an einem Ort und kriegen eben so viel mit, wie man uns mitteilt, so ungefähr. Und da müssen ja einfach die Kommunikationswege verkürzt werden, es muss effizienter werden, es muss irgendwie auch ja, Veränderung vor Ort anregen. Und ich glaube, der Frust ist einfach groß, wenn man versucht, sich vor Ort zu beteiligen und das Gefühl hat, dass die Anliegen, die man eigentlich hat, nicht wirklich ankommen und nicht wirklich einen Effekt haben. Und das führt dann auch schnell dazu, dass Leute wieder damit aufhören, sich irgendwie einzubringen.
1: Das ist dann ja auch wieder so ein bisschen so eine Verzahnung generell mit allen anderen Bereichen, wo ihr auch sagt, ein Austausch, also sei es jetzt auch mal nicht unbedingt direkt auf politischer Ebene, sondern sagt man geht ins Nachbarschaftszentrum und kriegt mal mit, was bei den Nachbarn abgeht, weil man sich mal unterhält. Dann ist es ja auch also ein weiterer Schritt, wo man sagt, hey, wir erkennen alle ein gemeinsames Problem, das kann man mal im Ortsrat behandeln. Ja. Heißt generell, dieser Austausch ist auch ein wichtiger Punkt, den ihr fördern wollt.
0: Absolut. Ich glaube, es ist gesellschaftlich nicht zu unterschätzen.
1: Und wenn man sich jetzt so ein Wahlprogramm anschaut, dann hat man ja immer super viele Punkte, wo man sagt, naja, das möchte ich irgendwie anders machen, da habe ich irgendwie Ideen. Was läuft denn gerade so richtig gut im Stadtrat oder generell mit Sachen, die der Stadtrat umgesetzt hat oder generell in Göttingen, wo sagt ihr so, das ist richtig, läuft richtig top, das hat die Stadt richtig gut gemacht?
0: Die eine Sache, die jetzt wirklich, wirklich gut war, war der qualifizierte Mietenspiegel. Auch wirklich richtig, richtig gut war der Rattenscheid, dass zumindest Rattenscheid 1 angenommen wurde, Rattenscheid 2 leider nicht. Aber da ist ein dickes, fettes Aber dran.
1: Die Umsetzung?
0: Die müssen wir jetzt umsetzen. Und wir werden uns immer dafür einsetzen, den umzusetzen.
2: Ich schließe mich an. Ich hätte tatsächlich diese beiden Punkte irgendwie herausgehellt. Ich meine, der Radentscheid wird ja teilweise schon umgesetzt, was aber dann halt auch dazu führt, dass irgendwie im Ostviertel so gefühlt jede zweite Straße zu ist und nicht so richtig Alternativen geschaffen werden. Dass man da halt auch irgendwie das halt auf ganz Göttingen denkt. In Wehende ist es entspannt. So hat man eine Fahrradstraße, die sich einmal durchzieht. Ist eigentlich ganz nett. Aber in anderen Teilen, nach Krone hoch oder so, hört es halt auch einfach irgendwann auf. Und es hört auch manchmal ziemlich in der Wallerei auf. Und dann muss man ja auch einfach dafür sorgen, dass die Fahrradwege sich halt auch durchziehen, dass man zum Beispiel auch irgendwie bis nach Ellihausen kommt oder so mit dem Fahrrad, ohne dass man da irgendwelche Schotterweitwege fahren muss. Das muss ja irgendwie auch zu Ende gedacht werden. Ich verstehe jede Person, die auf dem Dorf dann eher über ein Auto nachdenkt, als mit dem Fahrrad sich von A nach B zu bewegen, selbst wenn man körperlich dazu in der Lage ist. Weil wo sollen wir langfahren? Also.
1: Ja, habt ihr sonst zum Abschluss noch irgendwelche Punkte, die wir jetzt nicht hatten, wo ihr sagt, die wären euch noch wichtig, dass sie nochmal zur Sprache kommen?
0: Was natürlich immer ein Punkt ist, wenn wir in Energiewende hingehen und Stadtwerke rekommunalisieren, ist ein Punkt, den wir anstreben, um einfach auch, wir brauchen mehr grundlegende Infrastruktur hier vor Ort, die in öffentlicher Hand ist, um weg von Profitinteressen zu kommen, um letztendlich für die Menschen vor Ort zu sorgen und nicht für den Kontostand von sonst wem. Was uns, glaube ich, mit diesem Programm sehr wichtig ist, dass wir das Programm schreiben und auch den ganzen Prozess angeleitet haben für die Leute vor Ort.
2: Im Prinzip haben wir das schon irgendwie genannt, aber ich finde es auch sehr essentiell, dass man versteht, dass Klimaschutz nicht so ein Add-on ist. Also, dass es nicht so ein Nice-to-Have, wenn wir sonst alles finanziert haben, sein kann, sondern dass halt insbesondere sowas wie Hitzeschutz einfach immer wichtiger wird und auch darüber entscheidet, ob man das Haus noch verlässt oder ob man lieber im Keller bleibt. Es wird ja auch irgendwie immer dramatischer, wenn man eine chronische Erkrankung hat, eine Behinderung, wenn man sehr jung, sehr alt oder in irgendeiner Form körperlich geschwächt ist, kann man nicht bei 35 Grad in die brütende Hitze auf den Asphalt gehen. Und da braucht es halt einfach Möglichkeiten, schnelle Veränderungen zu schaffen und auch dafür zu sorgen, dass die Städte kälter sind, dass insbesondere Göttingen kälter wird. Und da kann man halt den Blumenkasten nicht mehr als so wahnsinnig optional betrachten. Und auch bei der grünen Wiese geht es ja nicht mehr darum, ob die Biene noch genug zu frühstücken hat, sondern da geht es halt um ganz essentielle Alltagsthemen, um die Frage von sozialer Teilhabe, um die Frage, ob ich noch alleine einkaufen gehen kann.
3: Das war ein Interview zum Wahlprogramm der Grünen für die Stadt Göttingen. Benita Holkamp hat dafür mit Lilly-Marie Arandt und Justin Stör gesprochen.

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1: Im Gespräch. Der Göttingen-Plan von SPD-OB-Kandidat Florian Dinger soll Göttingen eine Perspektive noch über die Amtszeit des neuen Oberbürgermeisteramts hinausgeben. In diesem legt Dinger Wert darauf, konkrete Vorschläge und Ideen zu präsentieren. Wie konkret diese sind, hat er im Gespräch mit Nico Marder dargestellt.
2: Guten Tag, Herr Dinger. Sie haben ein Wahlprogramm, nochmal abseits dem Ihrer Partei, den Göttingen-Plan. Was genau ist denn da Ihr Zugriff? Was hat der denn, was das Wahlprogramm der SPD Ihrer Partei nicht hat?
3: Ja, schönen guten Tag, Herr Marder. Schön, dass ich mal wieder hier sein kann. Ja, also der Göttingen-Plan unterscheidet sich sehr, vor allem von den Programmen meiner Konkurrentinnen und Konkurrenten, weil es ein langfristiges Strategiepapier ist. Es zeichnet einen Weg für die Zukunft unserer Stadt bis ins Jahr 2040 hinein. Es ist eine umfassende Idee davon, wie wir unsere Verwaltung, wie wir unser Miteinander, wie wir unsere zukünftigen Investitionen organisieren wollen, schlägt klare Maßnahmen vor, nennt einzelne Timelines und ist etwas, wo ich sagen würde, jeder kann sich darauf einstellen, wenn Florian Dinger unser nächster Oberbürgermeister wird, dann wird genau in diese Richtung gedacht und gehandelt werden.
2: Dann wollen wir das gern mal ein bisschen konkretisieren. Ein Thema, was in der SPD groß ist, aber auch generell im Rat der Stadt, sind ja die Finanzen. Da ist ja die SPD gerade mit dem Jobcenter, mit der Rückgabe oder der Nichtrückgabe, unabhängig davon, wie man es bewerten möchte, ich sag mal, aufgefallen. Was ist denn beim Göttingen-Plan hinsichtlich der Finanzen Ihr Plan und Ihre konkrete Maßnahme, die Sie zur Stabilisierung der Stadtfinanzen vorsehen?
3: Es kommt ein bisschen darauf an, wie lange ich jetzt sprechen darf. Weil in der dritten Säule des Göttingen-Plans, Göttingen als Zukunftsmotor, spielt der Haushalt eine ganz besondere Rolle. Der Haushalt ist ein Mittel, das wir unbedingt stabil halten müssen, um auch in der Zukunft handlungsfähig zu bleiben, unsere wichtigen Initiativen zu stützen und vor allem auch Investitionen vornehmen zu können. Deswegen sind wir hier sehr konkret geworden. Mein Haushaltsplan steht auf drei verschiedenen Füßen. Der erste ist ganz wichtig. Wir müssen eine sorgfältige und ehrliche Aufgabenkritik machen. Ich bin der einzige Kandidat in diesem Teilnehmerfeld, der heute schon große Budgets zu verwalten hat. Ich habe noch nie ein negatives Ergebnis vorgelegt. Mir ist ganz wichtig, dass wir sorgfältig darauf schauen, jeden einzelnen Euro zielführend einzusetzen. Ja, das wird auch Einsparungen nötig machen. Ich sehe auch einige Beispiele, zum Beispiel in der Vergabe von Aufträgen an externe Firmen, etwa zum Suchen kühler Räume, zum nächsten Prüfgutachten, das jetzt einen sechsstelligen Betrag gekostet hat, zur Überprüfung der Bausubstanz der alten JVA. Es gibt viele Prozesse, wenn man sie sich genauer anschaut, wo wir deutlich Einsparungen vornehmen können. Das ist der erste Teil. Der zweite ist natürlich, dass wir unbedingt aus dem Rathaus heraus unterstützen müssen, dass unsere Wirtschaft in Gang kommt. Die Gewerbesteuer ist immer für eine Kommune der entscheidende Hebel. Wenn wir Wachstum hier hinbekommen, dann werden wir auch in unserem Haushaltsdefizit besser werden und das Defizit verkleinern können. Hierfür möchte ich einen aufsuchenden, nahen Zugang an unseren Unternehmerinnen und Unternehmen aus Mittelstand, Handwerk und auch bei den großen Playern etablieren. Ich möchte deutlich bessere Rahmenbedingungen für die Unternehmen schaffen. Ich möchte Fachkräftezuwanderung ermöglichen, möchte unbedingt, dass wir stärker werben, auch um sowohl internationale als auch aus der weiteren Region Niedersachsens kommende Menschen, Köpfe, die uns hier beim Wachstum helfen können. Dafür gibt es ein ganzes Maßnahmenpaket. Und das Dritte, das habe ich von Anfang an gesagt in dieser Kandidatur, ich habe viel Erfahrung als Schulleiter im Bereich der Fördermittelakquise. Hier können wir deutlich professioneller sein. Ich wünsche mir ein zentrales Fördermittelmanagement, wo ich meine, dass wir viel mehr Kraft und Know-how darauf verwenden können, externe Mittel nach Göttingen zu holen.
2: Jetzt haben Sie mir ja drei wunderbare Vorlagen gegeben, auf die ich gerne näher eingehen werde durch die Themen. Bleiben wir mal bei dem Thema Einsparung. Sie sagen, alte JVA, sechsstelliger Betrag. Wenn ich mir die Stadtschulden so angucke, dann bewegen wir uns da in Bereichen von 50 bis 80 Millionen. Da stellt sich für mich die Frage, muss auch konkret irgendwo gekürzt werden und wenn ja, wo?
3: Ja, also ich habe ja zwei Beispiele gerade genannt. Bei so einem Defizit, vielleicht doch mal vorneweg der wichtige Satz, den ich finde, jeder Kandidat oder jede Kandidatin ehrlicherweise sagen muss. Wenn wir uns anschauen, wie hoch das Defizit inzwischen geworden ist, mit einem Haushaltsvolumen von 550 Millionen, ist die Vorstellung, dass wir durch ein bisschen Handeln mit dem Rotstift dieses Defizit auf Null setzen könnten. Ich insbesondere einen Kandidaten gerne sagen, das ist eine Mär. Da muss man sich ganz ehrlich machen und sagen, diesen Umfang, das sind ja 10% des Haushaltsvolumens insgesamt, einzusparen durch irgendwie irgendwie eine sparsamere Politik in der Verwaltung wird nur über einen massiven Personalabbau gelingen können. Und der ist mit mir selbstverständlich nicht zu machen, zumindest nicht in dem Umfang, wie nötig wäre, um den Haushalt auf Null zu setzen. Das ist halt, von dem Ziel halte ich nichts. Selbstverständlich haben Sie recht, dass wir eine größere Disziplin brauchen. Das habe ich ja gerade gesagt. Konkrete Einsparungen sind zum Beispiel die eben genannte Vergabe externer Mittel an Dritte, die auch nicht in Göttingen bleiben, zu zum Teil meiner Meinung nach hanebüchenen Fragestellungen. Da würde ich sagen, haben die Dinge auch eine aufschiebende Funktion, die dann wiederum Investitionen verschiebt. Deutlich zu kompliziert, deutlich zu komplex. Des Weiteren müssten wir zum Beispiel auch darüber reden, Einsparungen bei den Mietausgaben der Stadt vorzunehmen. Die Stadt Göttingen mietet für hohe Beträge jedes Jahr Bürogebäude, zum Beispiel am Gothaer Gelände an, Stichwort Jugendamt. Hier ist dem Wähler und auch dem Kandidaten Florian Dinger kaum zu vermitteln, warum wir nicht endlich uns das alte Amtshaus wieder vor Augen führen, das direkt in bester Lage daneben liegt, wo ich meine, dass wir deutlich Leistungen zusammenfassen können, Wege verkürzen können, Mieteinnahmen einsparen können. Natürlich ist der ganze Bereich Prozessoptimierung zu nennen. Es kostet sehr viel Geld, wie langfristig zum Beispiel auf der Personalebene im Baudezernat Genehmigungen brauchen. Es gibt viele weitere Beispiele, wo wir in der Organisation, zum Beispiel durch Nutzung von Digitalisierung, auch künstlicher Intelligenz an manchen Stellen, deutlich Zeit und damit selbstverständlich auch Geld einsparen können. Und wenn wir zum Beispiel nun hören, dass durch den demografischen Wandel etwa 500 Menschen in der Verwaltung in den nächsten Jahren in Ruhestand gehen werden, in den Wohlverdienten, dann wird selbstverständlich auch die Frage irgendwann erlaubt sein müssen, ob alle 500 davon gleichwertig ersetzt werden müssen. Das verbietet sich aber hier ein konkretes Preisschild dran zu hängen, bevor man nicht die Prozesse selbst optimiert hat. Also selbstverständlich, habe ich ja gerade schon gesagt, Einsparungen auch unangenehmer Natur gehören zum verantwortungsvollen Wirtschaften unbedingt dazu. Da bekenne ich mich auch. Nochmal, ich bin der Kandidat, der hier die größte Erfahrung in diesem Bereich hat. Aber es ist eben eine Mehr zu denken. Wir könnten uns durch ein bisschen Haushaltsdisziplin gesund sparen.
2: Den anderen Hebel der Haushaltspolitik, die Steigerung der Einnahmen, den hatten Sie ja auch angesprochen, indem Sie auf die Gewerbegebiete und speziell auch die Gewerbesteuer eingegangen sind. Gewerbethema ist ein Thema, was Göttingen schon beschäftigt. Also ich konkret denke da zum Beispiel an den Dragonerangel oder war ja jetzt auch vor kurzem in der Diskussion Gewerbeflächen rund um den Schützenplatz. Wie positionieren Sie sich da? Braucht es mehr Gewerbeflächen und wenn ja, wo?
3: Hier gibt es ein ganz klares Commitment. Selbstverständlich brauchen wir mehr Gewerbeflächen. Ich habe gerade gesagt, Wirtschaftsförderung wird mit einem Oberbürgermeister Florian Dinger zu einer ganz wesentlichen Tätigkeit im Rathaus werden. Eng verknüpft mit der GWG, die hier auch hervorragende Arbeit machen mit Herrn Düvel. Aber ich wünsche mir auch aus dem Rathaus unmittelbar Unterstützung. Gewerbegebiete sehe ich einige, die wir zu entwickeln hätten. Ich nenne zum Beispiel das Gelände um das alte Druckhaus vom GT, dann zum Beispiel Europaallee, Greitweg gegenüber der Saline. Man könnte reden über die Erweiterung des Science Parks. Die Variante, die mir allerdings von Anfang an quer liegt und auch nach vielfachen Begehungen, nach vielen Gesprächen mit Wehnderinnen und Wehndern und mit Menschen aus der Wirtschaft, ist die Frage des Dragonerangers. Das ist die einzige Fläche, von der ich sage, sowohl aus naturschutzrechtlichen Gründen als auch im Blick auf den Klimawandel und die wichtige Schneisenfunktion, die dieses Gebiet erfüllt, als auch im Blick auf die Größe, von der meiner Ansicht nach kein wesentlicher Turnaround in diesem Thema zu erwarten wäre, halte ich es aktuell nicht für angemessen, den Dragonerangel anzufassen.
2: Ein Thema, was ja mit der SPD häufig in Verbindung gebracht wird und wofür sie auch gewählt wird, ist die Sozialpolitik. Da gibt es ja zurzeit gerade echt viele Themen, zum Beispiel Wohnraum, soziale Sicherung, Leben im Alter. Es ist natürlich schwierig, jetzt die Themen gegeneinander zu gewichten oder miteinander auch nur negativ nach Abstufung in Beziehung zu bringen. Aber Sie als Kandidat, Sie als Florian Dinger, was würden Sie in der Sozialpolitik in Göttingen als erstes anfassen, wo Sie sagen, das hat jetzt so für mich so eine große Priorisierung, da müssen, ich nenne es mal, Sofortmaßnahmen her?
3: Zunächst einmal, Herr Mahner, sagen Sie völlig zu Recht, dafür ist die SPD da. Ja, ich verstehe mein Amt, das potenziell neu noch zu wählende, als Oberbürgermeister für einen Sozialdemokraten immer so, dass die Förderung und die Herstellung von Gerechtigkeit das entscheidende Moment sind, wofür wir gewählt werden. Und deswegen müssen wir auf diesem Bereich besonders sensibel unterwegs sein und auch konkrete Ergebnisse liefern. So. Also erstmal, da haben Sie selbstverständlich recht. Für mich ist die größte soziale Frage unserer Zeit hier in unserer Stadt eindeutig die Frage nach dem bezahlbaren Wohnraum. Sie müssen sich vor Augen führen, wir haben in den letzten gut 20 Jahren etwa 5000 Wohnungen aus der Sozialbindung heraus verloren, die im bezahlbaren Segment zur Verfügung gestanden hätten, durch zum Beispiel Privatisierung, durch zum Beispiel auslaufende Sozialbindung oder durch ausgebliebenes Bauen. Das ist ein riesiger Missstand und der führt zu dem heutigen Moment, in dem wir in Niedersachsen die Großstadt sind mit der höchsten Nettokaltmiete. Das kann niemanden kalt lassen. Es führt heute schon zu einem Verdrängungswettbewerb aus der Innenstadt. Noch etwa 15% der Haushalte in Göttingen sind Haushalte mit Kindern. Viel zu wenig. Schauen Sie mal nach Bovenden, schauen Sie mal nach Rossdorf. Da sind die Zahlen ganz anders. Es kann einen Sozialdemokraten nicht kalt lassen. Deswegen sage ich eindeutig, die erste Aufgabe in diesem sozialen Bereich ist das Schaffen bezahlbaren Wohnraums. Wenn ich darf, nenne ich gleich noch ein paar Hebel, die ich sofort als Maßnahmen umsetzen würde. Das erste ist die sofortige Stärkung des städtischen Wohnungsbaus. Die hat sich in der Vergangenheit, auch in der jüngeren Vergangenheit, mit ihrem Geschäftsführer Schmelcher hervorragend entwickelt. Sie hat sich erwiesen als Bauherr, der günstig und schnell, verlässlich und klimaneutral bauen kann, sehr klimaschonend bauen kann. Das heißt, hier sehe ich eine zwingende Notwendigkeit, die städtische Wohnungsbau schnell in die Lage zu versetzen, auf der Angebotsseite etwas zu schaffen. Der zweite Hebel ist das klare Vorgehen gegen Leerstand. Wir haben etwa 1200 Wohnungen auf dem Göttinger Markt, die derzeit leer stehen, nicht benutzt sind. Es gibt mehrere Möglichkeiten, diese in den Markt zurückzuholen. Das halte ich für ganz wichtig. Und dann muss die Verwaltung, müsste der nächste Oberbürgermeister auch selbst Verantwortung übernehmen und auf der Seite der Verwaltung zum Möglichmacher werden. Also das bedeutet Prozesse beschleunigen, Genehmigungen vereinfachen und Flächen ausweisen. All diese Sachen halte ich für zwingend geboten. Wichtiger wird es nicht mehr.
2: Jetzt bleiben wir mal gerne bei dem Thema Mieten und Mietenentwicklung in Göttingen. Da hat ja Ihre Partei, die SPD, zusammen mit den Grünen und ich meine auch anderen Parteien im linken Spektrum gegen harten Widerstand von CDU und FDP den qualifizierten Mietspiegel beschlossen. Das ist ja in der Funktion eine Thematik, die da absolut mit reinspielt. Und Kritiker sagen, die Maßnahme könnte sogar eine umgekehrte Wirkung haben. Sie könnte die Mieten in Göttingen erhöhen. Jetzt ist es natürlich zu früh, darüber ein Fazit zu ziehen. Aber wie stehen denn Sie gegenüber der Maßnahme? Ist das was, was unter Ihnen nochmal erneut verhandelt werden würde oder in Begutachtung kommt?
3: Der qualifizierte Mietspiegel ist in Göttingen nicht zu früh, sondern zu spät eingeführt worden. Wäre ich schon früher in Verantwortung gewesen, hätte ich hier ein deutlich schnelleres, progressiveres Vorgehen mir gewünscht von den beteiligten Akteuren. Der von Ihnen so zitierte harte Widerstand der beiden genannten Parteien aus dem bürgerlichen rechten Spektrum ist meiner Ansicht nach eine Nebelkerze. Hier geht es vor allem darum, private Investoren für den Markt zu gewinnen und eben gerade das nicht zu machen, was durch den qualifizierten Mietspiegel kommt, nämlich ein scharfes Schwert einzuführen, das hat zu führen kann, dass Mieterinnen und Mieter geschützt werden vor ungerechtfertigten Preiserhöhungen. Also insofern von mir, nein, das wird nicht nachverhandelt. Wir brauchen den qualifizierten Mietspiegel. Viele Kommunen zeigen uns, dass das wirksam sein kann. Und wenn Sie diese Dichotomie aus links-rechts schon aufmachen, würde ich gerne in die Stadt Hamburg verweisen, wo damals noch der heute viel gescholtene ehemalige Bundeskanzler Scholz als Bürgermeister sehr dafür gesorgt hat, dass im sozialen Wohnungsbau genau das passiert ist, was ich vorschlage. Dass nämlich ein großes Angebot geschaffen wird und heute eine Großzahl Hamburgerinnen und Hamburgern trotz der Attraktivität dieser wunderschönen Stadt für zu günstigen Konditionen dauerhaft wohnen können. Das muss uns ein Vorbild sein, das können wir auch in Göttingen und dafür steht die SPD mit einem Oberbürgermeister Florian Dinger.
2: Also ich kann jetzt über Hamburg den Mietspiegel nichts konkret verlässlich auf 100%iger Datenquelle sagen. Ich habe da aber auch schon an Anzeigen in Supermärkten Familien gesehen mit zwei Kindern, die für Mieten bis zu 1.100 Euro gesucht haben. Also Ich glaube mir auch, die Trauben hängen da nicht ganz hoch.
3: Ich wollte nicht gesagt haben, dass in Hamburg alle Leute immer in perfekten, günstigen Wohnbedingungen wohnen. Das ist selbstverständlich klar. Aber wenn Sie beispielsweise mal den Vergleich ziehen zwischen so einer Stadt wie München, Berlin und Hamburg, dann sind hier ähnliche Attraktivitätswerte zu messen. Hamburg ist auch sehr beliebt, wie Sie zu Recht sagen. Was hier allerdings gelungen ist, ist deutlich Druck am unteren Ende rauszunehmen durch eine besonders hohe Zahl an sozial gefördertem Wohnungsbau. Das ist sozusagen die Kernaussage. Das bedeutet, wir sehen auch zum Beispiel immer, dass der große Star wird immer die Stadt Wien genannt. Die haben sogar eine noch höhere Quote im geförderten Wohnungsbau. Das wirkt. Ich will nicht sagen, dass in Hamburg das alles perfekt ist, aber das ist ein Beispiel, wie es sich entwickeln kann, wenn die Stadt hier mutig vorangeht.
2: Bleibe ich mal dabei und nehme das mit den Förderungen nochmal auf. Also Ihr Ziel ist es nicht zu ermöglichen, dass die Personen dann Eigenheime besitzen oder eigene Wohnungen, sondern dass die Stadt reingeht und den Wohnungsmarkt mehr regelt. Oder verstehe ich Sie da richtig? Wenn nicht, erklären Sie es mir gerne.
3: Ja, das mache ich gerne. Ich habe ja jetzt schon drei verschiedene Hebel gerade genannt. Das Entscheidende ist doch, wir haben in Göttingen ein sehr spezifisches Problem. Wir haben eben nicht mehr, zumindest auch durch die Demografie, das Problem, dass wir insgesamt zu wenig Wohnungen alleine hätten. Das bedeutet, im mittleren und oberen Preissegment finden Sie schon heute vergleichsweise gut eine Wohnung. Es bedeutet auch, dass Vermieterinnen und Vermieter im privaten Sektor schon jetzt berichten, dass sie Schwierigkeiten haben, die höheren Preise, die sie aufgerufen haben, inzwischen am Markt zu erzielen. Das bedeutet, dass die Aufgabe für die künftige Stadtverwaltung sehr viel schärfer zugespitzt wird auf das Abhelfen im unteren und mittleren unteren Preissegment. Und für diesen konkreten Bereich, da schlage ich eine höhere Bauaktivität im genossenschaftlichen und vor allem durch den städtischen Wohnungsbau geförderten Wohnungsbau. Trotzdem möchte ich aber sagen, selbstverständlich wird der Markt insgesamt davon profitieren, wenn wir weitere Wohngebiete auszeichnen. Mein Heimatort Rohring ist hier für ein Beispiel. Seit über 10 Jahren sollte hier längst angefangen werden zu bauen. Ich habe schon vor 5 Jahren oder 6 Jahren Entwürfe gesehen. Bis heute ist noch kein Bagger gerollt. Das heißt, ich möchte, dass wir solches Bauen in den unterschiedlichen Segmenten selbstverständlich auch ermöglichen. Nur der besondere Handlungsbedarf, Sie haben ja gefragt, welches ist das Erste, was Sie sofort tun, den sehe ich im unteren Segment.
2: Sie sind ja studierter Lehrer, Pädagoge, mittlerweile Schulleiter in Bovenden. Ich würde mal, glaube ich, richtig liegen, wenn ich sage, Schulpolitik liegt Ihnen am Herzen. Jetzt ist Göttingen ja gerade gestartet mit einer Oberschule, hat die Schulform IGS, die Sie auch leiten, als Schulleiter. Es gibt Realschulen, Gesamtschulen, Gymnasien. Welchen Impuls in der Schulpolitik, welchen Pfad möchten Sie da einschlagen?
3: Also erstmal muss ich Sie korrigieren, es gibt tatsächlich keine Realschule mehr auf dem Stadtgebiet der Stadt Göttingen. Und ist nicht schlimm, aber ne, ist tatsächlich so. Also Sie fragen nach einer Maßnahme oder nach etwas, was mir in diesem Bereich wichtig wäre. Und da haben Sie erstmal, liegen Sie völlig richtig. Selbstverständlich ist das für mich ein Herzensthema. Und es ist eins, wo ich einen akuten Handlungsbedarf sehe. Mir fehlt für unsere Stadt, sage ich in dieser Größe ganz bewusst, eine langfristig angelegte Strategie, wie der Bildungsstandort Göttingen sich eigentlich in Zukunft entwickeln soll. Meinem Eindruck nach reagieren wir vor allem auf Zahlen, die uns immer plötzlich überraschen. Wir sehen auf einmal Bedarf, von denen keiner gewusst hat, dass sie auf einmal kommen. Und dann flicken wir irgendwie am offenen Herzen ein bisschen herum. Was ich mir allerdings wünsche, ist eine deutlich mutigere und langfristigere Strategie für den gesamten Standort, und zwar durchexerziert von der Kita bis zur Hochschule, bis zur Ausbildung, bis zur Erwachsenenbildung, wenn man so will. Aber bleiben wir erstmal im Bereich Schule. Hier wünsche ich mir für die weiterführenden Schulen, so verstehe ich Ihre Frage, dass Sie darauf vor allem schauen, dass wir einen Bereich stärker in den Blick nehmen. Den haben wir aus unterschiedlichen Gesichtspunkten meiner Ansicht nach zu lange vernachlässigt. Das ist der Bereich Berufsorientierung. Die Gesamtschulen und auch die Gymnasien leisten hier schon eine ganze Menge. Da geht aber deutlich mehr. Und deswegen ist es ein absolut überfälliger Schritt gewesen, die sogenannte duale Schule, an deren Einrichtung ich auch beteiligt gewesen bin, durch den Arbeitskreis Bildung der SPD. Hier wird meiner Meinung nach eine Lücke geschlossen, zumindest temporär geschlossen, die es gibt. Und die sehe ich vor allem im Bereich der Vorbereitung auf Ausbildungsberufe. Sie wissen vielleicht, an einer integrierten Gesamtschule dürfen wir aktuell nur Lehrerinnen und Lehrer, die das Lehramt an Gymnasien oder das Förderschullehramt studiert haben, einstellen. Das ist ein Riesenproblem, weil wir obwohl wir hier alle sehr innovativ unterwegs sind, schlicht und ergreifend das Know-how benötigen, das die ehemals Grundhauptrealschullehrkräfte mitbringen können im Bereich Berufsvorbereitung. Und hier kann die duale Schule ganz anders handeln. Sie kann ganz andere Werkstattausstattungen ihr eigen nennen und sie kann mit anderen Lehrämtern, die einen Blick auf Kinder haben, von denen relativ früh klar ist, dass sie sich möglicherweise auch für solche Zukunftsberufe im Handwerk interessieren. Sie sehen ja jetzt schon die Entwicklung am Arbeitsmarkt. Im Handwerk werden Fachkräfte zwingend benötigt. Man kann da auch gutes Geld verdienen. Und ich halte es für ganz unbedingt erforderlich, dass die Stadt Göttingen hier vorangeht und die Kinder, die sich für solche Berufe interessieren könnten, auch bestmöglich vorbereitet. Also insgesamt eine besser verzahnte Schulpolitik, ein Überwinden der schulformspezifischen Gegeneinander und ein Hinkommen zu einer echten Strategie für die Zukunft.
2: Da möchte ich gerne für den Moment auch nochmal bei dem Thema berufliche Orientierung und den Aspekt, dass Schule auch in den Beruf führen soll, bleiben. Aus dem Aspekt heraus ist ja in Göttingen jetzt die Oberschule in Krone entstanden. Die soll in wenigen Jahren nach Geismar ziehen. Dann hätte Krone eventuell da wieder Bedarf und ein dann leerstehendes Schulgebäude. Wie blicken Sie da drauf? Macht eine Oberschule auch zukünftig in Krone Sinn?
3: Also erstmal muss ich Sie ein Stück weit bremsen, weil die Standortfrage für die Zukunft der Oberschule noch nicht geklärt ist. Es gibt Gedankenspiele, wie Sie richtig sagen, dass das ehemalige Gebäude der Martin-Luther-King-Schule hier in Betracht kommen könnte in Geismar. Es gibt aber auch andere Gedankenspiele, am Kroner Standort zu entwickeln. Es gibt weitere Standorte, die auch noch im Gespräch sind. Hier ist meiner Ansicht nach die finale Entscheidung der Stadtverwaltung schlicht noch nicht gefallen. Und ich würde als nächster Oberbürgermeister hier auch sehr sorgfältig hinschauen wollen. Mir ist wichtig, dass eine solche Schule, die ich mir als durchaus großen Spieler auf unserem Markt vorstellen kann, ein bisschen die Frage der Zügigkeit am Ende noch zu beantworten, aber die muss dann auch sinnvoll in Verkehrswege eingebunden werden, muss über eine gute Ausstattung verfügen. Das bedeutet, neben dem Schutz einiger Gesamtschulen zum Beispiel, insbesondere in Grone und in Wehende, wo meiner Ansicht nach auch die Stadtverwaltung sehr genau hinschauen muss, weil hier Bedarfe entstanden sind in den letzten Jahren, die die Stadt auf den Plan rufen sollten, wird eine sorgfältige und umfassende Etablierung der Oberschule am Markt der Schulen in Göttingen eine wichtige Aufgabe sein. Den finalen Standort, wie gesagt, ist heute noch nicht geklärt und ich möchte mich da auch noch nicht auf einen festlegen. Ich könnte mir aber verschiedene Modelle vorstellen.
2: Dann blicken wir nochmal abschließend darauf. Sie haben ja mit dem Göttingen-Plan dezidiert gesagt, das ist quasi ein Wahlprogramm. Nicht über 4 Jahre, nicht über 8 Jahre, sondern bis 2040. Wenn Sie jetzt speziell die Zukunft, ich gehe mal in die 30er Jahre hinein, wie viel so in der heutigen Welt, die ja extrem schnelllebig ist, können Sie jetzt eigentlich schon sehen, dass Sie sagen, das, was ich jetzt 2025, 2026 geschrieben hat, wäre das, an was ich mich auch bei einer Wiederwahl noch halten könnte?
3: Ja, aber ich mag Ihre Art, wie Sie mit Konjunktiven arbeiten. Also selbstverständlich können wir nicht jede Krise, die auf dem Arbeitsmarkt und in der Welt noch entstehen wird, jetzt schon voraussagen. Das Schöne an Strategien, ich glaube, ich habe in meiner beruflichen Laufbahn bisher gezeigt, dass wir solche Dinge durchaus schaffen können, liegt ja darin, dass wir möglichst Modelle gestalten wollen, die sich in unterschiedlichen Krisenszenarien als tragfähig erweisen. Ich kann vielleicht noch mal kurz umreißen, was der Göttingen-Plan eigentlich ist und wie er funktioniert. Es ist eine langfristige Idee, die auf 3 Säulen steht. Die erste nenne ich Göttingen als Partnerin im Alltag der Menschen. Hier geht es ganz grundsätzlich um die Dinge, die ich definieren würde, als die Teile, wo die Menschen sich auf ihre Stadtverwaltung verlassen können müssen. Das sind die Bereiche Bildung, Betreuung, das ist der Bereich Wohnen, das ist der Bereich Soziales, das ist der Bereich Vereine und Kulturleben. Hier würde ich einen Schwerpunkt setzen wollen, grundsätzlich zu sagen, das ist zu sichern. Ja, und das wird auch in 10 Jahren noch zu sichern sein, auch wenn möglicherweise die Spielart von Vereinen sich geändert haben wird. Die zweite Säule nenne ich Göttingen als Möglichmacherin. Hier geht es darum, die Verwaltung digitaler, schneller und insgesamt an den Serviceerwartungen der Bürger orientierter aufzustellen. Auch da ist schon mitgedacht, dass selbstverständlich im Jahr 2033, sagen wir mal, diese Erwartungen andere sein werden. Das entscheidende Moment meines Plans ist aber, dass diese Kultur in dem Plan schon mitgedacht ist, dass wir quasi eine Institution haben wollen, die im Wandel ist, die agil geführt wird und die selbstkritisch auf ihre eigenen Prozesse blickt. So, und der dritte Bereich, den nennen wir Göttingen als Zukunftsmotor, da werden eben die Zukunftsmegathemen der Zeit adressiert, der Klimawandel, der Katastrophenschutz, die Bereiche Mobilität, der Bereich Wirtschaftsförderung und auf einmal guten Haushalt stehend. Selbstverständlich sind auch hier Herausforderungen impliziert. Es ist klar, dass neue kommen werden. Aber ich glaube, es ist jetzt die Zeit, in einer nicht einfachen Situation für die Stadt, um mutig zu definieren, in welche Bereiche wir uns entwickeln wollen.
1: Das war Nico Mader im Gespräch mit Florian Dinger, dem OB-Kandidaten der SPD.
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1: Die Abgeordneten hätten sich nicht von der Partei entfernt, sondern die Partei von ihnen. Sie sprach von einem unerträglichen Flirt mit dem AfD-Landeschef Höcke im Landtag und verwies auf die Forderung von BSW-Parteigründerin Wagenknecht. Diese hatte das BSW in Erfurt aufgefordert, der CDU-geführten Regierung unter Ministerpräsident Vogt die Unterstützung zu entziehen. Vogt regiert im Freistaat mit einem Bündnis aus CDU, BSW und SPD, das im Landtag von Anfang an keine eigene Mehrheit hatte. Auch die SPD will nach den Worten von Landeschef Meyer an der sogenannten Brombeer-Koalition festhalten. BSW-Gründerin Wagenknecht warf den Abgeordneten vor, der Partei vor der Wahl in Sachsen-Anhalt maximal zu schaden. Bei der Softwarefirma OpenAI hat es einem Bericht der Nachrichtenagentur Reuters zufolge einen weiteren Zwischenfall mit außer Kontrolle geratener künstlicher Intelligenz gegeben. Demnach sollen KI-Programme des Unternehmens im Frühjahr dieses Jahres mehr als 15.000 Eintragungen auf einer deutschen Internetseite mit Informationen für Softwareentwickler vorgenommen haben. Wie Reuters unter Berufung auf zwei Experten für KI-Sicherheit berichtet, haben die OpenAI-Programme unter anderem eigenständig Nachrichten geschrieben und Maßnahmen ergriffen, die ihr Verhalten verschleiern sollten. Die Zwischenfälle sollen den Verantwortlichen bei OpenAI schon seit Wochen bekannt gewesen sein. Sie hätten sie jedoch wegen des sogenannten Hugging-Face-Zwischenfalls im Juli nicht veröffentlicht, so die KI-Experten. OpenAI hat gestern sein bisher leistungsstärkstes KI-Modell ChatGPT-6 herausgebracht. Es seien Vorkehrungen integriert, um Sicherheitsrisiken zu minimieren. Zu Beginn ist das als Astra bezeichnete Modell einer begrenzten Zahl von Organisationen vorbehalten. Später soll es zahlenden ChatGPT-Abonnenten und Entwicklern zugänglich gemacht werden. Die französische Regierung will die Landwirte angesichts von Dürreschäden mit einem Sofortprogramm in Höhe von mehr als 1 Milliarde Euro unterstützen. Landwirtschaftsministerin Genevard sagte, es gehe darum, Insolvenzen zu vermeiden und die landwirtschaftliche Produktion wieder anzukurbeln. Schätzungen zufolge sind bis zu 35.000 Betriebe von der Pleite bedroht. Der französische Bauernverband forderte eine Verdoppelung der angekündigten Hilfsmittel. Auch in Deutschland sollen Landwirte Hilfen von bis zu 1 Milliarde Euro erhalten. Konkret geht es um zwei Liquiditätsprogramme, über die Landwirte ohne bürokratischen Aufwand Darlehen zu niedrigen Zinsen erhalten sollen, wie Agrarminister Rainer angekündigt hat. 5 Tage nach dem Fährunglück vor Nordzypern ist die Zahl der offiziell bestätigten Todesopfer auf 12 gestiegen. Nach Angaben der Behörden wurden die sterblichen Überreste von 2 Menschen geborgen. 16 weitere würden immer noch vermisst. Derzeit werde das Wrack von spezialisierten Tauchern und Marinedrohnen untersucht. Es liegt in einer Tiefe von 514 Metern. Die Fähre mit 267 Menschen an Bord war am Sonntag auf dem Weg in die Türkei gekentert und gesunken, kurz nachdem sie den nordzyprischen Hafen Kyrenia verlassen hatte. Zur Unglücksursache wurden bisher keine Angaben gemacht. Der Kapitän und 8 weitere Verdächtige waren am Montag wegen des Vorwurfs der fahrlässigen Tötung in Untersuchungshaft genommen worden. Ihnen werden unter anderem Fehler beim Manövrieren der Fähre vorgeworfen. Abschließend das Wetter. In der Nordhälfte bewölkt mit Schauern und einzelnen Gewittern, in der Südhälfte verbreitet sonnig, Höchstwert im Norden 18 bis 27, im Süden 27 bis 33 Grad. Morgen Wechsel aus Sonne und Wolken, einzelne Schauer möglich, südlich der Donau zunächst noch etwas Regen, später Aufheiterungen, Temperaturen 18 bis 28 Grad. Am Sonntag neben lockeren Wolken viel Sonnenschein bei 19 bis 30 Grad. Das waren die Nachrichten.
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2: Mit Armin Himmelrath. Schönen guten Tag. Internationalität, das ist in der Wissenschaft Standard und man kann das, glaube ich, so sagen, durchaus auch Voraussetzung für Studium und Forschung auf einem hohen aktuellen Niveau. Doch die Gelder für Austauschprogramme werden weniger. Was das für Folgen hat, darüber reden wir gleich in unserem Schwerpunkt und wir schauen auf die beliebtesten und unbeliebtesten Schulfächer in Deutschland. Machen Sie gerne selbst schon mal eine Liste, was Sie persönlich beim Beliebtheitsgrad ganz oben packen würden und was ganz unten.

0: Alle müssen sparen. Mit diesem Appell an die gesamte Bundesregierung hat Anfang 2025 die Arbeit von SPD-Chef Lars Klingbeil als Bundesfinanzminister begonnen. Und fast genau ein Jahr später deutete sich dann an, welche Folgen das auch für den Wissenschaftsbetrieb haben könnte. Denn die mittlerweile geplanten Kürzungen würden die internationale Hochschulzusammenarbeit gefährden. Davor warnt jedenfalls die Allianz der Wissenschaftsorganisationen. Mein Kollege Michael Borgers fasst die Diskussion zusammen.
1: Als das Bundeskabinett am 6. Juli seinen Haushaltsentwurf beschließt, steht fest, das Entwicklungsministerium muss im nächsten Jahr mit insgesamt 600 Millionen Euro weniger auskommen. Warnungen vor den Folgen einer solchen Kürzung, nach bereits 4 Sparrunden zuvor im Entwicklungsbereich, gibt es da bereits einige. Etwa die von Walter Rosenthal, Präsident der Hochschulrektorenkonferenz.
2: Nein, haben wir kein Verständnis für.
1: Und mit wir meint Rosenthal die Allianz der Wissenschaftsorganisationen, für die er spricht. Denn Teil der geplanten Kürzungen ist auch, bis 2031 schrittweise fast alle Hochschulkooperationsprogramme der Entwicklungszusammenarbeit zu beenden. Eine Zusammenarbeit, die jährlich nur gut 25 Millionen Euro koste, von der Deutschland aber sehr profitiere, wie der Wissenschaftler gegenüber dem Deutschlandfunk betont.
2: Natürlich ist auch immer damit verbunden, dass wir dann was aus unserem Bildungssystem in diese Länder tragen, wenn die Länder es akzeptieren wollen und für gut halten. Insofern hat das auch sehr viel mit Science Diplomacy zu tun oder mit Politik letzten Endes auch zu tun.
1: Die Lücken, die durch das Ende eines solchen Austauschs entstünden, würden dann Länder wie China und Russland schließen, warnt die Allianz der Wissenschaftsorganisationen, zu der auch der Deutsche Akademische Austauschdienst, kurz DAAD, gehört.
3: Wir haben von der Politik verschiedenfältige Rückmeldungen erhalten,
1: erklärt DAAD-Sprecher Michael Flacke mehr als 3 Monate nach dem ersten Protest gegen die Kürzungen. Doch, dass diese zurückgenommen werden, hier gäbe es bisher noch keine konkreten Signale.
3: Zugleich beginnt jetzt natürlich die Budgetplanung und Überprüfung im Deutschen Bundestag, der ja nun mal der Haushaltsgesetzgeber ist. Und das wird erst mit der Bereinigungssitzung im Herbst abgeschlossen sein.
1: Bis dahin werbe man mit der Allianz der Wissenschaftsorganisationen weiterhin dafür, die Hochschulförderungen als wirksames Instrument deutscher akademischer Kooperation und Einflussgewinnung zu erhalten. Denn auf dem Spiel stehe die internationale Handlungsfähigkeit und der globale Einfluss Deutschlands in Wissenschafts- und Außenpolitik.

0: Die Sorgen der Wissenschaftsorganisationen und der Hochschulen angesichts der Kürzungspläne im Entwicklungshilfeministerium sind groß, das haben wir eben gehört. Lisa Bieber-Freudenberger ist Professorin für Biodiversität und Umweltwandel an der Universität Bonn. Sie arbeitet dort am Zentrum für Entwicklungsforschung. Das ist ein fachbereichsübergreifender Forschungsbereich. Und auch dort sind, wie zum Beispiel bei den Stipendienprogrammen für Doktorandinnen und Doktoranden, Kürzungen angekündigt. Frau Bieber-Freudenberger, teilen Sie also die Befürchtungen der Wissenschaftsorganisationen, dass durch die Haushaltskürzungen ganz massive Probleme entstehen werden?
1: Ja, also die teile ich auf jeden Fall. Es ist auf jeden Fall so, dass wir durch die Kürzungen, die wir ja auch am Zentrum für Entwicklungsforschung im Rahmen unseres Doktorandenprogramms erfahren haben, durchaus sehen, dass das massive Einschnitte für unsere Arbeit in der Zukunft haben wird und auch insbesondere in der Zusammenarbeit mit Akteuren aus dem globalen Süden, aus den Ländern, mit denen wir da eben kooperiert haben in der Vergangenheit. Das teilen wir auf jeden Fall.
0: Wie macht sich das konkret bemerkbar? Was fällt da weg? Welche Programme müssen Sie zusammenstampfen?
1: Also bei uns ist es so, wir haben eine Förderung bekommen vom DAAD und zwar über das sogenannte EPOS-Programm für Doktoranden, die aus den Ländern des globalen Südens zu uns ans CEF, ans Zentrum für Entwicklungsforschung gekommen sind und dann hier gemeinsam mit uns ihre Doktorarbeit geschrieben haben. Die haben dann meistens auch Forschung in ihrem eigenen Land dann wiederum durchgeführt und sind dann in den meisten Fällen dann eben auch wieder zurück in diese Länder gegangen. Und wir haben diese Förderung bekommen seit 2000 und haben sozusagen jedes Jahr einen fixen Satz an Stipendien bekommen. Das waren mal 10. Dieses Jahr kriegen wir jetzt noch mal 5 Doktoranden und Doktorandinnen. Und dann aber ab nächsten Jahr gar keine mehr dieser Stipendien. Und dadurch bricht das eben bei uns hier dann das im Doktorandenprogramm so eine ganz wichtige Säule. Und das Wichtige von diesem Doktorandenprogramm ist, dass das eben sehr international ist. Das sind alles im Prinzip Leute, die aus den Ländern des globalen Südens kommen. Die kommen hier zusammen, die lernen voneinander auch ganz viel. Und natürlich auch von uns und wir lernen auch von denen. Und dieser Austausch untereinander, der ist unglaublich wichtig. Und das wird uns dadurch eben leider dann sehr schwierig, das so aufrechtzuerhalten, weil wir eben diese Stipendien dann nicht mehr bekommen, um die Leute hierher zu holen.
0: Hat das auch Auswirkungen auf die fachliche Qualität, einmal der Studienangebote, die Sie machen, andererseits natürlich auch der Forschung selbst?
1: Also in dem Rahmen geht es ja um Doktoranden, also um Ausbildung im Rahmen der Promotion. Insofern geht es jetzt gar nicht so sehr um das Studienangebot, aber natürlich hat das Auswirkungen auf die Forschung. Da

0: Vorhaben haben, um dann darauf aufzubauen, um weitere Aktivitäten durchzuführen. Und all das ist eben nur möglich, wenn schon so ein initialer Austausch und eine Zusammenarbeit während der Promotion stattgefunden hat. Und wir verlieren natürlich auch ganz viel Möglichkeiten, ja, hier auch Einfluss zu nehmen, wie sich die Länder eben auch teilweise entwickeln, was hier eben dann auch gelehrt wird, welche Prioritäten vielleicht auch gesetzt werden, sowohl in der Politik als auch in der Ausbildung. Und diese sogenannte Softpower, die geben wir eben dann damit auf, wenn wir uns oder wenn Deutschland sich eben aus dieser internationalen Zusammenarbeit immer weiter zurückzieht.
1: Über welche Dimensionen reden wir denn hier?
0: Wir haben in den Jahren seit dem Bestehen von oder seit der Förderung des CEFs durch dieses Programm haben wir über 200 Doktoranden aus über 40 Ländern ausgebildet. Der Frauenanteil liegt bei fast 50%, was wirklich, wenn man überlegt, dass viele dieser Länder eben auch sehr patriarchisch geprägt sind, ein sehr hoher Anteil ist. Und wir können hier eben auch einen sehr, sehr großen Beitrag für die Gleichberechtigung in den Ländern leisten. Und wie gesagt, die meisten gehen zurück. Das sind ungefähr 70-80%. Genau kann man das nicht beziffern, aber so in der Größenordnung.
1: Lassen sich diese Kürzungen in irgendeiner Weise kompensieren oder umschiffen?
0: Schwierig, weil wir sind natürlich darauf angewiesen, dass unsere Forschung finanziert wird und dass es diese Stipendien gibt. Es gibt natürlich auch noch andere Stipendienanbieter, aber das war für uns eben immer ein sehr wichtiges Standbein. Und natürlich gibt es einen extrem hohen Konkurrenzdruck um diese bestehenden Stipendien und der nimmt natürlich immer weiter zu. Und dieses Stipendienangebot war eben gerade interessant für Leute, die aus dem globalen Süden kommen, die wieder vorhaben, zurückzugehen und die häufig auch schon Berufserfahrung haben. Das war nicht auch eins der Voraussetzungen. Und dann eben diese Berufserfahrung, diese praktische Erfahrung, die sie schon in ihrem eigenen Land gesammelt haben, dann auch in ihre Forschung wieder einbringen können. Das heißt, diese Praxisnähe eben auch zu haben. Und das ist damit dann eben auch leider nicht mehr gegeben. Und wir werden uns natürlich bemühen, andere Finanzierungsquellen aufzumachen. Aber wir sprechen hier von Forschung. Wir sprechen oft auch von Grundlagenforschung. Wir versuchen das natürlich auch immer einen Anwendungsbezug herzustellen, aber der ist oftmals nicht ganz so unmittelbar, wie das vielleicht in der Industrie der Fall ist, wo dann eben direkt dann auch ja wieder Profite dabei rauskommen. Das ist bei unserer Forschung eben meistens nicht so der Fall, sondern es geht darum, eben auch die Regierung bei Entscheidungen zu unterstützen oder eben auch die Lebenssituation der Menschen zu verbessern. Und wir sollten uns auch bewusst machen, dass solche Kürzungen eben dazu führen, dass wir auch andere strategische Ziele der Bundesregierung, was zum Beispiel Fluchtursachenbekämpfung, Ernährungssicherung oder auch Aufbau von Wirtschaftskontakten in den Ländern, Klimawandelanpassung und so weiter, auch dafür ist das natürlich von hoher Relevanz und das wird auch darunter leiden. Und wenn man sich überlegt, dass diese Stipendien relativ kostengünstig sind, sage ich mal, also im Vergleich jetzt zum Beispiel zum Doktoranden, der angestellt wird, die bekommen dann ein Stipendium und dann müssen natürlich keine Arbeitgeber- bzw. Arbeitnehmerkosten für Krankenversicherung und so weiter gezahlt werden. Das macht das relativ günstig, diese Ausgaben. Und dafür haben wir aber eben auch einen relativ hohen Einfluss. Und das ist natürlich ja eigentlich nicht besonders schlau, das vielleicht aufzugeben.
1: Lisa Bieber-Freudenberger ist Professorin am Zentrum für Entwicklungsforschung an der Universität Bonn und sie warnt vor Kürzungen bei der internationalen wissenschaftlichen Zusammenarbeit, in diesem Fall speziell bei der Kürzung von Promotionsstipendien. Danke Ihnen sehr für dieses Gespräch.
0: Ja, ich bedanke mich auch.

0: Erfahrung kann wohl jeder und jede persönlich unterstreichen. Mathe zum Beispiel wird wahrscheinlich öfter als Erdkunde mit dem Begriff Horrorfach belegt. Und das hat dann viel mit persönlichen Vorlieben zu tun oder auch damit, ob eine Schülerin, ein Schüler mit der jeweiligen Lehrkraft klarkommt oder vielleicht auch nicht. Die Universität Osnabrück hat dem Ganzen gestern mit einer neuen Studie ein wissenschaftliches Fundament verschafft. In der Untersuchung geht es nämlich um die Beliebtheit von Schulfächern, abgefragt bei mehr als 5.600 SchülerInnen. Lars Otte ist stellvertretender Arbeitsgruppenleiter in der Didaktik der Chemie an der Uni Osnabrück und auch einer der Autoren der Untersuchung. Herr Otte, Sie als Chemiker, waren Sie eigentlich stinkig, als Sie die Ergebnisse Ihrer Umfrage gesehen haben?
1: Ja, tatsächlich stinkig war ich nicht, denn man kann ganz offen sagen, damit haben wir schon so ein bisschen gerechnet. Es ist jetzt nichts Neues, dass die Naturwissenschaften und auch insbesondere das Fach Chemie jetzt bei unseren Schülerinnen und Schülern in Deutschland nicht das mit Abstand beliebteste Fach ist. Dass es jetzt so drastisch ausgefallen ist, das ist dann schon ein bisschen schade, aber ganz überraschend kam das für uns nicht.
0: Fassen Sie uns doch die Ergebnisse nochmal kurz zusammen.
1: Ja, gerne. Also tatsächlich ganz oben mit Abstand die beliebtesten Fächer bei unseren Schülerinnen und Schülern, das sind Sport, Kunst und Englisch, die stehen ganz oben. In der Mitte sammeln sich dann verschiedene Gesellschaftswissenschaften wie Erdkunde, wie Geschichte, aber auch Sprachen, zum Beispiel wie Deutsch. Und unten, da landen dann eher so die Naturwissenschaften und Mathematik. Also Mathematik selbst schneidet nicht gut ab. Und die letzten drei Fächer, das sind dann die zweite Fremdsprache, die auch nicht gut abschneidet, und dann Chemie und das Schlusslicht bildet Physik.
0: Können Sie irgendetwas zu den Ursachen sagen? Sie haben selber eben gesagt, das war nicht so ganz überraschend. Ja, man erwartet das vielleicht, dass Naturwissenschaften und Mathe eher unten liegen, aber gibt es Gründe dafür?
1: Ja, also man kann jetzt nicht überzwingend jedes Fach anhand dieser Studie sagen, warum befindet es sich auf welchem Platz. Aber dass die Naturwissenschaften schlechter abschneiden, da gibt es auch vergleichbare Studien zu. Es ist tatsächlich so, dass besonders die Fächer Chemie und Physik im Laufe der Schulzeit mit einem relativ starken Abstraktionsniveau zu kämpfen haben. Das bedeutet, wenn im Fach Chemie beispielsweise Atommodelle eingeführt werden oder man im Fach Physik, aber auch in Chemie, irgendwann sehr stark anfängt zu mathematisieren und zu rechnen, dann sind das unglaublich komplexe Probleme. Und das kann Schülerinnen und Schülern Schwierigkeiten bereiten, vor allem auch daran geknüpft, dass wer in Chemie einmal das Problem hat, ein Thema nicht gut verstanden zu haben, der hat schnell das Problem, dass er dann im weiteren Unterricht keinen Anschluss findet. Und das kann beispielsweise auch eine Erklärung sein, warum ebenfalls die zweite Fremdsprache nicht gut abschneidet, denn wenn ich in Latein oder Französisch mal meine Vokabeln nicht gelernt habe oder die Grammatik nicht verstanden habe, dann fehlt mir dieses Wissen für die kommenden Jahre, und das kann Fachbeliebtheit massiv beeinflussen.
0: Jetzt könnte man ja mit zwei Strategien da herangehen. Die eine wäre zu sagen, wir müssen einfach die Didaktik dieser unbeliebten Fächer total umkrempeln, um sie leichter zugänglich zu machen. Die andere könnte sein, wir müssen besseren Unterricht machen, um genau diese Abstraktionsebenen, von denen Sie gesprochen haben, zu erreichen. Zu welcher dieser Strategien neigen Sie?
1: Ich glaube, am Ende sind die beiden Strategien sich gar nicht so unterschiedlich, die Sie vorgestellt haben. Also zum einen ist es natürlich so, es gibt bestimmte Inhalte, die einfach vermittelt werden müssen. Einerseits, weil sie in den Bildungsplänen stehen, und andererseits, weil diese Bildungspläne natürlich auch deshalb geschrieben worden sind, weil es um wichtige Inhalte geht. Gerade die Naturwissenschaften, das ist eigentlich was in Deutschland auch industriell eine sehr, sehr große Rolle spielt. Und dann ist es aber natürlich so, dass wir genau das auch aufzeigen müssen. Andere Studien zeigen beispielsweise, dass Schülerinnen und Schüler gar keine Relevanz für Chemie oder Physik in ihrem Alltag erkennen, obwohl das beispielsweise ja Fächer sind oder auch Themen sind, die eigentlich uns alle alltäglich umgeben. Und da kann es schon wichtig sein, das nochmal stärker in den Fokus zu rücken und gleichzeitig sich natürlich auch Strategien zu überlegen, wie man so komplexe Inhalte noch besser darstellt. Aber nichtsdestotrotz, das machen natürlich auch viele Personen seit Jahren, und es ist einfach so, dass diese Fächer besondere Hürden mit sich bringen, und diese ganz auszuschließen und abzuschalten, das wird vermutlich nicht gelingen.
0: Aber dieser Weg, den Sie gerade beschrieben haben, über mehr Praxis und vielleicht auch Berufsanknüpfungspunkte, wenn man das so nennen möchte, der ist doch eigentlich gar nicht so neu.
1: Nein, der ist überhaupt nicht neu, und der wird auch seit Jahren im Fach Chemie, aber auch in Physik und in anderen Naturwissenschaften auch durchgeführt. Also spätestens seit dem PISA-Schock, den wir Anfang der 2000er Jahre haben, der ja auch damals schon besonders die Naturwissenschaften betroffen hat, ist es natürlich so, dass man diesen Unterricht umgestaltet hat. Und auch wir in unserer Arbeitsgruppe an der Uni Osnabrück, wir forschen auch seit Jahren genau daran, wie man aktuell in der Gesellschaft debattierte Themen in den Chemieunterricht einbinden kann. Und das sind Möglichkeiten, und ich glaube auch, dass diese Möglichkeiten langfristig Früchte tragen werden. Nur ist das eben ein weiter Weg, und Bildung ist natürlich auch ein sehr langer Prozess, und dementsprechend erfordert das Zeit, Geduld und immer wieder die Nachfrage, was man noch ändern kann und wie wir diesen Unterricht noch relevanter und alltagsnäher gestalten können.
0: Jetzt haben Sie die PISA-Studie schon angesprochen. Am kommenden Dienstag gibt es die nächsten Ergebnisse. Naturwissenschaften sind diesmal der besondere Schwerpunktbereich, der dort untersucht wurde. Was erwarten Sie?
1: Ja, das ist natürlich im Vorfeld immer schwierig zu sagen. Ich hoffe, dass sich für Deutschland die Werte einfach ein bisschen stabilisieren. Es hat sich ja in den letzten Jahren gezeigt, dass die Naturwissenschaften durchaus immer noch das Schlusslicht bilden, aber dass sich einige Parameter, einige Werte da zumindest stabilisieren. Und es wäre auch schön, wenn das so weitergeht. Denn das würde eben auch zeigen, dass Unterrichts- und Bildungsänderungen, die eben vorgenommen worden sind, langsam aber sicher Früchte tragen. Und das ist das, was ich mir zumindest jetzt von der PISA-Studie auch erhoffe.
0: Lars Otte, Chemiedidaktiker an der Uni Osnabrück, herzlichen Dank.

0: Eigentlich sollte diese Zeit ja wahnsinnig spannend sein, aufregend, voller neuer Ideen. Dann nämlich, wenn es um den Start in die Berufsausbildung geht. In diesen Tagen ist es ja wieder so weit. Da machen sich Hunderttausende auf den Weg, um zum Beispiel Elektronikerin zu werden, medizinischer Fachangestellter oder vielleicht auch Werkstoffprüferin. Allerdings läuft es nicht immer ganz rund zwischen den Azubis und den Betrieben. Viele Verträge werden vorzeitig aufgelöst. Bei knapp einem Drittel der Auszubildenden ist das so. Und aktuelle Umfragen zeigen auch, die Azubis, denen geht es oft nicht gut. Die stehen unter Druck, klagen über Stress und Ängste. Was ist da genau los? Meine Kollegin Britta Mersch hat sich verschiedene Umfragen dazu angesehen, ist jetzt hier im Studio. Wie geht es den Azubis in Deutschland? Was zeigen die Daten?
1: Ja, man kann schon sehen, dass viele Lehrlinge psychisch belastet sind. Das zeigt zum Beispiel eine Auswertung des Deutschen Gewerkschaftsbunds, genauer der DGB Jugend, das ist die Jugendvertretung. Da wurden rund 13.000 Auszubildende befragt und die Hälfte von ihnen, die fühlt sich psychisch belastet. Auch die Zufriedenheit mit der Ausbildung, die ist gesunken, auch wenn 2 von 3 sagen, sie sind zufrieden oder sehr zufrieden.
0: Kann man sagen, welche Ursachen es dafür gibt?
1: Es ist wirklich mannigfaltig. Dazu gehören Zeit- und Leistungsdruck in den Betrieben, zu wenig Personal, dann eine hohe Verantwortung. Das alles sind Gründe, die Auszubildende als belastend empfinden. Dazu kommt dann noch die private Situation, finanzielle Sorgen. Und Auszubildende berichten eben viel von Überstunden, dass sie Tätigkeiten übernehmen müssen, die nichts mit der Ausbildung zu tun haben. Und man sieht schon auch in den Daten, je länger die Ausbildung dauert, desto mehr steigt auch eben diese Unzufriedenheit. Die Umfrage zeigt aber auch, wenn es Ansprechpartnerinnen gibt, also Menschen, an die sich die Auszubildenden wenden können, dann verbessert sich die Situation, dann geht es ihnen besser.
0: Das heißt, die Betriebe hätten also schon die Möglichkeit, etwas zu tun, damit es den Azubis besser geht.
1: Genau, und das ist auch eine wichtige Aufgabe von Betrieben. Das kommt da auch an, dass sich eben Ausbilderinnen um die Azubis kümmern. Und auch das Personal an Berufsschulen ist da natürlich gefragt. Denn man sieht eben, die Lehrlinge, die brauchen Ansprechpartner, wenn es zu Problemen kommt. Das sagt auch Nina Krüger. Sie ist die Bundesjugendsekretärin beim Deutschen Gewerkschaftsbund.
0: Oh, da sollte eigentlich der O-Ton hinkommen.
1: Ja, sie sagt also, es braucht Weiterbildung, dass die Leute ansprechbar sind, dass das eben aufgefangen wird, dass sie selber nicht in Überforderungssituationen landen, weil sie sagt eben, Ausbildung, das ist ein Investment, weil die Ausbildung, die kostet Geld, aber und es braucht auch Fachkräfte und deswegen ist es eben wichtig, dass die Betriebe genau in diesem Bereich schauen, wie können wir nachsteuern, was können wir tun, damit es den Azubis eben gut geht. Aber es gibt offensichtlich auch noch Nachholbedarf.
0: Das Thema wollen wir morgen uns genauer vornehmen bei Campus und Karriere ab 14.05 Uhr hier im Deutschlandfunk. Worum wird es dann genau gehen, Britta?
1: Wir wollen schauen, wie sich die Situation von Azubis in den Betrieben gestaltet. Also, was sie machen können, wenn es knirscht, ob es da schon Fortbildungen gibt, wie man gegensteuern kann. Da wird eben Nina Krüger dabei sein und auch ein Ausbildungsbotschafter ist Gast in der Sendung, ein Ausbildungsleiter. Und da wollen wir eben die unterschiedlichen Perspektiven uns anhören und auch mit Hörerinnen und Hörern diskutieren.
0: Welche Fragen stehen dabei im Mittelpunkt bei dieser Diskussion?
1: Ja, wir freuen uns natürlich, wenn sich auch Lehrlinge melden, die erzählen, wie sie den Einstieg in die Berufsausbildung erlebt haben. Uns interessiert auch die Perspektive von Betrieben, die Angebote geschaffen haben, um die Azubis zu unterstützen. Und natürlich sind alle eingeladen, mit uns zu diskutieren, die eine Meinung haben zum Thema Berufsausbildung und wie die Zusammenarbeit zwischen Betrieb und Lehrlingen gut gelingt.
0: Guter Start in die Ausbildung, wie Betriebe Azubis unterstützen können. Das ist morgen unser Thema bei Campus und Karriere ab 14.05 Uhr hier im Deutschlandfunk. Sie können sich allerdings jetzt auch schon beteiligen. Wir haben den Anrufbeantworter schon mal ans Laufen gebracht. 00800 4464 4464, das ist die Nummer, da können Sie uns schon eine Nachricht hinterlassen. Sie können uns eine Mail schicken an campus@deutschlandfunk.de oder WhatsApp geht auch 0173 535 8089. Britta Mersch, vielen Dank. Hier geht's gleich weiter mit Corso, Kunst und Pop. Mein Kollege Bernd Lechler wird dann Birgit Lohmeier interviewen, eine der Gründerinnen des antifaschistischen Festivals Jamel rockt den Förster. Das Ganze natürlich knapp vor der bevorstehenden Landtagswahl in Mecklenburg-Vorpommern. Campus und Karriere geht zu Ende. Mein Name ist Armin Himmelrath. Machen Sie's gut.

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1: Uhr, die Nachrichten. Nach der Einigung auf ein Sparpaket bei Volkswagen bleibt die Zukunft von 4 Standorten weiter ungewiss. In einem einstimmig gefassten Beschluss forderte der Aufsichtsrat den Vorstand auf, die Fortführung der unrentablen Werke in Emden, Hannover, Neckarsulm und Zwickau zu prüfen. Außerdem sieht das Sanierungskonzept vor, weltweit weitere 50.000 Stellen zu streichen und die Zahl der Modelle zu reduzieren. Niedersachsens Ministerpräsident Lies erklärte, er gehe davon aus, dass in Deutschland etwa 25.000 Arbeitsplätze.
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1: Es ist 16 Uhr und das sind die aktuellen Meldungen mit Lasse Dreier.
2: Der Herkuleskreisel in Osterode am Harz wird ab Montag, den 7. September, für rund 8 Wochen in 2 Bauabschnitten von der Landesbehörde für Straßenbau und Verkehr saniert. Im 1. bis 11. Oktober laufenden Abschnitt sind der Großteil des Kreisels sowie 3 seiner 5 Zufahrten gesperrt. Offen bleibt lediglich die Verbindung zwischen Osttangente und der Straße im Strange mit Ampelregelung. Krebecker Landstraße, Bergstraße, Schwimmbadstraße und Schäferbergstraße werden zu Sackgassen. Auch Auf- und Ausfahrt Osterode Süd bleiben gesperrt. Der überörtliche Verkehr und Schwerlastverkehr wird großräumig über die B243, B241, B247 und L523 via Katlenburg, Lindau, Wulften und Schwiegershausen umgeleitet. Da der Busverkehr während der Bauzeit durch die Wohnsiedlung Dreilinden geführt wird, sind dort umfangreiche Halteverbote sowie neue Einbahnstraßenregelungen nötig. Wartbergschule, Grundschule Dreilinden und Kindergarten zum Guten Hirten bleiben zwar erreichbar wegen des erhöhten Verkehrsaufkommens, bittet die Behörde Eltern jedoch, ihre Kinder nicht direkt vor der Schule, sondern an ausgewiesenen Punkten wie am Herkules, an der Ecke Hohe Straße, Hördener Breite oder auf dem Parkplatz in der Hohen Straße abzusetzen. Ein neuer Fußgängerüberweg ist im Zuge der Bauarbeiten geplant. Zum 2. Bauabschnitt vom 12. bis 30. Oktober soll es gesonderte Informationen geben. Heute Morgen ist es auf der A7 zwischen Echte und Seesen zu einem schweren Verkehrsunfall gekommen. Nach Angaben der Polizei ist ein Mann mit seinem Transporter aus bislang ungeklärter Ursache von der Fahrbahn abgekommen und gegen die Mittelleitplanke gefahren. Von dieser prallte er ab und kollidierte anschließend mit einer Sattelzugmaschine. Der Autofahrer wurde schwer verletzt ins Universitätsklinikum Göttingen gebracht. Zwischenzeitlich musste die A7 in Fahrtrichtung Hannover voll gesperrt werden. Mittlerweile ist die Strecke wieder freigegeben. Im Landkreis Northeim gibt es künftig einheitliche Standards für Notfallanlaufpunkte. Diese sollen bei längeren Ausfällen von Strom, Telekommunikation oder Trinkwasser als Informations- und Meldestelle für die Bürgerinnen und Bürger dienen. Die Gebäude werden mit dem bekannten orange-blauen Notfallanlaufpunktsymbol gekennzeichnet. Bei einem längeren Stromausfall soll nach einer halben Stunde eine Ansprechperson vor Ort sein und die weiteren Schritte koordinieren. Informationen zu den Standorten und Warnungen gibt es im Notfall online über die Seite des Landkreises und über Warn-Apps wie Nina. Einen Link zu den Standorten finden Sie auch auf unserer Homepage.
1: Das war Lasse Dreier mit den Lokalnachrichten. Jetzt schauen wir noch einmal auf das Wetter und den Verkehr. Wir messen aktuell 25 Grad in Göttingen und Northeim. In Herzberg sind es 24 Grad. Ja, heute ist es bewölkt mit Höchsttemperaturen von 25 Grad. Zudem weht ein lebhafter Wind aus dem Westen. Am Abend soll es regnen. Zusätzlich gibt es eine Sturm- und Gewitterwarnung. In der Nacht sinken die Temperaturen auf 15 Grad. Auch in den nächsten Tagen geht es wolkig weiter. Die Sonne soll sich allerdings dann öfter zeigen. Die Höchstwerte der nächsten Tage liegen um die 21 Grad. Schauen wir auf die Straßen. In Göttingen ist der Parkplatz am Albaniplatz geschlossen aufgrund einer Veranstaltung. Diese endet am 6. September um 14 Uhr. Außerdem, aufgrund erheblicher Schäden an einem Brückenbauwerk im Zuge der Bundesstraße 3 westlich von Groß-Ellershausen wurde die Verkehrsführung seit vorgestern eingeschränkt. Aus Gründen der Verkehrssicherheit muss die Brücke auf eine einspurige mittige Fahrbahnverkehrsführung reduziert werden. Der Verkehr wird künftig mittels einer verkehrsabhängig gesteuerten Lichtsignalanlage wechselseitig über das Bauwerk geführt. Genehmigungspflichtige Schwertransporte dürfen das Bauwerk nicht mehr passieren. Und die Löhnstraße in Herzberg ist derzeit vollgesperrt. Betroffen ist der Bereich zwischen der Hebelstraße und der Busstraße. Grund sind unter anderem die Erneuerung der Wasserleitung und der Fahrbahndecke. Werfen wir einen Blick auf die Blitzer. Im Landkreis Göttingen wird in Hahnmünden der Gemeinde Roßdorf, Herzberg der Stadt Osterode geblitzt. Im Landkreis Northeim dagegen im Raum Nürnten-Hardenberg-Northeim. Die semi-stationäre Messanlage Alice wird voraussichtlich bis Montag im Raum Moringen eingesetzt. Damit wünsche ich allen eine gute und vor allem auch eine sichere Fahrt. Das waren die Stadtradio Göttingen Lokalnachrichten. Die nächsten Lokalnachrichten gibt es dann wieder zur vollen Stunde um 17 Uhr und um 16:30 hören wir die überregionalen und internationalen Meldungen vom Deutschlandfunk.
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Hallo und herzlich willkommen zu Mittendrin am Nachmittag, Ihrem Nachmittagsmagazin im Stadtradio Göttingen. Schön, dass Sie eingeschaltet haben. Mein Name ist Carsten Gräf und ich begleite Sie heute durch den Nachmittag. In der nächsten Stunde geht es hier im Programm unter anderem um das Wahlprogramm der Grünen und wir haben den Oberbürgermeisterkandidaten Florian Dinger von der SPD im Interview. Außerdem stelle ich Ihnen in unserem Veranstaltungskalender ein paar Veranstaltungen vor, die Sie demnächst in Südniedersachsen besuchen können. In die Stunde starten wir aber mit Musik und zwar mit, ja, wie kann's anders sein, Friday I'm in Love.

0: Der Göttingen-Plan von SPD-Oberbürgermeisterkandidat Florian Dinger soll Göttingen eine Perspektive noch über die Amtszeit des neuen OB, des neuen Oberbürgermeisteramts hinausgehen. In diesem legt Dinger Wert darauf, konkrete Vorschläge Ideen zu präsentieren. Wie konkret diese sind, hat er im Gespräch mit Nico Marder dargestellt.
1: Im Wahlprogramm ist gleich ganz am Anfang der Satz: Göttingen ist eine besondere Stadt. Was macht Göttingen denn für euch so besonders?
2: Ich glaube, so die Vielfalt an Interessensgruppen und auch irgendwie an politischen Gruppen, also auch irgendwie ein sehr aktives Stadtleben, dass Menschen irgendwie sich spontan zu einer Kundgebung treffen, wenn irgendwas passiert, dass man sehr viel auch Kultur und Subkultur hat, die man irgendwie in Anspruch nehmen kann. Also weiß ich, für mich als Studi zum Beispiel auch irgendwie das Kulturticket nutzen zu können oder mal ins Top zu gehen oder so. Also einfach die Möglichkeit zu haben, relativ viele Angebote relativ kostengünstig in Anspruch zu nehmen.
1: Ihr habt auch im Wahlprogramm stehen, dass die Stadt schon eine starke Grundlage hat. Die soll jetzt aber nochmal weiter ausgebaut werden, und zwar mit Hilfe von klaren grünen Werten. Was fasst ihr da alles drunter?
2: Also vor allem, weiß ich, wenn es zum Beispiel um Arbeitsplätze geht, dass man die sozial gerecht gestaltet, also dass man Betriebsräte stärker etabliert, eine partizipative Betriebsstruktur, dass man auch die Möglichkeit bietet, irgendwie Jobs zu schaffen, die sinnstiftend sind, die nachhaltig sind und die quasi nicht nur von heute bis morgen denken, sondern die eben Zukunft mitdenken. Und da schauen wir halt auch einfach, dass man Möglichkeiten für die einzelnen Personen schafft, die aber eben die Gesellschaft und den Klimawandel auch mitdenken.
1: Genau, das habt ihr dann ja quasi im Wahlprogramm so aufgegliedert. Also ihr habt mehrere Kernthemen ausgearbeitet. Das wären Klimaschutz, Wohnen und Mieten, die Mobilitätswende, Finanzen, Bildung, ein solidarisches, gesundes und gerechtes Göttingen, dann der Bereich Kultur und Vielfalt. Und ich würde einfach vorschlagen, dass wir jetzt so nach und nach mal ein bisschen gucken, was ihr da vorhabt. Das erste Thema und auch wahrscheinlich so das, was alle als Kernthema von den Grünen verbinden, ist natürlich der Klimaschutz. Ihr habt im Wahlprogramm stehen, dass es klare Leitlinien braucht für ein entschlossenes Handeln, um den Klimaschutz zu meistern. Was wären solche Leitlinien für euch?
3: Ich bin immer der Grüne, der Klimaschutz voll wichtig findet, aber dann inhaltlich sich denkt, das können andere besser. Aber was ist natürlich Klimaneutralität bis, ich glaube, 2035 war das Ziel und ist nicht mehr möglich. Jetzt sind wir bei 2040 für die Stadt Göttingen. Das ist eine dieser Leitlinien, dass wir ein klares Ziel brauchen, bis wann wir schaffen müssen und dann halt schauen müssen, wie kommen wir dahin. Da kann man über verschiedene Sachen sprechen, ob es jetzt Entsiegelungen sind, ob es jetzt den Ansatz einer Schwammstadt ist.
2: Also, weiß ich, gerade Hitzeschutz wird ja irgendwie immer mehr ein Thema. Mhm. Ich meine, wir hatten jetzt vor kurzem 35 Grad, das muss man auch erstmal aushalten können. Und insbesondere für vulnerable Gruppen, also für ältere Menschen, für Kinder und so, wird es halt immer essentieller. Und ich meine, es gibt halt irgendwie einfache Wege. Also man kann irgendwie ein paar Bäume pflanzen in die Innenstadt, mehr entsiegelte Erdflächen schaffen statt Beton. Aber es gibt mitunter auch relativ innovative Varianten. Also zum Beispiel so Steine, die wie eine Art Schwamm wirken, also wo es quasi drauf regnet, die dann das Wasser speichern und die bei Hitze dann eben Wasserdampf freisetzen, wodurch dann allgemein eben eine Temperatursenkung entsteht. Aber es ist eben auch nicht nur, sage ich mal, die ganz konkrete Hilfe im Moment, sondern auch zum Teil dann eben auch, wie macht man Photovoltaik für kleinbürgerliche Familien irgendwie zugänglich? Also wie schafft man es, dass es bezahlbar wird, sich ein paar Solarplatten aufs Dach zu packen? Wie macht man es auch zugänglich? Also wie schafft man auch irgendwie eine Informationstransparenz? Und dafür wollen wir eben auch uns einsetzen.
1: Auch ein ganz, ganz, ganz, ganz, ganz großer Punkt in Göttingen sind die Finanzen. Habt ihr auch nochmal als extra Kapitel im Wahlprogramm. Jetzt gerade ist es ja generell nicht nur in Göttingen so, sondern deutschlandweit, dass die Defizite in den vergangenen Jahren bei den jeweiligen Haushalten enorm waren. Ich glaube, deutschlandweit waren die im vergangenen Jahr bei knapp 30 Milliarden. In Göttingen selbst waren es letztes Jahr 48 Millionen Euro, die wir im Minus waren. Jetzt werden es perspektivisch 57 Millionen für das aktuelle Haushaltsjahr. Was sind eure konkreten Pläne, um den Haushalt zu stärken?
3: Das Ding ist, wie stärken wir allein als Stadt die Finanzen? Was ich ja ganz am Anfang schon erwähnt habe, Schuldenbremse ist dabei ein Riesenproblem, weil der Bund natürlich Aufgaben an das Land weitergeben kann und das Land gibt es an die Kommunen weiter. Aber ohne die entsprechende Förderung, ohne die entsprechende finanziellen Mittel. Das heißt, hier kommt eine Aufgabe, mach, aber schau, wie du da hinkommst. Das können wir aber leider auch als Stadt nicht alleine ändern, auch wenn natürlich unsere Fraktion im Bundestag sich dafür einsetzen wird, dass wir von dieser Schuldenbremse wegkommen, weil es funktioniert einfach nicht mit den Investitionen vor Ort. Wichtig ist einfach, dass wir Fördermittel sinnvoll einwerben. Wir brauchen einfach Fördermittel, um diese Projekte zu finanzieren, das ist ganz klar. Und die gibt es und da muss man sich auch konsequent drum kümmern. Vielleicht steht dann wieder die deutsche Bürokratie ein bisschen im Weg und es ist alles nicht einfach und man muss wirklich dran sein, aber da gibt es Möglichkeiten. Und natürlich gibt es auch mal Einsparpotenzial an verschiedenen Stellen, aber da muss man schauen, wie spart man sozial verträglich ein. Wir können nicht immer bei Bildung, bei Kultur, bei sozialen Angeboten sparen. Das funktioniert vielleicht in einer coolen Excel-Tabelle, aber gesellschaftlich funktioniert das nicht. Und dann ist natürlich die Frage, wie erwirtschaftet man mehr Einnahmen? Immer mehr Steuern ist im...
0: Dem aufmerksamen Hörer ist natürlich direkt aufgefallen, dass es sich bei diesem Beitrag noch nicht um den SPD-Oberbürgermeisterkandidaten Florian Dinger gehandelt hat. Dies war nämlich ein Ausschnitt aus dem Interview zum Wahlprogramm der Grünen für die Stadt Göttingen. Benita Heukamp hat dafür mit Lilly-Marie Arendt und Justin Stör gesprochen. Neben den Ausschnitten ging es unter anderem auch noch um eine mögliche Verpackungssteuer, den Umgang mit den Göttinger Problemimmobilien oder auch die Förderung von Kultur. Das ausführliche Interview können Sie jederzeit auf unserer Website nachhören oder auch hier im Programm, und zwar morgen Vormittag um 10 Uhr.

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1: Das Verwaltungsgericht Göttingen hat den Eilantrag von AfD-Politiker Justin Vogel abgewiesen. Dieser hatte eine rechtliche Prüfung verlangt, da der Wahlausschuss in Herzberg ihn von der Bürgermeisterwahl ausgeschlossen hat. Im Hintergrund stehen Zweifel an der Verfassungstreue Vogels. Bad Gandersheim bekommt eine neue Kindertagesstätte. Das teilen die Stadt und der Landkreis Northeim mit. Geplant sind eine Regelkindergartengruppe, eine Krippengruppe sowie ein heilpädagogischer Kindergarten mit zwei Gruppen. Der Standort der neuen Kita wird der Bürgergesundheitspark Bad Gandersheim werden. Räumlichkeiten im Erdgeschoss stehen bereit, hieß es in einer Mitteilung. Start des Angebots soll der August 2027 sein. Die Polizei stellte am Sonntag im Göttinger Stadtteil Groß-Ellershausen Drogen, Waffen und Bargeld sicher. Anlass hierfür war ein Hinweis auf einen PKW mit laufendem Motor. Gegen 1 Uhr morgens kontrollierte die Polizei das Auto und traf dabei auf eine 34-jährige Frau und einen 48 Jahre alten Mann. Bei der Durchsuchung des Autos fand die Polizei 170 Gramm einer Substanz, bei der es sich vermutlich um die Droge Flex handelt. Zudem fanden sie verschiedene Waffen und 9.000 Euro Bargeld. Und das Parken in zwei Göttinger Parkhäusern soll bald ohne die klassischen Papiertickets auskommen. Stattdessen möchten die Göttinger Stadtwerke auf eine Kennzeichenerfassung setzen. Das geben sie auf Nachfrage unserer Redaktion bekannt. Die Schranken im Parkhaus öffnen sich demnach, sobald das Kennzeichen erfasst wurde. Der Bezahlvorgang an den Automaten läuft dann über das Kennzeichen. Sobald dieses am Gerät eingegeben wurde, kann der entsprechende Betrag entrichtet werden. Das war Südniedersachsen kompakt, die wichtigsten Meldungen der vergangenen 7 Tage. Zusammengestellt wurden diese von Nico Marder.

0: 16.30 Uhr die Nachrichten. Bundesinnenminister Dobrindt und weitere Ressortchefs aus mehreren EU-Staaten wollen bis Jahresende Vereinbarungen mit Drittstaaten über die Rückführung von abgelehnten Asylbewerbern treffen. Der CSU-Politiker sagte nach einem Treffen in Kopenhagen, es gebe bereits Gespräche auf technischer Ebene mit Ländern außerhalb der Europäischen Union. Unklar blieb, mit welchen Ländern verhandelt wird. Neben Dobrindt anwesend waren die Innenminister aus Dänemark, Griechenland, Österreich und den Niederlanden. An den Gesprächen beteiligt war auch der zuständige EU-Kommissar Brunner. Dänemarks Innenminister Bødskov äußerte die Erwartung, dass Ende kommenden Jahres die ersten Migranten in solche Zentren abgeschoben werden könnten. In der EU hatte es zuletzt Gesetzesänderungen gegeben, um die Abschiebung von Menschen in Länder zu erlauben, zu denen sie keinen Bezug haben. Die Länder müssen sich allerdings dazu bereit erklären. Nach dem Brandanschlag auf eine Baustelle in der Nähe von Rüstungsunternehmen in München sind zwei aus Bulgarien stammende Tatverdächtige in Untersuchungshaft gekommen. Wie die Generalstaatsanwaltschaft und das Bayerische Landeskriminalamt in München mitteilten, wird ihnen Sachbeschädigung und versuchte Brandstiftung zur Last gelegt. Die beiden Personen waren kurz nach der Tat festgenommen worden. Sie sollen aus einem Auto heraus Brandsätze auf ein Bürogebäude geworfen haben. Eine Polizeistreife konnte das Feuer löschen. Der bayerische Innenminister Herrmann hält den Brandanschlag für politisch motiviert. Im August hatte erneut fast jeder zweite Fernverkehrszug der Deutschen Bahn Verspätung. Als pünktlich gilt ein ICE oder IC, wenn er weniger als 6 Minuten Verspätung hat. Das traf im August laut Deutscher Bahn auf 54,2% der Züge im Fernverkehr zu. Die vielen Verspätungen führte die Bahn vor allem auf die hohen Temperaturen zurück. Diese hätten zu vielen Anlagenstörungen und einer besonders hohen Zahl an langsamen Fahrstellen geführt. Im Mai waren nach dieser Definition noch 61,1% der Züge pünktlich, im April 64,4%. Die französische Regierung will die Landwirte angesichts von Dürreschäden mit einem Sofortprogramm in Höhe von mehr als 1 Milliarde Euro unterstützen. Landwirtschaftsministerin Genevard sagte, es gehe darum, Insolvenzen zu vermeiden und die landwirtschaftliche Produktion weiter anzukurbeln. Schätzungen zufolge sind bis zu 35.000 Betriebe von der Pleite bedroht. Der französische Bauernverband forderte eine Verdopplung der angekündigten Hilfsmittel. Auch in Deutschland sollen Landwirte Hilfen von bis zu 1 Milliarde Euro erhalten. Konkret geht es um 2 Liquiditätsprogramme, über die Landwirte ohne bürokratischen Aufwand Darlehen zu niedrigen Zinsen erhalten sollen, wie Agrarminister Rainer angekündigt hat. Bei der Softwarefirma OpenAI hat es einem Bericht der Nachrichtenagentur Reuters zufolge einen weiteren Zwischenfall mit außer Kontrolle geratener künstlicher Intelligenz gegeben. Demnach sollen KI-Programme des Unternehmens im Frühjahr dieses Jahres mehr als 15.000 Eintragungen auf einer deutschen Internetseite mit Informationen über Softwareentwickler vorgenommen haben. Wie Reuters unter Berufung auf 2 Experten für KI-Sicherheit berichtet, haben die OpenAI-Programme unter anderem eigenständig Nachrichten geschrieben und Maßnahmen ergriffen, die ihr Verhalten verschleiern sollten. Die Zwischenfälle sollen den Verantwortlichen bei OpenAI schon seit Wochen bekannt gewesen sein. Sie hätten sie jedoch wegen des sogenannten Hugging Face-Zwischenfalls im Juli nicht veröffentlicht, so die KI-Experten. OpenAI hat gestern sein bisher leistungsstärkstes KI-Modell ChatGPT-6 herausgebracht. Es seien Vorkehrungen integriert, um Sicherheitsrisiken zu minimieren. Zu Beginn ist das als Astra bezeichnete Modell einer begrenzten Anzahl von Organisationen vorbehalten. Später soll es zahlenden ChatGPT-Abonnenten und Entwicklern zugänglich gemacht werden. Das Wetter. In der Nordhälfte bewölkt mit Schauern und einzelnen Gewittern, in der Südhälfte verbreitet sonnig. Höchstwerte im Norden 18 bis 27, im Süden 27 bis 33 Grad. Morgen Wechsel aus Sonne und Wolken, einzelne Schauer möglich. Südlich der Donau zunächst noch etwas Regen, später Aufheiterungen 18 bis 28 Grad. Und die weiteren Aussichten am Sonntag neben lockeren Wolken, viel Sonnenschein bei 19 bis 30 Grad. Das waren die Nachrichten.
1: Und das war der Deutschlandfunk mit den überregionalen und internationalen Meldungen. Schauen wir jetzt noch einmal auf das Wetter hier bei uns im Sendegebiet. Und zwar messen wir aktuell 25 Grad in Göttingen, in Northeim sind es 24 Grad und in Dransfeld 23. Ja, es ist dicht bewölkt hier in Göttingen mit Höchsttemperaturen von 24 Grad. Zudem weht ein lebhafter Wind aus dem Westen. Am Abend soll es zusätzlich regnen. Außerdem gibt es eine Sturm- und Gewitterwarnung. In der Nacht sinken die Temperaturen auf 15 Grad. Auch in den nächsten Tagen geht es wolkig weiter. Die Sonne soll sich allerdings dann öfter zeigen. Die Höchstwerte der nächsten Tage liegen um die 21 Grad.

0: So, nun kommt er aber, und zwar der SPD-Oberbürgermeisterkandidat Florian Dinger und sein Göttingen-Plan. Dieser soll nämlich weit über die Amtszeit des Oberbürgermeisters hinausgehen. In diesem legt Dinger Wert darauf, konkrete Vorschläge und Ideen zu präsentieren. Wie konkret diese sind, hat er im Gespräch mit Nico Mader dargestellt.
1: Guten Tag, Herr Dinger. Sie haben ein Wahlprogramm, nochmal abseits dem Ihrer Partei, den Göttingen-Plan. Was genau ist denn da Ihr Zugriff? Was hat der denn, was das Wahlprogramm der SPD Ihrer Partei nicht hat?
2: Ja, schönen guten Tag, Herr Mader. Schön, dass ich mal wieder hier sein kann. Ja, also der Göttingen-Plan unterscheidet sich sehr, vor allem von den Programmen meiner Konkurrentinnen und Konkurrenten, weil es ein langfristiges Strategiepapier ist. Es zeichnet einen Weg für die Zukunft unserer Stadt bis ins Jahr 2040 hinein. Es ist eine umfassende Idee davon, wie wir unsere Verwaltung, wie wir unser Miteinander, wie wir unsere zukünftigen Investitionen organisieren wollen, schlägt klare Maßnahmen vor, nennt einzelne Timelines und ist etwas, wo ich sagen würde, jeder kann sich darauf einstellen, wenn Florian Dinger unser nächster Oberbürgermeister wird, dann wird genau in diese Richtung gedacht und gehandelt werden.
1: Dann wollen wir das gern mal ein bisschen konkretisieren. Ein Thema, was in der SPD groß ist, aber auch generell im Rat der Stadt, sind ja die Finanzen. Da ist ja die SPD gerade mit dem Jobcenter, mit der Rückgabe oder der Nichtrückgabe, unabhängig davon, wie man es bewerten möchte, ich sag mal, aufgefallen. Was ist denn beim Göttingen-Plan hinsichtlich der Finanzen Ihr Plan und Ihre konkrete Maßnahme, die Sie zur Stabilisierung der Stadtfinanzen vorsehen?
2: Es kommt ein bisschen darauf an, wie lange ich jetzt sprechen darf. Weil in der dritten Säule des Göttingen-Plans, Göttingen als Zukunftsmotor, spielt der Haushalt eine ganz besondere Rolle. Der Haushalt ist ein Mittel, das wir unbedingt stabil halten müssen, um auch in der Zukunft handlungsfähig zu bleiben, unsere wichtigen Initiativen zu stützen und vor allem auch Investitionen vornehmen zu können. Deswegen sind wir hier sehr konkret geworden. Mein Haushaltsplan steht auf drei verschiedenen Füßen. Der erste ist ganz wichtig. Wir müssen eine sorgfältige und ehrliche Aufgabenkritik machen. Ich bin der einzige Kandidat in diesem Teilnehmerfeld, der heute schon große Budgets zu verwalten hat. Ich habe noch nie ein negatives Ergebnis vorgelegt. Mir ist ganz wichtig, dass wir sorgfältig darauf schauen, jeden einzelnen Euro zielführend einzusetzen. Ja, das wird auch Einsparungen nötig machen. Ich sehe auch einige Beispiele, zum Beispiel in der Vergabe von Aufträgen an externe Firmen, etwa zum Suchen kühler Räume, zum nächsten Prüfgutachten, das jetzt einen sechsstelligen Betrag gekostet hat, zur Überprüfung der Bausubstanz der alten JVA. Es gibt viele Prozesse, wenn man sie sich genauer anschaut, wo wir deutlich Einsparungen vornehmen können. Das ist der erste Teil. Der zweite ist natürlich, dass wir unbedingt aus dem Rathaus heraus unterstützen müssen, dass unsere Wirtschaft in Gang kommt. Die Gewerbesteuer ist immer für eine Kommune der entscheidende Hebel. Wenn wir Wachstum hier hinbekommen, dann werden wir auch in unserem Haushaltsdefizit besser werden und das Defizit verkleinern können. Hierfür möchte ich einen aufsuchenden, nahen Zugang an unseren Unternehmerinnen und Unternehmen aus Mittelstand, Handwerk und auch bei den großen Playern etablieren. Ich möchte deutlich bessere Rahmenbedingungen für die Unternehmen schaffen. Ich möchte Fachkräftezuwanderung ermöglichen, möchte unbedingt, dass wir stärker werben, auch um sowohl internationale als auch aus der weiteren Region Niedersachsens kommende Menschen, Köpfe, die uns hier beim Wachstum helfen können. Dafür gibt es ein ganzes Maßnahmenpaket. Und das Dritte, das habe ich von Anfang an gesagt in dieser Kandidatur, ich habe viel Erfahrung als Schulleiter im Bereich der Fördermittelakquise. Hier können wir deutlich professioneller sein. Ich wünsche mir ein zentrales Fördermittelmanagement, wo ich meine, dass wir viel mehr Kraft und Know-how darauf verwenden können, externe Mittel nach Göttingen zu holen.
0: Das war Nico Mader im Gespräch mit Florian Dinger, dem Oberbürgermeisterkandidaten der SPD. Das ganze Interview mit Florian Dinger können Sie bei uns auf der Homepage hören unter www.stadtradio-göttingen.de.

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1: Eine musikalische Reise des Erwachens, des Widerstandes und der Hoffnung. Das beschreibt das Stück Trotidoni, die Resonanz von Bangla Ban. In drei Akten befasst sich Trotidoni mit den menschlichen Erfahrungen durch das kulturelle Erbe Bengalens. Dabei verbindet das Stück akustische Musik, Chorgesang, traditionelle Percussions, ausdrucksstarken Tanz und überwindet Sprachbarrieren. Heute um 18 Uhr in der Musa in Göttingen. Um das große Thema Liebe dreht es sich im Heartbreak Club. Die Musikshow besingt mit Powerballaden, zarten Liebesliedern und Selbstermächtigungshymnen dieses schöne, aber manchmal auch schreckliche Gefühl. Die Show ist für das Herz und für alle, die sich mal wieder spüren wollen. Der Heartbreak Club heute um 20 Uhr im Jungtheater in Göttingen. Und eine Revolution und Demokratie der anderen Art. George Orwell zeichnet in seinem Werk Farm der Tiere eine Revolution

auf einem Bauernhof durch die Nutztiere. Aber nach der anfänglichen Befreiung und Demokratie schlagen sich die Schweine an die Spitze des Bauernhofs. Aus der Demokratie wird eine brutale Diktatur. Die Farm der Tiere präsentieren nun die stillen Hunde, heute um 20.15 Uhr im Apex. Das war der Veranstaltungskalender für heute Freitag, den 4. September. Zusammengestellt wurde dieser von Elisabeth Christine Fricke.

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2: Okay, nochmal.

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1: Es ist 17 Uhr und das sind die aktuellen Meldungen mit Lasse Dreier.
2: Der Herkuleskreisel in Osterode am Harz wird ab Montag, den 7. September, für rund 8 Wochen in 2 Bauabschnitten von der Landesbehörde für Straßenbau und Verkehr saniert. Im 1. bis 11. Oktober laufenden Abschnitt sind der Großteil des Kreisels sowie 3 seiner 5 Zufahrten gesperrt. Offen bleibt lediglich die Verbindung zwischen Osttangente und der Straße im Strange mit Ampelregelung. Krebecker Landstraße, Bergstraße, Schwimmbadstraße und Schäferbergstraße werden zu Sackgassen. Auch Auf- und Ausfahrt Osterode Süd bleiben gesperrt. Der überörtliche Verkehr und Schwerlastverkehr wird großräumig über die B243, B241, B247 und L523 via Katlenburg, Lindau, Wulften und Schwiegershausen umgeleitet. Da der Busverkehr während der Bauzeit durch die Wohnsiedlung Dreilinden geführt wird, sind dort umfangreiche Halteverbote sowie neue Einbahnstraßenregelungen nötig. Wartbergschule, Grundschule Dreilinden und Kindergarten zum Guten Hirten bleiben zwar erreichbar wegen des erhöhten Verkehrsaufkommens, bittet die Behörde Eltern jedoch, ihre Kinder nicht direkt vor der Schule, sondern an ausgewiesenen Punkten wie am Herkules, an der Ecke Hohe Straße, Hördener Breite oder auf dem Parkplatz in der Hohen Straße abzusetzen. Ein neuer Fußgängerüberweg ist im Zuge der Bauarbeiten geplant. Zum 2. Bauabschnitt vom 12. bis 30. Oktober soll es gesonderte Informationen geben. Heute Morgen ist es auf der A7 zwischen Echte und Seesen zu einem schweren Verkehrsunfall gekommen. Nach Angaben der Polizei ist ein Mann mit seinem Transporter aus bislang ungeklärter Ursache von der Fahrbahn abgekommen und gegen die Mittelleitplanke gefahren. Von dieser prallte er ab und kollidierte anschließend mit einer Sattelzugmaschine. Der Autofahrer wurde schwer verletzt ins Universitätsklinikum Göttingen gebracht. Zwischenzeitlich musste die A7 in Fahrtrichtung Hannover voll gesperrt werden. Mittlerweile ist die Strecke wieder freigegeben. Im Landkreis Northeim gibt es künftig einheitliche Standards für Notfallanlaufpunkte. Diese sollen bei längeren Ausfällen von Strom, Telekommunikation oder Trinkwasser als Informations- und Meldestelle für die Bürgerinnen und Bürger dienen. Die Gebäude werden mit dem bekannten orange-blauen Notfallanlaufpunktsymbol gekennzeichnet. Bei einem längeren Stromausfall soll nach einer halben Stunde eine Ansprechperson vor Ort sein und die weiteren Schritte koordinieren. Informationen zu den Standorten und Warnungen gibt es im Notfall online über die Seite des Landkreises und über Warn-Apps wie Nina. Einen Link zu den Standorten finden Sie auch auf unserer Homepage.
1: Das war Lasse Dreier mit den Lokalnachrichten. Jetzt schauen wir noch einmal auf das Wetter und den Verkehr. Wir messen aktuell 23 Grad in Göttingen und Northeim, in Duderstadt sind es 24 Grad. Ja, aktuell ist es ziemlich stark bewölkt und ein Regenschauer macht sich auf dem Weg. Am Abend soll es außerdem regnen. Zusätzlich gibt es eine Sturm- und Gewitterwarnung. In der Nacht sinken die Temperaturen auf 15 Grad. Auch in den nächsten Tagen geht es wolkig weiter. Die Sonne soll sich dann allerdings öfter zeigen. Die Höchstwerte der nächsten Tage liegen um die 21 Grad. Schauen wir auf die Straßen. Auf der B64 Holzminden Richtung oder zwischen Holzminden und Seesen, zwischen Bad Gandersheim und Seeboldshausen in beide Richtungen ist die Strecke bis auf Weiteres gesperrt aufgrund einer Unfallaufnahme. Die Polizei ist vor Ort. Außerdem ist der Parkplatz in Göttingen, der beim Albaniplatz, geschlossen aufgrund einer Veranstaltung. Diese geht bis zum 6. September um 14 Uhr. Und aufgrund erheblicher Schäden an einem Brückenbauwerk im Zuge der B3 westlich von Groß-Ellershausen wurde die Verkehrsführung eingeschränkt. Aus Gründen der Verkehrssicherheit muss die Brücke auf eine einspurige mittige Verkehrsführung reduziert werden. Der Verkehr wird künftig mittels einer verkehrsabhängig gesteuerten Lichtsignalanlage wechselseitig über das Bauwerk geführt. Genehmigungspflichtige Schwertransporte dürfen das Bauwerk nicht mehr passieren. Werfen wir einen Blick auf die Blitze. Am Landkreis Göttingen wird in Hahnmünden, Roßdorf, Herzberg und Osterode geblitzt. Im Landkreis Northeim dagegen im Raum Nörten-Hardenberg-Northeim. Die semi-stationäre Messanlage Alice wird voraussichtlich bis Montag im Raum Moringen eingesetzt. Damit wünsche ich allen unterwegs eine gute und vor allem auch eine sichere Fahrt. Das waren die Stadtradio Göttingen Lokalnachrichten. Die nächsten Lokalnachrichten gibt es dann wieder zur vollen Stunde um 18 Uhr und um 17:30 hören wir die überregionalen und internationalen Meldungen vom Deutschlandfunk.
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Und damit noch einmal herzlich willkommen bei Mittendrin am Nachmittag hier im Stadtradio Göttingen. Mein Name ist Carsten Gräf und ich bin heute für Sie im Studio und freue mich sehr, dass Sie eingeschaltet haben. Es ist jetzt kurz nach 5 und damit ist die letzte Stunde dieser Sendung auch schon angebrochen. Gleich schauen wir hier noch einmal gemeinsam auf das All-Stars Musikfestival in Tiftlingerode, hören uns das Vorhaben der Bad Lauterberger Bürgermeisterkandidatin Lea Peters an und die Tipps fürs Wochenende haben wir auch noch am Start. Außerdem haben wir noch einmal die wichtigsten Meldungen des Tages im Kurzüberblick für Sie und auch eine kleine Vorschau darauf, was Sie nach dem Ende dieser Sendung hier auf der 107,1 erwartet. Vorher gibt es aber erstmal Musik und zwar von Banners.

0: Mit dem St. Nikolaus-Zentrum hat Tiftlingerode eine ideale Open-Air-Konzertkulisse für das All-Stars Musikfestival am Samstagnachmittag. Im Bündnis mit Kultur im Kreis und dem Ortsrat hat Ehrenbürgermeister Gerd Göbel jede Menge Big Band-Sound aus der Region mobilisiert. Und mit Hastetöne auch den stimmstarken Gospelchor aus Tifflingerode. Groovende Fanfaren gibt es bei dem All-Stars-Aufgebot ebenso wie Pop-Arrangements und die Aussicht, dass das Festivalgelände im Grünen auch zum Dancefloor wird. Tina Fiebiger hat mit Gerd Göbel den musikalischen Treffpunkt in Tifflingerode und das Open-Air-Programm erkundet.
1: Gerd, Tiftlingerode ist ja schon lange Zeit mit an Bord beim Festival Kultur im Kreis. Jetzt zum 20-jährigen Festivaljubiläum war mal wieder ein Ständchen fällig. Hast du da angeklopft?
2: Na, die Initiative ist von uns ausgegangen und zwar schon im letzten Jahr. Gregor Jess kennt die Location und ist begeistert von diesem Ambiente hier in Tiftlingerode. Wir haben die Logistik voll im Griff. Wenn größere Veranstaltungen sind eigentlich prädestiniert für Kulturveranstaltungen, weil wir auch viele Menschen unterbringen und versorgen.
1: Das St. Nikolaus-Zentrum ist ja eine Art sozialer Mittelpunkt für die Dorfgemeinschaft. Und du bestärkst die jetzt musikalisch.
2: Das St. Nikolaus-Zentrum ist 2020, wenige Tage vor Ausbruch der Corona-Zeit, der Bestimmung übergeben worden. Wir haben einen großen Saal, den wir erweitern können, insgesamt über 350 Quadratmeter, die wir indoor haben. Das heißt, wenn Veranstaltungen für außen Open Air geplant sind und es sollte regnen oder Gewitter ergeben, dann können wir den Indoor benutzen. Aber die Außenfläche ist auch riesengroß, dass wir viele Menschen unterbringen können. Wir haben eine Terrasse, die als Bühne dient und eine ideale Voraussetzung für Bands, Chöre und so weiter.
1: Also ihr könnt im Zentrum selber auch mal ein paar mehr Musiker unterbringen, wie zum Beispiel das Göttinger Symphonieorchester. Die brauchen ja ein bisschen mehr Platz.
2: Das Göttinger Symphonieorchester ist hier schon aufgetreten mit 54 Musikern aus 17 verschiedenen Ländern anlässlich der 875-Jahr-Feier unseres Dorfes. Großartig, was damals für ein Konzert gegeben wurde, da profitieren wir heute noch von. Das liegt jetzt ungefähr knapp 10 Jahre zurück.
1: Du hast jetzt für Kultur im Kreis Ausschau gehalten, quasi direkt vor der Tür im lokalen und regionalen Umfeld und hast hier Bands und auch ein Gospelchor zusammengetrommelt.
2: Vorweg müssen wir sagen, es wird immer schwieriger, gute Ensemble zu finden. Viele sind ausgebucht. Man muss mindestens 1 bis 1,5 Jahre vorher mit der Organisation beginnen. Erstens und zweitens scheiterten viele Verpflichtungen an den Honorarforderungen. Wir können da ein tolles Ensemble verpflichten, das mehrere tausend Euro an Gage verlangt. Mhm. Natürlich gerechtfertigt, aber das können wir im Rahmen von Kultur im Kreis nicht finanzieren. Deshalb sind wir angewiesen auf lokale Gruppen, die auch finanzierbar sind.
1: Immerhin, du hast 4 Gruppen, Bands, Chöre zusammengetrommelt. Die Brass and Drum Band, Mingerode. Die stemmen ja auch einiges an Sound.
2: Die sind auch spitzenmäßig und sind im Eichsfeld oder auch in der Region sehr gut ausgebucht. Eine Gruppe, die auch Jugendarbeit macht und vorbildlich ist auch für das Eichsfeld. Die treten zum ersten Mal hier in Tiftlingerode aus. Ich habe sie mehrmals gehört bei Schützenfesten und anderen Veranstaltungen. Eine tolle Truppe, die auch nicht nur tolle Michael Jackson Medleys interpretiert, sondern wirklich in die Region passt. Ich bin begeistert von dieser Gruppe und wir freuen uns auf den Auftritt am Samstag ab 15 Uhr hier in Tiftlingerode.
1: Und der musikalische Nachwuchs, für den sorgt ja immer auch gerne das Eichsfeld-Gymnasium. Diesmal ist es die Concertband. Da geht es so um Rock- und Pop-Charts.
2: Genau, die sind auch sehr gut aufgestellt. Gitta Ammer ist die Dirigentin, die mit Herz und Verstand diese Band leitet. Die kommen mit über 50 Musikerinnen und Musikern zu uns. Und das Highlight ist die Victoria Scharf, eine begnadete Sängerin mit einer tollen Stimme. Die wird zum ersten Mal eine eigene Version eines Liedes vorstellen. Da sind wir sehr gespannt. Und das wird sicherlich ein Highlight des Nachmittags sein. Wir treten am Samstag nach unserem wunderbaren Chor Haste Töne unter Leitung von Melanie Scholz auf. Also wir haben ein breites Repertoire, das wir bieten können und ein breites Spektrum, so etwas zu sehen in einem Ort mit einer Größe von gut 900 Einwohnern.
1: Haste Töne ist ja eine Gospel-Chorgemeinschaft. Ja. Hat die schon eine lange Tradition?
2: Ja, damals initiiert von unserer Regina Gerd, der damaligen Vorsitzende des Gesangvereins. Und da sind viele Sängerinnen auch aus anderen Orten mit dabei. Die bringen Lebendigkeit und Frohsinn unter die Gäste. Und da sind wir auch wirklich begeistert, dass dieser Chor sich bereit gefunden hat, mitzuwirken. Er wirkt beispielsweise auch jedes Jahr für den Förderverein für das Palliativzentrum in Göttingen mit einem Trauergottesdienst. Also dieser Chor ist wirklich auch ein musikalischer Botschafter unseres Ortes.
1: Und dann gibt es zum Grande Finale noch ein Gastspiel der Eichenberger Musiker.
2: Ja, schon Tradition, dass sie bei uns sind. Die Eichenberger, ich habe sie damals erstmals verpflichtet beim Gänseliesefest. Da haben sie für Furore gesorgt und die sind von den Bühnen Südniedersachsens, ob in Rostorf oder Göttingen oder in anderen Orten, auch im Eichsfeld nicht mehr wegzudenken. Diese Truppe mit Thomas Töne an der Spitze ist großartig und sorgt für Stimmung. Und das Finale wird sein, wenn die Dunkelheit angebrochen ist, dass sie dann sich unter die Gäste mischen und dann ein tolles Finale hinlegen werden.
1: Man hört ja bei eurem All-Stars-Musikfestival auch die besten Aussichten auf die Landschaft, auf die Umgebung. Das ist ja alles so gelegen, dass es da gleich noch eine schöne Kulisse gibt.
2: Ja, wir haben einen hervorragenden Blick auf den Oizenberg. Tiftlingerode liegt ja im Tal. Der Oizenberg, der uns umgibt, wie auch der Pferdeberg. Die Natur spielt bei uns auch eine Rolle. Also das Festival findet in Tiftlingerode quasi in der Natur statt. Und was auch bemerkenswert ist, es gibt sehr viele freiwillige Helfer, über 30, die diese Veranstaltung vorbereiten und auch die Versorgung der Gäste vornehmen. Es gibt übrigens auch tollen selbstgebackenen Kuchen und natürlich Eichsfelder Spezialitäten und kühle Getränke, in der Hoffnung, dass der Wettergott mitspielt. Da haben wir so leichte Bedenken, aber wir sind optimistisch, dass es doch ohne Regen am Samstag vonstatten geht.
1: Ihr könntet zur Not in die Halle ausweichen, aber ja, wenn es mal nieselt, der eine oder andere Regenschirm, damit kann man ja wunderbar überbrücken.
2: Ja, und wir haben ihre Zelte aufgebaut, sodass die Gäste auch geschützt sind und Sitzmöglichkeiten und Stehmöglichkeiten mit Stehtischen für über 300, 400 Menschen. Ich glaube, die Vorbereitungen sind gut gelaufen und das Team trifft sich am Samstag um 10 Uhr, um die letzten Vorbereitungen zu treffen. Wir sind wirklich begeistert von der Unterstützung der örtlichen Vereine, Wendergruppe, Sportverein, Feuerwehr. Auch also, die Kolbingsfamilie ist mit von der Partie als Mitveranstalter mit dem Ortsrat.
1: Also alle mit am Start.
2: Wir sind glücklich, zeigen Dorfgemeinschaft. Ich hoffe, dass ich keinen Verein vergessen habe, die da mitmachen. Und den Gesangverein hatte ich natürlich auch schon erwähnt. Es ist Spiegelbild unseres Ortes.
1: Also in dem Fall nicht nur ein stimmstarkes, sondern insgesamt ein engagiertes Ensemble für das Jubiläumsständchen bei Kultur im Kreis.
2: Das wird toll werden. Wer ein bisschen Zeit hat am Samstag, willkommen. Wir nehmen auch einen gewissen Obolus, einen Eintritt, 5 Euro. Das ist wirklich sehr entgegenkommend, damit möglichst viele Menschen kommen und Jugendliche haben freien Eintritt.
1: Dann auf gutes Gelingen.
2: Vielen herzlichen Dank und auf nach Tiftlingerode am Samstag.
0: Das war ein Ausschnitt aus dem Gespräch von Tina Fiebiger mit Ehrenbürgermeister Gerd Göbel über das All-Star Musikfestival in Tiftlingerode zum Festival Kultur im Kreis am Samstagnachmittag. Beginn ist um 15 Uhr. Weitere Informationen zum Festivalprogramm Kultur im Kreis, welches bis zum 27. September geht, finden Sie auf unserer Homepage unter www.stadtradio-göttingen.de. Dort können Sie auch das ganze Interview hören.

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1: Morgen bietet die Messe für ein aktives Leben in Northeim die Möglichkeit, sich zum Thema Gesundheit zu informieren. Hierzu stehen rund 60 regionale Ausstellerinnen und Aussteller für persönliche Beratung zur Verfügung. Es sind alle Bewohnerinnen und Bewohner des Landkreises Northeim aus allen Generationen eingeladen. Die Messe findet von 11 bis 14 Uhr in der Stadthalle Northeim statt. Genaueres zur Messe für ein aktives Leben weiß Tanita Schebitz vom Team für Presse- und Öffentlichkeitsarbeit in Northeim.
2: Die Messe für ein aktives Leben, die findet ja von 11 bis 14 Uhr am Samstag statt und in die Stadthalle Northeim sind dann alle eingeladen, die sich eben rund um die Themen ja, Prävention, Gesundheit, Pflege oder auch Inklusion informieren wollen. Und wir bieten an Vorträge, Infostände und auch Mitmachangebote und tatsächlich auch etwas für Kinder und Familien, zum Beispiel eine Tanzaufführung. Alpakas sind vor Ort und auch Kinderschminken wird angeboten. Und informieren kann man sich unter landkreis-northeim.de/aktives-leben.
1: Das Hospiz an der Lutter lädt morgen zum jährlichen Sommerfest ein. Neben einem Raum für Begegnungen und Gespräche gibt es ein Kaffeebuffet und Herzhaftes vom Grill sowie einen Bazar. Begleitet wird das Sommerfest durch Live-Musik der Swinging Amateurs. Alle sind herzlich eingeladen zu kommen. Das Sommerfest findet von 15 bis 18 Uhr im Hospizgarten statt. Der Eintritt ist frei. Am Sonntag lädt der Autorenkreis Plesse und der Fleckenbovenden zur öffentlichen Martinet-Lesung ein. Verschiedene Autorinnen und Autoren präsentieren hier ihre Werke zum Thema Musik. Musikalisch begleitet wird die Lesung vom Plesse-Mitglied Albrecht Gralle. Die Lesung findet von 11 Uhr bis 12.45 Uhr im Bürgerhaus in Bovenden statt. Der Eintritt ist hier ebenfalls frei. Und in Einbeck findet am Sonntag eine öffentliche Führung zum jüdischen Leben in Einbeck statt. In dieser Führung soll präsentiert werden, wie jüdische Familien die Stadtgeschichte geprägt haben. Die Führung beginnt um 14.30 Uhr an der Alten Synagoge. Mehr zur Führung weiß Kai Weselow von Einbeck Marketing.
3: Unsere Sonderführung am kommenden Sonntag findet anlässlich des Europäischen Tages zur jüdischen Kultur statt. Und bei dieser Sonderführung nehmen wir uns den Tag zum Anlass, um eben die kulturellen Spuren der jüdischen Kultur in Einbeck zu thematisieren und diese anzulaufen. Entsprechend findet diese öffentliche Sonderführung, geht entlang der verschiedenen Standorte, die einen besonderen Bezug zur jüdischen Kultur und zum jüdischen Leben in der Stadt Einbeck hinterlassen haben.
1: Das waren die Tipps zum Wochenende. Zusammengestellt hat diese Elisabeth Christine Fricke. 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

0: 17.30 Uhr, die Nachrichten. Bundesinnenminister Dobrindt und weitere Ressortchefs aus mehreren EU-Staaten wollen bis Jahresende Vereinbarungen mit Drittstaaten über die Rückführung von abgelehnten Asylbewerbern treffen. Der CSU-Politiker sagte nach einem Treffen in Kopenhagen, es gebe bereits Gespräche auf technischer Ebene mit Ländern außerhalb der Europäischen Union. Unklar blieb, mit welchen Ländern verhandelt wird. Neben Dobrindt anwesend waren die Innenminister aus Dänemark, Griechenland, Österreich und den Niederlanden. An den Gesprächen beteiligt war auch der zuständige EU-Kommissar Brunner. Dänemarks Innenminister Bødskov äußerte die Erwartung, dass Ende kommenden Jahres die ersten Migranten in solche Zentren abgeschoben werden könnten. In der EU hatte es zuletzt Gesetzesänderungen gegeben, um die Abschiebung von Menschen in Länder zu erlauben, zu denen sie keinen Bezug haben. Die Länder müssen sich allerdings dazu bereit erklären. Die Europäische Grenzschutzagentur Frontex unterstützt künftig die Seenotrettung von Migranten im Ärmelkanal und in der Nordsee. Dazu würden von Spanien und Litauen ausgeliehene Schiffe eingesetzt, hieß es in einer Mitteilung. Demnach erfolgte die Entscheidung nach einem Treffen von Frankreichs Präsident Macron mit dem britischen Premierminister Burnham, bei dem auch über Migrationsfragen beraten worden sei. Frontex wolle mit dem Einsatz die französischen Kapazitäten bei Such- und Rettungseinsätzen ergänzen. London und Paris hatten zuletzt ein Grenzsicherungsabkommen geschlossen, mit dem unter anderem illegale Überfahrten verhindert werden sollen. Außerdem nimmt Frankreich bis auf weiteres Migranten ohne Papiere zurück. Im Gegenzug nimmt Großbritannien die gleiche Anzahl von Asylsuchenden mit familiären Bindungen auf. Nach der Einigung auf ein Sparpaket bei Volkswagen bleibt die Zukunft von 4 Standorten weiter ungewiss. In einem einstimmig gefassten Beschluss forderte der Aufsichtsrat den Vorstand auf, die Fortführung der unrentablen Werke in Emden, Hannover, Neckarsulm und Zwickau zu prüfen. Außerdem sieht das Sanierungskonzept vor, weltweit weitere 50.000 Stellen zu streichen und die Zahl der Modelle zu reduzieren. Niedersachsens Ministerpräsident Lies erklärte, er gehe davon aus, dass in Deutschland etwa 25.000 Arbeitsplätze wegfielen. Der SPD-Politiker bekräftigte, zu Werksschließungen gebe es keine Zustimmung. Vielmehr wolle er im engen Schulterschluss mit allen Beteiligten dafür sorgen, dass in sämtlichen deutschen Werken auch in den 2030er Jahren noch Autos produziert werden. Lies sitzt als Vertreter des Großaktionärs Niedersachsen im Aufsichtsrat von Volkswagen. Sachsens Ministerpräsident Kretschmer von der CDU erklärte ebenfalls, der Aufsichtsrat habe keine Schließung von deutschen Werken beschlossen. Damit bestehe die Chance, mit Effizienz und Leistungsbereitschaft zu zeigen, dass Autoproduktion in Deutschland möglich sei. Die jährliche Versammlung der muslimischen Ahmadiyya-Gemeinschaft hat begonnen. Auf dem Flugplatz im rheinland-pfälzischen Mendig werden bis Sonntag rund 45.000 Menschen erwartet. Zur Eröffnung wurden die deutsche Fahne gehisst und das Friedensgebet gesprochen. Für 3 Tage wurde eine Art Zeltstadt aufgebaut mit Orten zum Beten, Essen, für Ausstellungen und einem Bazar. Das auch Jalsa Salana genannte Treffen findet zum 50. Mal statt. Der Bundesvorsitzende der Gemeinschaft Ahmadiyya Muslim Jamaat Wagishauser sagte, man mache sichtbar, was für die Mehrheit der Muslime in Deutschland gelebte Realität sei, nämlich Ehrenamt, Zusammenhalt und ein klares Bekenntnis zu Frieden und Demokratie. Das komme aber in weiten Teilen der aktuellen Landtagswahlkämpfe kaum vor, kritisierte er. Die Ahmadiyya-Gemeinschaft versteht sich als Erneuerer des Islam. Sie entstand Ende des 19. Jahrhunderts im heutigen Nordindien und geht auf Mirza Ghulam Ahmad zurück. Unter anderem, weil sich dieser als Prophet sah, wird sie von vielen anderen muslimischen Gemeinschaften nicht anerkannt. Das Wetter. Am Abend und in der Nacht von der Mitte bis in den Süden vorankommender Regen mit einzelnen Gewittern, sonst wechselnd bewölkt. Tiefstwerte 17 bis 11 Grad. Morgen ein Wechsel aus Sonne und Wolken mit einzelnen Schauern. Südlich der Donau zunächst noch etwas Regen, später Aufheiterungen. Temperaturen 18 bis 28 Grad. Und die weiteren Aussichten am Sonntag neben lockeren Wolken viel Sonnenschein bei 19 bis 30 Grad. Das waren die Nachrichten.
1: Und das war der Deutschlandfunk mit den überregionalen und internationalen Meldungen. Schauen wir jetzt noch einmal auf das Wetter hier bei uns im Sendegebiet. Und zwar messen wir aktuell 25 Grad in Göttingen. In Northeim sind es 22 Grad und in Osterode 21. Ja, heute ist es in Göttingen dicht bewölkt mit Höchsttemperaturen von 24 Grad. Zudem weht ein lebhafter Wind aus dem Westen. Am Abend soll es regnen. Zusätzlich gibt es eine Sturm- und Gewitterwarnung für 20 Uhr. In der Nacht sinken die Temperaturen auf 15 Grad. Auch in den nächsten Tagen geht es wolkig weiter. Die Sonne soll sich allerdings dann öfter zeigen. Die Höchstwerte der nächsten Tage liegen um die 21 Grad.

0: Lea Peters sagt von sich selbst, sie sei CO2-Freund und glaube nicht an den menschengemachten Klimawandel. Im September stellt sie sich als parteilose Bürgermeisterkandidatin in Bad Lauterberg zur Wahl. Als Ratsfrau und eventuell künftige Bürgermeisterin möchte sie vor allem mehr Transparenz in der Lokalpolitik bringen. Eine Brandmauer zur AfD hält sie für falsch. Marleen Matthies hat sie, wie auch die anderen Kandidatinnen, zum Interview getroffen.
1: Guten Tag, Frau Peters. Sie sind Bürgermeisterkandidatin in Bad Lauterberg. Für alle, die Sie vielleicht noch nicht kennen, können Sie sich einmal kurz selbst vorstellen.
2: Ich bin 29 Jahre alt, bin gelernte Physiotherapeutin und Heilpraktikerin für Physiotherapie. Und trete jetzt als Bürgermeisterkandidatin für die Stadt Bad Lauterberg an.
1: Sie sind aktuell schon im Rat. Mit was für zentralen Forderungen treten Sie denn an als Bürgermeisterkandidatin?
2: Zum Beispiel Transparenz ist für mich ein ganz großes Thema, weil man merkt ja immer oder man hat oft das Gefühl, die Politik, das ist so ein eingeschlossener Kreis, die machen unter sich, was sie möchten, Absprachen hier, Absprachen da, und das ist einfach nicht bürgernah und das ist auch nicht Politik für die Menschen, so wie ich es verstehe. Ich verstehe Politik so, und so habe ich es auch gemacht, seitdem ich im Stadtrat bin, dass ich ganz klar zeige, was sind die Themen, was wird besprochen und was ist dann das Ergebnis, was wird gemacht, was haben wir vor. Ich bin in den Stadtrat gekommen, habe sofort Social-Media-Accounts aufgemacht, Facebook, Instagram, und habe die Menschen informiert.
1: Haben Sie da ein Beispiel, was Ihnen an Transparenz gefehlt hat vorher vielleicht, auch bei einem bestimmten Thema zum Beispiel?
2: Ja, ein Beispiel war das Thema erneuerbare Energien. Es wurde angefangen mit dem Ortsteil Osterhagen. Da wurde eine Photovoltaikanlage gebaut, also geplant. Und als ich dann im Stadtrat war, war diese Planung schon in vollem Gange und war in den letzten Zügen. Und der Stadtrat hat dann nur noch abgestimmt, ja oder nein. Es wurde dann umgesetzt, gebaut. Ja, und dann passiert es, dass dann die Bürger plötzlich, wo kommt denn die Photovoltaikanlage plötzlich her, dieses Riesenfeld, 8 Hektar? Wussten wir ja gar nichts davon. Okay, die Stadtratmitglieder haben gesagt, nee, wieso, das stand doch alles öffentlich auf der Seite der Stadt, konnte jeder lesen. Ja, nun gut, nicht jeder Bürger guckt dauernd auf die Seite der Stadt und informiert sich da im Ratsinformationssystem, was da jetzt alles für Beschlüsse sind.
1: Ich habe jetzt schon auch mit zwei von den anderen KandidatInnen geredet, und auch wenn man sich so die Social-Media-Auftritte anguckt und so, habe ich das Gefühl, dass es doch super viele gemeinsame Themen gibt, die doch sich super ähnlich sind. Also ich glaube, mit der Infrastruktur sind sich alle einig, dass das schwierig ist. Was würden Sie denn sagen, hebt Sie von dem aktuellen Bürgermeister und den anderen beiden KandidatInnen ab?
2: Mich hebt sehr viel von den anderen ab. Zum Beispiel, dass ich nicht gendere. Da bin ich zum Beispiel Gegnerin von. Und ich habe mal hier aufgelistet, wofür ich stehe. Ich stehe für Jugend, bin ja mit die jüngste Kandidatin überhaupt. Für Schaffenskraft, für Weiblichkeit, Ehrlichkeit und Gerechtigkeit. Und ich strebe an, ideologiefrei zu denken, keine Wände im Kopf zu haben, zu allen Seiten offen zu sein und immer faktenbasiert zu handeln. Einer meiner Leitsätze ist, dass ich Neuem gegenüber aufgeschlossen bin, aber das Alte, das ich bewährt hatte, gerne bewahre. Ich bin gegen Windkraft und Photovoltaikanlagen auf Wiesen und Feldern, in Wäldern. Ich bin für Kernkraftwerke der neuesten Generation. Ich bin für Verbrennerautos. Und ich glaube nicht an den menschengemachten Klimawandel. Ich bin CO2-Freund, denn es ist der Nährstoff aller Pflanzen. Ja, ich bin konservativ, homosexuell und mit einer Frau verheiratet. Und diese Punkte unterscheiden mich doch stark von den anderen Kandidaten.
1: Gerade da Sie als parteilose Kandidatin antreten, ist es natürlich, falls Sie Bürgermeisterin werden, im Rat umso schwieriger, weil man um jede Entscheidung natürlich auch ringen muss. Wie sehen Sie sich denn, falls Sie Bürgermeisterin werden, mit den verschiedenen Gruppen im Rat zusammenarbeiten?
2: Eine Zusammenarbeit ist ja immer von zwei Seiten, und ich hoffe, dass auch die andere Seite, wenn ich Bürgermeisterin bin, bereit ist, zum Wohle von Bad Lauterberg mit mir zusammenzuarbeiten. Ich selber bin da emotionsfrei und es bringt

0: nicht berücksichtigen, nur weil jetzt die AfD dafür oder dagegen ist.
1: Das war ein das war Mailin Mattis im Gespräch mit der parteilosen Bürgermeisterkandidatin Lea Peters. Da Lea Peters im Interview geäußert hat, dass sie nicht an den menschengemachten Klimawandel glaube, sei hier noch eins gesagt: Dass der Klimawandel und die Erderwärmung menschengemacht sind, ist weltweit wissenschaftlicher Konsens. Vor allem die CO2-Emissionen tragen dazu bei, dass die Erde sich immer weiter erhitzt. Es stimmt zwar, dass CO2 für Pflanzen ein Nährstoff ist, mehr CO2 in der Luft bringt Pflanzen aber nur selten dazu, mehr zu wachsen. Und selbst in diesem Fall überwiegen die negativen Folgen des Klimawandels. Durch mehr CO2 wird es heißer und trockener. Pflanzen versenken oder verdursten also in Zukunft häufiger.

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1: Der Herkuleskreisel in Osterode am Harz wird am Montag, dem 7. September, für rund 8 Wochen in 2 Bauabschnitten saniert. Im 1. bis zum 11. Oktober laufenden Abschnitt sind Großteile des Kreisels sowie drei seiner 5 Zufahrten gesperrt. Der überörtliche Verkehr wird großräumig über die B243, B241, B247 und L523 umgeleitet. Der Busverkehr läuft während der Bauzeit durch die Wohnsiedlung Dreilinden. Eltern werden gebeten, Kinder nicht direkt vor den Schulen abzusetzen. Auf der

A7 zwischen Echte und Seesen ist heute Morgen ein Transporter aus bislang ungeklärter Ursache von der Fahrbahn abgekommen, gegen die Mittelleitplanke geprallt und mit einer Sattelzugmaschine kollidiert. Der Fahrer wurde schwer verletzt ins Uniklinikum Göttingen gebracht. Die A7 musste zeitweise in Richtung Hannover voll gesperrt werden. Ist inzwischen allerdings wieder frei. Der Landkreis Northeim führt einheitliche Standards für Notfallanlaufpunkte ein, die bei längeren Ausfällen von Strom, Telekommunikation oder Trinkwasser als Anlaufstelle für Bürgerinnen und Bürger dienen soll. Die Gebäude werden künftig mit einem orange-blauen Symbol gekennzeichnet. Bei einem längeren Stromausfall soll nach einer halben Stunde eine Ansprechperson vor Ort sein. Zum 1. September haben 625 angehende Polizistinnen und Polizisten ihr Bachelorstudium bei der Polizei Niedersachsen begonnen. Über 100 mehr als im Vorjahr. Der dreijährige Studiengang wird unter anderem in Hanmünden angeboten und kombiniert rechtliche Inhalte mit Praxistrainings. Der nächste Jahrgang startet im März 2027. Und Dr. Jacqueline Segers von der Georg-August-Universität erhält für ihre Dissertation den mit 2.500 Euro dotierten Wilhelm-Pfeffer-Preis der Botanischen Gesellschaft. Die Bioinformatikerin hatte erforscht, wie Landpflanzen bereits vor Millionen Jahren Mechanismen gegen Trockenheit entwickelten. Die Preisverleihung findet am 9. September in Bochum statt. Das war der Tag im Überblick für heute Freitag, den 4. September.

Ein Blick auf die Uhr verrät uns, dass sich diese Sendung allmählich dem Ende nähert. Doch was passiert eigentlich nach dem Nachmittagsmagazin? Ja, zunächst laufen um 18 Uhr noch die Lokalnachrichten, ehe wir dann zum Bürgerfunk übergehen. Zunächst geht es dann mit dem Kurzwellenladen weiter, und zwar um nach den Lokalnachrichten, genau, bis 20 Uhr. Ab 20 Uhr übernimmt dann Podcuts, der Podcast des KAZ Göttingen. Denn das Göttinger Kommunikations- und Aktionszentrum ist in diesem Jahr 50 Jahre alt geworden. Aus diesem Anlass gibt es den Podcast, der einen Einblick in die Geschichte und das Aktuelles des Kulturzentrums gibt. Ab 20.30 Uhr übernimmt dann die Musikbox. Um 21 Uhr geht es dann weiter mit einem In-Gespräch. Und zwar haben wir vorhin schon das Interview von Mailin Peters mit Lea Peters gehört. Sie ist eine Bürgermeisterkandidatin für Bad Lauterberg. Ab 21.30 Uhr begleitet sie die Musikbox durch die Nacht. Die nächste Mittendrin-Ausgabe gibt es morgen in Form des Magazin Kompakts, des Wochenendmagazins, diesmal mit meinem Kollegen Kieran Kulz. Nun gibt es noch erstmal ein bisschen Musik auf die Ohren, ehe es dann mit den Lokalnachrichten weitergeht.

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1: Es ist 18 Uhr und das sind die aktuellen Meldungen mit Lasse Dreier.
2: Am 6. September findet in Bodenwerder der Landesentscheid der niedersächsischen Feuerwehren statt, bei dem sich 40 Teams aus ganz Niedersachsen in 5 möglichst realitätsnahen Modulen messen. Mit dabei sind auch 2 Wehren aus dem Landkreis Göttingen, Obernfeld und Duderstadt. Sowie gleich 8 aus dem Landkreis Northeim. Strothagen, Neensen, Edesheim, Rittierode, Lichtenborn, Opperhausen, Dinkelhausen und Asche. Der Landkreis Northeim stellt damit das stärkste Kontingent aller teilnehmenden Kreise. Der Wettkampf beginnt um 8 Uhr auf dem Gelände der Firma Sagobari Gips. In der Rühlerstraße gegen 16 Uhr ist die Siegerehrung geplant. Dazu wird auch die niedersächsische Innenministerin Daniela Behrens erwartet. Der Herkuleskreisel in Osterode am Harz wird ab Montag, den 7. September, für rund 8 Wochen in 2 Bauabschnitten von der Landesbehörde für Straßenbau und Verkehr saniert. Im 1. bis 11. Oktober laufenden Abschnitt sind der Großteil des Kreisels sowie 3 seiner 5 Zufahrten gesperrt. Offen bleibt lediglich die Verbindung zwischen Osttangente und der Straße im Strange mit Ampelregelung. Krebecker Landstraße, Bergstraße, Schwimmbadstraße und Schäferbergstraße werden zu Sackgassen. Auch Auf- und Ausfahrt Osterode Süd bleiben gesperrt. Der überörtliche Verkehr und Schwerlastverkehr wird großräumig über die B243, B241, B247 und L523 via Katlenburg, Lindau, Wulften und Schwiegershausen umgeleitet. Da der Busverkehr während der Bauzeit durch die Wohnsiedlung Dreilinden geführt wird, sind dort umfangreiche Halteverbote sowie neue Einbahnstraßenregelungen nötig. Wartbergschule, Grundschule Dreilinden und Kindergarten zum Guten Hirten bleiben zwar erreichbar wegen des erhöhten Verkehrsaufkommens, bittet die Behörde Eltern jedoch, ihre Kinder nicht direkt vor der Schule, sondern an ausgewiesenen Punkten wie am Herkules, an der Ecke Hohe Straße, Hördener Breite oder auf dem Parkplatz in der Hohen Straße abzusetzen. Ein neuer Fußgängerüberweg ist im Zuge der Bauarbeiten geplant. Zum zweiten Bauabschnitt vom 12. bis 30. Oktober soll es gesonderte Informationen geben. Heute Morgen ist es auf der A7 zwischen Echte und Seesen zu einem schweren Verkehrsunfall gekommen. Nach Angaben der Polizei ist ein Mann mit seinem Transporter aus bislang ungeklärter Ursache von der Fahrbahn abgekommen und gegen die Mittelleitplanke gefahren. Von dieser prallte er ab und kollidierte anschließend mit einer Sattelzugmaschine. Der Autofahrer wurde schwer verletzt ins Universitätsklinikum Göttingen gebracht. Zwischenzeitlich musste die A7 in Fahrtrichtung Hannover voll gesperrt werden. Mittlerweile ist die Strecke wieder freigegeben.
1: Das war Lasse Dreier mit den Lokalnachrichten. Jetzt schauen wir noch einmal auf das Wetter und den Verkehr. Wir messen aktuell 23 Grad. In Göttingen, in Dransfeld sind es 21 Grad und in Osterode 19. Heute ist es in Göttingen dicht bewölkt mit Höchsttemperaturen von 24 Grad. Zudem weht ein lebhafter Wind aus dem Westen. Es regnet aktuell, beziehungsweise es beginnt zu regnen. Zusätzlich gibt es eine Sturm- und Gewitterwarnung für 20 Uhr. In der Nacht sinken die Temperaturen auf 15 Grad. Auch in den nächsten Tagen geht es wolkiger weiter. Die Sonne soll sich allerdings dann öfter zeigen. Zudem soll es trocken bleiben. Die Höchstwerte der nächsten Tage liegen um die 21 Grad. Schauen wir auf die Straßen auf der B64 zwischen Bad Gandersheim und Seeboldshausen ist die Strecke in beiden Richtungen bis auf Weiteres gesperrt aufgrund einer Unfallaufnahme. Die Polizei ist vor Ort. Und der Parkplatz am Albaniplatz in Göttingen ist geschlossen aufgrund einer Veranstaltung. Die Veranstaltung ist am 6. September um 14 Uhr vorbei. Dann kann der Parkplatz wieder genutzt werden. Außerdem, die Löhnstraße in Herzberg ist derzeit vollgesperrt. Betroffen ist der Bereich zwischen der Hebelstraße und der Buschstraße. Grund sind unter anderem die Erneuerung der Wasserleitung und der Fahrbahndecke. Werfen wir noch einen Blick auf die Blitze. Am Landkreis Göttingen wird in Hanmünden, Roßdorf, Herzberg und Osterode geblitzt. Im Landkreis Northeim dagegen im Raum Nürten-Hardenberg, Northeim. Die semi-stationäre Messanlage Lies wird voraussichtlich bis Montag im Raum Moringen eingesetzt. Damit wünsche ich allen unterwegs eine gute und vor allem auch eine sichere Fahrt. Das waren die Lokalnachrichten und das war's für heute auch mit Mittendrin am Nachmittag, Ihrem Nachmittagsmagazin im Stadtradio Göttingen auf der 107,1. Die Nachrichten hörten Sie heute von Lasse Dreier. Mein Name ist Carsten Gräf und ich war heute für Sie im Studio. Weiter geht es jetzt mit dem Kurzwellenladen. Morgen Nachmittag um 16 Uhr spricht dann mein Kollege Kieran Kuhls in der Wochenendausgabe mittendrin kompakt zu Ihnen. An dieser Stelle verabschiede ich mich von Ihnen und wünsche Ihnen noch einen schönen Resttag. Lassen Sie es sich gut gehen. Wir hören voneinander.
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Gott miteinander, hier ist der Kurzwellenladen. Mein Name ist Gezink, frisch erholt aus der langen Sommerpause und ich bin froh, dass Sie wieder mit dabei sind. Auch wenn ich Deutschland diesen Sommer nicht verlassen habe, war ich doch einigermaßen viel unterwegs. Unter anderem, Sie werden es sich bei der Begrüßung gedacht haben, in Bayern am schönen Starnberger See und auch für einige Tage in der Landeshauptstadt München. Daher jetzt zum Einstieg die Spider-Murphy-Gang Schickeria.

Außerdem war ich auch in Spandau, in der Zitadelle, gemeinsam mit meiner lieben Tochter Lilly, und wir haben uns die Fontaines D.C. angesehen. Ein fantastisches Konzert mit großartiger Vorband, den Sprints, ebenfalls aus Dublin. Hier sind sie, Adore, Adore, Adore.

Damit haben sie im Spandau eröffnet von ihrem aktuellen Album Romance, Here's the Thing. Aber die Fontaines D.C. hatten auch ein paar alte Hits im Gepäck von ihrer ersten Platte Dogrel, zum Beispiel Big. Das kommt jetzt.

Und damit will ich es bewenden lassen mit dem Post-Punk aus Dublin. Wenden wir uns dem Hip-Hop zu mit Chance the Rapper. Der hat vor einigen Wochen ein neues Album herausgebracht. Hier ist The Highs and the Lows featuring Joey Badass.

Stadtradio Göttingen auf der 107,1 und zwar den Kurzwellenladen. Mein Name ist Gerzink. Ich freue mich, dass Sie mit dabei sind. Das gerade war Kevin Abstract, Mitglied des Hip-Hop-Kollektivs Brockhampton, in den letzten Jahren aber eher solo unterwegs. Im Juni erschien sein Album Blush und daraus hörten wir Post-Breakup Beauty. Und jetzt hören wir ein bisschen Kendrick Lamar. Ein Freund von mir hat ihn im Sommer im Waldstadion in Frankfurt gesehen. Es muss ein fantastisches Konzert gewesen sein. Ich bin ein bisschen neidisch. Hier ist Kendrick Lamar. 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

Das Ezra-Kollektiv aus London, God Gave Me Feet for Dancing, von ihrem aktuellen Album Dance, No One's Watching aus dem letzten Jahr. Vielleicht sollten wir das einfach öfter mal beherzigen und wild drauf lostanzen. Egal, ob jemand zuschaut oder nicht. Hier ist Audrey Horbert, I Like to Touch People. Vielleicht lässt sie es dazu tanzen. Das aktuelle Album Who's the Clown? Auch eine gute Frage. Audrey Horbert.

Die Band Wet Leg hat im Juli ihr zweites Album Moisturizer veröffentlicht. Daraus war das eben Manche Tou. Es folgt eine weitere reine Frauenband, das Folk Bitch Trio, nämlich mit I Will Find a Way to Carry It All.

Hier ist das Stadtradio Göttingen auf der 107,1. Sie hören den Kurzwellenladen mit Gerd Zink und mit Butcher Brown, ein Quintett aus Virginia, das in diesem Jahr das Album Letters from the Atlantic veröffentlicht hat. Daraus waren das die Möwen, The Seagulls. Ein kleiner Gruß aus dem nun fast vergangenen Sommer. Wer weiß, vielleicht waren sie ja auch am Atlantik. Hier übernimmt jetzt James McMurtry, The Black Dog and The Wandering Boy.

Das Albumcover dieser Platte The Black Dog and the Wandering Boy ziert eine Bleistiftzeichnung, die James McMurtry im Nachlass seines Vaters gefunden hat. Er selbst erkannte sich darauf wieder als Kind und fragte sich, wer diese Zeichnung wohl von ihm angefertigt habe. Seine Mutter meinte dann, das war, glaube ich, Ken Kesey. Der war in den 60ern öfter mal zu Besuch mit seinen Merry Pranksters. So hat also eine Zeichnung von Ken Kesey das 11. Studioalbum von James McMurtry inspiriert. Und wir machen hier weiter mit der Leib- und Magenband von Ken Kesey, den Grateful Dead. The Music Never Stopped.

Jack Johnson war das, den haben wir in diesem Sommer auch wieder entdeckt auf einer CD im Handschuhfach Rodeo Clowns. Ja, was Jack Johnson gerade macht, weiß ich nicht. Sein letztes Album ist vor 3 Jahren erschienen. Hier kommt jetzt etwas Brandaktuelles aus diesem August. Cass McCombs, sein neues Album heißt Live Interior Oak. Daraus hören wir Missionary Bell und das ist eine Empfehlung des Ensemble-Ehrenmitglieds des Deutschen Theaters Paul Wenning. Viel Spaß mit Cass McCombs.

Ja.

Malakoff Kowalski gemeinsam mit der Pianistin Joanna Summer Dry Old Rose von seinem aktuellen Album im Mai erschienen, Songs with Words, inspiriert einerseits von Allen Ginsberg und 12 seiner Gedichte, andererseits dieser Song zum Beispiel von Robert Schumann. Und auch das war eine Freundesempfehlung meines Quasi-Nachbarn Knut Tullius. Hier geht es jetzt weiter mit Lorfee. Auch sie hat ein neues Album, A Matter of Time, daraus Clockwork.

0: Isabella Sophia Tweddle aus North Yorkshire war das, besser bekannt als Billy Martin. Die hat im Sommer ihr neues Album Dog Eared veröffentlicht und daraus war das Clover. Jetzt kommen wir zur Abteilung Seelentrost. Isabel Schicketanz singt uns die Arie Ein Freund, ein Trunk, ein Leib, ein Sprung.
1: Ja.

Hier ist das Stadtradio Göttingen auf der 107,1, der Kurzwellenladen mit Gerd Zink, und ich bin in der kleinen Oldie-Ecke angekommen. Da dürfen natürlich wie immer die Beatles nicht fehlen. I've Just Seen a Face von ihrem 64er Album Help, und von 1957 war Not Fade Away von Buddy Holly. So, und jetzt wollen wir einen Mann würdigen, der vor einigen Tagen 80 geworden ist. Van Morrison mit seinem wahrscheinlich größten Hit, Brown Eyed Girl.

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1: Vom Brown Eyed Girl zum Brown Eyed Baby. Ein Song der amerikanischen Singer-Songwriterin Lily Fitz aus Massachusetts. Wird in diesem Jahr 25 und hat gerade ihr Debütalbum Get By veröffentlicht. Auch das eine Empfehlung von Paul Wenning. Brother.

Hayley Williams war das, Brotherly Hate. Eigentlich ist sie Kopf und Mitgründerin der Band Paramore, hat aber jetzt im August ihr Soloalbum Ego Death at a Bachelorette Party veröffentlicht, wird wild gefeiert von der Kritik, lohnt sich reinzuhören. Wir hören sie noch einmal, diesmal mit Paramore und einem etwas älteren Hit, Ain't It Fun, hier ist Hayley Williams.

Und das soll es wieder gewesen sein mit dem Kurzwellenladen hier im Stadtradio Göttingen auf der 107,1. Mein Name ist Gerd Zink. Ich bedanke mich sehr für Ihre Aufmerksamkeit, freue mich, dass Sie dabei gewesen sind und hoffe, wir hören uns im Herbst, im Oktober wieder. Es verabschieden Sie The Waterboys mit In Search of a Rose. Machen Sie es gut, bis bald.

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0: Dies ist die dritte Folge des Podcasts zum 50. Jubiläum des CAZ. Mein Name ist Anne Moldenhauer und ich spreche heute mit Anna Diander, Künstlerin, Dozentin und Mediendesignerin, und Katharina Nosek, Künstlerin, Dozentin und Vorstandsmitglied im CAZ. Für die Leute, die euch nicht kennen, beschreibt doch mal, wie eure Kunst aussieht, welche Sachen ihr macht, welche Techniken ihr verwendet, welchen Stil ihr malt oder gestaltet. Katharina.
1: Ja, also ich bin ja eigentlich Grafikdesignerin, also ich mache sowas auch, also Grafikdesign, und im freien Bereich male ich halt mit Gouache oder Acryl oder Aquarell und töpfere auch, also das heißt, ich drehe an der Drehscheibe und mache auch Skulpturen aus Ton.
0: Anna? Ja, also mein Wichtigstes ist das abstrakte Malen, und zwar halt abstrakt expressiv hauptsächlich, würde ich mich einordnen, dann hauptsächlich mit Acryl, teilweise auch Öl, aber an der Stelle finde ich es gut, dass Acryl sehr schnell trocknet und man da von daher viel spontaner arbeiten kann. Dann ist aber ein anderes, also neben dem Abstrakten liebe ich aber auch noch die Porträtmalerei unheimlich, und da male ich mit Aquarell, mit Acryl, mit Öl. Und was ich noch mache, ist, ich arbeite auf dem iPad und zeichne digital, das ist mehr illustrativ dann an der Stelle. Und ich betone da noch, das ist nicht KI, das ist Handarbeit. Also das passiert einfach nur im Digitalen, aber ich nehme meine Hand und zeichne mit dem Stift, dem iPad Pen, und habe ein paar mehr Möglichkeiten, was so die Art der, ich in Anführungsstrichen sage, das Pinsel und Stifte angeht. Genau.
2: Wie seid ihr eigentlich damals ins CAZ gekommen, Katharina? Wie war das bei dir?
1: Ja, also ich bin 2017, also ich kannte das CAZ natürlich schon länger, aber ich bin das erste Mal so richtig 2017 ins CAZ gekommen. Da gab es ein Projekt, das hieß Gedächtnis einer Stadt, und ich habe da im Theaterprojekt mitgemacht und habe parallel ein Kunstprojekt mir überlegt. Und in diesem Zusammenhang habe ich dann Suse und Anne kennengelernt, und so durchs Unterhalten und durch diese ganze Veranstaltung kam dann die Idee, auch eigene Kurse im CAZ anzubieten.
0: Und Anna, wie war es bei dir?
3: Ja, ich bin jetzt circa 10 Jahre im CAZ und bin erstmal eigentlich Teil des CAZ-Teams geworden, weil ich damals angefangen habe, die Werbung im CAZ zu machen, also Flyer, Plakate, Webseite betreuen. Und in diesem gleichen Jahr habe ich mich aber selbstständig gemacht, auch als Künstlerin, als freie Künstlerin, und habe dann diese tolle Infrastruktur im CAZ gleich nutzen können, um meine ersten Kurse und Workshops anzubieten.
0: Und welche künstlerische Ausbildung hast du mitgebracht? Habe ich, glaube ich, nie nachgefragt.
3: Ich habe schon einige Zeit her in Ottersberg studiert, an der Freien Kunststudienstätte, und zwar Kunsttherapie, also auf Diplom, habe ich auch abgeschlossen, und diese Ausbildung war sehr künstlerisch geprägt. Also in dieser Art der Kunsttherapie ging es darum, dass wir die ganzen künstlerischen Prozesse auch intensiv selber erleben und dass wir uns auch künstlerisch weiterentwickeln. Das war also die Grundlage, aus der ich also heute immer noch gut schöpfen kann, sei es für meine eigene Kunst oder für meine SchülerInnen.
0: Und Katharina, deine künstlerische Ausbildung, wo war die?
1: Also meine künstlerischen Grundlagen habe ich durch mein Diplomstudium in der Gebrauchsgrafik an der Hochschule für Kunst und Design Burg Giebichenstein erhalten. Und das, was ich da gelernt habe, also über Gestaltung, Struktur und Ästhetik, das prägt mich bis heute. Danach habe ich nach einer intensiven Familienphase und auch weil sich ja Grafik und Design im Laufe der Jahre hin von der manuellen Arbeit zur Computergrafik so entwickelt hat, habe ich mich dann neu orientiert. Also ich wollte mit Menschen arbeiten, habe dann eine Ausbildung zur Kunsttherapeutin gemacht und anschließend in Kinder- und Jugendpsychiatrien und in einer psychosomatischen Klinik gearbeitet. Und ja, dadurch habe ich meine Erfahrungen, also ich habe nebenbei auch immer Kinderkurse noch gegeben, aber das waren so die Grundlagen für meine künstlerische Arbeit.
2: Und wieso ist Kunst für euch wichtig?
3: Ja, also Kunst ist für mich, also ohne Kunst keinen Sinn im Leben, sage ich mal, für mich. Kunst ist für mich die Verbindung mit der Welt, mit meinen Mitmenschen. Oder beziehungsweise ich erlebe mich und meine Beziehung zur Welt durch die Kunst auch. Also ich kann dadurch ziemlich vieles verarbeiten und auch wiederum als Kunstwerk anderen zur Verfügung stellen, um auch so über diesen Weg zueinander zu kommen. Es ist quasi wie eine Nabelschnur, finde ich, die Kunst. Und ich finde, also wenn ich ins Museum gehe zum Beispiel und Künstler sehe aus, also die Kunstwerke von Künstlern aus den verschiedensten Epochen, vielleicht Künstler, die schon tot sind, dann habe ich trotzdem das Gefühl, da gibt es eine Verbindung zwischen uns, wenn es ein Bild ist, was mich anspricht. Also es ist sowas ganz Geheimnisvolles irgendwie und gleichzeitig was super Reales. Du kannst es anfassen, du kannst es halt mit anderen Menschen machen. Es hat eine wahnsinnsverbindende Kraft und ich glaube, dass Kunst hat einfach immer das Potenzial, Grenzen zu überwinden. Die eigenen Grenzen, die Grenzen untereinander und genau.
2: Katharina, sind das Bilder oder Überlegungen, die du so teilen würdest? Oder würdest du noch was dazufügen? Oder siehst du es anders?
1: Naja, also das Wichtigste ist, dass es mir Spaß macht und dass ich das halt gerne mache. Und man hat halt immer die Möglichkeit, auch mal was Neues auszuprobieren oder Dinge auf andere Art auszudrücken. Und ich finde es auch wichtig, also dass es nicht so unbedingt um Perfektion geht, sondern um eben ausprobieren und die eigene Sprache zu finden und auch mal so den Druck loszulassen. Also ich wünsche mir eine Welt, in der Kunst die Menschen verbindet, unabhängig von Alter, Beruf oder vermeintlichem Talent, und dass wir uns mehr Zeit nehmen, wieder Eigenes zu schaffen mit unseren eigenen Händen.
2: Das ist schon eine gute Überleitung zur nächsten Frage. Was bietest du denn genau im CATS an und für welche Altersgruppen?
1: Also ich biete im CATS eine Kindergruppe für Keramik an. Da können Sie mit Ton experimentieren oder eigene Ideen umsetzen. Dann gebe ich noch Töpfe- und Drehkurse für Erwachsene und außerdem eine Malgruppe am Vormittag.
2: Anna, was sind deine Angebote im CATS und für welche Altersgruppe machst du Kurse oder Workshops?
3: Also hauptsächlich mache ich Kurse und Workshops für Erwachsene, aber auch immer wieder für Kinder. Da arbeite ich übrigens auch öfter mit Katharina zusammen, dass wir gemeinsam Ferienprojekte zum Beispiel machen, die dann eine ganze Woche lang gehen. Und ich habe auch diverse Projekte im CATS gemacht mit Unterstützung des CATS und Kooperation mit verschiedenen Institutionen, wo ich mit Jugendlichen gearbeitet habe und mit Kindern und auch mit Erwachsenen, also die dann über einen längeren Zeitraum gingen. Also es sind so zwei verschiedene Bereiche sozusagen. Einmal als selbstständige Kunstdozentin und dann eingebunden in gemeinsame Konzepte.
2: Du hast das jetzt gerade schon erwähnt, die Ferienprojekte, die sind ja mittlerweile schon etabliert und finden fast in allen Schulferien statt. Ihr habt zusammen Projekte gemacht, ihr habt die auch mit anderen Partnern gemacht. Könnt ihr da noch mal ein bisschen was zu erzählen? Was waren so die Schwerpunkte und welche Kooperationspartner hattet ihr da? Vielleicht, Katharina, fängst du noch mal an?
1: Also Kooperationspartner waren zum Beispiel das Migrationszentrum, das Forum Wissen oder das Nachbarschaftszentrum Leineviertel. Und dann gab es auch verschiedene Schulen, zum Beispiel die Martin-Luther-King-Schule als Projektpartner. Und was haben wir da gemacht? Wir haben halt, also unser Anliegen war, Kinder zu fördern, die sonst nicht so die Möglichkeit haben, mal so mit Kunst in Berührung zu kommen, weil ja eigentlich Kunst in der Schule so ziemlich an letzter Stelle steht. Und wir finden das halt so wichtig, dass die Kreativität gefördert wird von den Kindern. Und ein besonderer Aspekt liegt auch in der handwerklichen Entwicklung. Wir haben ja immer Projekte auch mit Ton gemacht oder auch mit anderen handwerklichen Tätigkeiten und dass einfach so die Arbeit mit den Händen geschult wird oder angeregt wird.
2: Und ich glaube, in deinem letzten Projekt gab es dann noch eine Zweiteilung mit Musik. Hm. Was habt ihr da, kannst du noch mal erzählen, damit das so ein bisschen plastischer wird und man sich das vielleicht besser
1: genau,
2: vorstellen kann?
1: Das Projekt hieß Mehr Kunst und Musik. Und da haben wir also improvisiert. Das war mit einer Flötistin, also Maren Böhme. Die hat mit den Kindern improvisiert und ein Teil der Kinder hat dann auch eigene Musikinstrumente gebastelt und bemalt. Und dann zum Schluss haben wir eine Aufführung gemacht und da wurde dann sowohl mit fertigen als auch mit selbst hergestellten Musikinstrumenten eine kleine Aufführung gemacht.
2: Ja, Anna, du hast, glaube ich, auch schon mal mit Musik und Kunst ein Projekt gemacht, ne?
3: Ja, ganz genau. Und zwar mit Maya Hilke zusammen, die auch Dozentin ist und Musikerin bzw. Sängerin und Musikpädagogin im KAZ. Und das hieß Mein Name ist Mensch, das Projekt. Das ist halt was ich besonders liebe eigentlich, also diese genreübergreifenden Kooperationen, also mit Musik und Malerei damals. Oder ich hatte ein anderes Projekt mit zwei Bands zusammen, bin ich schon aufgetreten, habe gemalt dazu, zu deren Gesang oder Musik. Wir haben damals gegenseitig improvisiert. Also es sind so echte Herzensprojekte für mich. Und was ich noch ergänzend sagen möchte zu unseren Projekten und auch das, was demnächst wieder stattfindet mit Kindern, ein Ferienprojekt. Uns liegt es auch besonders am Herzen, dass auch keine finanziellen Beschränkungen da sind, dass halt jedes Kind teilnehmen kann. Das wollte ich nur. Das ist mir sehr wichtig.
2: Ja, wir versuchen da immer Fördermittel einzuwerben, damit das auch gut klappt. Neben eurer Tätigkeit im KAZ seid ihr ja auch anderswo als KünstlerInnen aktiv. Wo findet man euch denn, Katharina, wenn du nicht gerade im KAZ bist?
1: Also mich findet man noch in der Muckwerkstatt in der Nikolaistraße. Dort haben wir so als kleines künstlerisches Kollektiv uns eine Werkstatt geschaffen, wo wir auch arbeiten können. Werkstatt und Atelier.
3: Ja, meine Bilder könnt ihr euch auf Instagram ansehen, bei Anna Dianda. Dann mache ich demnächst im November ein Porträt-Wochenend-Workshop in Kooperation mit der Apostelkirchengemeinde in Gellihausen. Da gibt es sicherlich auch noch Freiplätze. Dann habe ich mit verschiedenen Institutionen zusammengearbeitet. Mit dem Museum Friedland habe ich Workshops im Grenzdurchgangslager gegeben, mit dem Goethe-Institut bei der Deutsch-Olympiade ein Projekt gemacht, Online-Kooperation mit dem Museum für konkrete Kunst in Ingolstadt und derlei. Im Moment ist allerdings mein Schwerpunkt gerade auch wirklich sehr auf meine eigene künstlerische Entwicklung gesetzt sozusagen, weil ich muss mich auch mal fern von dem Marktdruck bewegen und von daher sieht man vielleicht nicht ganz so viel gerade von mir, aber eben immer wieder. Genau, da fällt mir nur ein, was ein kleines Event, was zu einem größeren Event gehört, und zwar im Katz Kultur und Kuchen, gibt es im Dezember. Und da machen wir auch einen Mini-Kunstmarkt mit ganz tollen Leuten, wo wir dann sehr erschwingliche kleine Kunstwerke anbieten werden. Und ich habe mir da ein neues Format überlegt, was sehr erschwinglich ist für jeden und wunderbar geeignet, um es zu verschenken. Eine kleine Eigenwerbung.
2: Genau, Katharina, da bist du auch dabei, ne, bei der Ausstellung. Und wir haben dann noch unsere Keramikwerkstatt dabei, aber auch und andere Dozentinnen. Und wir haben auch Gäste von außerhalb, zum Beispiel
3: Dylan Sarah.
2: Der will auch teilnehmen. Dann kommen wir nochmal zum Katz. Was bedeutet euch das Katz für eure Arbeit? Vielleicht fängst du an.
3: Okay. Ja, das Katz bedeutet so viel für meine Arbeit. Also es ist einfach ein großer Schmelztiegel allen Leuten. Es ist so wunderbar. Also diese Atmosphäre knistert vor Kreativität. Und das Miteinander ist sehr locker und sehr wertschätzend. Und da kann dann auch Kreativität gedeihen und das wirkt sich auch wiederum in den Workshops aus.
1: Ja, also ich finde auch, dass Skat so ein Ort ist, wo Kunst und Austausch möglich ist. Und ich mag besonders eben die freundliche und offene Atmosphäre, die schönen Räume und die gute Erreichbarkeit vor allem auch. Außerdem finde ich es angenehm, dass vieles unkompliziert und unbürokratisch möglich ist. Das, finde ich, macht das Katz zum ganz besonderen Ort.
2: Das ist wahrscheinlich der Grund, warum du auch schon seit einiger Zeit im Vorstand bist. Möchtest du da noch mal ein bisschen über deine Erfahrungen berichten und warum du im Vorstand bist? Also das ist für Vereine ja unglaublich wichtig, einen Vorstand zu haben. Und für manche Vereine ist es sehr schwierig, neue Leute zu finden. Deshalb würde ich das jetzt gerne nutzen, dass du vielleicht ein bisschen erzählst, was zumindest die Vorstandsarbeit im Katz dir bringt und was du da so machst.
1: Na, ich habe mich entschlossen, im Katz-Vorstand mich zu engagieren, weil mir das Katz und seine Idee wichtig sind. Und ich möchte dazu beitragen, dass eben dieser Ort für Kunst, Begegnung und Austausch erhalten bleibt und sich auch weiterentwickeln kann. Ich finde, die Vorstandsarbeit ist eine spannende Ergänzung zu meiner eigenen künstlerischen Arbeit. Und ich verstehe jetzt auch besser, wie Vereinsarbeit funktioniert. Und also ich bekomme dadurch neue Impulse und kann auch mitgestalten. Ja, und das macht mir einfach Spaß, auch ein Stück Verantwortung mit zu übernehmen.
2: Und wir sind auch happy, dass wir schon lange einen sehr guten Vorstand haben. Ja, jetzt komme ich eigentlich schon so zu meiner letzten Frage, nämlich was so die nächsten Aktivitäten sind. Ganz zu Beginn dieses Beitrags gab es ja schon einen Musikeinspieler und der ein oder die andere haben sich vielleicht gefragt, was diese Musik mit dem Katz zu tun hat. Und Anna, du kannst das jetzt mal aufklären.
3: Ja, ich freue mich da schon sehr drauf. Also das ist wieder genau so ein Ding, also wo es so genreübergreifend oder von den Künsten übergreifend etwas stattfindet. Und zwar kommt das Vokalensemble Temperamente nach Göttingen, ein niederländisches Ensemble, das sich der Barockmusik verschrieben hat, und die treten live auf im Jungen Theater in Göttingen und ich darf da zumal. Wir stehen da halt also gemeinsam auf der Bühne, bin schon ein bisschen aufgeregt, aber ich freue mich sehr darauf. Ja, das wird halt, also was ich male, wird abstrakt, expressiv. Also ich bereite da nichts vor und es wird auch nichts, es wird auf alle Fälle mein Kern, also was meine Kernarbeit eigentlich meistens ausmacht, das abstrakte Arbeiten. Und ich reagiere auf die Musik. Also es ist jetzt nicht so, dass die dann anfangen zu improvisieren. Das geht, glaube ich, schlecht. Ja. Und dann das Besondere, eine weitere Besonderheit ist, dass 5 Menschen mitmalen können, die sich gerne vorher bei mir melden. Und die müssen nicht auf die Bühne, die bekommen genug Platz und eine Staffelei und die Farben sind alle da und eine Leinwand und ja, dürfen das halt auch malerisch genießen, was da von dem Vokalensemble durch die Luft getragen wird. Die Veranstaltung Gemalte Klänge ist eine Gemeinschaftsproduktion von den internationalen Händel-Festspielen Göttingen und dem CAZ.
2: Genau, die Veranstaltung ist am 6.10. und auf der CAZ-Webseite gibt es weitere Informationen und da ist dann auch nochmal eine Adresse von Anna, wo man sich dann melden kann, wenn man gerne mitmalen möchte. Ganz zum Schluss gibt es jetzt auch nochmal wieder einen Einspieler oder ein weiteres Stück von dem Vokalensemble. Da kann man sich dann schon einstimmen auf die Veranstaltung am 6.10.

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2: Guten Tag, Frau Peters. Vielen Dank, dass Sie heute hier im Stadtradio dabei sind. Sie sind Bürgermeisterkandidatin in Bad Lauterberg. Für alle, die Sie vielleicht noch nicht kennen, können Sie sich einmal kurz selbst vorstellen?
3: Ja, auch von mir einen schönen guten Tag. Danke für die Einladung. Ich bin 29 Jahre alt, bin gelernte Physiotherapeutin und Heilpraktikerin für Physiotherapie und trete jetzt als Bürgermeisterkandidatin für die Stadt Bad Lauterberg an.
2: Sie sind aktuell schon im Rat.
3: Ja.
2: Seit der letzten Wahl, richtig, oder schon länger?
3: Nee, seit der letzten Legislaturperiode.
2: Mit was für zentralen Forderungen treten Sie denn an als Bürgermeisterkandidatin? Was wären vielleicht so die zwei, drei Sachen, die Ihnen am wichtigsten sind, weswegen Sie sagen, okay, Sie wollten antreten?
3: Die Politik in Deutschland, und es bricht sich ja immer auch auf die Kommunalpolitik runter, hat mir in den letzten Jahren nicht wirklich zugesagt. Und deswegen habe ich beschlossen vor einigen Jahren, okay, nicht jammern, sich beschweren, sondern selber machen. Deswegen bin ich in die Politik reingegangen, weil ich selber was verändern möchte. Ich möchte kreativ sein, ich möchte gestalten, und das hat mich so zur Politik gebracht. Was meine Forderungen sind, zum Beispiel Transparenz, ist für mich ein ganz großes Thema, weil man merkt ja immer, oder man hat oft das Gefühl, die Politik, das ist so ein eingeschlossener Kreis, so ein eingeschworener Verein, sage ich mal. Die machen unter sich, was sie möchten. Absprachen hier, Absprachen da. Und das ist einfach nicht bürgernah, und das ist auch nicht Politik für die Menschen, so wie ich es verstehe. Ich verstehe Politik so, und so habe ich es auch gemacht, seitdem ich im Stadtrat bin, dass ich ganz klar zeige, was sind die Themen, was wird besprochen und was ist dann das Ergebnis, was wird gemacht, was haben wir vor. Und ich bin in den Stadtrat gekommen, habe sofort Social Media Accounts aufgemacht, Facebook, Instagram, und habe die Menschen informiert, auch mit sehr, sehr positiver Resonanz. Die Leute haben gesagt, ja, Lea, super, endlich haben wir mal jemanden, der so was nach außen trägt und nicht immer nur mauert.
2: Haben Sie da ein Beispiel, was Ihnen an Transparenz gefehlt hat vorher vielleicht, auch bei einem bestimmten Thema zum Beispiel?
3: Ja, und zwar ein Beispiel war das Thema erneuerbare Energien. Es wurde angefangen mit dem Ortsteil Osterhagen. Da wurde eine Photovoltaikanlage gebaut, also geplant. Und als ich dann im Stadtrat war, war diese Planung schon in vollem Gange und war in den letzten Zügen. Und der Stadtrat hat dann nur noch abgestimmt, ja oder nein. Im Stadtrat habe ich dann meine Meinung dazu kundgetan, kommen wir vielleicht noch später zu. Und es wurde dann umgesetzt, gebaut. Ja, und dann passiert es, dass dann die Bürger plötzlich, wo kommt denn die Photovoltaikanlage plötzlich her, dieses Riesenfeld, 8 Hektar? Wussten wir ja gar nichts davon. Okay, die Stadtratmitglieder haben gesagt, nee, wieso, das stand doch alles öffentlich auf der Seite der Stadt, konnte jeder lesen. Ja, nun gut, nicht jeder Bürger guckt dauernd auf die Seite der Stadt und informiert sich da im Ratsinformationssystem, was da jetzt alles für Beschlüsse sind. Und da sehe ich jetzt zum Beispiel meine Arbeit in den letzten Jahren sehr positiv. Ich habe dann diese Photovoltaik-Sache gepostet, ich habe meine Meinung dazu kundgetan, und dann waren da weitere Projekte, Windkrafträder, weitere Photovoltaikflächen, und das habe ich von Anfang an öffentlich gemacht. Und ich schreibe das auch ein bisschen mir zu, dass dann die Bürger darauf aufmerksam wurden und dann selber aktiv werden konnten, um ihre Meinung da zu sagen. Und zu sagen, wollen wir haben, wollen wir nicht haben. Weil es ist ja, die Windkrafträder stehen den Leuten direkt vor der Nase. Und das ist natürlich ein großer Einschnitt auch in die Lebensqualität und so weiter. Das ist Transparenz für mich, dass man das von Anfang an kommuniziert. Und durch diese ganze Sache, dass es dann ins Rollen kam, eine Interessengemeinschaft hat sich gegründet, es gab Veranstaltungen, die Firmen wurden eingeladen, die geplant haben, und das war für mich ein vernünftiger Dialog, Pro und Contra, es wurde diskutiert, es wurde hart diskutiert, auch mit vielen Emotionen, aber macht ja nichts, genau so soll es sein. Und das schreibe ich auch mir zu und so möchte ich das haben. Auch okay. Wenn es dann manchmal unangenehm ist. Aber ja, das ist ein Beispiel.
2: Okay, danke für das Beispiel. Ich hatte Sie gerade unterbrochen. Vielleicht haben Sie noch ein oder zwei weitere Dinge, die Sie als zentrale Forderung in Ihren Wahlkampf gerade mitgenommen haben.
3: Ja, zentrale Forderung, natürlich die marode Infrastruktur in Bad Lauterberg. Das ist in ganz Deutschland so. Auch in Bad Lauterberg, jahrelanger Sanierungsstau. Eigentlich muss man, auch wenn eine Kommune nicht viel Geld hat, jedes Jahr investieren und ein bisschen was machen. Und das wurde lange Jahre nicht gemacht in Bad Lauterberg und das muss jetzt aufgearbeitet werden. Es dauert natürlich dann auch wieder seine Zeit, bis es wieder aufgearbeitet ist. Das ist mit das, was ich in jedem Fall umsetzen will.
2: Sie treten jetzt als parteilose Kandidatin an, sind auch parteilos im Stadtrat. Können Sie einmal kurz erklären, warum Sie quasi einzeln antreten und warum Sie vielleicht auch niemanden, keine Gruppe um sich haben, mit denen Sie das zusammen machen? Oder Sie haben ja wahrscheinlich Leute um sich, aber eben keine Partei oder sowas wie die Werder-Gruppe im Rat. Was hat Sie dazu getrieben, das jetzt sogar alleine als Bürgermeisterkandidatin anzutreten?
3: Ich kann mich mit keiner Partei 100% identifizieren. Wenn ich die nacheinander durchgehe, so die mir zur Verfügung stehen, wo ich eintreten könnte, gibt es bei allen Parteien Punkte, da sage ich, nee, damit gehe ich nicht konform. Und deswegen ist es für mich am besten, und das, ich habe auch die Vorteile gemerkt, der Parteilosigkeit. Weil ich kann machen, was ich möchte. Ich kann sagen, was ich will, ich mache, was ich will, ich entscheide so, wie ich denke, was für Bad Lauterberg am besten ist. Dazu kommt, dass ich schätze meine Unabhängigkeit und kann es auch nicht leiden, bevormundet zu werden. Und das ist in der Partei, ist es so. Du hast durchaus, auch wenn es kommunalpolitisch nicht so relevant ist, hast du aber dein Parteibuch. Und der musst du auch, der Linie musst du erstmal folgen. Und auch einen gewissen Fraktionszwang, auch wenn die Parteien im Stadtrat das nicht immer umsetzen. Ich möchte kein Parteibuch im Kopf haben, keinen Fraktionszwang, keiner, der mir sagt, so musst du aber entscheiden, damit ich wirklich frei in meinen Entscheidungen als Bürgermeisterin sein kann und nicht immer im Hinterkopf habe, ja, was sagt die Partei dazu? Oder gefällt ihnen das? Sondern wirklich nur Bad Lauterberg, seine Bürger und das, was ich denke, was am besten ist.
2: Und jetzt haben Sie sich entschieden, Sie sind jetzt schon seit 5 Jahren Ratsfrau und haben jetzt entschieden, als Bürgermeisterkandidatin zu kandidieren. Ich kann mir vorstellen, dass es gerade ohne den Rückhalt aus einer Partei aber vielleicht auch nochmal deutlich mehr Arbeit ist und natürlich auch eine noch größere Veränderung in Ihrem Leben auf Sie zukommen würde, falls Sie gewählt werden würden. Wie sind Sie denn darauf vorbereitet? Also erstmal, wie haben Sie sich auf den Wahlkampf vorbereitet und dann vielleicht auch auf dieses Amt, was vielleicht kommen könnte?
3: Auf den Wahlkampf habe ich mich schon einige Jahre vorbereitet, so seitdem ich im Stadtrat bin. Irgendwann entstand die Idee, dass ich als Bürgermeisterkandidatin kandidieren will. Und das ist aber schon länger, also das ist jetzt schon ein Jahr, anderthalb Jahre so. Und als ich mich entschieden habe, ich möchte Bürgermeisterin werden, habe ich gesagt, okay, was brauche ich dafür, was muss ich dafür wissen? Und dann habe ich angefangen, Bad Lauterberg kennenzulernen. Und das sieht man auch auf meinen sozialen Medien. Ich bin zu Firmen hingegangen, zu Restaurants und habe die gefragt, wie ist eure Geschichte, wie geht es euch hier in Bad Lauterberg? Ich möchte euch kennenlernen, weil man kann nur Politik für eine Stadt machen, wenn man sie auch kennt. Wenn man die Menschen dahinter kennt und nicht nur von oben herab, sondern miteinander. Und dieses Miteinander würde ich auch zu meinen Fähigkeiten zählen, dass ich sehr gut verbinden kann, Kompromisse schließen kann, sachlich sprechen kann mit den Leuten. Und das muss ich als parteilose Bürgermeisterin tun, weil wenn ich bestimmte Sachen umsetzen will, muss ich mir jedes Mal eine Mehrheit im Rat holen. Veränderung für mich, für mein Leben wird es eine große sein. Ich bin mit Leib und Seele Physiotherapeutin und Heilpraktikerin. Ich mache meinen Job sehr, sehr gerne. Ich helfe jeden Tag zig Menschen, dass sie wieder ein schönes Leben führen können, schmerzfreies Leben führen können. Und deswegen, sollte ich Bürgermeisterin werden, würde ich diesen Job mit einem lachenden und einem weinenden Auge antreten. Hat aber auch den Vorteil, ich mache es nicht wegen des Geldes oder weil ich Langeweile habe, sondern weil ich meinen Teil zu einer besseren Welt beitragen möchte.
2: Ich habe jetzt schon auch mit zwei von den anderen KandidatInnen geredet und auch wenn man sich so die Social-Media-Auftritte anguckt und so, habe ich das Gefühl, dass es doch super viele gemeinsame Themen gibt, die doch sich super ähnlich sind. Also ich glaube, mit der Infrastruktur sind sich alle einig, dass das schwierig ist. Was würden Sie denn sagen, hebt Sie von dem aktuellen Bürgermeister und den anderen beiden KandidatInnen ab und würden dafür sprechen, genau Sie zu wählen?
3: Mich hebt sehr viel von den anderen ab. Zum Beispiel, dass ich nicht gendere. Da bin ich zum Beispiel Gegnerin von. Und ich habe mal hier aufgelistet, wofür ich stehe. Ich stehe für Jugend, bin ja mit die jüngste Kandidatin überhaupt. Für Schaffenskraft, für Weiblichkeit, Ehrlichkeit und Gerechtigkeit. Und ich strebe an, ideologiefrei zu denken, keine Wände im Kopf zu haben, zu allen Seiten offen zu sein und immer faktenbasiert zu handeln. Einer meiner Leitsätze ist, dass ich Neuem gegenüber aufgeschlossen bin, aber das Alte, das ich bewährt hatte, gerne bewahre. Ich bin gegen Windkraft und Photovoltaikanlagen auf Wiesen und Feldern, in Wäldern. Ich bin für Kernkraftwerke der neuesten Generation. Ich bin für Verbrennerautos. Und ich glaube nicht an den menschengemachten Klimawandel. Ich bin CO2-Freund, denn es ist der Nährstoff aller Pflanzen. Ja, ich bin konservativ, homosexuell und mit einer Frau verheiratet. Und diese Punkte unterscheiden mich doch stark von den anderen Kandidaten.
2: Wir haben gerade schon über Energie und erneuerbare Energien gesprochen. Da würde ich gerne drauf eingehen, weil ich glaube, das ist mit der größte Unterschied in dem Inhaltlichen im Wahlkampf gerade. Sie haben gesagt, Sie wollen weder Windkrafträder noch Photovoltaikanlagen. Aus dem Grund, dass Sie nicht glauben, dass menschengemachter Klimawandel so existiert und man überhaupt etwas tun muss in Richtung erneuerbare Energien? Oder was spricht für Sie dagegen?
3: Ich bin nicht generell gegen erneuerbare Energien. Ich finde Photovoltaikanlagen eine sehr, sehr gute Technologie sogar, weil jedes Haus, jeder Bürger kann damit autark sein Haus zum Beispiel versorgen mit Strom. Ich bin nur gegen die Geschichte, dass die erneuerbaren Energien oder der Ausbau der erneuerbaren Energien so mit Gewalt in Deutschland umgesetzt wird. Erstmal alles abreißen, Atomkraftwerke in die Luft sprengen und dann mit Gewalt erneuerbare Energien pushen. Meiner Meinung nach hätte es andersrum passieren müssen. Erst die Alternative vernünftig aufbauen und dann Atomkraftwerke abschalten. Obwohl ich noch nicht mal für die Abschaltung bin von Atomkraftwerken, weil wir haben oder hatten ja mit die modernsten Atomkraftwerke der Welt, die uns guten, verlässlichen Strom gebracht haben. Und verlässlicher Strom bringt Windkraft und Photovoltaik nicht. Da haben wir das Problem mit den Peaks, weil nicht immer der Wind weht und nicht immer die Sonne scheint.
2: Aber jetzt ist nun mal die Realität, dass die Atomkraftwerke müssen Sie sagen, aber das ist nun mal die Realität und gerade in der Lokalpolitik kann man natürlich nicht entscheiden, jetzt ein Atomkraftwerk zu bauen.
3: Nee.
2: Ist es dann nicht vielleicht trotzdem eine Lösung zu sagen, okay, gerade im Lokalen ist es gar nicht unsinnvoll zu sagen, erneuerbare Energien, weil natürlich auch jede Energie, die lokal zum Beispiel in Bad Lauterberg erzeugt wird, stärkt ja auch die Stadt an sich. Was spricht dann für Sie dagegen, jetzt wo es die Realität ist, dass die Atomkraftwerke eben nicht weiter Strom liefern werden, auf erneuerbare Energien in Bad Lauterberg zu setzen?
3: Für mich spricht dagegen, dass wir ganz viele Flächen damit, ich sage immer, zupflastern müssten, um überhaupt eine gute Grundversorgung zu haben. Und wir sind ein Kurort, wir sind eine Tourismusregion. Und ich persönlich würde nirgendwo hinfahren, wo ich dann wandern und radeln zwischen Photovoltaik- und Windkrafträdern machen muss. Das ist ein Punkt, der für mich so stark dagegen spricht. Man kann lokale Sachen sehr gut nutzen. Im Harz haben wir die Talsperren. Und da würde ich sagen, ist mehr möglich mit Pumpspeicherkraftwerken. Ich bin nicht allgemein gegen diese Arten der Energieerzeugung. Aber ich würde sie so bauen, dass sie im Gesamtbild verschwinden und nicht so herausstechen und nicht so hässlich dastehen.
2: Okay, also es geht eben vor allem um die Aufenthaltsqualität.
3: Ja, wir sind ein Kurort, wir sind Tourismusort und den wollen wir auch ausbauen in den nächsten Jahren, weil zum Beispiel mit den Firmen das in Deutschland auch nicht so gut aussieht mehr.
2: Jetzt gibt es noch ein anderes Thema, was immer wieder aufkommt im Bad Lauterberg, und zwar das Vitamar, wo auch immer mal wieder im Rat drüber gesprochen wird. Was ist denn Ihre Meinung dazu, wie es damit weitergehen sollte?
3: Ja, das Vitamar ist ja unser Sorgenkind. Natürlich muss das Vitamar erhalten werden, weil es ist ein ganz tolles Schwimmbad und ein wichtiger Attraktionsfaktor für Bad Lauterberg. Es geht gar nicht ohne. Viele Familien kommen wegen des Schwimmbads nach Bad Lauterberg. Und ich bin sehr froh über unseren neuen Geschäftsführer, der jetzt angefangen hat Anfang des Jahres, weil der sehr rege ist, sehr engagiert, willig, etwas voranzutreiben, zu verbessern. Der hat schon sehr gute Vorschläge gemacht zur energetischen Sanierung, womit man dann wieder viel Stromkosten einsparen kann. Beim Vitamar zum Beispiel, Photovoltaik auf die Dachflächen, wunderbar, kein Problem, super, super Idee. Da würde ich mit unserem neuen Geschäftsführer zusammenarbeiten und hoffen, dass wir möglichst viele Fördergelder oder überhaupt Fördergelder bekommen, um da das Bad zu sanieren.
2: Das dritte Thema, da haben wir gerade schon ganz kurz drüber gesprochen, ist Infrastruktur. Was wäre denn Ihre Herangehensweise, um da mit Perspektive Besserung zu schaffen, falls Sie Bürgermeisterin werden?
3: Wir können nicht alle Straßen sofort voll ausbauen. Das heißt, wir müssen so einen Mittelweg, Kompromisswege finden, indem wir jedes Jahr so und so viele Straßen sanieren, vielleicht auch nur die oberste Deckschicht neu machen, kein Vollausbau. Parallel dazu gibt es ja mit Flüssigasphalt relativ gute Möglichkeiten, Schlaglöcher für eine gewisse Zeit zuzumachen. Plan ist, es gibt ja vom Bund diesen Infrastruktur-Sondervermögen, das soll ausgeschüttet werden. Bad Lauterberg, nach ersten Rechnungen, soll so 4 bis 6 Millionen Euro bekommen. Dieses Geld ist aber gebunden an Projekte. Das heißt, nur Vollausbau wäre möglich. Das heißt, mit diesem Geld würde ich dann einige wenige Straßen, die richtig kaputt sind, raussuchen und dort einen Vollausbau machen. Da würde ich dieses Geld investieren.
2: Wir haben das auch schon kurz angerissen, gerade da Sie als parteilose Kandidatin antreten, ist es natürlich, falls Sie Bürgermeisterin werden, im Rat umso schwieriger, weil man um jede Entscheidung natürlich auch ringen muss, weil man nicht per se schon zumindest einen Teil hinter sich hat, weil es die eigene Partei ist zum Beispiel. Wie sehen Sie sich denn, falls Sie Bürgermeisterin werden, mit den verschiedenen Gruppen im Rat zusammenarbeiten?
3: Eine Zusammenarbeit ist ja immer von zwei Seiten. Und ich hoffe, dass auch die andere Seite, wenn ich Bürgermeisterin bin, bereit ist, zum Wohle von Bad Lauterberg mit mir zusammenzuarbeiten. Darauf habe ich keinen Einfluss, die Einstellung der anderen. Ich selber bin da emotionsfrei und es bringt nichts, wenn ich persönlich mit irgendjemandem ein Problem habe, das dort auszutragen. Das werde ich auch nicht tun, sondern wirklich sachlich darüber sprechen, persönliche Meinungen, Empfindungen zur Seite schieben und mit allen zu sprechen. Da sage ich auch ganz klar, habe ich keine Brandmauer. Das heißt, ich rede mit allen. In der Ratstätigkeit, ne? Natürlich. Mhm.
2: So, also auch um die Themen mit einer eventuellen AfD-Gruppe, was
3: natürlich,
2: im
3: weil wenn
2: Raum
3: es,
2: steht.
3: Wenn es um das Wohl der Stadt geht, kann ich nicht eine Sache ausklammern oder nicht berücksichtigen, nur weil jetzt die AfD dafür oder dagegen ist. Und deswegen keine Brandmauer, mit allen sprechen, Mehrheiten finden und logisch an die Sache herangehen.
2: Jetzt zum Schluss, was ist das, wo Sie sagen würden, das würden Sie jetzt gern nochmal den HörerInnen mitgeben, was Ihnen wichtig ist als Kandidatin?
3: Liebe Hörerinnen und Hörer, wenn Sie mich wählen, haben Sie eine junge, engagierte, freundliche Bürgermeisterin, die wirklich zum Wohle von Bad Lauterberg alles Mögliche tun wird.
2: Vielen Dank, dass Sie hier waren.
3: Ja, gern geschehen. Hat mich sehr gefreut.
0: Lea Peters sagt von sich selbst, sie sei CO2-Freund und glaube nicht an den menschengemachten Klimawandel. Im September stellt sie sich als parteilose Bürgermeisterkandidatin in Bad Lauterberg zur Wahl. Als Ratsfrau und eventuell zukünftige Bürgermeisterin möchte sie vor allem mehr Transparenz in die Lokalpolitik bringen. Eine Brandmauer zur AfD hält sie für falsch. Maylin Matthies hat sie wie auch die anderen KandidatInnen zum Interview getroffen. An dieser Stelle noch ein kleiner Hinweis der Redaktion. Lea Peters äußert im Interview, dass sie nicht an den menschengemachten Klimawandel glaube und CO2-Freund sei, da Pflanzen CO2 als Nährstoff brauchen. Dass der Klimawandel und die Erderwärmung menschengemacht sind, ist weltweit allerdings wissenschaftlicher Konsens. Vor allem die CO2-Emissionen tragen dazu bei, dass die Erde sich immer weiter erhitzt. Es stimmt zwar, dass CO2 für Pflanzen ein Nährstoff ist, mehr CO2 in der Luft bringt Pflanzen aber nur selten dazu, mehr zu wachsen. Und selbst in diesen Fällen überwiegen die negativen Folgen des Klimawandels. Durch mehr CO2 wird es heißer und trockener. Pflanzen verdursten also in Zukunft häufiger.
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